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Stefan Kirsten. Björn Lüttner. Schlagwerk für Kirsten. Dankeschön.

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Ich spiele jetzt hier die Kinder.

Vielen Dank. Sehr schön, dass ihr hier seid. Wir sind Passierzettel. Und ja.

0: Vielen herzlichen Dank.
1: Merci.
2: Eine kleine Pause. An der Gitarre, Mr. Passierzettel, Thomas Liebert.
0: Am Schlagzeug und der Elektronik Martin Potzkowitsch. Am Bass Oliver Petermann. Am Trommel, Querflöte, Stimme Mike Walter. Unser Gast heute Hannes Wienert am Gebläse.
3: Ich spiele Mutter Monika.

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0: Vielen Dank. Wir machen jetzt eine kleine Pause, in ungefähr eine Viertelstunde, und dann spielen wir das zweite Set. Vielen Dank.
1: Thank you.

0: Wir müssen leider aufhören. Vielen, vielen Dank, dass ihr da wart. Wenn es euch gefallen hat, hier vorne steht noch ein Korb, da könnt ihr gerne euer ganzes Geld reinwerfen. Und ihr möchtet auch so ein bisschen, wir waren Passierzettel. Es hat einen riesengroßen Spaß, hier in diesem wunderbaren Ort zu sein, zu spielen. Und genau, wir bringen demnächst unser zweites Vinyl raus, das sehr, sehr fein werden wird. Und ihr findet uns sonst auf Bandcamp und genau, vorwiegend auf Bandcamp. Da passiert es ja.
1: Hi!
0: Dankeschön.

Geräteübergreifende Zuständigkeitsabstimmungskoordinierungsstelle. Mehrstufiges Betriebsfreigabedokumentationsverfahren. Anwendungsbezogene Funktionssicherheitsnachweiserbringungseinheit. Anwendungsbezogene Funktionssicherheitsnachweiserbringungseinheit.

Schnittstelle. Interdisziplinäres Maßnahmenpriorisierungslenkungsgremium. Standardkonforme Prozessabweichungsbewertungsinstanz. Datenschutzrelevante Zugriffserlaubnisbeantragungsplattform.

Intervallharmonisierungsprogramm. Formblattgestützte Änderungsanforderungsnachweisverfolgungskette. Vorsorgliche Zustimmungsverweigerungsbegründung.

0: abschließende vorab Zwischenfreigabebescheinigung.
1: Standardkonforme Prozessabweichungsbewertungsinstanz.
0: Bundesfernstraßeninstandhaltung.
1: Datenkoordinierungsermächtigungsverordnung.
0: Erlaubnisbeantragung.
1: Kraftfahrzeugzulassungsstellen.
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0: Verwaltungsdigitalisierungsfortschrittsdokumentationsbeauftragte.
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0: Landesdatenschutzaufsichtsgebühreneinzugsdurchführungsverordnung.
1: Gründungsvorlage.
0: Sachgebiet
1: kommunalübergreifende
0: Abwassergebühren-Neuberechnungswiderspruchsausschluss.
1: Geräteübergreifende
0: Kommunalabwassergebühren-Neuberechnungswiderspruchsausschluss.
1: Amtliches
0: Formular Vollständigkeitsprüfungsnachreichungsverfahren.
1: Bundesbehörden
0: Parkplatznutzungsgebührenfeststellungsstelle.
1: Fragen bearbeiten.
0: Antrag Eingangsbestätigung Sicherheit.
1: Versandautomatisierungsabteilung.
0: Vorübergehende Dauerzuständigkeitsübergabe
1: von Genehmigungsformular Archivierungsbeauftragter.
0: Interministerielle
1: Zuständigkeitsabgrenzungszentrum.
0: Fragen bearbeiten, Antrag Eingangsleitung.

Zwischenfreigabe, dann Konzentrale, Datenabweichung, Bewertung, Fernsehen.

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0: Ja, herzlich willkommen.
1: Hallihallo.
0: Herzlich willkommen bei einer neuen Ausgabe von
1: Nach der Nacht.
0: Ja, in einer aufgezeichneten Variante.
1: Genau, wir machen heute ein Thema, während das Thema andere gerade beschäftigt.
0: Ja, gemeint ist die Weltmeisterschaft.
1: Super, jetzt freuen sich alle, jetzt auch endlich Fußball bei FSK. Nein, natürlich nicht. Wir sind ja gerade dem Olympia-Wahnsinn entlaufen, noch so knapp davon gekommen. Da dachten wir uns, wir versuchen mal zu schauen, wie das denn mit dieser jetzt gerade aktuellen Großveranstaltung mit einer nicht minder blöden Organisation eigentlich so ist.
0: Ja. Ja. Gemeint ist die FIFA, ne?
1: Ja, also wir hatten ja hier erstmal mit dem IOC zu tun, jetzt nicht mehr so viel und da ist jetzt die FIFA mit dem Aushängevorsitzenden Infantino.
0: Genau. Genau.
1: Ich weiß gar nicht, wo er im Moment lebt. Ich glaube, bei Katar, bei der WM, da ist er dann auch gleich dahin gezogen. Ich weiß,
0: er lebt immer genau da, wo die WM stattfindet.
1: Meinst du, der wohnt jetzt bei Trump auf dem Anwesen?
0: Nein.
1: Keine Ahnung.
0: Er würde ihm aber bestimmt alle Türen öffnen bei sich, glaube ich. Doch, doch.
1: Ach, ja. Jo. Nee, keine Ahnung. Genau, da hatten wir gedacht, kann man ja mal schauen, was denn eigentlich mit der WM so los ist in Sachen totaler Wahnsinn, sozusagen. Und nicht totaler Wahnsinn jetzt im sportlichen Sinne oder in den, da sind wir jetzt hier nicht für da, glaube ich. Oder bist du Fan?
0: Nö, ich bin jetzt nicht so wirklich Fan.
1: Genau, weil das ist ja auch nochmal ein Thema, was wir, glaube ich, heute jetzt bisher noch nicht angedacht hatten, aber vielleicht kommen wir da ja noch hin. Also jetzt so dieses Nationalteams spielen gegeneinander hat ja auch noch so Nebenaspekte mit Nationen und
0: das
1: so weiter.
0: Das ist richtig. Das, genau. Das ist ja national zu denken, ne? Also leider, ja.
1: Ja. Also, genau. Sportlich ist es so organisiert, deswegen, wenn Leute ProfisportlerInnen werden, dann will man dahin, aber das ist ja von außen betrachtet vielleicht doch auch nochmal anders zu bewerten.
0: Ja, definitiv.
1: Ja.
0: Jo.
1: Jo.
0: Genau.
1: So ist das. Ja, wir können ja auch erstmal entspannt anfangen und uns dann nochmal sagen, ob wir vorbereitet oder unvorbereitet oder was wir machen, auf welcher Sprache und so.
0: Ja.
1: Ja,
0: genau.
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1: Ja, halt doch mal einfach halten den, Ball mal den Ball hoch. Genau, was war mit dem Ball? Genau, wir sind aber eben nicht live in der Sendung. Heute sagen wir keine Telefonnummer und deswegen könnt ihr das heute auch einfach vergessen mit dem Anrufen, obwohl das vielleicht gar nicht schlecht wäre. Ja. Ich bin gar nicht so zufrieden mit meiner etwas zu kurzen Recherche. Ich hatte mir ein bisschen mehr versprochen, vielleicht auch Sachen zu finden, die noch interessanter sind, als ich sie jetzt vielleicht gefunden habe. Aber vielleicht hast du ja auch super Sachen.
2: Ich habe auch nicht so viel im Vorfeld gefunden, aber technisch die Voraussetzung, im Laufe der Sendung tatsächlich doch Sachen zu finden auch. Und einiges habe ich, ein bisschen was habe ich auch. Genau. Hm.
1: Genau, ist ja mannigfaltige Themenfelder, die uns da anspringen. Was hast du da so alles für Überschriften sozusagen? Also jetzt so Themen mäßig.
2: Wirtschaftliche Wirkung und erwartete Zuschauerzahlen, also so halt Zahlen, Statistiken. Mhm. Das kann man auch ein bisschen hinten anstellen.
1: Ja.
2: Und ich habe hier Artikel und zwar von Amnesty International etwas, aha, was ich vorlesen würde gerne. Und zwar Fußball-WM 2026, Fußballfest oder Bühne für Menschenrechtsverletzungen.
1: Ja. Damit wolltest du einsteigen?
2: Ja.
1: Mach mal ruhig.
2: Soll ich das mal machen?
1: Ja, mach doch.
2: Ja, okay. Also, Fußball-WM 2026. Fußballfest oder Bühne für Menschenrechtsverletzungen? Abschiebungen in den USA, Militarisierung in Mexiko. Die Fußball-WM 2026 in Nordamerika findet inmitten einer akuten Menschenrechtskrise statt. Fans, SpielerInnen und lokale Gemeinschaften sind bei diesem Turnier enormen Risiken durch staatliche Repression, Überwachung und Diskriminierung ausgesetzt. Die FIFA und die beteiligten Regierungen müssen dringend verbindliche Schutzmaßnahmen durchsetzen, damit die Menschenrechte und nicht die Rekordgewinne im Mittelpunkt des Turniers stehen. Die FIFA hat für die Weltmeisterschaft 2026 ein Turnier versprochen, bei dem sich alle sicher eingebunden und frei in der Ausübung der eigenen Rechte fühlen können. Doch wenige Monate vor dem Anpfiff am 11. Juni 2026 im Estadio Azteca in Mexiko-Stadt zeichnet sich ein anderes Bild ab. Das größte Turnier der Fußballgeschichte, das voraussichtlich 6,5 Millionen Fans in die Stadien locken und der FIFA Rekordeinnahmen von 11 Milliarden US-Dollar bescheren soll, findet inmitten einer akuten Menschenrechtskrise statt. Das Turnier wird mit insgesamt 104 Spielern in 16 Städten quer durch die USA, Mexiko und Kanada ausgetragen. Fans, SpielerInnen, Medienschaffende und lokale Gemeinschaften sind insbesondere in den USA und Mexiko massiven Risiken durch staatliche Repression, Abschiebungen, Gewalt und Diskriminierung ausgesetzt. Die Menschenrechtskrise zur WM 2026 in Zahlen. Oder später? Die Zahlen?
1: Wenn sie interessant sind, sonst kannst du ja hüpfen, wie auch immer.
2: 500.000 Abschiebungen. Allein im Jahr 2025 wurden 500.000 Menschen aus den USA abgeschoben. 133.500 Verschwundene. Die aktuelle Zahl der verschwundenen Personen in Mexiko. 100.000 Sicherheitskräfte. Beispiellose Militarisierung in Mexiko. Darunter der Einsatz von 20.000 Soldatinnen zur WM. 43 Tote in US-Haft. Zahl der Menschen, die zwischen Januar 2025 und März 2026 in Gewahrsam der US-Einwanderungsbehörde ICE starben. 4 qualifizierte Nationen ausgeschlossen. US-Einreiseverbote blockieren Fans aus Senegal, Iran, Haiti und der Elfenbeinküste. 59 Transfemizide. Morde an Transpersonen in Mexiko im Jahr 2024, was das Land zum zweitgefährlichsten weltweit für diese Gruppe macht. USA im Fokus, ein Menschenrechtsnotstand. Die USA, in denen 3/4 aller WM-Spiele, insgesamt 78 Partien, stattfinden, befindet sich befinden sich in einem regelrechten Menschenrechtsnotstand. So wurden die US-Einwanderungsbehörde ICE, Immigration and Customs Enforcement und CBP, Customs and Border Protection, zu paramilitärisch agierenden Einheiten umgebaut. Maskierte, bewaffnete Bundesagenten stürmen ohne Haftbefehl Wohnungen und verhaften willkürlich Menschen auf offener Straße. Selbst in der Nähe von Schulen oder religiösen Einrichtungen. Steve Cockburn, Leiter der Abteilung für wirtschaftliche und soziale Gerechtigkeit bei Amnesty International, sagt dazu: Die US-Regierung hat im Jahr 2025 mehr als 500.000 Menschen aus den USA abgeschoben. 6-mal so viele Menschen, wie das WM-Finale im MetLife Stadium verfolgen werden. Trotz der hohen Zahl von Verhaftungen und Abschiebungen haben weder die FIFA noch die US-Behörden Garantien dafür gegeben, dass Fans und lokale Gemeinschaften vor Racial Profiling, wahllosen Razzien oder unrechtmäßigen Inhaftierungen und Abschiebungen sicher sind. Razzien im WM-Umfeld und fatale Kooperationen. Dass diese Gefahr für WM-BesucherInnen absolut real ist, bewies bereits die FIFA-Club-Weltmeisterschaft 2025 in den USA. Vor den Toren des MetLife Stadiums in New Jersey, dem Ort des kommenden WM-Finales, wurde ein registrierter Asylbewerber und Familienvater wegen einem geringfügigen zivilrechtlichen Vergehens von der lokalen Polizei angehalten. Er wurde anschließend direkt an die Einwanderungsbehörde ICE übergeben und für 3 Monate inhaftiert, bevor er das Land verlassen musste. Ich kann ja hier mal eine Pause machen, einen Break oder sowas.
1: Ja, sollen wir mal hören, worum es denn hier, weswegen wir uns das anhören? Also um was geht's denn eigentlich bei sowas wie Fußball und so?
2: Geht's da noch um Sport?
1: Hören? Ja. Genau, da müssten wir

0: Ja, das war Fußballshow von Stefan Engels und Paul Steiner. Genau. Ja, aber du hattest da ja so einen Text am Laufen und dann dachte ich, worum geht's überhaupt? Fußballshow natürlich. Weil du jetzt ja so ganz andere Themen aufgemacht hast, das wollte ich jetzt nur mal so gegen spreaden. Vielleicht mache ich das gleich nochmal. Vielleicht
1: das ist auch mal eine gute
0: Idee. Ne, mal so ein bisschen Fußballlieder so, ne?
1: Ja, genau. Auf jeden Fall. Ich lese mal ein Stück weiter.
0: Ja.
1: Genau. Weitere besorgniserregende Entwicklungen. Anstatt die WM-Städte zu sicheren Zonen zu erklären, kündigte der amtierende Direktor der ICE an, dass seine Behörde ein wichtiger Teil des gesamten Sicherheitsapparats für die Weltmeisterschaft sein wird. Nur 20 bis 50 Meilen vom FIFA-Hauptquartier in Miami entfernt, dokumentierte Amnesty International in den Inhaftierungszentren Chrome und Everglades, auch bekannt als Alligator Alcatraz, zudem unmenschliche Bedingungen, die teilweise Folter darstellen. Gleichzeitig wird das Demonstrationsrecht beschnitten. Für die WM-Austragungsstadt Los Angeles wurden zeitweise 4000 Soldatinnen der Nationalgarde mobilisiert, um Proteste gegen Einwanderungsrazzien zu unterdrücken. Studentinnen und AktivistInnen wie der palästinensische Student Mahmoud Kali oder Lega Cordia wurden wegen friedlicher Proteste inhaftiert oder von Abschiebung bedroht. Die Behörden nutzen dabei KI-gestützte Überwachungsprogramme wie Babel X, um Visa systematisch zu widerrufen. Repression, Militär und Verdrängung in Mexiko und Kanada. Das Vorzeigeprojekt der FIFA bringt nicht nur in den USA, sondern auch in den beiden anderen Gastgeberländern tiefgreifende menschenrechtliche Probleme mit sich. Mexiko. Militarisierung und die Krise der Verschwundenen. Mexiko reagiert auf anhaltende Gewalt mit Härte und mobilisiert für das Turnier 100.000 Sicherheitskräfte, darunter 20.000 Soldatinnen. Der Einsatz des Militärs für zivile Polizeiaufgaben birgt Risiken, da die Streitkräfte in der Vergangenheit in außergerichtliche Hinrichtungen und weitere Menschenrechtsverletzungen verwickelt waren. Hinzu kommen über 133.500 verschwundene Menschen in Mexiko. Befeuert wird dieses massenhafte Verschwindenlassen durch organisierte Kartelle, korrupte Behörden und die fortschreitende Militarisierung. In einem Umkreis von nur 10 Meilen um das Estadio Akron Guadalajara, in dem WM-Spiele stattfinden, wurden Massengräber mit mindestens 500 Leichen entdeckt. Frauen und Mütter der Verschwundenen planen bereits friedliche Proteste vor dem Eröffnungsspiel im Aztekenstadion in Mexiko-Stadt. Darüber hinaus bleibt Mexiko für Journalistinnen eines der gefährlichsten Länder weltweit. Kanada. Obdachlosigkeit und Verdrängung für ein schönes Stadtbild. In Kanada offenbart die WM die harte Realität der sozialen Verdrängung. Aus Angst vor sogenannten Street Sweeps, wie sie bereits bei den Olympischen Winterspielen 2010 in Vancouver stattfanden, fürchten Obdachlose um ihre Existenz. Als Street Sweeps, Straßensäuberungen, bezeichnet man Maßnahmen, bei denen städtische Behörden die Zeltlager von Obdachlosen gewaltsam räumen und deren persönliche Gegenstände beschlagnahmen. Ein zynisches Beispiel liefert Toronto. Hier wurde eine Winterunterkunft für Obdachlose einen Monat zu früh geschlossen, weil die FIFA die Räumlichkeiten für sich gebucht hatte. Visasperren und Boykott. Wie inklusiv ist die Reise für Fans? Die von der FIFA propagierte Inklusion entpuppt sich für Tausende von Fans als leere Worthülse. LGBTI-Fans in Gefahr. Führende Fanorganisationen wie die englische Gruppe Three Lions Pride oder das europäische Netzwerk Queer Football Fanclubs haben offiziell angekündigt, bei den Spielen in den USA nicht sichtbar aufzutreten. Der Grund sind Dekrete der US-Regierung gegen Transpersonen. Zudem gilt Mexiko als das zweitgefährlichste Land der Welt für Transpersonen. Allein 2024 wurden dort 59 Transfeminizide registriert. Zweitens. Diskriminierende Einreiseverbote. Fans aus 4 qualifizierten Nationen, Senegal, Iran, Haiti und der Elfenbeinküste, können de facto nicht in die USA einreisen, sofern sie nicht bereits vor 2026 ein Visum besaßen. Einige Länder haben ihre Staatsangehörigen gewarnt, dass an der US-Grenze die Gefahr einer Einreiseverweigerung bestehen könnte, wenn die im Reisepass angegebene Geschlechtsidentität von ihrem bei der Geburt zugewiesenen Geschlecht abweicht oder wenn dort der Buchstabe X vermerkt ist. Gesinnungsprüfung an der Grenze. Punkt 3. Reisende in die USA müssen sich auf invasive Kontrollen einstellen, bei denen Social-Media-Konten auf anti-amerikanische Äußerungen gescannt werden. Während die FIFA mit der WM 2026 Rekordeinnahmen erzielt, dürfen Fans, Gemeinden, Spieler, Journalistinnen und ArbeiterInnen nicht den Preis dafür zahlen, sagt Steve Cockburn. Der Fußball gehört diesen Menschen und nicht den Regierungen, Sponsoren oder der FIFA. Und ihre Rechte müssen im Mittelpunkt des Turniers stehen. Der gesamte Amnesty-Bericht ist in voller Länge in englischer Sprache auf www.amnesty.org zu finden.
0: Okay. Juhu, das ist ja schon auch erstmal eine ganz gute Zusammenfassung der

0: Gut, also das soll dann auch mal, glaube ich, so eines der letzten in dieser Variante sein.
1: Ja.
0: Es war nur so schrecklich, was du vorgelesen hast, dass ich dachte, die Musik muss ich dir ein bisschen anpassen. So.
1: Ja.
0: Irgendwie.
1: Ja, ja.
0: Also ich muss sagen, ich habe jetzt natürlich wieder etwas zu wenig Recherchezeit investiert. Das gebe ich einfach mal offen zu. Und deswegen habe ich leider bisher noch gar nicht irgendwelche lokalen Gruppen, die sich zum Beispiel jetzt gegen, ich weiß nicht, da werden ja auch Bauprojekte sein. Wobei anscheinend sind das ja alles Stadien, in denen sowieso gespielt wird, beziehungsweise dass dann nicht solch ein Aufriss war oder ist, wie jetzt bei uns mit Olympia geplant war. Mhm. Deswegen, da habe ich leider nicht so viel gefunden. Ich habe hier so ein paar Sachen, unter anderem interessant natürlich, dass dieses Eröffnungsspiel, wusstest du, dass das begleitet wurde von starken Protesten? Also du hattest ja eben schon mal erwähnt, dass es in Mexiko im Moment nicht so supi-dupi aussieht, alles so. Neulich waren noch Menschen, die ich kenne, dort im Urlaub, aber eben nicht in den Gegenden, wo das interessant ist.
1: Nee, wusste ich nicht.
0: Genau. Leider, solche Sachen habe ich jetzt hauptsächlich auch auf Englisch gefunden. Ich weiß jetzt noch gar nicht, wie wir das genau machen wollen. Ich würde es dann auf Englisch vorlesen. Wir können ja versuchen, das dann nochmal zusammenzufassen.

0: Ich versuche mal, dass ich gleichzeitig gut lesen kann und das Mikro noch habe. Genau. Ja, vielleicht mache ich es mir auch einfach ein bisschen größer. So. Und zwar habe ich das jetzt hier einfach mal bei BBC gefunden auch. Mhm, also BBC Sport. World Cup Fever meets Protest in Mexico City. Und das ist dann bebildert von mit so einer mexikanischen Riot Cop Einheit, die so personengroße Schilder vor sich herträgt und natürlich komplett vermummt und böse aussieht. The Countdown, warte, das ist am 11. Juni 2026, also gerade eben. The Countdown is over. The 2026 World Cup has arrived in Mexico City. 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On the streets, in the parks and in cafes, conversations revolve around the tournament. This is a buzz in the air. As one of the host cities for football's biggest event, Mexico City feels vibrant, alive and full of anticipation. 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And yet, beneath all of that celebration, there is a striking juxtaposition. Position. Oh, das Wort kannte ich wirklich noch nicht. 130,000 missing people. Das hatten wir ja eben. At the Angel of Independence, one of Mexico City's most recognizable landmarks, hundreds of portraits cover the base of the monument. Men, women and children stare out from laminated posters attached to the stonework. Each image is a person who has disappeared. Genau, also das hatten wir ja alles. Also Mexiko freut sich total, jetzt zum dritten Mal da Gastgeber zu sein. Und das ist auch überall sehr alive und bunt und die Musik und alles ist am Start. Ich versuche jetzt mal einfach mal weiter zu hüpfen ein bisschen. Aha, ja, hier ist dann auch so ein Foto, das sieht auch wirklich ziemlich krass aus. Also da sieht man wirklich so eine, so mehrere Wände voll mit diesen Fotos von Leuten, die eben vermisst werden von Menschen. Mhm. Das ist schon ziemlich krass.
1: Wie schlimm.
0: Ja. Und aber ich wollte jetzt mal gerade gucken, wo denn jetzt eigentlich dieser Protest während oder also der ganz aktuelle Protest da zu finden wäre, aber ich hüpfe einfach mal hier rein. With the opening match, 4 additional games at the Estadio Azteca and 13 matches across Mexico in total, campaigners hope their message will reach people who might otherwise never hear it. That's why leaflets have been printed in English. Also genau. Aber das Ding ist ja, wenn ich jetzt hier gerade lese, dass da 13 Spiele sind, ich meine mit 48 Teams und so, ich weiß gar nicht, wie viele Spiele da irgendwie stattfinden. 13 ist ja irgendwie gar nichts jetzt bei dieser Riesen-WM. Also das ist ja wirklich nur so ein Beifang. So, ah, Mexiko ist auch dabei.
1: 13 Spiele?
0: Ja, also das ist ja
1: stimmt. Wenig, ne?
0: Genau. However, he said, the World Cup could provide a very good space for people who are not satisfied with the things that are happening in our country to make their own voices heard. Beltran added that his hope is that the face we show to the world is a very good one and that the Mexicans stay calm during the World Cup. Hm, ja. die sollen ruhig bleiben. Das ist natürlich, weiß man jetzt nicht, ob das denen was bringt, denen alles nicht so passt, nur weil dann jetzt mal die Welt da drauf schaut, ohne dass sie was sagen.
1: Ja, also es wird gehofft, dass sie einen guten Eindruck machen, ne?
0: Es gibt aber auch noch andere. And this spotlight has also spilled over into other protests too. Also das heißt, es sind jetzt mehr da, die versuchen, das auch eben zu nutzen. Further along Paseo de la Reforma, near the headquarters of two of the country's national newspapers, hundreds of striking teachers had gathered beneath the buildings. They were protesting against their pay, pensions, and working conditions, with many having traveled for hours to be there. Local residents said to other people, public sectors workers had joined them in solidarity. Ja gut, das ist natürlich schön. Die nutzen jetzt halt sozusagen unsere Aufmerksamkeit. Weil sie eben auch sowieso eher genervt sind, wie wir von Olympia bei gleichzeitigen Einsparungen im sozialen Bereich massiver Art. Hier geht's dann auch weiter. The deliberate effort to make their message understood beyond Mexico continued, with some protesters translating their chants into English so visiting tourists could understand what they were fighting for. We don't want a World Cup, they said. We just want better pay. The World Cup is not made for local people, one protester announced through a megaphone. It's made for rich businessmen who can afford tickets. Among many residents, attending a World Cup match is viewed as unrealistic. The suggestion of having a ticket to a game is often met with laughter. Tickets are far too expensive. We could never afford those, is commonly expressed sentiment. Ja, das war ja hier auch. Uns wurde ja versprochen, dass wir dann angeblich günstige Tickets für Olympia kriegen würden. Da ist ja jetzt auch da, ich weiß nicht, können wir gleich ja vielleicht auch nochmal reingehen in dieses Ticketing-System. Das ist ja auch irgendwie so ein dynamisches. Und dann gibt es natürlich noch den Schwarzmarkt dazu. Aber schon alleine dieses dynamische Ticketing-System, was dann noch nicht mal eine Einreise beinhaltet.
1: Ja, genau. Also, kannst du noch nicht mal rein. Bezahlt hast ein Ticket gekauft.
0: Gut, die Leute jetzt hier, die wären ja jetzt in Mexico City und würden da ja wohnen und würden da vielleicht sogar hingehen, wenn sie sich das auch nur im Ansatz irgendwie von der Idee her leisten könnten. Genau. So, as kickoff approaches, Mexico City is presenting itself to the world as a vibrant and welcoming city that is consumed by the excitement of hosting football's biggest spectacle for the third time in its history, the only city to do so. But amid the flags, fan zones and celebrations, there are also voices determined not to let the moment pass without being heard. So, genau. So, das ist doch erstmal schon mal nett, dass es auf jeden Fall in Mexico City anscheinend Proteste gibt. Hier ist auch eine Demo abgebildet von den Lehrern, die zum Azteca-Stadion laufen zu dem Eröffnungsspiel. Das ist auch relativ groß, also das könnte auch ein Fanmarsch sein, wenn sie jetzt Fanutensilien dabei hätten, also von der Größenordnung her jetzt. Finde ich erstmal gut. Was heißt gut? Aber gut, dass was zu finden ist, die sich dann zumindestens ansatzweise auch damit beschäftigen, beziehungsweise eben auch sagen, dass sie das so anscheinend nicht wollen. Genau.
1: Ja, ja. Verständlich.
0: So. Ja, genau. Ich hoffe, meine Übersetzungen waren überhaupt ansatzweise richtig. Du hättest mich sonst vielleicht auch gebremst, weiß ich
1: nicht. Ja. Nö, war einigermaßen richtig. Ich habe nur gedacht, ich könnte mitschreiben irgendwie, aber das habe ich dann direkt aufgegeben und habe gar nicht erst angefangen.
0: Mitschreiben?
1: Naja.
0: So hat das Englische auf Deutsch? Ach so.
1: Und dann könnte ich das, was dann im Englischen, dann könnte ich dann automatisch
0: transkribieren. Wolltest du jetzt nochmal in das Übersetzer in Business wechseln?
1: Genau.
0: Das wäre, das ist schon krass, also so.
1: No.
0: Nee, ich, sollte man nicht unterschätzen.
1: Ja, nee. Genau. Das ist auch, bin ich auch nicht in der Lage, also ist nicht so meins. Ja. Kann ich nicht.
0: Gut, okay. Wir könnten ja jetzt mal, worum geht's denn eigentlich auch? Ja, Champion Lover natürlich. Da habe ich hier Ed Solo und mit wem noch? Warte, Ruby Dan. Genau, Champion Lover.

0: You, Champion Lover, wie gesagt, jetzt nochmal richtig gesagt, Ed Solo und die Kleinen, aber die haben einige noch dabei gehabt, nämlich Gala Osborne und Robbie Dan, genau, und die lieben anscheinend Champions, genau.
1: Ja, okay.
0: Und das ist ja auch bei solchen Championships immer auch ganz wichtig, die Champions.
1: Ja, ich hatte hier auch noch was, hier vom Tagesspiegel zwischen Party und Protesten. Soll ich das mal lesen?
0: Ja, wenn du das für lesenswert hältst.
1: Zwischen Party und Protesten. Mexiko siegt im Eröffnungsspiel und erlebt einen chaotischen WM-Auftakt. Party hier, Polizeiaufgebot da. Mexiko legt einen chaotischen und dennoch euphorischen Auftakt in sein Hinterturnier, in sein Heimturnier hin. Am Ende steht ein 2:0 Sieg gegen Südafrika. Eindrücke aus Mexiko-Stadt. Ich kenne den Artikel aber nicht, also ich lese den jetzt einfach nur so. Mhm. Das Chaos am Stadiontor schien die Mariachi-Band nicht zu jucken. Rechts von ihr versuchten berittene Polizisten, die Masse in ihren grünen Trikots vom Presseeingang fernzuhalten. Links von ihr strömten Streifenwagen, bewaffnete Soldaten und Mannschaftsbusse vorbei. Doch die Musiker spielten und tanzten einfach fröhlich weiter. So ist dieses Land eben. So war diese WM-Eröffnung. Und so wird vermutlich auch das mexikanische Drittel einer WM in den kommenden 4 Wochen sein. Ein einziges Chaos, in dem trotzdem irgendwie alles funktioniert und man nur nie vergessen darf, die Party zu genießen. Weiß ich nicht. Aber ich lese es jetzt mal weiter. Insofern passte es, dass die mexikanische Nationalmannschaft gut ins Turnier fand. Aber ich glaube, das überspringe ich einfach. Oder
0: wollen wir, wollen wir jetzt inhaltlich reingehen? Was sportlich? Inhaltlich in die WM reingehen? Oh ja.
1: Nee, also na gut, also die waren sehr, also genau, die haben verloren, glaube ich, Mexiko. Naja. Für mexikanische Durchschnittsverdiener wie uns waren die Tickets einfach viel zu teuer. Also die meisten haben davon leider auch gar nichts mitbekommen. Ne? Besondere Vorkommnisse danach. Der Südafrikaner Temba Zwane, 84. sowie Mexikos Cesar Montes erhielten noch glatt rot in der 90. Minute vom strengen brasilianischen Schiedsrichter Pereira Sampaio. Danach war das Spiel vorbei. Im Vorfeld dieser WM war viel lamentiert, gemeckert und kritisiert worden. Zu Recht. Und das aus, steht hier, und das aus den besten Gründen. Von den Ticketpreisen über den politischen Kontext bis hin zum Turnierformat gibt es vieles, was man hier bemängeln könnte. Also alles steht hier nicht. Doch in und um das Aztekenstadion herrschte an diesem Donnerstag vorrangig eines. Freude. Na gut. Darf man ja vielleicht auch nicht vergessen. Es ist alles unglaublich, sagte Beto, ein Mexiko-Fan, der das Chaos ein paar Meter entfernt mit seinem Freund Augustin beobachtete. Karten für das Spiel hätten sie nicht, aber sie wohnten in der Nähe und seien gekommen, um die Stimmung aufzusaugen. Für mexikanische Durchschnittsverdiener wie uns waren die Tickets einfach viel zu teuer, sagte Augustin. Aber wir sind Mexikaner, bis in die Haarspitzen, wohnen hier um die Ecke und wollen das alles trotzdem genießen. Proteste und Blockaden in Mexiko-Stadt. Während am Stadion alle in Feierlaune waren, war die Stimmung im Stadtzentrum deutlich angespannter. Lange hatte man gehofft, dass die streikenden Lehrer ihre Sitzblockade rund um das offizielle Fanfestival am Zocalo bis zum Eröffnungstag beenden würden. Doch 7 Stunden Verhandlungen mit der Regierung brachten am Mittwoch kein Ergebnis. Als tausende Fans am Vormittag auf den Einlass in der Fanzone warteten, standen die Zelte der Protestierenden noch immer dort. Wer es durch die schmalen Eingangstore in die Fanzone schaffte, kam nur schwer wieder heraus. Während die Glücklichen drinnen die Eröffnungsfeier auf der Leinwand verfolgten, war der Unmut der Draußengebliebenen noch deutlich zu hören. Die Lehrer blieben dann nicht nur in ihrem Protestcamp. Schon am Vormittag marschierten viele von ihnen südwärts auf der Hauptstraße Calzada del Talpan und blockierten damit stundenlang den Verkehr zwischen Stadion und Stadtzentrum. Und sie waren nicht die einzigen, die an diesem Tag protestierten. Insgesamt erwarteten die Behörden im Laufe des Tages 9 Protestmärsche und 26 Versammlungen verschiedener Gruppen. Am frühen Morgen versammelte sich am Kreisverkehr um den berühmten Angel de la Independencia eine kleine Gruppe von Stromnetzarbeitern, um gegen eine Rentenkürzung zu protestieren. Vor dem Stadion demonstrierten zudem Familien von Menschen, deren Angehörige im anhaltenden Krieg zwischen dem Staat und den Drogenkartellen verschwunden sind. Wir Mexikaner lieben den Fußball. Das ist ein großer Teil unserer Kultur, sagte Montserrat Ramirez Sabino, die seit 4 Monaten nach 4 vermissten Familienmitgliedern sucht. Wir haben hierzulande aber eben auch ein Riesenproblem mit verschwundenen Menschen und darauf wollen wir heute aufmerksam machen. Schließlich schaute hier die ganze Welt zu. Geschätzte 1,5 Milliarden Menschen sollten am Donnerstag das Eröffnungsspiel weltweit im Fernsehen verfolgen. Weitere 80.000 strömten am späten Vormittag durch die Stadiontore, um ein neues Stück Geschichte an wohl einem der geschichtsträchtigsten Orte der Fußballhistorie zu erleben. Denn jenseits von Shakira, Infantino und dem Rest ging es hier auch um das gute alte Spiel, das keiner von uns so richtig loslassen kann. Die Wucht dieses Stadions, in dem einst Maradona und Pelé Weltmeister wurden, hatte sich schon beim Aufwärmen und während der Nationalhymne angedeutet. Als Quinoz die Gastgeber in Führung schoss, entfaltete sie sich ganz. Kurze Zeit später stimmten die Zuschauer dann das alte, bittersüße Mariachi-Lied Chelito Lindo an, dessen Melodie mittlerweile in Stadien auf der ganzen Welt gesungen wird, auch in Deutschland. Ai, ai, ai, ai, chanta ihnen los, lautet der Refrain im Original. Singen und nicht weinen, weil Singen das Herz froh macht. Am Freitag kommt die WM in Trumps Amerika an. Am Donnerstag war sie jedoch in Mexiko. Der Fußball ist tot. Es lebe der Fußball.
0: Okay. Ja, genau. Das war ja jetzt irgendwie der Artikel von der BBC ein bisschen länger und in Deutsch. Das war ja jetzt irgendwie gar nicht schlecht. Sozusagen das, was ich angeteased hatte, kam jetzt hier nochmal etwas ausführlicher. Das ist sehr praktisch. Da habe ich ja gar nichts gegen. Du meintest, sie hätten wahrscheinlich verloren. Ich weiß es ehrlich gesagt jetzt auch nicht, aber ich hätte dann jetzt die Rubbermaids und die Gegengrade Allstars mit You Never Walk Alone dafür.

0: Ja, und als ich eben ein bisschen gesucht habe vorhin, oder überhaupt jetzt bei meinen ganzen Sachen, hatte ich ja mal auf Englisch gesucht. Und durch meine Schlagworte bin ich da auf ein Magazin, auch wohl aus Britain, gibt's Print und Online, The Critic, dachte ich, oh ja, The Critic, darum wollten wir uns ja mal kümmern heute, gibt es da welche, können wir uns ja mal anhören, ist natürlich wieder auf Englisch, ich versuche es wieder genauso stümperhaft zu übersetzen.
1: Oder soll ich mich mal in simultanen Übersetzung versuchen? Nein.
0: Nein, dann schalten Sie um auf den anderen Tonkanal. Ja, Nein, genau, also The Critic ist übrigens, bezeichnet sich selber als Britain's Most Civilized Magazine. Ja, keine Ahnung, was mir das sagen soll. Ich hatte jetzt mal so rumgeklickt, das sah jetzt nicht so schlimm aus. Die Titeln auf jeden Fall: Get Ready for the Worst World Cup Ever. FIFA is scoring a pathetic own goal with its treatment of football. Geschrieben hat das Ganze Alex Eror, am 11. Juni veröffentlicht. Genau, also jetzt diesen Jahres natürlich. Have you felt yourself sweating recently? Has this been accompanied by chills, muscle aches, headaches and general physical weakness? It has, you say? Oh dear, the prognosis is very grim indeed. You must have World Cup fever. Fear not, you're not alone. The planet's most popular sporting tournament kicks off today. But don't get too excited, because this is likely to be the absolute worst World Cup to date after its organizers. The international football governing body FIFA added some novel new innovations that serve only to degrade and debase the game for its most fervent supporters. Also genau, das war jetzt mehr oder weniger so eine lustige Einleitung, um dann gleich mal darauf zu kommen, dass es hauptsächlich um den Profit gehen wird, weil er auf jeden Fall der Meinung ist, dass das die schlimmste Weltmeisterschaft ever wird. The 2026 edition of tournament, which will mainly take place in the USA, Canada and Mexico will also host a few token matches, is going to be the largest and most commercialized World Cup in the 96-year-long history of the competition, after FIFA decided to expand it from 32 to 48 teams. By adding 16 utterly mediocre sites that would never have qualified under normal circumstances, like Cabo Verde, Jordan and Uzbekistan, the tournament's organizers have decided to go for quantity over quality. An additional 40 matches and an extra knockout round will now be required to flush out the detritus before we get to the last 16 and some truly high quality football can finally shine through the spam. Gut, also jetzt erstmal wird hier kritisiert, dass es ja jetzt etwas aufgeblasen wurde von 32 auf 48 Teams. Dadurch kämen jetzt halt 40 Spiele mehr dazu, also eben mal zu den 13 in Mexiko so, ne? Also wir haben jetzt alleine durch die leichte Veränderung schon 40 Spiele insgesamt
1: das
0: mehr.
1: Das macht es auch zu so einem Rekordding, ne?
0: Weil, ja, also, ja, genau.
1: Seit so und so viel.
0: Das läuft ja jetzt auch über einen Monat, glaube ich, ne? Also ab jetzt, das endet erst Ende Juli, glaube ich. Also das ist auch so, genau. Heißt jetzt erstmal auf jeden Fall mehr Geld. Er meint jetzt, das ist halt ein bisschen doof zu gucken, weil der High-Quality-Football da, also der hochklassige Fußball, ein bisschen auf der Strecke bleibt. Ich glaube, aktuell, während wir hier sitzen, spielt Schland gegen Curaçao oder so. vorhin war es mal irgendwas, keine Ahnung. Jedenfalls, dafür ist es aber draußen recht ruhig gewesen. Sind das ja jetzt dann erstmal noch nicht so die High-Class-Games, sagt er. Vor allen Dingen. Many have wondered why the organizers have chosen to mess around with the planet's most popular sporting event. Official FIFA propaganda features a whole load of guff about how this has been done to unite the world through football at a time of seemingly endless global strife. 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Extra matches mean more advertising opportunity that FIFA can sell to its commercial sponsors and more qualification slots for irrelevant national football associations are likely to earn FIFA president Gianni Infantino the loyalty of countries like Curaçao, each of which get a vote on major governance and logistical decisions at the annual FIFA Congress. Ja, also, er sieht das hauptsächlich als Geldmaschine und eben Macht, Steigerung von FIFA und in Person von Gianni Infantino, eben dann, weil diese kleineren Länder ihm gegenüber dann natürlich auch sehr loyal sind und auch natürlich Sitz und Stimme kriegen und somit dann natürlich ihn auch supi-dupi finden. Genau, das wurde jetzt hier mal kurz auch angemerkt, dass das ja ein Problem sein könnte. Jetzt geht es hier auch mehr um den Infantino, vielleicht ja auch nicht so schlecht. There aren't many kind things that can be said about Infantino. The 56-year-old Swiss-Italian lawyer who has led football's governing body for the past decade. One thing cannot be denied. However, he has clearly been blessed with what Lyndon Johnson once described as the most important skill in politics, the ability to count. Aha. Also, die wichtigste Sache in Politik ist, dass man zählen kann. Each of FIFA's 211 members associations has one vote and there are far more countries on the planet that nobody has ever heard of than there are traditional footballing powerhouses like Italy or Argentina. Since taking up the top job after a corruption scandal brought down his predecessor and mentor, Sepp Blatter, Infantino has consolidated his power by pandering to the minos. 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I call it unnecessary because it's not like FIFA is known for being a particularly mutinous organization. Ja, also da geht halt da um die interne Machtverteilung, dass eben klar, wenn ich jetzt, je mehr ich reinschicke, wenn ich alle, die ich reinschicke, noch nett auf meine Seite bringe vorher, dann habe ich natürlich hinterher mehr Power im, kann dann sogar sagen, hey, ich habe sogar noch mehr Leute hier, die entscheiden, gar nicht nur die großen drei, sondern es entscheiden 211 Leute oder eben Vereinigungen und deswegen ist das natürlich supi-dupi demokratisch. Wir könnten gleich mal einen Break machen. Ich guck mal eben, wie lang das noch so ist und ob wir, ja, das noch relativ lang. Ich weiß auch nicht, ob wir das jetzt alles hören müssen, aber ich finde, es klingt, also er macht sich auf jeden Fall gute Gedanken.
1: Doch, wir können noch mal ein bisschen was hören.
0: Genau, ich kann ja erstmal nochmal hier weitergehen. Quite the opposite. Blatter ruled football administrative body for 17 years, essentially unopposed before he was eventually toppled by a US Department of Justice. Corruption investigation. Even the most fervent of football fans, many whom are known for obsessively hoarding all sorts of worthless information about the sport, couldn't name you a single noteworthy FIFA official beyond the sitting president. Ja, genau. Also, es konnte ja niemand sagen, wer also hinter Blatter sitzt, weil FIFA war Blatter für 17 Jahre, bis dann eben plötzlich dieses US-Department für Korruptionsermittlungen vorbeikam. Huch, was kann denn da passiert sein? You clearly don't need to be a Machiavellian strategic genius to retain power within the organization. In fact, the only essential qualities appear to be greed, tone deafness, and an ability to provoke extreme antipathy in normal people. Infantino ticked all these boxes and there was no actual need for him to change anything about the World Cup. So what's more likely is that these innovations were driven entirely by his own personal vanity. Ja, also hier ist der Mensch der Meinung, dass man bei der FIFA nicht so viel braucht. Und auch vor allen Dingen fand ich am witzigsten, dass man auf jeden Fall eine Antipathie bei normalen Leuten hervorrufen muss, wenn man da was werden will. Und zwar richtig extrem. Infantino hat das alles auch, diese ganzen negativen Sachen mitgebracht, vor allen Dingen auch die Antipathie, die man so auslöst bei normalen Leuten. Und deswegen ist er das dann auch erstmal so geworden und hat das auch erstmal so gelassen. Ja, genau, aber das ist schon ganz lustig, ne? Finde ich, geschrieben.
1: Ja, ich hätte dann später auch nochmal was zu Infantino und dem, was er da verliehen hat.
0: Aha, aha, oh ja, oh ja.
1: Aber vielleicht erstmal.
0: Ja, ich meine, wir können ja jetzt mal kurz Musik hören.
1: Genau.
0: Vielleicht den Fußballsong von Orangutan oder so.
1: Okay, ja. Los geht's.

0: einschlafen oder so. Beim Fußball. Ja, kann man natürlich auch mal.
1: Kann man auch machen.
0: Keine Ahnung, ich meine, du sagst ja, du hast was auf Deutsch. Ich finde das irgendwie spannender. Wir können da ja auch nachher nochmal wieder hinkommen. Ich hätte auch so, glaube auch nochmal was auf Deutsch. Wir können ja sonst hier nochmal springen. Wir hüpfen ja eh durch diese bunte Themenwelt. Der WM übrigens auch in einer aufgezeichneten Version.
1: Ach, richtig.
0: Immer noch. Wir können das nochmal erwähnen, so dass wir hier überhaupt nicht live vor Ort sind. Wir sind sonst ja total gerne, dass ihr uns anruft, wenn wir hier übrigens Blödsinn erzählt haben. Wir sind übrigens am Stand 14.06. Vielleicht hat sich das ja auch alles schon wieder verändert. Ne?
1: Richtig.
0: Das wissen wir alles nicht so.
1: Und in Zukunft gibt es ja auch ein Merkmal, was man hört, ne? Wenn es eine aufgezeichnete Sendung ist, oder?
0: Ja, das haben wir ja sowieso, das hört ihr ja.
1: Ja, genau.
0: Gut, dann übergebe ich einfach mal in deine Textvariante. Was hast du denn noch gefunden?
1: Ich habe noch was im Postillon gefunden.
0: Oh ja,
1: und
0: den mag ich. Ja.
1: In diesem Postillon ist ja ein Postillon-Artikel.
0: Wusstest du, was der Fernsehen macht jetzt? Dass die
1: bitte? Postillon
0: Tele,
1: TV.
0: Tele. Also weil sie eben auf dem Sender sind, der so ähnlich heißt, machen sie irgendwie 5 Minuten so um 19:45 oder so. Ich habe es leider noch nie gesehen. Ich habe es
1: also
0: einmal
1: im
0: ausgestrahlten Fernsehen.
1: Linear.
0: In 5 Minuten, ja. Postillon Television oder so. Aber ich habe es leider noch nie gesehen. Ich habe es nur einmal im Programm zufällig gesehen und aber 19:45 oder irgendwie sowas.
1: Ich kenne nur den YouTube-Channel, der auch nicht schlecht ist.
0: Ah, okay.
1: Genau. Und was ich sagen wollte, also in diesem Artikel, auch wenn es von Postillon und so Satire ist, aber ich glaube, das meiste von den Sachen stimmt. Also von den Daten und alles. Und Träger des FIFA-Friedenspreises lässt am Eröffnungstag der FIFA-WM anderes Land bombardieren. Washington, Teheran. Pünktlich zum Auftakt der FIFA-WM 2026 hat der Träger des FIFA-Friedenspreises die Bombardierung eines Teilnehmerlandes der FIFA-WM 2026 befehligt. Seit dem 28. Februar führt Preisträger Donald Trump, der den FIFA-Friedenspreis für seine unermüdlichen Bemühungen, die Menschen im Geiste des Friedens zusammenzubringen, erhielt einen Angriffskrieg gegen den Iran, der in der Zivilbevölkerung bislang über 3.500 Todesopfer forderte. Zudem befehligte der FIFA-Friedenspreisträger seit Beginn seiner Amtszeit Luftschläge gegen Ziele im Irak, im Jemen und in Syrien, ließ den Präsidenten Venezuelas entführen, mehrere Boote in der Karibik und im Pazifik bombardieren und drohte Grönland, Panama, Island, Kanada, Mexiko, Kuba und Kolumbien mit Annexion oder Krieg. Experten erwarten, dass sich der FIFA-Friedenspreisträger derzeit noch zurückhält, solange sein Land die FIFA-WM austrägt. So, genau. Das war das.
0: Ah, ja, das ist jetzt da eine harte Aufzählung. Das ist ja noch so ein ganz anderes Thema, wer da jetzt wie alles miteinander Fußball spielt, klar, Sport verbindet und so. Hört man ja, dass zumindest die Leute, die Masse nicht unbedingt ins Stadion kommt, um sich zu verbinden oder so, weil die kommen gar nicht rein, kein Geld oder kommen nicht ins Land oder so. Das ist ja ich glaube jetzt in Kanada gab es glaube ich beim ersten Auftaktspiel von Kanada glaube ich Protest, dass Israel ausgeschlossen oder so, während das war jetzt die aber ich finde generell, finde ich, ist ja die Fragestellung, wer spielt denn da, Iran, das hatten wir jetzt eben schon mal ein paar Mal so nebenbei erwähnt, die spielen jetzt da mit, also man hat da jetzt gerade einen Krieg am Laufen gegeneinander und gleichzeitig spielen die dann da Fußball und ist ja total absurd alles. Also
1: die haben auch bestimmte Bedingungen gestellt, ne? Und wo sie dann das Spielfeld verlassen würden.
0: Das einerseits, andererseits aber auch, also die dürfen ja gar nicht, glaube ich, in die USA, ich glaube, die sitzen in Mexiko oder so.
1: Genau, da gab es jetzt von dieser einen Iranerin, die nicht rein durfte.
0: Aber die dürfen auch als Team gar nicht in die USA und so und die deswegen spielen die dann irgendwo da eben in Mexiko oder so. Oder wohnen da auch und ist total absurd, wenn man sich das alles so anguckt, glaube ich, auch dem Schiedsrichter, der ja nicht reingekommen ist. Also jetzt nicht nur irgendwelche Fans, sondern das ist ja, glaube ich, in Somalia gewesen. Der ist nicht reingekommen und ja, da sagt dann so ein Infantino zu, er wäre ja nicht der König der Welt oder so ein Blödsinn. Also er tut immer mit dem anderen König der Welt hier, Trump, so, als wäre man das. Und dann murmelt er halt sowas von, ja, man wäre ja nicht König der Welt. Also der Somalier ist halt nicht reingekommen und wird dann halt von der Schiedsrichterliste gestrichen. Also wo, was ist das denn? Also das ist ja völlig absurd, so, dass der für ein Land gebucht wird und dann da nicht reinkommt. So, das finde ich völlig absurd. Naja.
1: Es ist absurd und auch enttäuschend. Also ja, zu dem, was vorher auch eigentlich gesagt wurde, ne? Also ist ja auch,
0: ja klar, ob jetzt diese schottischen Fans die erste Zusage kriegen, dann wieder eine Absage und so weiter, irgendwie Elfenbeinküste, da will sich ja angeblich jetzt unser DFB-Präsident für einsetzen, der FC St. Pauli-Präsident Oke Göttlich hatte sich ja mal im DFB versehentlich zu der Frage geäußert, ob oder wann man denn überhaupt das mal bespricht, ob man daran teilnimmt an dieser WM oder was für Gründe vielleicht dagegen sprechen könnten. Da wurde er total abgewatscht und jetzt meint der aktuelle Präsident eben da, dann sagen sie, ja, diese Themen sind natürlich wichtig für uns. Ich mache im Hintergrund natürlich ganz viel für zum Beispiel die Fans der Elfenbeinküste. Keine Ahnung, ob das stimmt oder nicht oder was er da macht oder so, aber für so einen Schiedsrichter zum Beispiel eben, ist dann halt das vorbei. Das, ich meine, das ist ja schon crazy. Naja, wir könnten jetzt von wie heißen die, Panzerkreuzer Pantomkin, das ist Fußball hören.
1: Ah, das ist
0: Fußball. Nee, so geht Fußball, so Entschuldigung.
1: Also so geht Fußball?
0: Ja.
1: Okay.

0: Du sagtest ja jetzt eben auch Friedenspreisträger und so. Ich habe jetzt hier gerade gefunden, dass im April der FC St. Pauli den Peace-Preis auch vergeben hat.
1: Sehr schön, interessant.
0: Ich sage erstmal, was er generell macht und dann, wer ihn gekriegt hat. Mhm. Ich glaube, irgendwie
1: der ist auf jeden
0: Mitte
1: Fall
0: April haben die den vergeben.
1: Wahrscheinlich seriöser, ne?
0: Der FC St. Pauli will mit dem Peace-Preis konkrete Unterstützung für diejenigen stärken, die Verantwortung übernehmen und vor Ort etwas bewegen. Es geht um echte Heldinnen des Alltags, die für eine offene und demokratische Gesellschaft einstehen. Nicht um noch mehr Aufmerksamkeit für superreiche und mächtige Männer. In den kommenden Wochen und Monaten wird der FC St. Pauli weitere Persönlichkeiten und Organisationen in den USA vorstellen, die sich täglich für soziale Gerechtigkeit, Respekt und Zusammenhalt einsetzen. Der FC St. Pauli hat sich intensiv mit möglichen Ländern oder Regionen für eine Internationalisierung beschäftigt und die USA als sinnvolle Option identifiziert, weil es dort bereits viele Fans und Fanstrukturen des Hamburger Bundesligisten gibt. Naja, das war im April noch so. Das autoritäre und willkürliche Handeln von Donald Trump hat aber Pläne für Reisen in die USA durchkreuzt, weil eine schikanöse Behandlung durch den Grenzschutz nicht ausgeschlossen werden kann. Statt nun aber alle Aktivitäten abzusagen, haben wir uns dazu entschieden, ein bisschen Good Trouble in den USA zu machen und vergeben daher nun den FC St. Pauli Peace Prize mit Z. Zudem haben wir einen Instagram-Kanal für die USA gestartet. Ja, das ist natürlich, das wird, glaube ich, da Umstürze hervorrufen.
1: Das wird so steil gehen.
0: Ja, also der Pokal selber ist ein Fußball, wo eine Hand so drunter liegt, und der FC St. Pauli Peace Prize.

0: Solidarität. In den vergangenen Monaten hat Burdine in seinem Netzwerk unter anderem Unterstützung für Menschen organisiert, die von gezielten Einwanderungsmaßnahmen betroffen waren. Mit der Auszeichnung verbunden ist auch eine Spende an eine von ihm ausgewählte Initiative, den Hamline Midway Diapa Formula Hygiene and Medical Supply Hub Fund. Okay. Die Organisation stellt dringend benötigte Güter für Menschen in schwierigen Lebenslagen bereit und hat bereits hunderttausende Produkte verteilt. Sehr gut. Schwieriger Name, aber
1: wie heißt der? Wie heißt der?
0: Genau, das habe ich mir gedacht, dass du das jetzt nochmal hören willst. Der Hamline Midway Diapa Formula Hygiene and Medical Supply Hub Fund.
1: Yay.
0: So, Digga, das merke ich mir jetzt auch, das tätowiere ich mir, glaube ich. Nachbarschaften unter Druck geraten. Preisträger Wes Burdine sagt, diese Auszeichnung bedeutet mir und diesem Ort sehr viel. Unsere Aufgabe ist es, Gemeinschaft zu schaffen und Menschen zusammenzubringen. Die Black Heart gibt es, weil wir einen queeren Fußballraum schaffen wollten. Ein Ort, an dem Menschen aus unterschiedlichsten Lebensrealitäten zusammenkommen, miteinander feiern und sich als Gemeinschaft erleben. In den vergangenen Monaten haben wir erlebt, wie unsere Nachbarschaften unter Druck geraten sind. Viele unserer migrantischen NachbarInnen hatten Angst, ihre Häuser zu verlassen. Wir glauben, dass Fußball ein Weg ist, Emotionen zu teilen und daraus Verantwortung für unsere Communities abzuleiten. Zugleich verweist er auf die besondere Rolle des FC St. Pauli. St. Pauli ist ein anderer Club. Ein Club, der für eine andere Form von Fußball steht. Eine, an der sich Fans weltweit orientieren können. Was wir an St. Pauli schätzen, ist diese Klarheit. Haltung zeigen, ohne sich zu verlieren. Und sich bewusst für die Menschen einsetzen, die Unterstützung brauchen. Ja, sehr schöne Worte. Es gibt Leute, die haben ein bisschen das Problem mit dem, dass St. Pauli letztes Jahr angeblich so stabil war. Da ist ja durchaus die Fragestellung, ob wir einen Spieler haben, der da sehr stark die Szene spaltet, weil eben diese Klarheit und Haltung zeigen nicht so stark ist. Vielleicht machen wir das aber in einem anderen Mal. Das würde jetzt etwas zu weit führen, das anzusprechen.
2: Wir können mal so ein St. Pauli-Special machen, oder?
0: Naja,
2: genau. So weit wollen wir nicht.
0: Aber interessanterweise, dass das dann hier dass es ein queerer Ort sein soll. Ich habe die Tage mal so einen extra 3-Beitrag, ich glaube, der ist nur bei YouTube oder sowas, gesehen, wo unter anderem, also das taucht sonst natürlich in diesem ganzen Kanon der Kritik gar nicht mehr auf, natürlich sind in diesen 48 Teams plus alle Kader, das sind ja unheimlich viele Typen.
1: Mhm.
0: Und scheinbar sind die ja zwangsläufig alle heterosexuell. Ne? Mhm. Also, weil das kann ja gar nicht anders sein, weil sonst wäre man ja nicht Profifußballer. Also Profifußballer sind ja nicht schwul oder irgendwie sonst wie. Also nee. Also die sind ja einfach pure hetero.
1: Quatsch,
0: sehr schön, aber in dem Beitrag auch Ewald Lien, der dazu sagt, dass er es sehr problematisch findet, dass sich die schwulen Spieler outen sollten oder sich irgendwie einsetzen sollten, sondern vielleicht müssten die anderen einfach mal ihr komplettes Mindset überprüfen, sozusagen. Also auch, ne? Weil das ist es ja eigentlich, worum es dabei geht. Weil natürlich muss ein schwuler Spieler nicht sagen, ob er schwul, heterosexuell oder sonst irgendwas ist. Er ist ja nun mal Fußballprofi so. Aber wenn er möchte, kann er ja auch mal mit seinem Freund vielleicht zu einem Empfang gehen oder so.
1: Ja.
0: Ne? Und nicht mit der eventuell sogar gestellten Freundin.
1: Wenn er will.
0: Wenn er will. Nur wenn er will, natürlich.
1: Genau.
0: Aber da hatte ja auch Markus Wiebusch mal ein sehr schönes Lied gemacht zu diesem Thema, der Tag wird kommen.
1: Ja.
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0: Ja, der Markus Wiebusch mit Der Tag wird kommen. Schön wär's. Am Anfang hatten wir noch ein bisschen Interferenzen, weil ich es aus so einem Mix raus jetzt nur irgendwie da schnell gefunden hatte. Mhm. Genau, da sieht ja nicht so unbedingt so aus, als würde der Tag demnächst kommen. Irgendwie ist da ja auch mehr so Backlash und jetzt gerade diese WM, da wird ja auch durchaus häufiger erwähnt, dass das in den USA vielleicht problematisch sein könnte, einzureisen, auch als Transmensch oder so. Ja. Oder eben mit Geschlechts... falsch, also anderem Geschlechtseintrag, also für die US-Behörde falsch, weil nicht das von der Geburt. Das ist ja völlig gruselig. Also 2026 wohlgemerkt, ne? Also.
1: Wahrscheinlich, selbst wenn du so ein T-Shirt anhast, wo nur so ein kleiner, so ein Regenbogen-Dings drauf ist.
0: Ja, ich glaube, jetzt Regenbogen
1: ist wahrscheinlich auch direkt nicht.
0: Ja, da kommst du auf jeden Fall nicht so einfach rein, vielleicht.
1: Ich weiß gar nicht, wie gut
0: das Auge, das ist so klein. So. Ich stelle mir ja bei diesen ganzen Sachen da auch immer kurz die Frage, also ich bin ja überhaupt nicht Metakunde. Was machen die mit mir? Die schicken mich doch auch nach Hause, weil ich sage, ich habe gar kein Social Media.
1: Wieso? Ja. Aber dann kannst du ja auch nichts posten, was die rausfinden könnten. Nichts gegen die USA sagen, wenn du eh kein Social Media hast.
0: Ja, aber das finden die, glaube ich, verdächtig.
1: Ach so, meinst du?
0: Ja.
1: Okay.
0: Also, könnte ich mir vorstellen. Also.
1: Ich wüsste das gerne mal, ob der Geheimdienst irgendwie der USA irgendwelche Sachen weiß von mir.
0: Meinst du, ob der auch FSK hört?
1: Ich mache manchmal
0: FSK hören. Ach so. Man ja auch nur, weil es Fördermitgliedschaften gibt. Ja. Ja, nur mal ganz nebenbei erwähnt. So, ne?
1: Richtig.
0: Die findet ihr natürlich sowohl bei der Homepage fsk-hh.org,
1: ja.
0: Den Punkt und natürlich im Transmitter. Und sind wichtig, damit wir hier überall senden können. Auf DAB Plus, auf UKW, solange es das noch gibt, gibt es ja immer wieder so Meldungen, dass man das abschaffen will. Aber wir wollen das, glaube ich, nicht. Und natürlich im Stream, da ist es auch wesentlich weiter weg noch zu hören. Das ist auch ganz praktisch. Genau, das nur mal nochmal. Ne? Werdet Fördermitglied.
1: Und man kann sogar spenden. Da könnt ihr hier so einen QR-Code, scannen auf der Seite, hochmodern.
0: QR-Code.
1: Genau, und dann könnt ihr spenden. Und natürlich auch per ganz normaler Überweisung. Ist vielleicht sogar besser.
0: Diese Verabredung mit dem Mute hattest du ja so durchgezogen, ne?
1: Mit dem Mute?
0: Mute.
1: Ja. Ja, habe ich durchgezogen.
0: Achso,
1: ja.
0: Ja, ich wollte uns jetzt nur bewahren.
1: Genau. Das hat mich nur jetzt irritiert.
0: Ja, sorry. Ich wollte es schnell so zwischendurch machen, aber jetzt war es dann doch ein längeres Thema geworden. So. Ist okay, ja okay. So sind wir. Immer irgendwie dann doch live, weil wir machen auch solche Aufzeichnungen übrigens gerne im Live-Format. Weil,
1: genau, live on tape, wie man so schön sagt. Ne?
0: Irgendwie ist es am freshesten und
1: genau.
0: Wir bleiben bei unserer Art, diese Sendung zu gestalten, sozusagen.
1: Genau.
0: Genau.
1: Das ist wie eine Live-Sendung, nur dass ihr nicht anrufen könnt.
0: Ja.
1: Das genau. Nochmal zu sagen, genau.
0: Ja. Klingt live, ist es aber
1: nicht. Ist
0: gar
1: es aber nicht.
0: Ne? Weil wir sind hier sozusagen etwas über eine Woche vor unserer Sendung jetzt. Wir kommen ja mal montags nachmittags zwischen 2 und 4 nach der Nacht halt. Und manchmal aber auch dann eben, nein, also immer auch dann am Donnerstag danach zwischen 7 und 9. Je nachdem, wo ihr uns nach der Nacht hört. Genau.
1: Ja.
0: Wir sind aber an dem Sonntag davor, das ist der 14.
1: Naja, der Sonntag gewesen, davor, also der.
0: Sozusagen.
1: Naja, das
0: der
1: ist. Nicht
0: 14.
1: Der 14. Ist nicht der Sonntag davor. Der, oder? Oder?
0: Doch, doch.
1: Achso, doch, das ist der. Stimmt, das ist der Sonntag davor, ja. Am 22. ist ja unsere Sendung, genau. Passt.
0: Ja, dann sind wir ja alles richtig. Hast du gerade irgendwas? Oder.
1: Soll ich mal
0: noch
1: was?
0: Ich hatte ja jetzt den Peace Prize gerade noch als letztes, ne?
1: Ja.
0: Wir könnten natürlich auch reingehen in, ich hatte ja hier auch irgendwie von bei The LA Local die die Rules.
1: Genau, das können wir erstmal. Mhm.
0: Ist natürlich wieder Englisch. Und da muss ich mich mal kurz hinbewegen. Genau, The LA Local ist wohl irgendeine Zeitung dort oder Online-Medium. Can FIFA ban political speech and water bottles? Here's what we know. Ich sehe leider nicht genau, welchen Wissensstand das hat, also von wegen what we know. Ah, hier, am 5. Juni. Geschrieben hat es Libby Rainey. Genau, und das ist am 5. Juni 2026 veröffentlicht worden. The World Cup launches soon in Los Angeles during tumultuous times. 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And if they do, they'll show up to diaspora, unsure how to greet them. So far, workers have voted to authorize a strike at stadium, which means there could be a picket line outside the opening US match against Paraguay. 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Okay, also ganz viele Sachen auf einmal, alles ziemlich kurz. Also, ja, der World Cup kommt eben auch nach L.A. Wir wissen nicht so genau, ob jetzt wo oder wann das iranische Team spielen wird. Also ob sie es schaffen und wie man denen vielleicht irgendwie zujubeln könnte, weil die ja irgendwo anders spielen. Dann gibt es noch anscheinend einen Streik im Stadion. Und natürlich ist ein Hauptproblem von denen hier auch, dass diese ICE-Agents eben Teil dieses Sicherheitsapparats dafür sind. This all means there could be protests at the stadium or various fan events. 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Below we answer some of your questions. Genau, also, ne, das war ja jetzt alles so Einleitung, da kommt ihr alle mit. What's allowed in the stadium? FIFA rules about what fans can bring into the stadium are strict. Sealed water bottles are even empty reusable water bottles are prohibited. A rule that's raised eyebrows since the tournament is taking place in the heat of summer. Ja, in L.A. auch ein bisschen anders. Und die machen, achso, ja, ich kann ja kurz sagen, also er regt sich jetzt ein bisschen drüber auf, dass, oder es wird halt erwähnt, dass man ja nicht mal Wasserflaschen, egal welcher Art, mit reinbringen darf, weil es eben mitten im Sommer stattfindet. Und nebenbei ja lustigerweise auch in Gegenden, wo keine Superhitze herrscht, irgendwie jetzt immer so Trinkpausen sind. Ich schätze mal, das ist für Werbeverkäufe ganz gut, wenn man so mitten im Spiel plötzlich so Trinkpausen macht bei 18, 20 Grad oder so.
1: Und Plastikflaschen, weil wegen Flaschenwürfen, ne, was man die verhindern kann.
0: Alles muss man, naja, vielleicht auch besser, wenn man es da kauft. Ne? Fans can bring posters and flags if they're under a certain size. But FIFA's guidelines also prohibit any political message, so some signs won't be allowed. All the rules can be found in FIFA's Code of Conduct. Here are some highlights. What you can bring: a flag or poster no longer than 78 inches to 60 inches. Ist aber nicht so klein. If FIFA dreams, du kannst es ja gerne mal nebenbei umrechnen, ich kann das nicht, 78 mal 60 Inch. Ich weiß nicht mehr, das ist der Faktor bei Inch nochmal. If FIFA deems that it adheres to other rules, including one banning political messages, a clear bag that does not exceed 12 inches to 6 inches, Also ein Durchsicht.
1: 78 mal 60?
0: Ja.
1: 4680.
0: Also 4,60 Meter Fahne kann ich mitbringen.
1: Okay.
0: Mal eben 60. Aber was ist denn der Faktor dann?
1: Weiß bei ich nicht.
0: Inches?
1: Ach so, Inches.
0: Schon mal den
1: Moment.
0: Nee, du sollst nicht 60 mal 78 rechnen.
1: Ach so, ja, nee, dann habe ich...
0: Ich brauche den Umrechnungsfaktor bei Inches.
2: Inches, alles klar.
0: Zu metrischem System. Genau.
1: Ich bin so dumm jetzt gerade.
0: Gut. Dann.
1: Ein Zoll, also ein Inch sind 2,54 Zentimeter.
0: Also hätten wir dann bei, wenn ich die Seite...
1: 78 Inches.
0: Ja, also mal 2,5 ungefähr, alles klar.
1: Mhm.
0: Das sind dann ja lockere 1,80 hoch, die Fahne, näher 1,50 hoch, 1,50 hoch die Fahne und 1, ja, das ist ja so klein jetzt nicht. Mhm. Das ist natürlich nicht so eine Riesenfahne, wie sie gerne, aber jetzt bei nationalen Teams muss es vielleicht auch nicht sein. Genau, aber eben nicht generell, sondern der Inhalt ist auch wichtig und den bewertet die FIFA. Eine durchsichtige Tasche, die eben auch nicht so richtig groß ist, nämlich nur so, naja, 30 Zentimeter mal 20 ungefähr, also so DIN A4 mäßig. Und a small clutch purse or wallet, no larger than, also nochmal sowas Kleines, aber das, also eine kleinere Tasche, die dann nicht durchsichtig, also eine Mini-Handtasche darfst du mitbringen.
1: Ja.
0: What you can't bring, material including flags and posters that are political, offensive, and or discriminatory in nature. A sealed water bottle or an empty reusable water bottle. Outside food except for baby milk. Ja, gut, das ist jetzt aber auch nicht so wahnsinnig. Mich interessiert eigentlich eher free speech in and around the stadium. If you are wondering if FIFA has a right to ban political speech within the stadiums, the short answer is yes. Ja gut, das weiß man ja alles schon. Wir hatten ja hier schon das Stadion mit dem abgeklebten Kein Fußball den Faschisten. Mhm. Genau. What if I have a human rights concern? What can I do? FIFA has a grievance mechanism where you can report human rights concerns. You can find that portal here. LA County, ja bla, egal. Ja gut, ich hatte jetzt gedacht, da gäbe es jetzt irgendwelche lustigen Regeln, aber jetzt, dass ich irgendwie keine großen Taschen mit ins Stadion nehmen darf oder so.
1: Ja.
0: Oder dass die FIFA, was die meint, was alles politisch ist oder was man dann da abhängt, das hat mich jetzt nicht so sonderlich geschockt.
1: Ja, schlimm ist halt das, was das dann vielleicht für Folgen hat, ne? Dass du dann von so Eisleuten abgeführt wirst und so.
0: Ja klar, das ist natürlich ein Problem. Genau. Ja klar, also ich, wie gesagt, ob ich da jemals reinkäme, ich, also keine Ahnung. Also ich, also aktuell weiß man nicht. Ich weiß auch gar nicht, was sollte der amerikanische Geheimdienst über mich wissen? Warum? Also
1: glaube ich auch nicht.
0: Also wieso auch? Also wofür sollten die sich interessieren, womit ich was zu tun habe? Also
1: ja.
0: Okay, jetzt hier dieses total wahnsinnig krasse Radio, was wir hier.
1: Ich kommentiere manchmal Sachen auf YouTube.
0: Okay, ja, nee, dann bist du natürlich wirklich, dann halte ich mich jetzt lieber fern von dir.
1: Ja.
0: Also das ist natürlich dann schon auch hart. Gut, ich würde ja nochmal zurück auch zu dem, dass auch sowieso diese ganze WM auch so viel Nationalismus-Blödsinn mit sich bringt. Einfach von Knarf, Rellum, Trinity, ich glaube, es stammt aus dieser Sommermärchen 2006 Zeit, arme kleine Deutsche, mit dem schönsten Zitat eigentlich, weil das dieser total tolle Patriotismus doch jetzt so locker ist, dass ihm die Verkrampfung doch da irgendwie lieber war. Genau, also jetzt Knarf, Rellum, Trinity mit arme kleine Deutsche.
3: 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Wir nennen unsere Musik jetzt in Abgrenzung an das selbstzufriedene Deutschland No Deutschland. Wir bitten Plattenhändler, unsere Musik entsprechend einzuordnen. Hey you, don't watch that, watch this. This is the heavy, heavy No Deutschland Sound.

Endlich haben wir Deutschen wieder ein unverkrampftes, positives Verhältnis zu unserem eigenen Land und zum Patriotismus. Ich muss sagen, ich fand die Verkrampfung schöner. Ja, aber das ist doch nicht normal. Nationalismus ist also normal.

0: Ja, oh, genau.
1: Das war schon.
0: Mhm. Knarfröhl im Trinity. Mit ich habe eine Fahne. Mhm. Nicht ich habe eine Fahne, das versuche ich gerade. Das nächste Lied zum Abschluss dann. Nein, natürlich mit Arme kleine Deutsche, wie ja eindeutig gesagt wurde, mit dem Verkrampfungszitat, was einfach gut ist.
1: Ja.
0: Ja.
1: Genau. Und
0: wir sind am Ende, oder? Also jetzt mit unserer, du hast was angelassen leider.
1: Was war das denn?
0: Ja, hier ist noch das hier.
1: Ach so, ja, okay, sorry. Ja.
0: Und, genau.
1: Ja, das ist schon auch fast unser Ende.
0: Ja, genau. Ne? Irgendwie klingt das schon wie die nächste Sendung fast, weil unsere nächste Sendung ja, glaube ich, Ende Juli 27. Sein wird.
1: Ja.
0: Sodass wir dann ja, wieder am Start sind.
1: Genau, am 27.
0: Und mal hören. Dann ist aber die WM auch wirklich, glaube ich,
1: live.
0: Zu Ende. Genau, wieder live. Und wenn wir wollen, können wir natürlich noch zum Ausklingen über dem Jingle Musik hören.
1: Kann man auch, wenn du willst. Kann man doch machen.
0: WM-mäßig. Ja. Ich habe eine Fahne. Das Video gibt es nicht mehr. Das war sehr schön.
1: Über dem Jingle.
0: Das kann ich noch empfehlen. Ja. Auch.
1: Auf jeden Fall. Ja, dann tschüss, Allemann oder und Frau.

0: 20 Jahren, am 27. Juni 2001, wurde Süleyman Taşköprü in seinem Ladengeschäft in der Schützenstraße in Hamburg-Altona von der Terrorgruppe Nationalsozialistischer Untergrund umgebracht. Der Nazi-Terror begann nach dem Untertauchen der drei führenden Köpfe des NSU im Jahre 1998 mit einem Sprengstoffanschlag auf ein türkisches Lokal in Nürnberg. Weitere Bombenanschläge folgten. Im Jahre 2000 begann dann das NSU-Netzwerk seine Mordserie. Es wurden 9 Menschen mit Migrationshintergrund und eine Polizistin ermordet. Etliche weitere Menschen wurden bei den Bombenanschlägen teils lebensgefährlich verletzt. Wenn wir heute an Süleyman Taşköprü denken, erinnern wir daran, dass gegen Familie Taşköprü während der Ermittlungen selbst als Täter im Rahmen angeblicher organisierter Kriminalität ermittelt wurde. Das war beschämend, demütigend und rassistisch und leider kein Hamburger Einzelfall. Die Angehörigen der rassistischen Morde sind mehrfach schwer geschädigt worden. Durch den Verlust ihrer Liebsten, durch Stigmatisierung, durch Täter-Opfer-Umkehr und durch das Versagen der Sicherheitsbehörden, den staatlichen und institutionellen Rassismus. Auch an die Familie von Süleyman Taşköprü denken wir heute. Ihr Wunsch ist Aufklärung, Verarbeitung und Anerkennung des zugefügten Unrechts und ein parlamentarischer Untersuchungsausschuss. Wir werden jetzt 3 Rednerinnen und Redner nacheinander hören, die zu dieser Fragestellung Stellung nehmen werden. Als erstes spricht zu uns Christiane Schneider, ehemalige Vizepräsidentin der Hamburgischen Bürgerschaft und ehemalige innenpolitische Sprecherin der Partei Die Linke. Als Expertin hat sie sich von Beginn an für die Einsetzung eines parlamentarischen Untersuchungsausschusses zum NSU in Hamburg eingesetzt. Liebe Christiane, das Mikrofon für dich.
1: Danke. Vielen Dank, dass ihr alle gekommen seid.
2: Dich daran.
1: Vielen Dank. Vielen Dank, dass ihr gekommen seid. Ich muss jetzt ein bisschen wiederholen, was mein Vorredner gesagt hat. Am 27. Juni jährte sich zum 25. Mal der Tag, an dem Süleyman Taşköprü in seinem Laden in der Altonaer Schützenstraße vom NSU ermordet wurde. Wir gedenken seiner. Wir sind solidarisch mit den Angehörigen, die seit 25 Jahren nicht zur Ruhe kommen, die selbst verdächtigt, observiert, deren Aussagen jahrelang ignoriert wurden, denen nach der Selbstenttarnung lückenlose Aufklärung des Verbrechens versprochen wurde, ein Versprechen, das gebrochen wurde, deren Leben zerstört wurde, nicht nur durch den NSU. Sie können nicht verstehen, warum die Bürgerschaft einen Untersuchungsausschuss und damit die mögliche Aufklärung vieler quälenden, unbeantworteter Fragen so kalt verweigert. Dafür gibt es keine akzeptable Begründung. Denn die Ausreden, zum Beispiel, es gebe nichts aufzuklären, die bisherigen Untersuchungsausschüsse im Bund und den Tatortländern hätten ja auch nichts zu Hamburg gefunden. Diese Ausreden sind unwahr und sie sind zynisch. Es gibt noch eine Menge aufzuklären. Ich will hier einen Punkt herausgreifen, der auch deutlich macht, was eine wissenschaftliche Aufarbeitung nicht leisten kann. Der Senat hat 2014 eine Drucksache veröffentlicht, die, so hieß es damals, den Bericht eines Untersuchungsausschusses ersetzen würde. Tatsächlich fand eine Aufarbeitung des gravierenden Versagens der Polizei, ihres Dominanzdenkens, der rassistischen Strukturen ihrer Ermittlungsarbeit nicht statt. Schlimmer noch, die Rolle des Verfassungsschutzes wird nicht einmal ansatzweise reflektiert. Seine Behauptung, mangels Bekennerschreiben hätte der rechte Hintergrund der Mordserie gar nicht erkannt werden können, wird vorbehaltlos akzeptiert von der Bürgerschaft, von der Mehrheit. Ich weiß nicht, wer von euch letzte Woche den Film auf Panorama 3 gesehen hat. Der Pressesprecher des Verfassungsschutzes, der dort interviewt wurde, konnte keinen einzigen zusammenhängenden Satz rausbringen. Er konnte wohl selbst nicht glauben, was zu erzählen ihm aufgetragen war. Nämlich, der Verfassungsschutz hätte schon deshalb nichts wissen können, weil, ja, man habe sich nur mit Hamburger Nazis befasst und die Täter hätten ja gar nicht in Hamburg gewohnt. Wir wissen aus dem ersten NPD-Versuchsverbotsverfahrens und durch die Ausführungen eines ehemaligen Verfassungsschützers in NRW-Untersuchungsausschuss, dass die Verfassungsschutzämter um die Jahrtausendwende überall in Deutschland massiv auch sogenannte Führungskameraden als V-Leute rekrutiert haben. Sollte das in Hamburg wirklich anders gewesen sein? In Hamburg, wo die damals auch bundesweit führenden Nazis Wolf und Borch zu Hause waren? Sie waren bundesweit umtriebig, oft in Thüringen. Wer V-Mann des Hamburger Landesamtes war, das kann ich nicht sagen. Gesichert ist aber, dass die beiden Nazi-Kader nachweislich engen Kontakt zum Thüringer Heimatschutz pflegten, der den NSU hervorgebracht hat, und zum nahen und weiteren Umfeld des NSU-Kerntrios. Zu diesem Umfeld gehörten Dutzende Nazi-Kader mit V-Mann-Hintergrund, wie Anwälte im NSU-Verfahren nachgewiesen haben. Häufig kannte man sich, mit einigen waren Wolf und Worch befreundet. Man tauschte sich aus, und zwar auch mit Leuten, von denen man wusste, dass es V-Leute waren. Der Hamburger Verfassungsschutz will von all dem nichts gewusst haben. Man weiß, dass sich die Verfassungsämter gegenseitig informieren, auch informieren müssen, wenn ihre V-Leute anderswo aktiv sind. Und man kann davon ausgehen, dass die eigenen V-Leute ihren V-Mann-Führern berichtet haben, auch in Hamburg, wenn bestimmt nicht alles. Wie auch immer, das, was der Hamburger Verfassungsschutz durch V-Leute erfahren hat, über Entwicklungen in Thüringen und Sachsen, über den NSU, muss aufgeklärt werden. Seine damalige V-Leute-Politik muss aufgearbeitet werden, damit so etwas nie wieder passiert. Deshalb bleibt die Forderung nach einem parlamentarischen Untersuchungsausschuss aktuell und wir werden dafür kämpfen. Wir werden weiterkämpfen. Zweimal hat die Bürgerschaftsmehrheit die linken Anträge für einen Untersuchungsausschuss zurückgewiesen, mit zum Teil absurden Begründungen. Jetzt droht, bevor sie begonnen hat, schon das Ende der ersatzweise beschlossenen wissenschaftlichen Aufarbeitung. Der Generalbundesanwalt verweigert die Freigabe der Akten. Er könnte, rechtlich betrachtet, auch anders entscheiden. Ich frage, warum verweigert er das? Wir fordern, dass er die Akten herausgibt. Wir wollen verhindern, dass die wissenschaftliche Aufarbeitung sang- und klanglos eingestellt wird, bevor sie begonnen hat. Deshalb unterstützen wir, dass die Arbeit in Angriff genommen hat. Und deshalb werden wir heute dabei sein, wenn die Akten der Präsidentin der Bürgerschaft übergeben werden. Aber wir bleiben dabei. Die wissenschaftliche Aufarbeitung ersetzt keinen Untersuchungsausschuss. Die Familie Süleyman-Taschkrepü, seine Freunde, die Community und die Zivilgesellschaft wollen Aufklärung. Sie wollen Klarheit. Das ist die Bürgerschaft uns allen schuldig.
0: Vielen, vielen Dank, Christiane. Angesichts der leider sich zuziehenden Wolkendecke und des herandrohenden Regens werden wir jetzt keine Musik mehr spielen, sondern gleich den nächsten Redebeitrag hören, und zwar von Miriam Block. Sie hat sich ebenfalls eindeutig für einen parlamentarischen Untersuchungsausschuss zum NSU in Hamburg positioniert. Sie spricht hier als Mitglied der Landesarbeitsgemeinschaft Antifaschismus der Hamburger Grünen, die ja nicht in allen Fragen grün ist, mit der grünen Fraktion. Miriam.
2: Moin. Die rechten Netzwerke in Hamburg sind immer noch nicht aufgelöst. Thomas Wolf und Christian Borch, von denen wir gerade gehört haben, sind immer noch aktiv und wieder präsenter in den letzten Jahren geworden. Die potenziellen und die tatsächlichen Fehler des Staates rund um den NSU-Komplex sind nicht ausreichend aufgeklärt. Und genau das wäre notwendig für die Sicherheit aller Menschen. Wie kann es sein, dass die Zeugenaussage des Vaters nicht ernst genommen wurde? Die Hamburger Ermittler an dem Motiv organisierter Kriminalität festhielten, während andere Bundesländer schon längst Richtung Rassismus ermittelten, sind nur ein kleiner Teil der Fragen. Ein wichtiger Schritt, unabhängig von Forschung, ist deshalb ein parlamentarischer Untersuchungsausschuss, um den Mord an dem Hamburger Süleyman Taschkeprü restlos aufzuklären. Wir als Landesarbeitsgemeinschaft Antifaschismus der Grünen setzen uns deshalb seit langem dafür ein, dass es einen gibt. Die hamburgische Bürgerschaft hat sich auf eine umfassende, wissenschaftliche und parlamentarisch begleitete Aufarbeitung des NSU-Komplexes in Hamburg verständigt. Durch die Studie soll die Aufklärungsarbeit zu den NSU-Morden und die Untersuchung rechter Netzwerke weiter vorangetrieben werden. Dafür ist wichtig, Zugriff auf alle Akten zu haben und dass es einen Whistleblower-Innenschutz gibt. Und Rassismus muss als solches benannt werden. Wenn die Polizei einen iranischen Wahrsager zum Ermitteln bestellt, dann ist das rassistisch und macht deutlich, wie die Ermittlungen ins Lächerliche gezogen wurden. Darum ist es so wichtig, dass wir hier klar machen, dass es weiter einen parlamentarischen Untersuchungsausschuss braucht. Darum ist es so wichtig, dass die Forschungsgruppe klagt, zusammen mit der Bürgerschaft, und dass das Hamburger Bündnis gegen Rechts heute hier die Akten übergibt. Der Prozess zur NSU-Aufarbeitung, zu dem NSU-Komplex, der muss weiter kritisch begleitet werden von uns allen hier und weit darüber hinaus. Lasst uns viel mehr werden, als gerade hier sind. Denn der rechtsradikale Terror und Rassismus wirkt weiter und muss weiter bekämpft werden. In Solidarität mit Süleyman Taschkeprü, seiner Familie, seinen FreundInnen und allen Opfern rechten Terrors.
0: Ja, vielen Dank, Miriam, für diesen Beitrag. Als letztes spricht jetzt zu uns Felix Kreetz, der als Autor zu Fragen sozusagen des Rechtsextremismus hier in Hamburg inzwischen ziemlich bekannt ist und der gleichzeitig im Hamburger Bündnis gegen Rechts aktiv ist. Der wird jetzt den letzten Redebeitrag halten. Danach wollen wir dann den Stick mit den Akten an die Bürgerschaftspräsidentin übergeben.
3: Musst du mich noch ran?
4: Ja. Schönen guten Tag, liebe Antifaschistinnen, liebe Antifaschisten, liebe Hamburgerinnen und Hamburger. Ich hoffe, ihr bringt jetzt noch ein paar Minuten mit, auch wenn es anfängt zu regnen. Wir stehen hier vor einer kleinen Mauer aus Aktenkartons. Insgesamt 196 Ermittlungsakten der unterschiedlichen Landeskriminalämter und übergreifenden Ermittlungen wie der besonderen Aufbauorganisation Bosporus. Bezüglich dessen, was später als Taten des Terrornetzwerks Nationalsozialistischer Untergrund bekannt wurde. Ermittlungsakten, die 1999 mit dem ersten Bombenanschlag und dem ersten Raubüberfall beginnen, über die Mordserie des NSU an 9 unserer MitbürgerInnen mit Migrationsgeschichte. Der erste Mord war der im Jahre 2000 an Enver Şimşek. Und mit dem letzten NSU-Mord an der Polizistin Michelle Kiesewetter 2007 gehen es in den Akten weiter und erst 2011 enden sie, als nämlich nicht die Behörden die Terrorserie stoppten, sondern der NSU sich selbst enttarnte. Es befinden sich unter diesen Akten 23 Ermittlungsakten des Landeskriminalamts Hamburg. Alle diese Akten sind der Bürgerschaftspräsidentin Carola Veit und den Hamburger Bürgerschaftsabgeordneten aller Parteien und auch dem von der Bürgerschaft eingesetzten Forscher im Team und Professor Goschler vollkommen unbekannt. Und wenn es nach dem Willen der Generalbundesanwaltschaft GBA in Karlsruhe geht, soll dies auch so bleiben. Dies ist ein ungeheuerlicher Skandal. Diese Mauer symbolisiert das bis heute anhaltende Leiden der Familie Taschkeprü und der anderen Familien, die ihre Liebsten verloren haben, und das Leiden der Überlebenden der Bombenanschläge wie in der Kölner Kolbstraße. Es finden sich in diesen Akten erschütternde Aussagen von stark traumatisierten Menschen. Von Menschen, die zutiefst verzweifelt sind und bis heute Fragen haben, warum gerade ihr Sohn, Ehemann, Bruder, Vater ermordet wurde. So rief auch Okan Taşkıprü stellvertretend für seine Familie immer wieder getan hat. In dieser Mauer befinden sich auch Zeugnisse von nicht nur falschen Verdächtigungen gegen die Opferfamilien, von Bespitzelungen und frei erfundenen Vorwürfen, Aussagen von Ermittlern, die den Ehefrauen der Ermordeten erzählten, ihr Mann hätte eine heimliche Beziehung zu einer anderen Frau gehabt. Ja, es stehen darin sogar widerliche rassistische Zuschreibungen an die Opfer darin, die hier in den Hamburger LKA-Akten, wo Süleyman Taşkıprü in einer offiziellen Fallanalyse des LKA als Schmarotzer bezeichnet wurde. Diese Mauer symbolisiert aber auch eine Mauer des Schweigens. Eine Mauer aus den Hamburger Sicherheitsbehörden, der Polizei, dem Verfassungsschutz und der Staatsanwaltschaft und eine Mauer der Parteien Grüne, SPD, FDP, CDU und AfD, die sich bis heute einer Aufklärung durch einen parlamentarischen Untersuchungsausschuss verweigern. Alle Abgeordneten dieser Parteien haben bis auf eine einzige Grüne zweimal gegen einen PUA gestimmt. Eine Handvoll hat die Sitzung vorher verlassen. Auch Bürgerschaftspräsidentin Veit hat zweimal gegen einen Untersuchungsausschuss gestimmt. Stattdessen haben die rot-grünen Senatsparteien 2023 einen Antrag für eine wissenschaftliche Aufklärung in die Bürgerschaft eingebracht, der dann auch beschlossen wurde. Wir hören jetzt, dass eine wissenschaftliche Aufklärung angeblich besser sei als eine parlamentarische. Die Behauptung, erstens, eine wissenschaftliche Aufklärung sei interdisziplinärer, dementsprechend sei auch die Forscherinnengruppe zusammengesetzt. Zweitens, behauptet die Regierungspartei SPD, dass ein PUA nur zu einem Streit unter den Parteien führen würde. Drittens behaupten Frau Veit und der Forschungsleiter Professor Goschler, dass Zeugenvernehmungen wichtiger seien als die nun verwehrten Akten. Ja, sie gehen sogar so weit zu behaupten, Zeugen, die einen PUA unter Bedingungen des Strafrechts zur Wahrheit verpflichtet sind, würden gegenüber den ForscherInnen freier sprechen. Und viertens hat Frau Veit erst kürzlich behauptet, dass man in einem PUA möglicherweise Familie Taşkıprü auch der Befragung durch AfD-Abgeordnete aussetzen würde.
3: Bitte.
4: Letzteres ist eine paternalistische Herangehensweise. Okan Taşkıprü sagte am Sonntag dem Hamburger Abendblatt, Zitat, wir sind 10 Jahre lang verdächtig, observiert und befragt worden. Wir haben uns nichts vorzuwerfen. Die Frage ist, was haben die Institutionen zu verbergen? Diesem Zitat können wir uns anschließen. Im Übrigen hat die AfD in den meisten Untersuchungsausschüssen anderer Bundesländer, in denen sie saß, weitgehend geschwiegen. Zweitens ist die Befragung von Zeugen nur sinnvoll, wenn man ihnen bisher verschlossene, ungeschwärzte Akteninhalte vorhalten kann und sie mit ihren eigenen Aussagen und Versäumnissen konfrontiert. Im Gesetz über die Untersuchungsausschüsse der hamburgischen Bürgerschaft heißt es, Zeuginnen und Zeugen sind verpflichtet, der Ladung des Untersuchungsausschusses Folge zu leisten. Drittens, ein PUA ist bekanntlich das schärfste Schwert der Opposition. Zur Überprüfung von Regierungshandeln, möglichen Versagen oder Versäumnissen der Regierung und der unterstellten Behörden. Um die Sitzung sind öffentlich, im Gegensatz zur wissenschaftlichen Aufarbeitung des NSU-Komplexes. Und viertens kann auch ein parlamentarischer Untersuchungsausschuss Expertinnen aus unterschiedlichen Fachdisziplinen vorladen. Er ist so interdisziplinär, wie die beteiligten Abgeordneten wollen. Der Generalbundesanwalt behauptet nun, dass er auch einen Untersuchungsausschuss in Hamburg die Herausgabe der Akten verweigern würde. Dies müsste letztlich allerdings ein Gericht entscheiden, denn das hamburgische PUA-Gesetz sagt in § 27 Absatz 3, dass PUA Amtshilfe in Anspruch nehmen kann und dass dann § 18 gilt, wonach die Pflicht zur Herausgabe von Akten besteht. In der Vergangenheit wurden die hier neben mir stehenden Akten auch von anderen Untersuchungsausschüssen herausgegeben, denn ein parlamentarischer Untersuchungsausschuss ist ein Instrument der legislativen Gewalt. Doch wie begründet der Generalbundesanwalt eigentlich seine Ablehnung der Aktenherausgabe gegenüber den ForscherInnen? Im Wesentlichen tut er dies mit der Behauptung, dass seit 2013 ein sogenanntes Strukturermittlungsverfahren gegen Unbekannt im NS-Komplex läuft und dass in laufenden Ermittlungsverfahren keine Auskünfte erteilt werden. Trotzdem wurden Ermittlungsakten sehr wohl seit 2013 übermittelt. Die Antwort mit dem laufenden Strukturermittlungsverfahren kennen wir jedoch seit vielen Jahren aus parlamentarischen Anfragen. Zuletzt stellten die Grünen und die SPD 2023 selbst so eine Anfrage, deren Antwort dann auch mit den laufenden Ermittlungen verweigert wurde. Das heißt, das Problem ist seit langem bekannt. Und deswegen hatte ich gegenüber der Taz vor 2 Wochen gesagt, es war naiv von der Bürgerschaft, darauf zu vertrauen, dass die Forschenden schon irgendwie die Akten bekommen würden. Ich bin skeptisch, ob die Forscherinnen wirklich dieses Forschungsprojekt durchführen werden, so wie geplant, weil es entsprechende abwiegelnde Äußerungen von Professor Konstantin Goschler gibt. Es ist jetzt ein Antrag auf gerichtliche Entscheidung gestellt worden vom Oberlandesgericht in Karlsruhe mit Unterstützung der Bürgerschaft. Wir werden sehen, was sich aus diesem Gerichtsverfahren ergibt. Es ist aber so, wenn das Gericht ablehnt, sind keine weiteren Rechtsmittel möglich. Die Bundestagsfraktion der SPD erklärte noch 2013, Zitat, die Ermittlungen zu der Mordserie und zu den beiden Sprengstoffattentaten in Köln waren von Beginn an und letztlich bis zum Schluss einseitig auf das Opfer konzentriert. Jegliche Offenheit für Ermittlungen in andere Richtungen fehlte. Für uns hat die Ausschussarbeit gezeigt, dass dies zu einem großen Teil auf routinierte, oftmals rassistische geprägte Verdachts- und Vorurteilsstrukturen der Polizei zurückzuführen ist. Das war ein Zitat der SPD-Bundestagsfraktion. Und genau das zeigt, warum Abgeordnete in einem parlamentarischen Untersuchungsausschuss die Akten kennen müssen. Weil nur dann hat man die Originalquellen. Deshalb ist es so wichtig, dass Abgeordnete aller Parteien in einem PUA Zugang zu den Hamburger Ermittlungsakten bekommen, die hier vor uns stehen. Dass sie Zeuginnen befragen können und dass diese unter Bedingungen der Strafprozessordnung aussagen müssen. Frau Bürgerschaftspräsidentin, kennen Sie diese Akten? Nein. Abgeordnete aller Parteien, kennen Sie diese Akten? Nein. Forschungsgruppe zum NSU-Komplex, kennen Sie diese Akten? Nein. Ich kenne diese Akten seit langem und es gibt vieles darin aus Verfassungsschutz, Polizei und Staatsanwaltschaft, was bis heute in Hamburg unbekannt und aufklärungsbedürftig ist. Deswegen frage ich nochmal mit den Worten des Neffen des ermordeten Süleyman Taşdöklü, mit den Worten von Okan, was haben die Institutionen zu verbergen? Diese Aktenübergabe an die hamburgische Bürgerschaft kann nur ein allererster Schritt sein. Es ist anders ausgedrückt eigentlich sogar erste Bürgerinnenpflicht, die Hamburger Legislative bei ihrem Bemühen um schonungslose Aufklärung zu unterstützen. Deswegen machen wir dies. Wir fordern aber weiterhin zusammen mit der Familie Taşdöklü einen Untersuchungsausschuss, so wie in den anderen Tatortländern auch. Der Wunsch nach Aufklärung verjährt nicht. Wir werden weiterhin jegliche Bemühungen um rechtsbruchliche Aufklärung auch in Hamburg kritisch begleiten. Und natürlich haben wir heute hier nicht 196 schwere Akten hingeschleppt, sondern diese 196 Akten befinden sich auf diesem USB-Stick. Und ich bitte jetzt die Bürgerschaftspräsidentin Carola Veit zu kommen und diesen Stick entgegenzunehmen im Namen der Bürgerschaft.
5: Da ist sie. Ich muss jetzt den Schirm aufgeben.
4: Ja, ich habe das Wetter leider nicht gestellt.
6: Alles gut. Ja. Und ich stecke ihn mal ein, damit er nicht nass wird. Ja.
0: So, jetzt wird hier also der Stick eingesteckt werden und jetzt spricht Frau Veit, glaube ich, auch noch 2, 3 Worte kurz zu uns, aber bestimmt nicht angesichts der Wetterlage.
6: Nee, nicht gehen. Ich will Ich will gar nichts mehr sagen. Aber ich will Danke sagen, dass es das Hamburger Bündnis gegen Rechts gibt, dass ihr euch entgegenstellt, Hass und Hetze und Rechtsextremismus und all dem, was uns da begegnet. Das macht ihr seit vielen Jahren und ihr habt einen großen Anteil daran, oder Sie haben einen großen Anteil daran, dass wir hier stehen und dass das Thema nicht vorbei ist und dass wir die Aufklärung nicht aufgeben. So, das ist das eine. Ich bedanke mich auch für diesen Aktenstick. Ich werde den jetzt wegpacken, ich werde den nicht öffnen, ich werde den auch nicht weitergeben, das wisst ihr. Das ist alles, wenn es das Material ist, was wir suchen und um das wir den Generalbundesanwalt bitten und um das wir mit ihm streiten vor dem Oberlandesgericht in Karlsruhe, dann darf ich das jetzt nicht verwenden, das ist klar. Aber wir werden uns darauf... Ja, das ist so. Das wisst ihr auch. Die Akten für eine Stelle, die Akten gehören dem Generalbundesanwalt in Karlsruhe. So, der muss sagen, wie es damit jetzt weitergeht. Das ist klar so, wenn ihr kommt, das Thema hier ins Safe. Aber ich glaube, es ist ein richtiges Signal und ein richtiges Zeichen. Und es werden viele in der Stadt jetzt fragen, wenn ihr diese Akten, wenn du vielleicht so diese Akten seit vielen Jahren kennst, dann muss ja irgendwann mal danach geguckt worden sein, was davon weitergabefähig ist und was nicht. Und das ist mein Punkt. Der Generalbundesanwalt verweigert uns alles. Alle 141 Aktenordner komplett. Und das kann es nicht sein. Und deswegen bin ich auf und deswegen klagen wir gegen ihn. Und deswegen, ich habe mir das alles angehört. So, und deswegen machen wir dieses Forschungsprojekt. Das ist ein erster Schritt und ich hoffe, er wird uns gemeinsam weiterbringen. Vielen, vielen Dank. Ja.
5: Es gibt jetzt zwei Optionen, beide machen Stress. Einer

Wir haben im Endeffekt seit Anfang der 2000er Jahre europäische Rechtsregeln, die auch verbindlich sind. Also das GEAS ist ja nicht neu. Es gibt einen GEAS bereits seit 2003, 2004 mit den Dublin-Regeln, der Ausnahme.

0: Richtlinie und vielen anderen Aspekten, die immer zugleich, muss man sagen, in Europa ein System der verstärkten Offenheit gegenüber Schutzsuchenden ermöglicht haben und gleichzeitig der verschärften Abschottung. Also dieses GEAS war von Anfang an hochgradig ambivalent.
1: Das sagt Maximilian Pichel, Professor für Recht der sozialen Arbeit an der Frankfurter Universität of Applied Science, und zwar bei einer Veranstaltung in Freiburg. Das war diesen März. Am 12. Juni trat dann die bereits 2023 beschlossene Reform des gemeinsamen europäischen Asylsystems in Kraft. Lars, du hast aus dem Vortrag von Maximilian Pichel diese O-Töne mitgebracht, die sehr klar, finde ich, auf den Punkt bringen, was das neue GEAS beschert, beziehungsweise für geflüchtete Menschen auch an Repressionen bedeutet.
2: Genau, mit dem neuen GEAS erleben wir die massivsten Asylrechtsverschärfungen der letzten 30 Jahre. Und Maximilian Pichel hat zu Beginn nochmal historisch darauf geschaut, wie es dazu kommen konnte. Er sieht 2015 als Wendepunkt, denn vorher stand das Thema Migration für viele EU-Mitgliedstaaten gar nicht so zentral auf der politischen Agenda. Das neue GEAS sei also auch eine Reaktion auf den Sommer der Migration 2015 und durchaus erfolgreiche Kämpfe der Zivilgesellschaft gegen die repressiven Aspekte des EU-Asylrechts.
0: Und man muss zugleich sagen, bis zum Sommer 2015 gab es durchaus einige erfolgreiche Kämpfe in der Zivilgesellschaft und unter Anwältinnen und NGOs gegen die repressiven Aspekte des EU-Asylrechts. Und es gab wirklich Erfolge. Also man hatte es geschafft, dass Menschen nicht einfach nach Griechenland abgeschoben werden dürfen, dass Menschen nicht einfach nach Libyen abgeschoben werden dürfen, dass die Abschiebehaft sehr streng reglementiert wurde, dass mehr Bleiberechte geschaffen wurden. Und dann kam natürlich 2015 aber der Backlash. Die EU-Mitgliedstaaten haben dann gesehen, Migration ist jetzt auf der Top-Agenda. Man muss wirklich sagen, für viele Mitgliedstaaten war das Migrationsthema vor 2015, das lief unter ferner Liefen. Das hatte man gar nicht so im Fokus. Ungarn beispielsweise, was sich ja heute als großer Abschottungsweltmeister inszeniert, in Ungarn spielte Migration vor 2015 gar keine Rolle im politischen Diskurs. Ja, das hat sich erst 2015 dann massiv verändert. Und das war in vielen anderen Staaten auch so. Und dann hat die EU-Kommission gesagt, okay, wir müssen dieses GEAS jetzt einmal grundlegend reformieren. Wir verändern alle Vorschriften und legen Pläne vor. Und diese ersten Pläne der Kommission waren schon sehr repressiv und wurden mit der Zeit immer repressiver.
1: Ja, ich erinnere mich tatsächlich ganz gut daran, wie ein Bündnis von mehr als 50 Organisationen dann ja die damalige Bundesregierung aufgefordert haben, von den Plänen zur Reform von GEAS definitiv abzulassen. Das war so kurz vor dem Treffen der EU-Innenministerin im Juni 2023. Und damals appellierte das Bündnis vor allen Dingen an Innenministerin Nancy Faeser von der SPD, diese humanitäre Verantwortung, die sie eigentlich hat, der gerecht zu werden und keinem europäischen Kompromiss auf Kosten des Flüchtlingsschutzes zuzustimmen. Ja, und den eigenen Koalitionsvertrag vor allen Dingen auch ernst zu nehmen.
2: Denn im Koalitionsvertrag hatte sich die Ampelregierung zum Ziel gesetzt, einen, ich zitiere, Neuanfang in der Migrations- und Integrationspolitik einzuleiten. Gesprochen wurde darüber, das Leid an den Außengrenzen zu beenden und bessere Standards in Asylverfahren zu etablieren. Tatsächlich waren die Pläne der EU-Kommission zur Reform des GEAS damals von diesen Zielen weit entfernt. Beobachterinnen gingen zunächst nicht davon aus, dass es zu einer Einigung kommen würde, und auch Maximilian Pichel tat das nicht.
1: Kurz zur eigentlichen zentralen Kritik: Mit den geplanten Grenzverfahren befürchtete das Bündnis, dass Asylanträge künftig nicht mehr fair geprüft werden, denn die Verfahren würden ja dann direkt an den EU-Außengrenzen stattfinden, und zwar oft unter haftähnlichen Bedingungen. Anstatt der Prüfung eben individueller Fluchtgründe könnten Menschen so viel leichter in sogenannte sichere Drittstaaten abgehoben werden, und damit wäre das Versprechen gebrochen, jeden Asylantrag einzeln und gründlich zu prüfen. Tja, und was ist dann passiert?
0: Und dann gab es aber wirklich einen Gamechanger. Die deutsche Bundesregierung unter der Ampel ist 2023 auf die repressive Linie der EU-Kommission umgeschwenkt. Auch mit Zustimmung der Grünen, ja, im Wesentlichen. Und jetzt war die Frage, wie kriegt man noch die anderen Staaten mit rein? Und ich würde sagen, ein Gamechanger war, da gab es noch so die Pressebilder, wie Olaf Scholz persönlich zum Gipfel fährt und mit Giorgia Meloni Hände schüttelt und man sagt, wir arbeiten jetzt zusammen, ja, in dieser Migrationsfrage. Und damit war dann der Weg frei, man hatte eine qualifizierte Mehrheit im Rat und konnte dann in die Verhandlungen mit dem Parlament einsteigen. Und das Parlament, was damals noch liberaler aufgestellt war als heute, hatte an einigen Punkten gesagt, wir wollen menschenrechtliche Korrekturen und wir wollen ein paar Dinge anders haben als das, was der Rat will. Wir wollen nicht, dass Kinder inhaftiert werden. Wir wollen, dass die Geflüchteten mehr Rechte behalten. Und da muss man sagen, das Parlament hat sich wirklich fast gar nicht durchsetzen können in den Verhandlungen. Und was wir jetzt am Ende haben, ist ein wirklich sehr massiv repressives System. Die schärfsten Asylrechtsverschärfungen in Europa der letzten 30 Jahre. Und das war auch nur möglich, weil ab 2015 sich in Europa immer stärker extrem rechte Parteien in den nationalstaatlichen Wahlen durchsetzen konnten. Also es gab da wirklich sehr viele rechte Regierungen, die dann auch die Mehrheitsverhältnisse im Rat verändert hatten. Das ist schon sehr wesentlich dafür, dass diese Migrationspolitik so verschärft wurde.
2: Ja, die Debatte der EU-Kommission kreist immer auch um Ziele, die über das Asylrecht hinausgehen. Den Erhalt der Binnenfreizügigkeit im Schengen-Raum, weniger Streit unter den EU-Mitgliedstaaten über den Umgang mit ankommenden MigrantInnen und Geflüchteten. Und dann wollte man sich selbst unbedingt liberal geben und ein liberales Gesicht wahren, sich sozusagen reinwaschen und alles, was repressive Praxis ist, vor die Außengrenzen verlagern.
0: Es gab drei Ziele, die die EU-Kommission verfolgen wollte mit dem GEAS. Und da kann man sagen, man teilt diese Ziele nicht, aber es gab drei Ziele. Und das erste Ziel war, das war für die Kommission total wichtig, wir wollen die Schengener Binnenfreizügigkeit erhalten. Wir wollen, dass die Leute in Europa frei reisen können. Ja? Keine Grenzkontrollen. Und da muss man einfach sagen, dieses Ziel ist überhaupt nicht erreicht worden. Wir haben weiterhin Grenzkontrollen. Das wissen alle ganz genau. Die versuchen in andere EU-Staaten den Urlaub zu fahren. Es gibt die Kontrollen in den Zügen. Und die Bundesregierung hat gerade erst angekündigt, sie wollen auch bis nächstes Jahr die Grenzkontrollen verlängern. Trotz des Inkrafttretens des GEAS. Das zweite Ziel der Kommission war, wir wollen einen großen Konsens unter den EU-Mitgliedstaaten. Wir wollen, dass es nicht mehr so viel Streit gibt um die Migration. Und da muss man auch sagen, das hat auch nicht wirklich funktioniert. Nach dem Inkrafttreten des GEAS haben ganz viele Staaten gesagt, wir machen unser eigenes Ding. Italien, ja, will eigene, ja, sozusagen Lager in Albanien errichten. Polen hat eine liberalere Regierung bekommen, die aber konsequent den harten Kurs der rechten Regierung fortsetzt. Da gibt es kaum Unterschiede. Ja, zu der PiS-Regierung vorher, die setzen auch das Asyl aus, die sorgen nicht für eine Deeskalation an der polnisch-belarussischen Grenze. Also ganz viele Staaten sind aus diesem vermeintlichen Konsens, der eigentlich noch nie einer war, komplett ausgeschert. Und das dritte Element, das dritte Ziel der Kommission war, wir wollen ein liberales Europa erhalten, deswegen verschärfen wir Migration, also liberal nach innen, hart nach außen und dadurch schwächen wir die extrem rechten Parteien. Da muss man sagen, das hat auch nicht funktioniert. Also es gibt in vielen Staaten weiterhin große Zugewinne für rechte Parteien bei Wahlen, manchmal verlieren sie auch, aber insgesamt gibt es natürlich einen autoritäreren Kurs in Europa. Also in keinster Weise hat das dazu beigetragen, rechte Kräfte in Europa zu schwächen. Ganz im Gegenteil, die sind massiv gestärkt. Also drei Ziele verfolgt, dreimal gescheitert.
2: Wenige Tage bevor GEAS in Kraft getreten ist, habe ich mit Geflüchteten aus der Landeserstaufnahmeeinrichtung hier in Freiburg sprechen können. Wir hatten mit einer Gruppe von Leuten auf eine Sendung gemacht zum Thema Hoffnung und daraus hier ein kleiner Ausschnitt.
3: Wenn ich meinen Alltag im deutschen Asylsystem beschreiben müsste, dann so: frustrierend, voller Angst und schlafloser Nächte. Es gibt keinen Unterschied zu einem Leben im Gefängnis. Ich habe mir das Leben hier ganz anders vorgestellt. Das Asylsystem, ja, wie soll ich es beschreiben? Eigentlich fehlen mir die Worte. Wenn wir den Menschen, die uns in dieses System gesteckt haben, nur ein einziges Mal zeigen könnten, wie es sich anfühlt, hier zu leben. Wenn sie nur für eine Woche in einem Heim leben würden, dann würden sie ganz schnell verstehen, dass das hier kein lebenswertes Leben ist. Es ist schwer, sehr schwer. Obwohl ich noch minderjährig bin, habe ich schon viel erlebt. Und ich habe das Gefühl, schon alles verloren zu haben, obwohl mein Leben jetzt erst beginnt. Was mir am meisten wehtut, ist, dass ich keinen Bezug zu meinen Gefühlen finde. Einfach, weil ständig etwas passiert. Manchmal weine ich oder bin gestresst. Ich mir pose toute cette question, mais ich n'arrive pas à me retrouver dans ça. Beweg dich oder lächle, ganz egal. Mit einem Finger zeigend fragen sie mir alle die gleichen Fragen, aber ich finde mich in nichts wieder.
4: Ce que nous vivons dans les camps d'asile, c'est très difficile à en parler, parce que moi je prends seulement l'exemple sur moi.
3: Das, was wir hier in den Lagern erleben, ist sehr schlimm. Und es ist schwer, überhaupt darüber zu sprechen. Ich persönlich bin seit einem Jahr in einer Asylunterkunft und ich habe alles versucht, um zum Deutschkurs zu gehen oder die Sprache zu lernen. All meine Anträge wurden abgelehnt. Alles wird abgelehnt.
4: Plus on me laisse dans un camp en train de dormir.
3: Dir bleibt nichts übrig, als den ganzen Tag im Asylheim zu bleiben und zu schlafen. Wie soll man da nicht auf dumme Ideen kommen? Je länger du herumhängst und nichts zu tun hast, desto mehr veränderst du dich.
4: Venir, eux-mêmes voient comment nous vivons dans les camps d'asile. Ils vont comprendre que vraiment il faut qu'on change un peu le système.
3: Wenn die Leute, die hier Entscheidungen treffen, sich verkleiden würden, um nur einmal zu erleben, was wir durchmachen, sie würden sofort verstehen, dass sich das System ändern muss. Als wir endlich hier ankamen, dachten wir, wir wären in Sicherheit. Aber jetzt fühle ich mich immer öfter unwohl. Ich bin so enttäuscht von den Behörden und hätte nie gedacht, dass man mir im Asylverfahren die Fragen stellen würde. Was wäre, wenn man dich in dein Land zurückschicken würde? Da habe ich nur geantwortet, wie soll das gehen? Wie soll Gott das zulassen? Ich bin doch über das Mittelmeer hierher gekommen. Wir haben doch alles riskiert, um hier anzukommen. So viele Menschen sind ertrunken, ganz zu schweigen von meinen Brüdern, die ich im Meer verloren habe. Das ist doch kein Scherz hier. Ich habe Beweisvideos auf meinem Handy. Ich kann sie euch doch zeigen. Ich dachte, sobald ich hier Asyl beantrage, kann ich schnell als einfacher Bürger, der hier arbeitet und Steuern zahlt, ein ganz neues Leben beginnen. Eine kleine Familie gründen und zeigen, dass wir bereit sind, hart für unser Glück zu arbeiten. Aber stattdessen leben wir im Dublin-Abkommen. Viele von uns sind frustriert. Einige haben sich das Leben genommen. Davon hören wir regelmäßig in den Nachrichten. Wenn die PolitikerInnen uns eine Chance geben würden, könnten wir ihnen zeigen, wie hart wir bereit sind zu arbeiten.

0: Was ändert sich jetzt durch das neue GEAS eigentlich für die Betroffenen? Darum ging es in der zweiten Hälfte von Maximilian Pichels Vortrag.
1: Ich will das mal an zwei Flüchtlingsbiografien, die fiktiv sind, mal durchspielen. Nehmen wir mal eine iranische Geflüchtete, ja, nennen wir sie mal Reza. Und nehmen wir auf der anderen Seite einen togolesischen Flüchtling, nennen wir ihn Kofi. Jetzt schafft es Reza vielleicht in die EU und kommt in Griechenland an. Sie ist Iranerin. Sie kommt dann erstmal, und das ist jetzt ganz neu im neuen GEAS, in ein sogenanntes Screening-Verfahren. Screening heißt, Reza kommt an und staatliche Mitarbeiterinnen der griechischen Behörden und auch europäischer Behörden mit Unterstützung des EU-Asylbüros, die gucken erstmal, wer ist denn das? Was hat die Person für eine Identität? Ist die vielleicht eine Gefahr für die öffentliche Sicherheit und Ordnung in Europa? Man nimmt die Fingerabdrücke. Man schaut auch nach, hat die Person irgendwelche Vulnerabilitäten? Und da muss man aber sagen, dieses Screening, das sollte innerhalb von 7 Tagen durchgeführt werden. Und da habe ich schon die Befürchtung, dass viele Leute mit wirklich krassen Verfolgungsgeschichten, mit Foltererfahrungen aus den Raster fallen, weil die gar nicht in der Lage sein werden, ihre Geschichten zu erzählen. Nach diesem Screening-Verfahren wird dann geguckt, auf welches Verfahren bringen wir dann die Person, auf welchen Verfahrenstrack. Da gibt es jetzt unterschiedliche. Ein Verfahrenstrack ist das sogenannte Grenzverfahren. Grenzverfahren heißt, ist ein beschleunigtes Verfahren. Die Person muss sich aufhalten an dem Ort, wo sie ist. Das wird mit einer de facto Inhaftierung einhergehen, weil wenn ein Staat irgendwie sicherstellen will, dass jemand irgendwo bleibt, dann wird man das in der Regel mit Inhaftierung machen. Und das Grenzverfahren ist erstmal da für alle Leute aus Staaten, die europaweit keine guten Erfolgsaussichten im Asylverfahren haben. Da wird gesagt, im Durchschnitt, wenn im Durchschnitt aus einem Staat die Antragsteller nur in unter 20% der Fälle Erfolg haben im Asylverfahren, dann kommen die in das Grenzverfahren rein. Reza mit einer hohen Erfolgschance wird da wahrscheinlich nicht reinkommen in so ein Grenzverfahren. Ja? Die würde sehr wahrscheinlich in ein Verfahren reinkommen, wo geprüft wird, was hat sie eigentlich erlebt, und wo aber auch geprüft wird, können wir sie verteilen in einen anderen Mitgliedstaat. Weil das ist auch neu, es gibt jetzt den sogenannten Solidaritätsmechanismus. Was wir jetzt haben im GEAS nennt sich flexible Solidarität. Und flexible Solidarität heißt, die Staaten haben die Möglichkeit, aus 3 Dingen auszuwählen. Entweder, ich sage jetzt mal aus der Perspektive von Deutschland, entweder wir nehmen Reza aus Griechenland auf in Deutschland. Also wir nehmen Flüchtlinge auf. Oder wir geben Griechenland Geld, dass die Reza gut unterbringen können. Oder wir schicken Logistik, Material und Personen nach Griechenland, um die im Asylverfahren zu unterstützen. Ja? Oder auch im Grenzschutz. Das ist auch möglich. Reza könnte die Möglichkeit haben, in Griechenland jetzt Asyl zu bekommen. Oder sie könnte die Möglichkeit haben, nach Deutschland überstellt zu werden, wenn Deutschland sagt, theoretisch, wir nehmen ein paar Leute auf und Iranerinnen wollen wir aufnehmen. Könnte sein, ja?
0: Ja, dieses Durchdenken von Flüchtlingsbiografien scheint mir schon sehr hilfreich, einfach mal um zu erklären, was das neue GEAS konkret bedeuten kann.
2: Ja, denn Begriffe wie etwa Solidaritätsmechanismus klingen ja erstmal nicht nach dem, was an institutioneller Gewalt dahinter stecken kann, welche Hin- und Herschiebereien von Menschen hier möglich werden, die Schutz suchen und nach den Strapazen der Flucht auch dringend benötigen und wie das faktische Recht auf Asyl damit durchlöchert und ausgehebelt wird.
1: Jetzt nehmen wir mal Kofi, den togolesischen Geflüchteten, der ist nicht in Griechenland angekommen, der ist aber am Frankfurter Flughafen möglicherweise angekommen. Oder er ist angekommen über die bayerische Grenze, hat sich über Italien durchgeschlagen, wird in Bayern abgefangen und kommt dann in ein Grenzverfahren am Münchner Flughafen oder in der Nähe von Rosenheim. Wird also auch in ein Screening-Verfahren reingepackt und dann wird gesagt, Kofi, du hast weniger Chancen auf Asyl in Europa, du bleibst im Grenzverfahren. Dieses Grenzverfahren läuft dann 12 Wochen lang höchstens ab und dann soll da eine Entscheidung gefällt werden. Und wenn die negativ ist, dann kommt Kofi in das Grenzrückkehrverfahren und soll abgeschoben werden. Bleibt die ganze Zeit in diesem Verfahren drin, an diesem Ort. Und jetzt kommt die neue Rückführungsverordnung. Was machen wir jetzt mit Kofi, dem togolesischen Geflüchteten? Deutschland fragt an, in Togo, wollt ihr den zurücknehmen? Ja? Jetzt hat Kofi keine Papiere dabei. Und dann sagt der togolesische Staat, wir wissen nicht, ob das jemand von aus unserem Staat ist, wir nehmen den nicht zurück. Und jetzt sagt Innenminister Dobrindt, wir wollen aber alle Leute raushaben. Diese neue Rückführungsverordnung ermöglicht jetzt, dass Deutschland sich auf die Suche macht nach einem Staat, der sagt, wir nehmen alle Leute, die ihr habt, aus und schieben die dann ab. Und jetzt gesetzt den Fall, Deutschland findet so einen Staat, das wird sehr schwierig sein, aber gesetzt den Fall theoretisch, da ist aktuell Uganda im Gespräch. Man sagt, Uganda, ihr nehmt alle unsere Leute, egal ob die eure Staatsangehörigkeit haben. Ja? Kofi aus Togo war vielleicht nie in seinem Leben in Uganda. Wir schicken dich jetzt aber nach Uganda und Uganda sorgt dann dafür, dass du aus Uganda nach Togo abgeschoben wirst. Das sind die sogenannten Return Hubs. Also, Kofi kommt vielleicht dann, je nachdem, nach Uganda oder nach Togo, ja, je nachdem, wie das ausgeht. Es kann aber auch sein, dass man es doch nicht schafft, Kofi abzuschieben. Und was dann passiert, dann ist Kofi wie jetzt auch im sogenannten Dublin-Verfahren. An dieser grundsätzlichen Idee, der Staat der ersten Einreise ist zuständig für die Asylverfahren, daran ändert sich nichts.
0: Was Pichel hier über Rückführungsverordnungen erzählt, erinnert mich an einen Beitrag von Christian Jakob in unserer Zeitschrift, also in der IZ3W von Februar 2024. Er schrieb, Schutzgarantien wären schnell ausgehebelt. Staaten wie etwa die Türkei schieben massenhaft in Regionen ab, in welche die EU selbst viele Geflüchtete nicht abschieben darf, etwa Syrien oder Afghanistan.
2: Und völlig offen und ungeklärt ist ja nach wie vor, was mit Abgelehnten geschehen sollen, die nicht in ihr Herkunftsland zurückgeschoben werden können. Bleiben sie, um bei Pichels Beispiel zu bleiben, in Uganda? Und wenn nicht, wo dann?
0: Ja, und daher die Pläne, Ländern wie Uganda oder Ruanda eine Kompensation anzubieten, wenn sie die Abgeschobenen eben aufnehmen. London hat da mit Ruanda ja verhandelt und die Niederlande verhandeln gerade mit Uganda einen Plan, sozusagen ein Testprojekt für einen solchen Hub.
2: Allerdings hat die Afrikanische Union schon 2019 einen Grundsatzbeschluss gefällt, nachdem keines ihrer Mitglieder bei Asylexternalisierungsmodellen mitzieht. Ruanda setzt sich über diesen Beschluss jedoch hinweg.
1: Und jetzt bleiben wir bei Kofi. Kofi ist über das Mittelmeer geflohen und ist in Italien angekommen und reist jetzt weiter nach Deutschland und schafft es in Rosenheim, also wird in Rosenheim abgefangen. Und wird denn da erstmal in dieses Grenzverfahren reingepackt, man kriegt ihn nicht abgeschoben, dann kommt er ins Dublin-Verfahren. Eine wesentliche Änderung zum aktuellen System ist, Kofi kriegt in Deutschland keine sozialen Leistungen mehr. Ja, das ist aktuell so, wer im Dublin-Verfahren ist, kriegt Leistungen nach dem Asylbewerberleistungsgesetz. Jetzt aber nach dem neuen GEAS, Kofi kriegt gar nichts mehr. Keine sozialen Leistungen mehr. Nur noch 2 Wochen sogenannte Überbrückungsgelder. Er kann sich 2 Wochen in Deutschland über Wasser halten und soll dann bitte selber nach Italien wieder zurückkehren. Was jetzt aber neu ist, ist, dass die Bundesregierung was ganz Eigenes erfunden hat, was im GEAS gar nicht drinsteht. Und das sind die sogenannten Dublin-Sekundär-Migrationszentren. Was ein verrückter Name.
0: Wenn man die Folgen der GEAS-Regeln ansieht, dann fallen einem doch schnell folgende Worte ein. Es geht darum, Leben zu machen und sterben zu lassen. Das sagte einmal der Philosoph Michael Foucault in einer Vorlesung über Biopolitik. Ein anderes Zitat von ihm beschreibt, dass Macht nicht nur über Gesetze ausgeübt wird, sondern ganz konkret über die Kontrolle, Disziplinierung und Verwaltung menschlicher Körper. Damals hat Foucault zwar nicht an die Migrationspolitik gedacht oder darüber geschrieben. Seine Analysen bezogen sich vor allem auf Gefängnisse, Schulen, Kasernen, Krankenhäuser.
2: Dabei passt Foucault hier sehr gut. Grenzverfahren und Haft machen den Körper zum Gegenstand staatlicher Kontrolle. Foucault beschreibt, dass moderne Macht nicht nur durch Verbote oder Gewalt wirkt, sondern durch Verwaltung, Kategorisierung und Kontrolle von Körpern. Auf die Migrationspolitik übertragen, lassen sich einige Parallelen ziehen. Menschen werden an Grenzen registriert, identifiziert und biometrisch erfasst. Der Zugang zu Rechten hängt von rechtlichen Kategorien ab.
1: Es gibt eine neue Krisenverordnung, die sagt, wenn ganz viele Leute nach Europa kommen, dann können wir die Standards noch mal mehr nach unten senken, wenn wir so eine Krise ja aktivieren. Es gibt viel, viel, viel, viel mehr noch an Schlechtigkeit in diesen Regelungen. Es gibt ein paar wenige Verbesserungen, aber die sind marginal, würde ich sagen, angesichts der massiven Verschärfungen, die wir da haben. Und da muss man wirklich sagen, das wird jetzt wirklich ein Schnitt ab Juni 2026. Da stellt sich Europa anders auf in der Asyl- und Migrationsfrage. Und da wird sich auch zivilgesellschaftliche Gegenwehr, Rechtskämpfe, anwaltliche Kämpfe, wissenschaftliche Auseinandersetzungen noch mal ganz anders aufstellen müssen.
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0: Was ihr jetzt am Ende gehört habt, ist ein kleiner Text von unserer Austauschjournalistin aus Uganda, Eunice Nangubi. Den hat sie geschrieben im Rahmen der Radiosendung Hope.

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1: Hallo und herzlich willkommen zur Lesung aus Everybody's Gypsy, Popkultur zwischen Ausgrenzung und Respekt. Mein Name ist Toci Reinhardt. Ich bin Sängerin, Autorin und Menschenrechtlerin. Lacho Dives, Mehoma Doci und Gleis Rautermenge, Tanmo Bucho, Glan, Everybody's Gypsy. Zunächst möchte ich gerne mit einem Mythos aufräumen, welcher sich um mein Volk rankt. Dass alle Sinti oder Roma fantastische Musiker sind, ist eine falsche Behauptung und nur eines der vielen Klischees, die es über uns gibt. Auf die meisten Menschen trifft das nicht zu. Auch nicht auf Sinti oder Roma. Aber wenn es darum geht, Gefühle wie Trauer oder Freude durch die Musik auszudrücken, kann das vermutlich niemand besser als eine Person, die von ganz unten kommt. Warum? Weil großartige Kunst oftmals etwas mit Armut, Schicksalsschlägen, Unterdrückung und Grausamkeiten zu tun hat. Dies sind wesentliche Erfahrungen von Sinti und Roma, aber auch von Angehörigen anderer Minderheitsgruppen. Nicht selten, mit letzter Kraft, versucht man überall dort, wo Menschen unterdrückt werden, seinen Schmerz Raum zu geben, indem man seinen Gefühlen freien Lauf lässt. In der Musik und Kunst konnten viele Betroffene Dinge ausdrücken, über die sie nicht reden wollten oder konnten, und haben etwas Hässliches in etwas Kostbares und Schönes verwandelt. Genauso verhält es sich mit der überschäumenden Freude. Nur wer die Kehrseite der Medaille kennt, weiß auch um Freude und wahres Glück. Wir wurden nicht eingesiedelt, durften nicht sesshaft werden, wurden unterdrückt. Dabei haben wir die europäische Kultur mitgeprägt und viel zu ihrer Entwicklung beigetragen. Nicht nur in der Musik, aber gerade dort sind Sinti und Roma schon sehr lange etabliert und sichtbar. So gaben wir etwa Spanien den Flamenco. Und viele europäische Volkstänze würde es so nicht geben, wären die Sinti und Roma nicht vor rund 900 Jahren von Indien nach Europa gereist. Auch großartige Komponisten wie Franz Liszt haben sie von unserer Musik inspirieren lassen. Dieses Buch dient aber nicht dazu, bei ihnen irgendwelche künstliche Sympathien für Sinti oder Roma zu wecken. Es geht auch nicht darum, Sinti oder Roma in die Opferrolle zu drängen. Es geht vielmehr darum, Angehörige dieser Minderheit als gleichberechtigte Bürger und Menschen wahrzunehmen. Sie als Individuen zu respektieren, ihnen unaufgefordert ihre Bürger- und Menschenrechte zuzugestehen und ihnen auf Augenhöhe zu begegnen. Dies beinhaltet auch das Recht auf freie Entfaltung der Person. Allerdings ist das in weiten Teilen der Gesellschaft noch nicht angekommen, auch nicht bei den politischen Parteien. Allen voran in den rechtspopulistischen rechten Parteien wie NPD und AfD wird sehr konstant und leidenschaftlich gegen Minderheiten gehetzt. Aber machen wir uns nichts vor. Oft hat die sogenannte Mehrheitsgesellschaft ein vorgefertigtes Bild von den mancherorts immer noch als Zigeuner oder Gypsy bezeichneten. Diese von Klischees überladene Vorurteile haben nicht nur zu romantisierten Trugbildern über ein Volk geführt, dessen Vergangenheit eher von der Bewältigung ihres schweren Lebens als von Romantik geprägt war. Auch Feindbilder sind so über die Jahrhunderte hinweg entstanden und haben etwa aus dem Zigeuner einen Ziegauner gemacht. Ein Tagedieb, der nichts als Unheil im Schilde führt. Und aus der Sintetzer wird eine geheimnisvolle, heißblütige und schamlose Wahrsagezigeunerin. Solche Vorurteile sind heute noch weit verbreitet. Teils werden sie klar als Beleidigung ausgesprochen, teils werden sie im neuen Gewand in den Medien verbreitet. Auch in kulturellen Bereichen wie Mode, Musik, Literatur und nicht zuletzt im Alltag kommen sie vor. Latenter Rassismus mitten in unserer Gesellschaft. Das Label, das Image der Gypsies wird mittlerweile in fast allen Lebens- und Geschäftsbereichen, vor allem aber in Unterhaltungsindustrie und Medien, oft und gerne dafür verwendet, das eigene Produkt zu vermarkten. Stereotype werden inszeniert, produziert und verbreitet, um zum Stigma für jeden einzelnen Rom, Romni, Sintetzer und Sinto zu werden. Doch das scheint keine Rolle zu spielen. Vielleicht nehmen die handelnden Personen ja an, dass eine Minderheit, die seit Jahrhunderten an den Rand der Gesellschaft gedrängt wurde und lange keine Rechte hatte, auch heutzutage nichts an ihrem erfahrenen Unrecht zu ändern vermag. In diesem Buch möchte ich zeigen, wie gelebte Kultur von Sinti und Roma wirklich aussieht. Ich habe dazu viele Menschen gesprochen in den Bereichen Musik, TV, Film, Literatur, Mode und Kunst. Daneben möchte ich zeigen, wie eine Erinnerungskultur zukunftsweisend sein kann. Wie Sinti und Roma gegen alle Klischees ihren Platz in der Gesellschaft behaupten und welche Probleme sie in anderen Ländern haben oder gerade nicht. Literatur, Mode und Kunst. Cervantes und Co. Frühe Zeugen der Zigeunerklischees. Frau Dr. Alemut Hille ist Leiterin des Arbeitsbereichs Deutsch als Fremdsprache und Kulturvermittlung an der Freien Universität Berlin. Sie ist Autorin des Buches Identitätskonstruktion der Zigeunerin in der deutschsprachigen Literatur des 20. Jahrhunderts. Darin geht es um projektive Vorstellungen vom Zigeunerleben oder von dem, was einen Zigeuner ausmacht. Vorstellungen, die in teilweise in der Kulturlandschaft tief verwurzelten literarischen Texten zu finden sind und das exotische Erscheinungsbild der europäischen Sinti und Roma prägen. Vorrangig dient die Zigeunerin als Personifizierung des Fremden, angefangen bei Miguel de Cervantes' Novelle Geschichte des Zigeunermädchens aus dem Jahr 1613. In einem Kapitel heißt es dort: Es scheint, als würden Zigeuner und Zigeunerinnen nur geboren, um Diebe zu sein. Ihre Eltern sind Diebe, unter Dieben wachsen sie auf, sie erlernen das Diebeshandwerk und werden schließlich mit allen Salben geschmierte Diebe. Die Lust am Stehlen und das Stehlen selbst ist ihnen so zur zweiten Natur geworden, dass nur der Tod sie davon abbringt. Die Zigeuner, wie Cervantes sie nennt, seien also zum Stehlen geboren. 1847 veröffentlicht Prosper Mérimée seine Novelle Carmen und vollendet damit dieses Stigma mit seiner gleichnamigen Zigeunerin. Durch den Erfolg der 1875 in Paris uraufgeführten Oper Carmen von Georges Bizet manifestierte sich das Klischee der Zigeunerin und brannte sich in den Köpfen der Gesellschaft ein. Bis heute zählt Carmen zu den bekanntesten Opern in der Musikgeschichte. Seither sind etliche Spielfilme über Carmen gedreht worden. Das Werk dient auch heute noch vielen Künstlern als Vorlage, immer wenn es darum geht, eine Gypsy-Frau zu porträtieren. Wer kennt wohl nicht die Carmen-Bluse? In der deutschen Literatur steht der Begriff Zigeuner ebenfalls in stigmatisierenden oder gar rassistischen Zusammenhang. Die meisten Schriftsteller hatten selbst freilich keinen Kontakt zu Sinti oder Roma. Sie adaptierten die vorgefassten Bilder einfach, ohne die kleinste Kenntnis von Kultur, Gebräuchen oder dem Aussehen einzelner Sinti oder Roma gehabt zu haben. Johann Wolfgang von Goethe erwähnte Zigeuner zum Beispiel 28 Mal in seinen Werken, häufiger als ein anderer deutscher Schriftsteller. Sicherlich wird er in Weimar auch ab und zu Sinti gesehen haben. Goethes nächtliche Zigeunerlager in Götz von Berlichingen oder die Figur der zigeunerhaften Mignon, Wilhelm Meister, ging wohl eher ein Studium von Cervantes Zigeunerin voraus als eine echte Begegnung mit Sinti. Das trifft auch auf die Schriftsteller Eichendorff, Hoffmann und Brentano zu. Die Werke des Letzteren sind geradezu durchtränkt von schönen Zigeunerinnen, bis er 1810 in Böhmen eine reale Begegnung mit Roma hatte, die diesmal nicht irgendwelchen Vorlagen oder wilder Fantasien entsprungen sind. Darauf schrieb er an die Gebrüder Grimm: Die Zigeuner sind alle zum Galgen reif und gar nicht romantisch. Aus Frust darüber wünschte er den Roma den Tod an den Hals. Wie man sieht, ist dieses klischeebeladene Bild über die Zigeuner tief in der europäischen Tradition integriert worden. Man hat sich die Zigeuner einfach nach Lust und Laune kreiert. Die Erfahrungen, die in Büchern und Gemälden festgehalten wurden, basieren nicht auf der Realität. Man wollte sie schließlich nicht mit den Zigeunern abgeben, hat ihnen dafür aber ein rassistisches Bild verpasst, welches bis zum heutigen Tag nachwirkt und in der Allgemeinbildung der Gesellschaft fest verankert ist. Vielleicht versteht man in diesem Zusammenhang auch besser die jüngste Debatte darüber, ob rassistische Begriffe wie Anführungsstriche Neger und Anführungsstriche Zigeuner aus den Kinderbüchern nicht verschwinden und durch politisch korrekte Ausdrücke ersetzt werden sollen. Ex-Familienministerin Christina Schröder hat zum Beispiel in einem Interview für die Zeit zugegeben, manche Begriffe auszusparen, wenn sie ihrer kleinen Tochter etwas vorliest. Gemeint sein könnte Ottfried Preußlers Die kleine Hexe. Darin steht: Aber die beiden Negerlein waren nicht vom Zirkus und ebenso wenig die Türken und Indianer, heißt es dort. Und weiter: Auch die kleinen Chinesinnen und der Menschenfresser, die Eskimo-Frauen, Der Wüstenscheich und der Hottentottenhäuptling standen nicht aus der Schaubude. Für den Verleger des Stuttgarter Thienemann Verlages, Klaus Wilberg, war eine Neuausgabe des Buches anlässlich des 90. Geburtstags von Preußler die Gelegenheit, solche Begriffe auszutauschen, die Kinder heutzutage nicht mehr verstehen, weil die Sprache nicht mehr zeitgemäß ist. Dabei ging es weniger um Political Correctness, was aber ein schöner Nebeneffekt war. Sympathischerweise willigte Preußler ein und ließ die Änderung zu. Dass sie vom Verlag angekündigten Änderungen einen Shitstorm und Zensurvorwürfe hervorrufen würden, hätte bestimmt niemand erwartet. Warum auch? Der Autor hatte den Änderungen zugestimmt. Was soll denn der ganze Wirbel? Kann denn niemand nachvollziehen, dass es für einige Kinder beleidigend sein muss, Neger genannt zu werden? Auch ich möchte in einem Kinderbuch nicht von Zigeunern lesen. Die Frage ist, warum liegt den entrüsteten Lesern so viel an diesen Worten? Ich finde es jedenfalls gut, dass sich Verleger und Eltern mit dieser Thematik auseinandersetzen. Schließlich haben sich diese rassistischen Bezeichnungen von Minderheiten seit langer Zeit festgesetzt und immer wieder Vorurteile und Ressentiments gegenüber Minderheiten gerechtfertigt oder gar geschürt. Und diese Bilder setzen sich nach wie vor in den Köpfen der Kinder fest. Kennt man das Wort Zigeuner von klein auf, benutzt man es wohl auch in der Zukunft eher. Wie will man denn den Kindern erklären, weshalb sie nicht Neger sagen sollen, wenn sie gleichzeitig den Begriff in einer schönen Geschichte hören? Das war früher anders, da durfte man das noch sagen, aber heute nicht mehr. Wer nicht fragt, bleibt dumm. Heute gibt es einige deutschsprachige Internetseiten, Bücher und Materialien, die seriös über die Geschichte und die Kultur der Sinti und Roma informieren. Ältere Generationen haben in ihrer Jugendzeit kaum Chancen auf Informationen gehabt. Die wenigen Möglichkeiten waren meistens von unzureichender Kenntnis, latenten oder gar offenen Rassismus geprägt. In Knaus Jugendlexikon von 1953 steht beispielsweise: Die Zigeuner sind ein Wandervolk indischer Herkunft. Meist hausen sie gruppenweise in Wohnwagen oder Zelten und ernähren sich von Haustieren, Betteln und Wahrsagen. In Deutschland waren sie 1933 und 1945 schweren Verfolgungen ausgesetzt. Na, immerhin steht da etwas von schweren Verfolgungen, wenn auch nicht über die Ermordung der 500.000 Sinti und Roma während dem Nationalsozialismus. Bis Anfang der 90er Jahre gab es im Westen wie im Osten Deutschlands wenig Literatur, in der Sinti oder Roma vorkam. Eine der wenigen Ausnahmen ist das Buch Ede und Unku von Alex Wedding alias Gretje Weißkopf. Das Buch wurde in der DDR im Kinderbuchverlag Berlin wieder veröffentlicht, gehörte in der DDR zur Schullektüre und wurde unter dem Titel Als Unku Edes Freundin war von der DEFA verfilmt. Ede und Unku gehörte zu jenen literarischen Werken, die 1933 auf den Index kamen und im Zuge der Aktion gegen undeutschen Geist verboten wurden. Am 10. Mai 1933 wurde auf dem Opernplatz in Berlin auch Ede und Unku verbrannt. Im selben Jahr floh Hautfield vor den Nazis, nachdem die SA seine Wohnung gestürmt und durchsucht hatte. In Tschechien entstand dann eine Arbeit von ihm, die zu seinen bekanntesten gehört. Millionen stehen hinter mir. Auf dieser Fotomontage ist Hitler zu sehen, da er seinen Hitlergruß nach hinten wendet, um das Geld eines archetypischen Industriellen entgegenzunehmen. John Hartfield war Mitbegründer der Vereinigung kommunistischer Künstler, der Roten Gruppe. Schließlich floh auch die Schriftstellerin und Autorin von Ede und Unku 1933 nach Polen und gelangte von dort ins Exil nach New York. Dort verbrachte sie die Kriegsjahre. Sie war in doppelter Hinsicht gefährdet. In Ede und Unku stellte sie die Gleichberechtigung und Menschenwürde von Sinti und Roma heraus und war gleichzeitig mit dem Literaten mit jüdischem Hintergrund und Mitglied im Bund proletarisch-revolutionärer Schriftsteller Franz Karl Weißkopf verheiratet. 1953 kehrte das Ehepaar nach Deutschland in die DDR zurück. Alex Wedding verfasste bis zu ihrem Tod 1966 zahlreiche Kinder- und Jugendbücher, schrieb Reportagen und Berichte. Seit 1968 wird der nach ihr benannte angesehene Literaturpreis, der Alex-Wedding-Preis, verliehen. Die Vorlage für das Sinti-Mädchen Unko lieferte übrigens eine Freundin von Gretje Weißkopf, die Sintetzer Erna Launberger. Sie wurde 1943 in Auschwitz ermordet. Anders als im Buch gab es im wirklichen Leben kein Happy End. Die einzige Methode gegen Vorurteile ist Wissen. Dass ein verantwortungsvoller Umgang mit Minderheiten und guter Kinder- und Jugendbücher kein Widerspruch sind, beweist auch die zeitgenössische Schriftstellerin Anja Tuckermann. Sie ist als Autorin auf verschiedenen Gebieten unterwegs. Sie schreibt Romane, aber auch Theaterstücke und Songtexte. Bekannt ist sie auch für ihr Engagement in der Mädchenrechtsbewegung. Von 1980 bis 1991 gab sie die Zeitschrift Tigermädchen heraus, deren Texte von Jugendlichen und Kindern verfasst wurde. Muscha, ein Sinti-Kind im Dritten Reich, ist der Titel ihres wohl bekanntesten Buches. Dabei handelt es sich um einen biografischen Roman. Der Inhalt basiert also auf realer Geschichte eines kleinen Jungen, den sie Josef nennt. Josef ist Sinto und wird in seiner Schulklasse ständig beleidigt und von anderen verprügelt. Auch von Erwachsenen wird er hin und her gestoßen. Als Deutschland unter der Herrschaft Hitlers steht, muss Josef um sein Leben fürchten. Auch andere Romane von Anja Tuckermann thematisieren das Schicksal von Sinti-Kindern in der Zeit des nationalistischen Regimes. Anja Tuckermann ist auch Autorin der Biografie Denk nicht, wir bleiben hier, die Lebensgeschichte des Sinto Hugo Höllenreiners. Schnittmuster Esmeralda. Ich kann mich noch gut daran erinnern, wie meine Mutter früher mit mir und meiner Schwester in den kleinen Stoffladen ging. Meine Mutter war eine passionierte Hobbyschneiderin. Sie liebte es, stundenlang verschiedene Stoffe und Nähgarne zu begutachten. Sie konnte Tage damit verbringen, Vorhänge auszumessen. Aber auch die Empire-Kleidchen, die sie für ihre beiden Töchterchen nähte, kann ich mich nur zu gut erinnern. Die Kleidung, die wir meistens zu Familienfesten trugen, wurde sehr von den Erwachsenen bewundert. Die Kinder dachten aber meistens, wir seien Zwillinge, weil es sich um die gleichen Kleidchen aus demselben Stoff handelte. Am meisten Arbeit hatte meine Mutter aber immer dann, wenn meine Oma mal wieder ein Trachtenkleid mit Schürze orderte, was schon mal öfter im Jahr vorkommen konnte. Dann hat meine Mutter ihre Schneiderei ziemlich ernst genommen. Hatte meine Großmutter doch ihren ganz eigenen Geschmack und ein Adlerauge, wenn es um kleine Unebenheiten einer Naht, eine falsch gesetzte Falte, eine falsche Knopffarbe ging. Der Anspruch der Matriarchin war groß und die Zeit, die meine Mutter dann im Stoffladen verbrachte, lang. Was blieb uns Kindern anderes übrig, als alle Nischen und Ecken des kleinen Ladens auch bislang Unentdecktes zu durchforschen? Neben Textilien gab es Nähnadeln, Reißverschlüsse, Ösen und dann noch ein paar Modemagazine. Doch auch die waren allesamt ziemlich bald nach ihrer Entdeckung durchgeblättert. Dann blieben uns noch die Bilder auf den Schnittmusterbögen. Es gab ein Regal mit einer Extra-Ecke für Fasching-Musterschnitte. Natürlich fielen unsere Augen gleich auf die kleinen bunten Bildchen mit Clowns, Prinzessinnen, Feen und Königinnen. Es gab auch ein Schnittmuster aus dem Olympia-Schnittmuster-Verlag, das sich Esmeralda nannte. Darauf war eine dunkle Frau mit rotem Oberteil und goldenen Ohrringen abgebildet. Gleich daneben lag ein Schnittmuster von Burda mit dem Namen Zigeunerin. Erst neulich, 30 Jahre später, fiel mir diese Szene wieder ein, als ich meiner Mutter im besagten Geschäft einen Geschenkgutschein besorgte. Neugierig, ob es die alten Schnittmuster immer noch gibt, recherchierte ich bei Olympia und Burda. Und wer hätte es gedacht? Beide Firmen haben sie noch im Programm. Dennoch konnte ich es mir nicht verkneifen, da mal anzurufen, um herauszufinden, wo die Inspiration der Schnittmuster eigentlich herrühren. Bei Burda erhielt ich Auskunft. Ja, ich muss mal schauen, wer für die redaktionelle Arbeit für Schnittmuster zuständig ist. Einen Moment bitte, dröhnte mir eine nette Frau am anderen Ende der Leitung entgegen. Hören Sie, fragt mich die gleiche Stimme mit leicht bayerischem Akzent. Die Dame, zu der ich Sie gern verbinden möchte, ist gerade nicht am Platz. Alles klar, dann versuche ich's spät. Aber wissen Sie, unterbricht mich die Frau von Burda Vermittlung, wissen Sie, es ist momentan die Zeit, wie auch mit dem Nägerlein in den Kinderbüchern. Man kann doch jetzt nicht alles neu schreiben. Dann hol dich kurz aus, bevor sie weiterspricht. Naja, stellen Sie sich mal vor, man hätte die Bayern 2 Jahrzehnte lang nur Knödelfresser genannt. Dann wären sie ja auch froh darüber, endlich Bayer genannt zu werden. Na, das muss man im historischen Zusammenhang sehen, denke ich. Zugegeben, mein Vergleich hinkt. Und ich sage auch gar nichts mehr. Aber ich frage mich umso mehr, warum Begriffe wie Neger und Zigeuner nicht aus den Kinderbüchern und Schnittmusterbögen verschwinden können. Die meisten Menschen wissen sehr wenig über die Kultur von Sinti und Roma. Und fast keines der bekannten Gypsy-Klischees hat was mit der Lebensrealität zu tun. Wenn die Nicht-Sinti und Nicht-Roma sehe, die einen bemalten Wohnwagen besitzen, denke ich nicht daran, dass hier unsere Kultur gestohlen wird. Es kümmert mich auch nicht, wenn junge Frauen stolz Kopfbänder und bunt bedruckte lange Röcke tragen. Warum auch? Meiner Meinung nach ist das keine Aneignung einer anderen Kultur. So manches ärgert mich, zum Beispiel wenn ein Modelabel Röcke Gypsy-Röcke nennt, nur weil sie eine bestimmte Länge haben. In vielen Kulturen tragen Frauen knöchellange Kleider und Röcke. Der Begriff Gypsy Fashion ist also nicht nur eine verdrehte Realität. Er setzt auch Trugbilder in die Welt. Mit uns wird ein sorgloser, von Mystik geprägter Lifestyle assoziiert. Das Ganze wird dann noch massentauglich gemacht bei der Vermarktung der Gypsy Gloss. Da werden Mädchen und Frauen verrucht, geheimnisvoll, provozierend und sexy dargestellt. Es entsteht der Eindruck, sie seien leicht zu haben. So werden sie zum Synonym für eine Frau, die weder Charme noch Anstand kennt und deren Kleidung aus einem Hauch von nichts besteht. Die Modewelt weiß eigentlich nichts darüber, was eine Sintezo oder eine Romney wirklich trägt. Eine Vereinheitlichung ihrer Mode wäre auch gar nicht möglich, weil eine Romney aus der Türkei sich etwa ganz anders anzieht als zum Beispiel eine Sintezo aus Deutschland oder Italien. Natürlich spielt die regionale Folklore aus dem jeweiligen Kulturkreis, wo Roma oder Sinti leben, eine große Rolle. Eine ungarische Romni hat beispielsweise eine eigene Technik, wie ihr Schal gebunden und ans Haar geheftet wird. Auch werden ihre Röcke auf eine ganz bestimmte Art und Weise genäht und getragen. Die meisten Sintezi und Romja aber orientieren sich an den Kleidungsgewohnheiten der mitteleuropäischen Mode. An unserer Kleidung jedenfalls erkennt man uns nicht. Lebendige Erinnerung. Zerrissenes Herz. Der Tag der Einweihung des Denkmals für die im Nationalsozialismus ermordeten Sinti und Roma Europas ist am 23. Oktober 2012 doch noch gekommen. Nun ist es soweit. Bundeskanzlerin Angela Merkel wird zusammen mit dem Vorsitzenden des Zentralrats Deutscher Sinti und Roma, Romani Rose, das von Dani Karavan entworfene Mahnmal einweihen. Alles, was in der Politik Rang und Namen hat, ist gekommen. Sinti aus ganz Deutschland sind eingetroffen. Einige müssen sogar wegen knapper Platzkapazität draußen bleiben. Ich empfinde die Einweihung als wichtig, wenn das Mahnmal nicht bloß als rückwärtsgewandt, sondern auch als vorwärtsgewandt gesehen wird. Ich denke, es können für die Sinti- und Roma-Communities durch das Mahnmal positive Dinge geschehen. Daher ist es sehr wichtig, dass die Kanzlerin anwesend ist. Auch finde ich das Mahnmal architektonisch gelungen. Einerseits ist der Blick auf den glatten Wasserspiegel des runden schwarzen Beckens sehr auffüllend und beunruhigend. Man sieht in einen schwarzen Abgrund. Trotzdem kann man an diesem Ort, eingekreist von hohen Laubbäumen zwischen Brandenburger Tor und Reichstagsgebäude, innehalten. Das Gedicht des italienischen Roma-Künstlers Santino Spinelli umsäumt den Brunnen auf geschmiedeten Stahl. Eingefallenes Gesicht, erloschene Augen, kalte Lippen, Stille. Ein zerrissenes Herz, ohne Atem, ohne Worte, keine Tränen. Mein Urgroßvater war gleich in mehreren Lagern und ist nur knapp der Gaskammer entkommen, weil die Nazis Musiker brauchten. Und so holte man ihn schon benommen vom Gas aus der Kammer, damit er auf einer Nazi-Feier Geige spielen konnte. Nach dem Krieg musste er hart mit den deutschen Behörden kämpfen, um finanzielle Unterstützung zu bekommen. Als Patriarch wollte er für seine Familie sorgen. war jedoch gesundheitlich geschädigt durch die Zwangsarbeit in den Lagern und die Gaskammer, konnte nicht mehr richtig arbeiten. Das bisschen Finanzielle zu bekommen, hat er sich stark eingesetzt. In den Behörden saßen ja meistens immer noch dieselben Nazis wie vor 1945. Es hat lange gebraucht, bis der Völkermord an den Sinti und Roma aus rassischen Gründen von deutscher Seite anerkannt wurde. Es dauerte bis zum 17. März 1982. Erinnern ist Teil unseres demokratischen Selbstverständnisses. Gleichzeitig sei es eine Mahnung für die Zukunft, wachsam zu sein, Minderheiten zu schützen und Verantwortung zu übernehmen, sagte die Bundeskanzlerin. In Berlin widmet sich die Gedenkstätte Stille Helden deutschen Bürgern, die während der Nazizeit verfolgten Juden geholfen haben, zu überleben. Sie haben ihre Mitbürger versteckt und dafür oft ihr Leben riskiert. Sie ist in der Rosenthaler Straße in Berlin-Mitte. Ich wünschte, es gäbe mehr Orte wie diesen und Menschen, die bezeugen, dass es auch anders gegangen wäre. Schon komisch, dass es eines jüdischen Regisseurs namens Steven Spielberg bedurfte, um einen Helden wie Oskar Schindler ein Denkmal zu setzen. Sei es auch nur im Film. Mir lief es kalt den Rücken runter, als der Journalist und Jurist und Philosoph Michael Friedmann in seiner Talkshow erwähnte, dass er seinen Sohn nach Oskar Schindler benannte, weil sein Vater damals zu den Schindler-Juden gehörte, die gerettet wurden. Ich habe die Solidarität der Opfergruppen des Holocaust schon immer für wichtig und richtig gehalten. Immer wenn jemand aufgrund seiner Herkunft diskriminiert wird,

0: der Geschichte einfach ignorieren, einfach so tun, als würde mich das nicht berühren und nichts angehen, nur weil es ein paar Jahrzehnte vor meiner Geburt passiert ist? Das kann ich nicht. Im Gegenteil. Je älter ich werde, desto mehr erfahre und begreife ich, was damals eigentlich los gewesen sein muss. Das grausame Leid und ekelhafte Elend der Betroffenen kann man wohl nicht wirklich begreifen. Auf der Opferseite wird deshalb auch nicht gerne über dieses Thema Vernichtung durch die Deutschen in der Nazizeit gesprochen. Trauer und Angst vor den Erinnerungen an eine Zeit, die auch für meine Familie eins bedeutete: die Hölle auf Erden. Mit der Aufarbeitung der NS-Verbrechen möchten viele der Deutschen nichts oder nichts mehr zu tun haben. Andere hingegen sehen sich in der Pflicht, für den Rechtsstaat und Demokratie einzusetzen, das Unrecht zu benennen, es sich einzugestehen, damit Rassismus heute von Anfang an im Keim erstickt. Und so wird die Aufarbeitung der eigenen Vergangenheit.
1: Der Engel blutete und das Blut vermischte sich mit Farbe. Nadelstich für Nadelstich. Blau und Grün dominierten. Der Engel war ungefähr 20 Zentimeter lang, hatte ein bodenlanges Gewand und ziemlich große Flügel. Mein Vater glaubte an Gott und die anderen Motive, die der glatzköpfige Tätowierer ihm anbot, schienen ihm ungeeignet.

0: und ich bin bei Romanity für das Social Media zuständig und war im ganzen Filmprojekt von Unbroken für die Öffentlichkeitsarbeit von Unbroken auf den sozialen Medien zuständig.
1: Mein Name ist Atija und ich bin bei Romanity die Gesamtprojektleitung für die Umsetzung von Unbroken, sowohl für den Anime-Film als auch für die begleitende digitale Lernwelt gewesen.
2: Auf Unbroken will ich jetzt auch eingehen, den Anime-Film, den du gerade schon erwähnt hast. Wir haben so einen kleinen Teaser jetzt von euch schon bekommen. Es sah sehr, sehr spannend aus. Wir hatten ja gestern beim Input hier darüber geredet, wie aus der Community Geschichten erzählt werden von den Angehörigen der Minderheit selbst und wenn möglich halt auch positive Geschichten. Jetzt ist es aber eine Geschichte, die auch in der, oder unter anderem auch in der NS-Zeit spielt, also recht schwerer Stoff. Wieso habt ihr euch dafür entschieden?
1: Das liegt offen gestanden an der Förderungslandschaft in Deutschland, weil der Bereich, in dem wir Unterstützung finanziell bekommen, oft die Aufarbeitung vom Holocaust ist. Wir würden auch gerne zeigen, dass wir nicht nur Opfer sind, sondern uns auch mit unserer ganzen Buntheit und Vielfalt zeigen. Und deswegen war es klar, dass es dieses Thema ist. Und es ist auch nicht trivial, weil der Holocaust sehr viel zu Recht an Schulen behandelt wird, aber dass darin auch ein Völkermord an den Sinti und Roma in Europa stattgefunden hat, ist immer noch unbekannt. Also da ist auch eine Notwendigkeit dahinter.
2: Und auch zur Finanzierung, das beantwortet auch schon Teil meiner nächsten Frage. Es ist ja EVZ, Erinnerung, Verantwortung, Zukunft, Stiftung, finanziert. Ich habe jetzt in Erinnerung, dass die Finanzierungslandschaft gerade über Stiftungen und über Projektförderung immer schlechter wird. Mhm. Wie habt ihr das geschafft?
1: Wie haben wir das geschafft? Also zunächst einmal wie jeder andere auch durch einen Projektantrag. Und dann gab es eine Kommission und die hat aus verschiedenen Anträgen dann unseres ausgewählt. Und man muss bei der Stiftung EVZ sagen, dass die historisch damit begonnen hat, dass sie beauftragt worden ist mit den Entschädigungszahlen der NS-Opfer. Und jetzt hat sich das umgewandelt, dass sie Projekte unterstützen, die Holocaust-Erinnerung am Leben halten und auch Demokratieförderung. Und das war unser Anknüpfungspunkt.
2: Wie lange hat der ganze Prozess gedauert bis jetzt? Also der Film ist ja noch nicht fertig, er ist noch in der Post-Production und wird vielleicht so gegen Oktober rauskommen, wenn man zuversichtlich ist.
1: Das gesamte Projekt hat 2 Jahre in Anspruch genommen. Wie das bei anderen NGOs auch der Fall ist, ist auch viel Arbeit vorne hin, hat die stattgefunden und auch darüber hinaus, aber die Kernarbeitszeit waren 2 Jahre.
2: Das Casting und auch die Einbeziehung von Leuten aus der Community, wie lief das ab?
0: Also im Grunde war es sehr vielfältig. Wir haben über unsere eigenen Netzwerke viele unterschiedliche Schauspieler und auch einfache Menschen, die sich mal am Film ausprobieren wollten, gefunden. Zudem haben wir auch einen Social-Media-Aufruf gemacht, damit sich einfach jeder aus der Community einfach mal bei uns meldet, der vielleicht mal Lust hätte, in einem Film dabei zu sein. Wir haben direkt gesagt, dass das Ganze in einen Anime-Film umgewandelt wird, damit die Leute auch wissen, dass sie nicht als direkte Person abgebildet werden, sondern das Ganze am Ende noch durch einen Video-to-Video-Style-Transfer in einen Anime umgewandelt wird. Dafür mussten die Leute ja auch bereit sein, dass das passiert mit ihren Gesichtern. Das ist ja das eigene Recht am Bild. Da haben sich dann auch einige bei uns gemeldet, auch Musiker, weil es ist ja auch ein Musical. Es wird auch gesungen in dem Film. Und so haben wir ganz viele tolle, talentierte, neue Talente aus unserer Community kennengelernt. Die auch zum Casting eingeladen, haben uns das angeschaut und die waren dann auch am Ende bei uns im Film dabei.
2: Das klingt wirklich nach einem Leuchtturmprojekt, muss ich echt sagen. Wie laufen denn dann die Vorstellungen ab, wenn der Film mal draußen ist im Kino?
1: Die gute Nachricht ist, dadurch, dass es durch öffentliche Mittel finanziert ist, ist er kostenfrei zugänglich. Er wird auf jeden Fall streambar sein, in erster Linie über unsere Webseite. Und wir haben aber auch schon ganz viele Kooperationen anvisiert, die wir mit unterschiedlichsten Vereinen, Kulturorten, non-kommerziellen Kinos, Landesverbänden deutscher Sinti und Roma anstreben, damit da das Screening, also die Vorführung, stattfinden kann.
2: Und noch ein paar Worte vielleicht zur Lernwelt, weil das ist ja so eine Doppelplattform, wie du sagst, Film und Lernwelt, also interaktiv.
1: Das Spannende an der Lernwelt ist, dass es keine typische Lernplattform ist. Also man klickt sich da nicht durch Module, in denen man eine Reihenfolge abzuarbeiten hat, sondern man ist wirklich in einer digitalen Welt, in der es drei Räume gibt und durch die man sich bewegen kann. Und indem man mit den Objekten interagiert oder mit den Personen spricht, auf die man trifft, die übrigens auch die ProtagonistInnen in unserem Film sind, eignet man sich Wissen über die Minderheit der Sinti und Roma generell an, aber natürlich auch das Wissen über die NS-Verfolgung und auch in Bezug auf die Zeit danach. Also man bezeichnet die Zeit nach 45 auch als zweite Verfolgung, weil die Entnazifizierung eben nicht stattgefunden hat, vor allem nicht in der allgemeinen Bevölkerung und die Antiziganismen bis heute auch Teil unserer Sozialisierung sind.
2: Wenn es jetzt heißt, ihr habt da tolle neue Talente gefunden, geht es irgendwie weiter? Habt ihr schon ein Folgeprojekt?
0: Tatsächlich war es so, dass viele Menschen aus der Community nach Abdreh zu uns gekommen sind, auf uns zugekommen sind und gesagt haben, hey, das hat denen so viel Spaß gemacht. Sie glauben, sie haben vielleicht sogar wirklich ein Talent dafür und haben da jetzt etwas bei uns am Filmset praktisch entdeckt, was vielleicht in ihnen schlummert. Dadurch haben wir die Leute vielleicht auch inspiriert, mal Komparsenrollen anzunehmen, selbst ins Schauspiel reinzugehen, dort sich mehr aktiv zu beteiligen. Und das ist ja natürlich auch für uns was ganz Tolles, wenn unsere Leute einfach auch in anderen Filmproduktionen, Serien oder sonst irgendwo mal auftreten.
1: Was vielleicht noch dazu zu ergänzen ist, dass es immer ein Gemeinschaftsprojekt war. Also das darf jetzt nicht verstanden werden als wir in unserer Blase und wir grenzen uns ab. Nee, es waren natürlich auch SchauspielerInnen aus der Mehrheitsgesellschaft mit dabei. Und genau der Austausch auch hinter der Kamera war unglaublich bereichernd. Und auch die Resonanz, die wir jetzt nicht nur von Sinti und Roma bekommen auf die ersten Ausschnitte, ist wirklich überwältigend. Und deswegen ist es ein Projekt und ein Film für alle.
2: Wie ist es denn hinter der Kamera? Das ist ja auch total wichtig. Also das hieß, dass Leute das Lektorat gemacht haben, wer hat das Drehbuch geschrieben, wie geht es da weiter? Also sind da noch junge Talente am Start?
1: Was man als Zuschauer oder Konsumenten von Filmen manchmal gar nicht auf dem Schirm hat, ist, wie viele verschiedene, man nennt die Gewerke hinter der Kamera eigentlich involviert sind. Das berühmteste ist wahrscheinlich Maske und Kostüm, aber da ist auch das Szenenbild und noch viel mehr mit dabei. Und dann aber auch die Entscheidungsprozesse, auch kreative Entscheidungsprozesse. Und was wir uns zum Ziel genommen haben, waren Sinti und Roma so möglichst bei allen Entscheidungsschritten zu involvieren und natürlich auch in den Gewerken. Das ist uns noch nicht gelungen, weil viele Berufsfelder auch noch nicht von unseren Menschen besetzt sind. Das kann sich in der Zukunft gerne ändern. Wir haben die Berufsfelder deshalb auch bewusst auf Social Media vorgestellt. Aber es waren auch Leute aus der Mehrheitsgesellschaft mit involviert gewesen. Wichtig war uns, dass jeder Schritt Hand in Hand geht.
2: Und wie geht's bei Romanity weiter, jetzt vielleicht abschließend? Was kommt bei euch als nächstes?
0: Für die Zukunft ist natürlich wichtig, dass wir auch bei Social Media dranbleiben, damit auch die Öffentlichkeit einfach von unserem Vorhaben erfährt, den ganzen Film einfach in der Publik hat, damit wir hier auf jeden Fall ganz viel Resonanz bekommen. Und ich wünsche mir einfach viel Interaktion auch mit der Mehrheitsgesellschaft, dass einfach darauf reagiert wird. Und ich denke, in der Zukunft könnte so ein Projekt wie dieses vielleicht ein Innovationsreiter, eine Art Pionier sein für weitere Filmarbeit in dem Bereich.

0: dazu recherchiert. Damit wir alle auf dem gleichen Stand sind, was genau passiert da in dem Video der AfD?
1: Also veröffentlicht hat das die AfD-Landtagsabgeordnete Angie Seeli-Zacharias auf ihrem Instagram-Kanal. Sie zieht dann mit circa 10 anderen Politikern durch den Stadtteil Ückendorf, ausgestattet mit Besen, Kehrblech in der Hand. Und die Sachen drückt sie dann eben den Anwohnern in die Hand. Betroffen sind da vor allem Sinti und Roma. Die sollen dann die Straße putzen und mehrere machen das auch. Wir hören mal ein paar Ausschnitte.
2: Diese Menschen müssen unsere Stadt verlassen.
3: Hey, nein, komm her, komm! Wieso ist hier immer so dreckig? Guck mal, ist das normal? Die Deutschen haben die Schnauze voll.
1: Ja, und Seeli-Zacharias fragt die Menschen dann teilweise auch, wer denn die Miete bezahlt. Mit dabei ist übrigens auch der stellvertretende Bürgermeister von Gelsenkirchen, Norbert Emmerich.
0: Wie reagieren die Menschen in Gelsenkirchen darauf?
1: Als erstes hat sich der katholische Pfarrer Markus Pottbecker zu Wort gemeldet. Er hat ein eigenes Video auf Instagram veröffentlicht und kritisiert die AfD darin sehr scharf. Er sieht in dem Video eine neue Dimension der Provokation.
4: In einen Stadtteil zu gehen, Menschen unaufgefordert anzugehen, ihnen Reinigungsgeräte in die Hände zu drücken, sie zu duzen, so zu tun, als wäre man sozusagen die Herren des Verfahrens dort, das halte ich für gefährlich. Das ist einfach hochbedenklich.
1: Mehrere Wochen war Pottbecker aber der Einzige, der sich öffentlich zu dem Video geäußert hat. Erst jetzt gibt es auch Reaktionen von der CDU, von der SPD. Die beiden haben ja die Ratsmehrheit in Gelsenkirchen und verurteilen das Video auch. Und in einer Sache sind sich alle Kritiker einig. Ja, es gibt Probleme in Ückendorf, aber eine Gruppe allein dafür verantwortlich zu machen, das geht eben nicht. Die Aktion sei keine Lösung, sondern überschreite Grenzen. Und die Stadt kennt die Probleme auch. Ein paar Kilometer weiter in einer anderen Straße ist sie zum Beispiel aktiv gegen Schrottimmobilien vorgegangen, hat die abgerissen oder renoviert. Da, wo die AfD jetzt unterwegs war, hat sie auch eine Anlaufstelle geschaffen von Polizei, Ordnungsamt und Sozialarbeitern gemeinsam. Ziel ist es einfach, dass sich die Menschen da vor Ort im Stadtteil sicherer fühlen. Also was die AfD anspricht, ist nicht neu. Es geht jetzt aber natürlich um das Wie.
0: Was sagt denn die AfD zu den Vorwürfen?
1: Die schreibt unter dem Video, sie wolle mit dem Video, Zitat, für Ordnung sorgen. Wir haben in Ückendorf auch nochmal mit Angie Seeli-Zacharias selbst gesprochen. Und sie sagt, dass sie zum Beispiel auf die Probleme aufmerksam machen wollte und eine Erwartung an die Menschen vor Ort richten wollte.
2: Dass sie ihren Eingang, ihren Hauseingang, aber auch insgesamt die Straße sauber halten. Denn sie verursachen hier den Müll. Und das haben wir sehr erfolgreich kommuniziert. Und das hat dazu geführt, dass hier Menschen aus der Roma Community, die sich hier vor allem in Ückendorf niedergelassen haben, das sogar freiwillig gemacht haben.
1: Also das ist ihre Version der Aktion. Viele Betroffene, Sinti und Roma, haben uns da etwas anderes erzählt.
0: Und was haben die gesagt?
1: Ja, die haben gesagt, dass sie eben nicht freiwillig geputzt haben, sondern dass sie putzen mussten. Wir haben mit mehreren Sinti und Roman aus Ückendorf gesprochen. Und ein Mann hat uns zum Beispiel erzählt, dass er so ein bisschen das Gefühl hat, dass die AfD Sinti und Roma als Dummköpfe hinstellen will. Und dass sie sich regelrecht verfolgt fühlen. Die AfD ist ja auch häufiger in Ückendorf unterwegs. Aber dass sie die Menschen da jetzt auch die Straße putzen lässt, so wie es jetzt passiert ist, das gab es in der Form noch nicht.
5: Jetzt geht man über und schreitet zur Tat und konfrontiert die Menschen da, wo sie wohnen. Und die öffentliche Demütigung, die gab es schon mal in Deutschland. In der Zeit von 33 bis 45 wurden Sinti und Roma und Juden und Kommunistinnen und schwarze Menschen auch gezwungen, vor der eigenen Haustüre zu kehren, und dann wurden sie deportiert.
1: Also die Botschaft laut Ferradoni, ihr seid nirgendwo sicher, wir kommen überall hin. Und die AfD hat auch schon weitere Aktionen wie die jetzt in Gelsenkirchen-Ückendorf angekündigt.

0: die Schnauze voll. Guck mal, wie das hier aussieht.
1: Die sind ja gar nicht zivilisiert.
2: Wie kann man als anscheinend Sintitzer vor die Kamera gehen, Hass und Hetze gegenüber Roma betreiben, zusammen mit einer Albanerin von der AfD? Der albanische Feldwebel schreit rum.
0: Oh, sauber machen, nicht nur Frauen.
3: Wo wohnen Sie?
0: Muss schimpfen, wenn die hier so runter, musst du sagen, nein. Guck mal, ist das normal? Die Deutschen haben die Schnauze voll. Guck mal, wie das hier aussieht. Wer zahlt die Miete? Wer ist Patron?
1: Waren wir menschenverachtend in deinen Augen?
4: Nein.
2: Sucht Roma auf vor ihren Häusern, aus ihren Häusern heraus. Du verdonnert sie zum Putzen der Straße, obwohl sie überhaupt gar keine Beweise hat, ob sie überhaupt dafür zuständig sind. Wo sie heimlich Fotos aufnehmen lässt von Roma, die auf einer Couch sitzen. Und dann gibt es eine Sintitzer anscheinend, wo die Kamera geht und Roma verunglimpft als unzivilisiert.
1: Aber meine Mutter, die leider schon verstorben ist, aber der Minderheit der Deutschen Sinti zugehörig war. Es gibt eben die zugezogenen Romas aus Rumänien und Bulgarien. Und das ist eben die sogenannte Armutszuwanderung. Und das sind ja eben auch keine Fachkräfte. Das ist eben so. Die dann hier tatsächlich leben. Das sind, würde ich sagen, einfach die eigentlich auch nichts, die kennen ja auch nichts. Ne? Die sind es gewohnt, dass für sie der Patron entscheidet. Ne? Also denen kann man natürlich nicht mal einen Vorwurf machen. Ich glaube, wir wollen alle immer überleben. Die sind ja gar nicht zivilisiert.
2: Die gleichen antiziganistischen Stereotype werden gegenüber Roma ausgepackt, die auch uns Sinti betreffen. Und eine ganze Gruppe dafür verantwortlich zu machen, abschieben zu wollen, zurück nach Rumänien, zurück nach Bulgarien oder wie der Feldwebel befiehlt.
0: Zuallererst muss dieses rumänisch-bulgarische Dorf von Roman, das sich in Ückendorf niedergelassen hat, komplett verdrängt werden. Das
2: genauso wie die burgenländischen Roma-Dörfer der Lovara verschwunden sind in Österreich. Die Bewohner wurden vergast und die Dörfer sind bis heute verschwunden. AfD ist dafür bekannt, Anträge zur Verbesserung des Lebens von Sinti und Roma in Deutschland abzulehnen. Es werden Sinti und Roma als Problem bezeichnet. Das Z-Wort wird bagatellisiert.
1: Man hat mir ja praktisch indirekt mit einem Ordnungsgeld für das sogenannte Z-Wort, so geben die das hier auch wieder, du darfst ja nur Z-Wort sagen. Mal gucken, das wäre dann jetzt hier auch womöglich ein Präzedenzfall. Ihr wisst ja, wie sehr ich Präzedenzfälle liebe. Aber ich bleib dabei, ich sag ja immer wieder, es gibt eben Kulturen, die sind nicht kompatibel.
2: Geht's noch? Wo kommen wir dorthin? Sinti sind keine Roma, richtig. Aber Sinti und Roma sind wie Bruder und Schwester, solidarisch zueinander. Denn wenn immer Sinti oder Roma Diskriminierung erfahren, sind auch wir von dieser Diskriminierung nicht verschont. Diskriminierung auf dem Arbeitsplatz ist Realität für viele Sinti und Roma, weil niemand Sinti und Roma anstellen möchte an der Kasse oder in der Bank. Johann Christoph Rüdiger hatte im 18. Jahrhundert richtig bezeichnet, die vor voll gewurzelten Hass innerhalb der deutschen Gesellschaft zurückzuführen. Und nicht nur in Deutschland. Nicht nur in Deutschland. Nazis gibt es auch außerhalb von Deutschlands. In der Türkei, in Albanien, in Ungarn und in vielen, vielen anderen Ländern. Ukraine. Viele ukrainische geflüchtete Roma werden in Deutschland diskriminiert. Von Ukrainern, aber auch von Deutschen. Der Flüchtlingsstatus wird aberkannt und man möchte sie zurück abschieben. Die auch Nachfahren sind von Holocaust-Überlebenden. Forderungen sind die, beziehungsweise Roma abzuschieben. Da scheint auf einmal sogar Timo Hussein, der Antisemitismusbeauftragte von der CDU, d'accord zu sein. Wenn wir als Gesellschaft dazu schweigen, wird so etwas nur normalisiert. Eine bekannte AfD-Politikerin, Alice Weidel, hatte auch in einer E-Mail, zu dieser es eine eidesstaatliche Erklärung gibt, gegen Sinti und Roma gehetzt und sie als Kulturfremde bezeichnet, die den deutschen Staat zersetzen. Schätzungsweise gibt es bis zu 1,3 Millionen Roma in Deutschland und in vielen, vielen Städten gibt es diese Probleme nicht. Sinti und Roma wurden auch in Nachkriegsdeutschland massiv diskriminiert. Man sollte, wenn man selber zur Minderheit angehört, aufhören, auf andere zu zeigen. Vor allem Roma in Deutschland aus dem ehemaligen Jugoslawien sind Anwälte, Ärzte, Ärztinnen und Krankenschwestern. Tatsächlich individuelle Probleme gibt, zum Beispiel mit dem Müll, dann gibt es so etwas wie Selbstorganisationen und auch Sozialarbeiter, die man zu Rate ziehen kann. den Menschen es erklären kann, wie wird Sperrmüll angemeldet, wenn sie dafür überhaupt verantwortlich sind. Denn es gibt auch oftmals, dass einfach andere Menschen kommen, die nicht dort wohnen und dort ihren Dreck hinterlassen. Das gibt es auch.
0: Wir brauchen keinen präventiven Ansatz hier. Unser Ansatz lautet ganz einfach, wir müssen diese Menschen loswerden.
3: Das Nachmittagsmagazin für subversive Unternehmungen. Heute wieder zu zweit. Penelope ist noch beim Kaffee. Und wir suchen ein Lied raus. Alle dürfen sich freuen, der neue Transmitter ist da. Und mit dem neuen Transmitter gibt es auch das Programm für August und September, das FSK-Radio-Programm. Und dann wird er jetzt hoffentlich ja auch bald im Briefkasten stecken und auch Krach. Das heißt, Penelope betritt das Studio. Guten Tag.
4: Moin.
3: Ich bin hier noch am Suchen.
4: Wo hier knistert es so komisch. Hier ist so ein Echo drauf.
3: Warum? Ach so, ja, weil andere Studios noch zugeschaltet.
4: Ah, jetzt.
3: Und wir sind aber tatsächlich on air. Das ist ja auch manchmal gar nicht so selbstverständlich, dass man das Studio auch wirklich gut umgeschaltet hat.
4: Du wolltest noch einen Song spielen?
3: Ja, ich bin dabei.
4: Oh, die drei rote Pfiff ist auch schön.
3: Das hatten wir aber neulich gerade erst, ne?
4: Vom Jahr.
3: Ja. Und, oh, jetzt wird es schwierig, hier das richtige Lied zu finden. Also, ich wollte ja herausfinden, ob wir dieses Lied finden, aber du stehst am Fenster. Mal sehen, ob das so...
4: Ja.
3: Zu finden ist.
4: Warst du auf dem Festival in der Schwebe am Wochenende?
3: Ja.
4: Und?
3: Ja, es war schön. Ich war allerdings nicht in den einzelnen Veranstaltungen. Ich war nur so rundherum am Rumlaufen. Aber ich hatte das Gefühl, dass vielleicht ein bisschen weniger Leute als letztes Jahr da waren. Aber dass die Stimmung sehr angenehm war, wie das im letzten Jahr auch der Fall war. Und ich habe dann die Leute am Montag gefragt, wie der Stand der Erschöpfung ist. Und dann haben sie gesagt, ja, groß und so. Dann habe ich sie in Ruhe gelassen. Wir wollen ja mal sehen, dass wir nächste Woche vielleicht mit denen zusammen nochmal eine Auswertung machen. Tatsächlich habe ich übrigens jetzt das Lied gefunden.
4: Ja, wollen wir das hören?
3: Ja.
5: Lernen

0: ein kurzes und knappes Lied.
1: Oh, kurz und knapp.
0: Kannst du noch was dazu erzählen? Boah,
1: das will man ja nicht sehen, was da als nächstes kommt. Was kann ich dazu erzählen? Ja, der Inhalt, ne? Man könnte annehmen, das spielt in der Jetztzeit.
0: Ja.
1: So die Arbeitslosigkeit, die drohende Arbeitslosigkeit, die Inflation bis hin zum Hunger. Und das liegt ja alles in der Luft, wenn es nicht schon real geworden ist bei dieser amtierenden Bundesregierung. Das ist ja dieses Festival, das hatten wir ja schon mal mit dem Büchsensteinlied und mit dieses Gaslied.
0: Das, was du letztes Mal vor zwei Wochen, also die erste Bundeswehrsendung.
1: Ja, ja. Da war
0: die
1: das.
0: Die erste Bundeswehrsendung, es klingt so, als wenn wir Werbung dafür machen.
1: Das klingt auch nur so, aber da werden sich ja Leute schon drüber klar sein, was hier jetzt folgt.
0: Ja.
1: Nämlich?
0: Ja, wir wollten heute ein bisschen über die Bundeswehr weiterreden, aber das auch ein bisschen abschließen mal, oder? Wir wollten vielleicht das nächste Mal was anderes.
1: Man kann
0: sehr viel darüber reden. Man kann Jahre wahrscheinlich darüber reden.
1: Ja, und wir werden auch immer wieder konfrontiert sein. Weil das ist alles ernst. Das ist nicht nur Wehrpflicht, sondern das ist Kriegsvorbereitung. Ja, wie steigen wir ein?
0: Ja, also ich habe mir ein paar Notizen über die Geschichte der Bundeswehr, beziehungsweise, also es war ja nicht, hieß ja nicht immer Bundeswehr, es hieß auch deutsches Heer zwischendurch oder Wehrmacht. Und darüber habe ich mir ein bisschen was aufgeschrieben.
1: Und Reichswehr.
0: Reichswehr.
1: Und kaiserliche Armee.
0: Die kaiserliche Armee. Ja, ich weiß nicht, möchtest du mit irgendwas anfangen?
1: Soll ich?
0: Ja, oder, ja? Kannst du gerne machen. Ich kann ja dazwischendurch dann einwerfen.
1: Ah, okay. Ich glaube, für HörerInnen des Nachmittagsmagazins liegt so ein bisschen auf der Hand, dass das ein Thema ist, was durchgängig Beschäftigung erfährt hier. Auch schon vor der sogenannten Zeitenwende. Auch im Zusammenhang zu beispielsweise Nordkreuz oder KSK, man zögert den Begriff Unterwanderung zu benutzen der Bundeswehr durch Nazis, weil es gibt eine bestimmte Affinität, eine wechselseitige Affinität. Zum Beispiel war immer wieder auch mal Thema in Sendungen des Nachmittagsmagazins, wie mit der Tradition, und das ist ja das, was wir dann heute so ein bisschen uns angucken wollen, wie mit dem Thema Tradition umgegangen wird. Also ich kann ja sagen, ich selbst habe es noch erlebt, dass in Truppenbibliotheken Hitlers Mein Kampf rumgestanden hat und jede Menge Nazi-Literatur. Im Übrigen, die Proteste dagegen führten zu Disziplinarmaßnahmen. Und so ganz grob kann man sich ja angucken über Wikipedia und die Verweise in die Bundesarchive, was das für eine Geschichte ist, wie sie zusammengesetzt ist. Und ich mache mal so ein paar Punkte nur. Es gab die kaiserliche Armee, preußische Armee, die dann verbunden mit der baden-württembergischen und der bayerischen Armee und dem Einsatz in Frankreich im Deutsch-Französischen Krieg 1871.
0: Das 1918, oder?
1: Nee. Das kommt später.
0: Ach ja. Da habe ich mir hier was Falsches aufgeschrieben.
1: Nee, hast du nicht, weil das ist natürlich eine wesentliche Schlüsselstelle, die Ereignisse 1918 am Ende des Ersten Weltkriegs. Ich hatte ein bisschen früher angesetzt und man kann noch früher anfangen, nämlich 1868, glaube ich. Da gab es zum Beispiel den Preußisch-Dänischen Krieg. Und damit verbunden dann die Expansion Preußens, auch im Bündnis mit Österreich. Und aus dem Ganzen, auch 1871 dann, aus dem Ganzen ist das Deutsche Kaiserreich hervorgegangen mit einer entsprechenden Armee, die, glaube ich, so 1910 oder so vereinigt wurde, wo die kaiserliche Armee mit den bayerischen und Baden-Württemberger Armeen zusammengeschlossen wurde.
0: Darf ich kurz was einwerfen?
1: Ja.
0: Und Otto von Bismarck wollte nämlich, dass ein vereintes Deutschland. Und deswegen hat er Preußen, Sachsen, Bayern und Württemberg zusammengeschlossen, sozusagen.
1: Ja.
0: Und es gibt ja auch, da wollte ich auch noch was sagen, es gibt ja auch in Hamburg das Bismarck-Denkmal.
1: Ja, leider.
0: Und dann denke ich mir auch so... Also, einmal habe ich Gedanken dazu gemacht, weil ich finde, es ist ja höchst kritisch auch zu sehen, weil also Bismarck ja eben auch kein Demokrat war. Er wollte ein Kaiserreich und eine Monarchie. Und dieses Bismarck steht ja sozusagen für die Vereinigung von Deutschland. Aber ich sehe es sehr kritisch, weil es eben auch sehr groß ist. Man fühlt sich unter diesem Dismarck wollte ich schon sagen, das ist eigentlich auch ganz gut. Dismarck, ja, komm, Dismarck. Yes. Ich mache einfach so Sticker aus Dismarck statt Bismarck. Genau, man steht unter diesem Denkmal, auch mit meiner Klasse. Früher in der Schule war ich da und man fühlt sich so ganz klein und man denkt automatisch, ah ja, das ist ja eine Statue, das ist ein guter Mann gewesen. Aber nein, Leute, warum steht es da überhaupt noch, ist die Frage.
1: Weil Denkmäler nicht abgerissen werden dürfen, laut Beschlüssen der hamburgischen Bürgerschaft und des hamburgischen Senats, weil sie angeblich eine Geschichtsbedeutung und so weiter vermitteln. Das gilt ja auch für das Kriegsdenkmal am Dammtor.
0: Aber da wurde ja auch ein Gegendenkmalentwurf gemacht.
1: Ja, immerhin.
0: Da habe ich damals mit meiner Klasse einen Gegenentwurf und wir haben, glaube ich, gewonnen sogar.
1: Ja?
0: Aber nee, wir haben nicht gewonnen, sonst hätten wir das ja gemacht. Nee, wir haben auf jeden Fall irgendwas anderes gewonnen dafür, aber ich weiß noch, dass wir mitgemacht haben bei diesem Wettbewerb.
1: Aha, interessant.
0: Ja.
1: Da kannst du vielleicht mal Sachen raussuchen.
0: Ja, das nächste Mal dann.
1: Bleiben wir dann doch noch mal bei dem Thema.
0: Oder ja, genau. Ja, auf jeden Fall, das Bismarck-Denkmal steht da immer noch und das hat was mit also der Vereinigung von Deutschland damals zu tun gehabt.
1: Ja, und es gab ja tatsächlich in den letzten Jahren immer wieder mal ganz schön viel Bewegung dazu.
0: Ja, das stimmt.
1: Ich meine so auch so 2015 irgendwann so.
0: Mit der Ziege? War da nicht irgendwie so ein Ziegenbock drauf oder so? Irgendwas war da?
1: Da gab's mal was, ja. Irgendwas. Ja. Dunkel erinnere ich mich auch. Im Moment ist es ein bisschen in den Hintergrund gerückt, das Thema. Aber vielleicht regen wir ja mit dieser Sendung auch an, diejenigen, die sich da schon mehr mit immer wieder beschäftigt haben, das mal wieder aufzunehmen. Unter anderem ist ja im Zuge dieser Proteste auch festgestellt worden, dass es dort irgend so einen Ausstellungsraum unter dem Denkmal gibt, in dem jede Menge
0: Nazi-Devotionalien
1: sich befinden. Ich kenne den Stand der Debatte jetzt nicht. Es sollte oder es ist sogar renoviert worden für viel Geld, ne?
0: Grade? Das Denkmal?
1: Ja. Und gerade um diese Renovierung herum hatte sich so viel Protest auch aufgetan, auch aus so unterschiedlichen Ecken.
0: Ja.
1: Aber zurück, Bismarck, das hast du jetzt in den Raum geschmissen, der steht für diese deutsche Einheit und der steht für einen deutschen Militarismus, mit dem diese deutsche Einheit nach innen dann auch erzwungen wurde. Mhm. Und eben auch nach außen, deutsch-französischer Krieg und die Niedermetzlung der Pariser Kommune im Bündnis mit den Adligen in Frankreich damals. Immer wieder interessant, wie die Herrschenden der Großmächte, und das sieht man ja auch aktuell dann immer noch mal, wie die Herrschenden der Großmächte gut miteinander können und Best Kumpels sind in ihrer Sprache und in ihrem Auftreten, in ihrem Duktus. Unabhängig davon, ob die damit dahinter liegenden Staaten nicht vielleicht gerade mal in Kriegshandlungen gegeneinander verwickelt sind. Ein erster ganz starker Hinweis darauf, dass die Menschen in den Staaten eigentlich nur darauf gucken müssen, um zu erkennen, dass die Feinde oft nicht das genannte nach außen sind, sondern im Inneren sind. Oder anders gesagt, Karl Liebknecht, der Hauptfeind steht im eigenen Land. Ganz kurzer Abriss gerade von fundamentalen Fragestellungen.
0: Ja, bitte? Ja.
1: Ja, war das eine Proteste, Fragen.
0: Ach so, Proteste,
1: Debatte.
0: Ja. Ja, auf jeden Fall, oder? Oder was meinst du?
1: Ja, dass du vielleicht dazu auch nochmal einsteigst.
0: Ja, zu dem, was du jetzt gerade gesagt hast, oder was? Der Feind steht im eigenen Land.
1: Der Hauptfeind.
0: Der Hauptfeind.
1: Ein uralter Satz von Karl Liebknecht aus der Broschüre, die hatten wir schon mal empfohlen, oder ich hatte sie schon mal empfohlen, Militarismus und Antimilitarismus.
0: Ja, also Gewalt und Krieg dann und Propaganda wahrscheinlich dann, oder würde ich jetzt assoziieren damit, oder?
1: Naja, wenn Zehnhunderttausende und Millionen, nachher hatte die Wehrmacht ja über 3 Millionen Soldaten.
0: Ja.
1: In den Krieg gerufen werden, dummerweise das ja auch mitmachen, dann ist das ja nicht mehr nur Propaganda oder irgendwie sowas, sondern das ist ja real. Und sie werden in den Krieg gerufen und beteiligen sich daran, indem sie, jetzt würde man in alter linker Sprache sagen, ihre KlassengenossInnen auf der anderen Seite erschießen und bekämpfen.
0: Ja.
1: Das ist immer wieder die Tragödie der ArbeiterInnenbewegung gewesen.
0: Total. Es gibt übrigens, wir können ja noch mal kurz zum 1914 bis 1918, also da gab es ja diesen Waffenstillstand vom Ersten Weltkrieg, so wie ich das jetzt gelesen habe, 1918. Ja, genau. Und da möchte ich noch kurz was sagen. Also es wurde da der Weimarer Pakt geschlossen, also ein ein Friedenspakt, würde ich jetzt so sagen. Und da wurde festgelegt im Vertrag Versailles, das ist eigentlich der Friedensvertrag, dass sozusagen die Soldaten in der, ist es dann die Wehrmacht gewesen?
1: Die Reichswehr.
0: Die Reichswehr, genau, habe ich hier auch
1: Die wurde dann gegründet,
0: ja. Genau. Und dass eben das Militär aber sozusagen beschränkt, also dass die Soldaten sozusagen auf 100.000 beschränkt werden müssen. Und sie durften auf jeden Fall auch keine Luftwaffe haben und keine Panzer und etc. Und durch die Machtübernahme von den Nazis dann 1933 Hitler hat eigentlich dieses Gesetz total ausgehebelt, indem er einfach die Armee, also dann hat er sie umgenannt zur Wehrmacht, die dann 1935 sozusagen eingesetzt worden ist, oder ich weiß nicht, und hat dann darauf eigentlich geschissen und hat es dann halt ausgebaut, vergrößert und die Wehrpflicht wieder eingeführt. Ja, das wollte ich noch dazu sagen.
1: Ja, und da können wir vielleicht nochmal ins Einzelne gehen. 1918, der Krieg hat ja geendet, nachdem 1917 in Russland der Zar gestürzt worden ist, in einem politischen Bündnis von verschiedensten politischen linken Kräften und den an der Front Kämpfenden, die einfach Schluss gemacht haben, die Gewehre umgedreht haben und dann über diesen Weg dafür gesorgt haben, dass die russische Armee nicht mehr einsatzfähig war. Zusammen mit den Bevölkerungen, den proletarischen Bevölkerungen der großen Städte, Moskau und Lenin, also damals noch St. Petersburg, heute ja merkwürdigerweise schon wieder St. Petersburg, Und dann in monatelangen auch großen politischen Auseinandersetzungen sich das Rätesystem herausgebildet hatte und damit auch so ein bisschen ein Beispiel, ein Funke sozusagen in die Welt, Eskra hieß übrigens die Zeitung der Bolschewiki, Funke, ein Funke in die Welt gesandt wurde und tatsächlich und zwar in Kiel.
0: In Kiel, die, da wo du herkommst.
1: Matrosen das Feuer aus den Kesseln gerissen haben, nachdem nämlich die deutsche Flotte in ein Angriff auf die britische Flotte im Skagerrak geführt werden sollte, was dazu geführt hatte, angesichts des Standes des Ersten Weltkrieges und der Kräfteverhältnisse, dass diese Flotte restlos in den Meeresboden geschossen worden wäre. Das wussten die revolutionären Matrosen, hatten schon lange auch Komitees gebildet auf den Schiffen. Es gab entweder 1916 oder 1917 schon mal einen Streik in der Flotte, der zum Beispiel dadurch durchgeführt wurde, dass ein großes Kriegsschiff im Nord-Ostsee-Kanal quergelegt worden ist, damals noch Kaiser-Wilhelm-Kanal übrigens, und damit der Schiffsverkehr verunmöglicht wurde. Dafür sind schon, ich glaube 1917, mehrere Matrosen der Rädelsführerschaft angeklagt worden und zwei von ihnen tatsächlich durch ein Militärgericht veranlasst erschossen worden. Max Reichpietsch und Alwin Köbes, die als revolutionäre Matrosen ja sowas wie eine Vorbereitung dessen, was dann 1918 im November begonnen hat, nämlich der Matrosenaufstand und sich dann schnell reichsweit ausgebreitet hat. Und dann ähnlich wie ein Jahr vorher in Russland die Armeeführung die Kontrolle über die eigentlich ja noch im Krieg befindliche Armee verloren hatte. Das gilt es im Übrigen vorzubereiten, um das mal ganz deutlich zu sagen, sich darauf einzustellen. Die Herrschenden, früher oder später werden sie Krieg führen. Und darauf gilt es, vorbereitet zu sein.
0: Ja. Wen genau meinst du jetzt mit den Herrschenden, wenn du jetzt das auf Länder beziehen würdest?
1: Na, wir erleben ja jetzt ein paar Länder, die, was weiß ich, einen großen Flugzeugträger vor ein lateinamerikanisches Land führen und dann mal dort die amtierende Regierung entführen. Mhm. Oder die schon über Monate zuvor alle möglichen Boote versenkt haben, die dort in der Region unterwegs waren. Und natürlich ist das eine krasse Frage, die sich, würde ich sagen, im deutschen Fall dadurch beantworten lässt, auch mit Erfahrungen aus dem Ersten Weltkrieg und dem, was Rosa Luxemburg dazu geschrieben hat in der Junius-Broschüre. Ab einem bestimmten politischen Zeitpunkt außen- und innenpolitischen Handelns hat die Armeeführung erst viel und dann immer mehr und am Ende alles zu sagen über außenpolitische Aktivitäten. Dazu gehört nach innen zum Beispiel eben auch die forcierte Aufrüstung, die Militarisierung der gesamten Gesellschaft und dann eben auch sowas wie die Jugendoffiziere beispielsweise, was wir ja schon mehrfach zum Thema hatten. Und wir erleben tatsächlich schon jetzt Momente dessen, dass die politische Führung sich den Ambitionen der Bundeswehrführung unterordnet. Das passiert zum Teil in der Person von dem Verteidigungsminister Boris Pistorius, aber eben auch des gesamten Verteidigungsministeriums. Unwidersprochen, wenn hier der Hamburger Kommandeur der Bundeswehr permanent über den NDR verbreitet, dass Krieg im Baltikum bevorsteht und dass alles getan wird, um sich darauf vorzubereiten, dann auf jeden Fall, wenn das eintritt, ist Deutschland bereits im Krieg. Und dieser Krieg wird dann nicht nur dort geführt, sondern der wird sich schrittweise ausweiten. Die 5000 deutschen Soldaten, die dort stationiert sind, im schlimmsten Fall fällt denen einfach mal eine Drohne auf den Kopf und dann wird der Angriffsfall ausgerufen. Also das ist eine düstere Spekulation, aber von den Automatismen der politischen Führung durch die Armee ist es im Ersten Weltkrieg genauso gelaufen, und es gibt sehr viele Anzeichen dafür, dass es in Deutschland auch wieder so laufen kann.
0: Ja, also was ich auch gelesen habe, ist ja auch nach dem Zweiten Weltkrieg, dass viele, also die Regierung bzw. auch die Bevölkerung auf jeden Fall kein, also ich glaube immer noch keinen Krieg wollte, aber auch eben nicht mehr so eine, warte, das war jetzt die Wehrmacht, genau, eine Wehrmacht haben wollte, so eine Armee wie damals, damit nicht das Gleiche passiert wie damals, wo eben die SoldatInnen einfach nur noch, also man kann schon von Männern reden, Soldaten, nur noch sozusagen, ja, dem Führer damals leider gehorcht haben. Aber da ist auch meine Frage, also, und deswegen also die SoldatInnen heutzutage legen ja so ein Schwur ab, oder was ist?
1: Wie auf das Grundgesetz gelöbnis.
0: Auf das Grundgesetz und auf Deutschland, also nicht mehr auf die, quasi auf eine Person, sondern auf Deutschland, auf das Grundgesetz.
1: Das Recht und die Freiheit des deutschen Volkes tapfer zu verteidigen.
0: Genau, und sie dürfen sozusagen, wenn etwas gegen das Grundgesetz verstößt, gegen die Menschenwürde, so wie ich das jetzt rausgelesen habe, dürfen sozusagen SoldatInnen mit ihrem Willen dann dagegen, also das müssen sie einen Befehl nicht ausführen. Aber da ist halt die Frage.
1: Dazu
0: also, wie ist das denn umsetzbar? Also wenn, also SoldatInnen haben eben den Auftrag, Deutschland zu verteidigen, okay, verstehe ich. Sie haben, also, aber wo ist die Grenze? Das ist ja jetzt in dieser ganzen Debatte, würde sich für mich als schwierig herausstellen, oder ich könnte es, glaube ich, dann gar nicht mehr richtig unterscheiden, wenn ich in einem Auftrag bin und auch das Bewusstsein dafür habe, einen Auftrag aufzufüllen, ich möchte Deutschland verteidigen, und dann knall ich halt jemanden tot. Also wie kann man denn in diesem Auftrag dann noch differenzieren, sozusagen, ob das jetzt gegen das Grundgesetz verstößt oder nicht? Also ich glaube, das ist ein bisschen schwammig, und das ist dann auch vielleicht meine Kritik, dass das überhaupt nicht umsetzbar ist. Und allein schon Menschen zu töten, ist eigentlich gegen die Würde des Menschen. Ja.
1: Ja, genau so ist es. Also, worauf du dich beziehst, glaube ich, ist dieses Konzept der inneren Führung der Bundeswehr.
0: Ja.
1: Graf Baudissin, glaube ich, war damals einer der Gründer der Bundeswehr. Und das, was du genannt hast, sind so Prinzipien, in denen tatsächlich der mündige Soldat, sag ich mal, ne? Der mündige Soldat gefordert worden war. Durchgesetzt hat sich das aber nicht vollständig. Ja. Also ich habe schon das Beispiel mit dem Traditions mit der Traditionspflege in der Bundeswehr genannt. Das ist irgendwann mal mit einem neuen Traditionserlass, ich glaube bei Verteidigungsminister Apel, geändert worden. Aber in der Praxis weiß man das halt nicht. Dutzende von Bundeswehrkasernen sind benannt gewesen nach Kolonialoffizieren und Wehrmachtsoffizieren.
0: Ja, man muss ja auch sagen, das haben wir letztes Mal auch, also ich habe heute irgendwie eine Zahl gehabt, irgendwie über 80% der Wehrmachtssoldaten sind dann in die Bundeswehr auch später eingetreten. Also die haben dann, also so, das habe ich, ich weiß nicht, ob das stimmt.
1: Ich würde sagen, vermutlich, diese Zahl deutet darauf hin, dass 80% der Bundeswehrangehörigen Wehrmachtsangehörige zuvor gewesen sind.
0: Ja. Also das sagt ja schon viel über die Struktur.
1: Das sagt sehr viel, ne? Was wollte ich dazu noch sagen? Du hattest, glaube ich, da irgend so eine Frage auch mit drin, oder?
0: Ja, also meine Frage ist, ist es vielleicht eine rhetorische Frage gewesen? Also wie das...
1: Ach ja, wie das überhaupt dann umgesetzt werden soll. Das würdevolle Töten, vermute ich.
0: Ja, also...
1: also, Genau, und da war an der Stelle war mir was eingefallen. Nämlich, es gab den Verteidigungsminister, der auch mal Fraktionsvorsitzender der SPD war, dann relativ früh gestorben ist, Peter irgendwas, von dem der Satz stammt, Deutschlands Freiheit wird am Hindukusch verteidigt. Damit ist Afghanistan gemeint gewesen. Übrigens, einen Tag nach dem Berliner Anschlag hat es einen Abschiebeflug nach Afghanistan gegeben.
0: Ja.
1: Einer der dort in das Flugzeug Gezwungenen war kein sogenannter Straftäter, sondern sein Vergehen bestand darin, dass er unerlaubt sich in Deutschland aufgehalten hat.
0: Ja.
1: Alle anderen waren Straftäter. Heute also, die aktuelle Bundesregierung redet mit den Taliban, empfängt sie in Berlin. Eine der mörderischsten Banden auf der ganzen Welt. Hier hat mal jemand in der Sendung gesagt, diese Leute werden in einen Anzug gesteckt und dann gelten sie als verhandlungsfähig, nachdem sie vorher übelsten Terror gegen die Menschen in ihren Ländern ausgeübt haben. Auch das gehört zum Krieg. Also auf der einen Seite der Satz von vor, wie lange ist das her, 20 Jahren oder so, Deutschlands Freiheit wird am Hindukusch verurteilt. Dann die Kriegsführung in Afghanistan.

0: Bundeswehr im KSK Spezialkräfte, Kommando Spezialkräfte. Dieses Kommando Spezialkräfte ist besonders anfällig für, hat sich immer wieder gezeigt an verschiedenen Orten, für neofaschistische Tendenzen, um das mal ganz, ganz harmlos auszudrücken.
1: Kannst du dich auch noch radikaler vielleicht?
0: Ja, das sind ja alles nur, wir sagen ja ganz viel jetzt hier in der Sendung aus dem Stegreif und bei mir verbindet sich das mit der Hoffnung, dass bestimmte Stichworte dazu führen, dass Menschen, die uns zuhören, einfach anfangen, darüber zu lesen, nachzulesen.
1: Ich finde es aber auch interessant, ich habe so nach Dokus auch geguckt über die Geschichte der Bundeswehr oder der Armee oder wie sagt man das, der Armee von Deutschland. Wir haben noch eine halbe Stunde gleich. Und da sind ein paar Dokus, die sind von der Bundeswehr auch gemacht. Also es war für mich dann schwer, so eine Doku zu finden, die sich kritisch eigentlich richtig damit auseinandersetzt. Aber das ist ja auch plausibel, wenn alles gerade dafür gemacht wird, dass mehr Leute ins Boot geholt werden, dass die Bundeswehr natürlich nicht schlecht geredet werden soll. Denn es geht ja um die Verteidigung des Friedens.
0: Ja, die Dokus hast du einfach so
1: im Netz gesucht, genau.
0: Ja. Weil, wo du das nennst, mir ist schon vor, keine Ahnung, auch mindestens 2 Jahrzehnten aufgefallen, dass auf RTL, NTV und verschiedene Privatsender irgendwann so ab 22 Uhr, 23 Uhr ohne Ende Militärdokus laufen.
1: Das ist immer noch so.
0: Ja.
1: Aber auch ohne über Ende. Die Geschichte des Ersten, Zweiten Weltkrieges und
0: so. Aber auch aus einer bestimmten Perspektive.
1: Ja.
0: Bestimmt nicht aus einer sich mit den revoltierenden Matrosen verbündenden Perspektive.
1: Es wird alles gewählt, auf jeden Fall ausgestrahlt. Ich weiß auch über einen sehr berühmten Sender, der teilweise Dokumentationen, also nicht hochlädt, weil es zu gesellschaftskritisch ist. Ich weiß es aus einer Quelle von einer Freundin, die also ein Volontariat im Dokumentarfilmbereich macht.
0: Ja.
1: Und die hat nämlich auch gerade Schwierigkeiten mit einem Film, deswegen.
0: Okay, da können wir ja nach der Sendung nochmal drüber quatschen. Ich schlage vor, dein Lied ist dran.
1: Mein Lied, was? Welches Lied denn? Das, was ich vorhin gezeigt habe, aber das passt doch gar nicht, oder?
0: Ich weiß das. Das war das
1: aber
0: Lied,
1: ich
0: was
1: kann
0: du...
1: Sonst was, komm, ich mach was anderes an.
0: Ja, weil ich muss mal schnell bei der Hitze mir was zu trinken besorgen.
1: Ja. Mach jetzt kurz einen Song an.
0: Warte. Ich bin gleich wieder da.
1: Wenn ich das gestern gehört habe. So, einen Moment. Ich muss kurz den Song raussuchen. Werner muss sich bei der Hitze ein Glas Wasser holen, das ist immer sehr wichtig. Ah, hier haben wir es doch gleich. Okay.

Ja, das ist Aire Revolté und die habe ich damals als Jugendliche immer gehört. Und ich dachte, wir machen jetzt noch einen Song an. Ich muss mal eben kurz den auch suchen. Auf jeden Fall, Aire Revolté hat sich leider aufgelöst 2017, aber die hatten, glaube ich, 2025 so ein Reunion, also so ein Konzert wieder. Und genau, gleich, bin gleich da. Und ja, auf jeden Fall eine linke Band, und was ich eben auch nochmal nachgelesen habe, ist, dass sie mit ihrem Engagement und ihren linken Texten quasi ja eine positive Energie eigentlich erzeugen wollen und Leute auch anstoßen wollen, politisch sich weiter einzusetzen. Und ja, jetzt kommt gleich ein Song. genau.

dauert noch einen ganz kleinen Moment. Sorry für diese Pause hier. Ja. In 20 Sekunden geht's los.

0: Ja, im Hintergrund der Ventilator. Das ist so
1: den
0: heiß.
1: Wir jetzt reingeholt haben.
0: Ja, das ist super heiß hier drin. Das war Suki. Und zu Suki kann man sagen, eine deutsche Rapperin und Poetin, würde ich sagen. Poetin. Ja, auf jeden Fall coole Person. Und ich war früher auf Konzerten und sonst bei ihr. Und sie hat leider aufgehört, aber so viel ich weiß, macht sie jetzt irgendwas anderes Cooles. Irgendwas mit Kinderbüchern, neue Kindersongs und so. Hört gern bei ihr rein.
1: Suki passt auf jeden Fall ja voll in diese Woche in die Pride Week in Hamburg.
0: Ja. Vielleicht spielt sie da ja. Aber sie hat ja eigentlich aufgehört, aber keine Ahnung.
1: Kann man im Netz
0: ich glaube, sie heißt jetzt anders vielleicht auch. Müsste man nochmal nach.
1: Nennt sich wahrscheinlich anders, könnte man gucken. Sie hat aber, keine Ahnung, so vor 5 Jahren oder so, hat sie tatsächlich am Abend der Eröffnung, glaube ich, der Pride Week, auf jeden Fall am Jungfernstieg, gespielt.
0: Ja, das kann nicht sein. Sie ist ja nicht vom Fenster weg, sozusagen. Also man kennt sie ja irgendwie noch, oder?
1: Ja. Das mit dem Fenster finde ich witzig.
0: Ja.
1: Was?
0: Oder ja?
1: Ja.
0: Ist ja lustig.
1: Ja. Wie machen wir denn weiter jetzt hier mit unserem Militarismus-Kram, mit dem wir gezwungen sind, uns auseinanderzusetzen?
0: Ja, das ist eine gute Frage. Ich hatte eben einen Gedanken. Vielleicht ist der Gedanke ein grundlegender Gedanke, den ich habe. Ob man, also es ist glaube ich die grundlegendste Frage eigentlich, vielleicht jetzt am Ende dieser Sendung auch, ob man den Frieden wirklich mit Militarismus, ob es die einzige Lösung ist, den Frieden so in der Welt aufrechtzuerhalten. Das ist meine Frage.
1: Der Frieden in der Welt ist ja nicht aufrechterhalten.
0: Ist er nicht? Aber man sagt ja hier, wir haben hier die Demokratie, wir haben hier Deutschland, wir müssen das aufrechterhalten, sozusagen wir müssen das schützen, was wir hier haben. Ob wir hier sehr viel Armut auch ist und eine große Spaltung zwischen Arm und Reich ja auch besteht. Und das, was ich jetzt in diesen leider Markus Lanz Talks sehr viel gesehen habe, leider, ich weiß nicht, warum ich das angucke, ich weiß es nicht, das ist irgendwie auch interessant, aber es nervt mich einfach, das anzugucken. Aber es wird ja immer gesagt, so Deutschland muss sozusagen diese Freiheit, die wir haben, diesen Frieden, den wir haben, schützen, die Menschen schützen und die Bevölkerung muss sozusagen auch diesen Frieden schützen, indem sie halt mitmacht und was zurückgibt.
1: Ja, das wird gesagt, ne?
0: Das wird gesagt, ja.
1: Getan werden ja Dinge, die den Krieg vorbereiten.
0: Ja, genau. Um also, abzuschrecken, heißt es ja immer
1: auch. Ja, dann heißt es Abschreckung.
0: Ja. Aber das schürt ja auch wieder nur Spannung. Also ich glaube, das ist ein Teufelskreis, um ehrlich zu sein. Ich glaube, man läuft eigentlich viel mehr in einen Krieg hinein, indem man jetzt aufrüstet, indem man alles dafür tut, zu zeigen, wir sind bereit. Weil diese Bereitschaft bedeutet ja eben, es kann losgehen, theoretisch.
1: Wir können ja nochmal auch zur Beantwortung dieser Frage in die Zeit des und vor dem Ersten Weltkrieg gehen.
0: Aha.
1: Da gab es ja
0: ins
1: die...
0: Ins Kaiserreich? Und dann, nee, das, in, ja.
1: Ja, so...
0: 1871
1: folgende, insbesondere ab 1910 bis 1914.
0: Mhm.
1: Unter anderem spielen sich in dieser Zeit zwei sogenannte Marokko-Krisen ab. Da hat das Deutsche Kaiserreich große Kampfschiffe vor Marokko auffahren lassen. Zur Androhung dessen, dass man den französischen Einfluss, wie es dann heißt, dort zurückdrängen wollte, sprich deutsche Kolonien wollte. Im Ergebnis internationaler Verhandlungen hat Deutschland dann Kolonien gekriegt, irgendwo weiter südlich in Afrika. Auch gibt es so, kann man nachlesen, so Geschichten, dass deutsche Kriegsschiffe in Lateinamerika aufgekreuzt sind, schon nach 1870 irgendwann. um Kolonialansprüche dort geltend zu machen.
0: Ja.
1: Das heißt, damals, diese Phase war ganz eindeutig von Welteroberungsplänen gezeichnet. Heute ist das in der öffentlichen Debatte weniger eindeutig und doch geht es bei den Kriegen darum, dass die Großmächte die Welt neu unter sich aufteilen möchten.
0: Ja, auf jeden Fall. Ja, stimmt.
1: Und dazu wird das Militär gebraucht.
0: Ja.
1: Und dann heißt es natürlich, die einen sind so böse.
0: Jetzt wird Hass geschürt auch, oder?
1: Ja. Nationalistische Propaganda ohne Ende.
0: Ja.
1: Und genau in dieser Zeit vor dem Ersten Weltkrieg ist dann ja erreicht worden, dass große Teile der deutschen Bevölkerung hinter dem Kaiser standen. Hinter all der kaiserlichen Symbolik, der militaristischen Symbolik, die großen Schiffe, die Kriegsschiffe, die gebaut worden sind, eben auch in Kiel. Da gab es übrigens auf den Werften parallel zu dem, was sich in der Armee während des Ersten Weltkrieges an revolutionärem Potenzial gesammelt hat, gab es in den Werften politische Gruppen, die sich gebildet haben und sich auch vorbereitet haben auf einen Generalstreik oder was auch immer zur Beendigung des Krieges. Mit dieser nationalistischen Propaganda ist es dann gelungen, überhaupt erstmal so eine Kriegsbegeisterung in der Bevölkerung zu erzielen. Und,
0: aber woher kommt diese Kriegsbegeisterung? Also woher? Was ist das für eine Kriegsbegeisterung? Also weil es das Gefühl von, man hat Angst. Also hier wird ja auch sehr viel mit Angst im Land gespürt. Der böse Feind kommt und wir müssen uns verteidigen. Wir dürfen nicht zulassen, dass die Demokratie gefährdet ist. Deswegen müssen wir jetzt ganz große, massive Schiffe, Panzer, wir müssen aufrüsten, aufbauen, wir müssen sozusagen, ja, also ich glaube, da wird viel mit so einer Emotion auch wahrscheinlich der Menschen, also auf jeden Fall, herumgespielt. Deswegen vielleicht dann daraus dann diese Kriegsbegeisterung.
1: Ja, wir hatten ja vor der Musik hatten wir das Beispiel mit den Dokus im Fernsehen und im Internet.
0: Ja.
1: Da kann man ja schon sehen, es wird mit bestimmten Techniken gearbeitet, mit denen Leute tatsächlich fürs Kriegsführen begeistert werden sollen. Und dann ist das, was weiß ich, ganz tolle Männlichkeit, in der Uniform dazustehen beispielsweise. Oder es ist ganz tolle Männlichkeit, ganz hart gegen sich selber und gegen andere zu sein. Keine Probleme damit zu haben, Menschen zu töten. Dafür immer eine Begründung zu finden.
0: Aber das stimmt ja auch nicht. Also ich habe mir auch ein paar Dokus angeguckt oder Zurückblenden von Ex-Soldaten, die total die traumatischen Erfahrungen ja gemacht haben und dann jetzt auch letztendlich meinten, dass das eben überhaupt nicht einfach war sozusagen. Aber na gut, viele haben auch einfach gesagt, sie haben einfach getan, was getan werden muss und waren wie ein Roboter. Das stimmt schon. Und man wird schon auf eine gewisse Weise auf jeden Fall abgestumpft. Und da komme ich ja vielleicht nochmal zurück auf das, was ich ja auch vorhin meinte. Wie man das mit dem Grundgesetz vereinbaren soll, wenn man eigentlich Menschen abknallt. Für den Frieden oder was? Was ist das denn für ein Frieden? Also Frieden bedeutet für mich doch eigentlich Kommunikation, also gut, mit meinem linken Blick dann irgendwie, aber ohne Waffen auf jeden Fall, ohne Gewalt. So. Ja.
1: Also Frieden am Ende des Ersten Weltkrieges, ich hatte das mit der Oktoberrevolution ja angedeutet, bedeutete, die Gewehre werden weggeschmissen und die eigentlich feindlich sich gegenüberstehenden Soldaten gehen aus den Schützengräben raus, gehen aufeinander zu und verbrüdern sich.
0: Ja.
1: Das war Frieden.
0: Ja.
1: Gegen den Willen natürlich der Offiziere und der Kommandeure. Mhm. Aber das war Frieden.
0: Ja.
1: Und das war auch die Illusion, dessen Illusion nur deswegen, weil das Spiel ist vorbei. Die Illusion dessen, dass das ein Funken hatte ich vorhin schon mal, ein Funken über die ganze Welt aussendet, der überall aufgegriffen wird und überall an jedem Platz der Erde die Menschen in ihrem Umgang, in ihrem Handeln anleitet.
0: Aber ich glaube, ich glaube wirklich, Leute, die wirklich so auf Macht und Besitz aus sind, das ist ja das grundlegende Problem. Die lassen sich dann ja nicht von so ein Ereignis, was sich da, also von, die wollen ja keinen Frieden, die wollen ja Krieg. Für die Wirtschaft auch.
1: Das ist ja das Ziel der gesamten Propaganda, dieses Wollen in die ganze Bevölkerung, dieses Gift in die ganze Bevölkerung einzuspeisen.
0: Mhm.
1: Und jedes Denken und jedes Nachdenken darüber eben auch zu verändern. Nicht umsonst ist zum Beispiel für SoldatInnen die politische Betätigung innerhalb der Armee ganz krass eingeschränkt. Etwas fällt mir gerade so nebenbei auf, worüber jetzt ja auch nirgendwo gesprochen wird.
0: Ja.
1: Du hast von der Traumatisierung der zurückgekehrten SoldatInnen, was du in Dokus gesehen hast, auch gesprochen. Mhm. Afghanistan hat dazu geführt, dass eine sehr hohe Anzahl von SoldatInnen mit der posttraumatischen Belastungsstörung zurückgekommen sind.
0: Dieser Einsatz ging übrigens von 2001 bis 2021.
1: 20 Jahre.
0: Ja. Also, warte, 18 Jahre, oder? 2001? Nee, 20 Jahre, stimmt. Ja, 20 Jahre.
1: Für mich ist es noch immer so ein bisschen wie gestern, dass das losging.
0: Ja.
1: Und man hat gesehen, wie es geändert ist, ne? Die Menschen, denen eigentlich geholfen werden sollte mit diesem Militäreinsatz, mussten dort bleiben. Manche haben sich noch an die abfliegenden Militärflugzeuge gehängt, weil sie ganz dramatisch wussten, sie werden unter einem Taliban-Regime bitter verfolgt werden. Und jetzt ist es soweit, dass die deutsche Bundesregierung ganz locker selbstverständlich verhandelt mit diesen Taliban-Terroristen.
0: Ja.
1: Und Menschen ausliefert dorthin.
0: Ja, das ist echt.
1: Unsere Freiheit wird am Hindukusch verteidigt. Und genau das Ergebnis dieser Parole hatte ich jetzt gerade geschildert. Genau das wird das Ergebnis sein von all dieser Kriegspropaganda, die jetzt stattfindet.
0: Mhm.
1: Plus diejenigen, die dort zurückkommen, die sich gleichzeitigerweise jetzt verpflichten, die zurückkommen, die kommen in die Gesellschaft zurück mit dieser posttraumatischen Belastungsstörung und finden wenig bis gar kein Verständnis und viel zu wenig Hilfe.
0: Auf jeden Fall. Ja, es ist. Ja. Es ist schrecklich.
1: Ja.
0: 2 vor.
1: Wie spät?
0: 2 vor.
1: Oha.
0: Ja,
1: dann sind
0: aber vielleicht nochmal den Appell, also mir bringt es ja auch total was, mich jetzt so mit der Bundeswehr, vielleicht merkt man auch, ich bin jetzt nicht so ganz jahrelang in diesem Thema drin, aber ich versuche mich da ein bisschen so reinzulesen. Und ich denke, es ist wichtig für uns als Bevölkerung, der ja auch dieser Staat hier ist, dass wir unsere Selbstwirksamkeit wieder mehr, also dafür spreche ich auch für mich, weil ich oft so überfordert bin von so vielen Informationen, die mich rumwuseln, aber zu merken, dass uns das alle hier auch etwas angeht und dass wir eben auch einen Teil zur Veränderung beitragen müssen. Und müssen, weil sonst in ein paar Jahren sieht es sehr düster aus, auch mit der AfD. Und deswegen, also ich persönlich kann nur sagen, es ist sehr wertvoll und ja, sich mit der Geschichte oder auch mit dem aktuellen Zeitgeschehen auseinanderzusetzen. Und vielleicht, ja, vielleicht, was du ja auch meintest, vielleicht können wir auch über diese Sendung Stichworte nennen, wo andere Personen sich dann auch davon angesprochen fühlen. Auch wenn es nur ein Stichwort ist oder so. Aber ja, wir können was verändern. Aufstehen!
1: Und gute Gelegenheit dazu in dieser Woche die Veranstaltung der Pride Week zu besuchen und am Sonnabend als Betroffene oder als Solidarische, als Allies sich dem CSD anzuschließen. Am besten 1 Million sind auf der Straße.
0: Ja, wirklich, am besten in dieser düsteren Zeit.
1: Auf Wiederhören. Und wann, achso, vielleicht ganz kurz, wann bist du das nächste Mal wieder dabei?
0: Ja, das können wir gleich mal besprechen.
1: Ah, okay.
0: Ja. Gut.
1: Wir verabschieden uns. Diese Woche gibt es kein Nachmittagsmagazin mehr. Nächste Woche dann wieder am Montag.
0: Tschüssi.
1: Bye, bye. 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Wir grüßen Xenia, wir rufen gleich an. Wir grüßen uns gegenseitig hier im Studio.
2: Hallo.
1: Hallo. Ich wollte keinen Namen nennen, deswegen habe ich das so ein bisschen unhöflich gemacht. Ohne Namenssendung. Wir werden also zu viert und möglicherweise gibt es nochmal einen Anruf zwischendurch auch. Wir werden ausdauernd und andauernd über linken Antisemitismus sprechen, uns austauschen, kritisieren und vielleicht sogar erklären. Dinge, die auch eigentlich nicht erklärbar sind. Wir starten mal mit einem Song. Was kommt?
2: Wir spielen zuerst Squeeze mit Annie Get Your Gun.

0: So, vielleicht noch einmal. Wir sind live heute hier auf FSK. Wir haben uns hier jetzt schon vorgestellt und wir begrüßen. Hallo.
1: Hallo.
0: Wir machen das ohne Namensnennung, oder?
1: Hört ihr mich gut?
2: Ja, wunderbar.
3: Ja, wunderbar.
1: Wundervoll.
0: Unser Thema ist linker Antisemitismus. Du bist ein bisschen weiter weg. Du kriegst aktuelle Geschehnisse hier in der Stadt so nicht mit. Aber was führt dazu, dass du dich sozusagen über Nacht spontan entscheidest, an unserer Runde teilzunehmen?
1: Immer gerne. Ich unterhalte mich grundsätzlich gerne. Ich denke, ich kann ja vielleicht was lernen. Mal sehen.
0: Ja, und du kannst uns vielleicht aber auch viel mitteilen, ne?
1: Ja, wir gucken mal. Ja, komplexe Themen, wie man so in...
0: Tatsächlich, ja, in der Anmoderation war schon die Bemerkung gefallen, wir wollen Dinge versuchen zu erklären, die man nicht erklären kann. Oh. Das heißt, wir nähern uns vielleicht auch überhaupt erst einmal der Frage, warum müssen wir uns damit eigentlich beschäftigen? Dinge, die eigentlich selbstverständlich sind oder erscheinen, fordern immer aufs Neue heraus, sich damit dann doch intensiv auseinandersetzen zu müssen, auseinandersetzen zu sollen. Manchmal ist es sogar gefährlich, sich in diesen Fragen öffentlich zu positionieren. Insbesondere nicht nur manchmal, sondern in den letzten Jahren durchgehend für direkt betroffene Menschen, jüdische Menschen in Deutschland und in anderen Ländern.
1: Damit. Ja, Selbstverständlichkeiten gibt es ja allgemein eigentlich nicht so wirklich. Also nichts versteht sich ja von selbst, sonst wäre die Welt doch eine andere, oder?
0: Nichts versteht
1: Naja, wäre erstmal so eine Ausgangsthese von mir. Also die Geste der Selbstverständlichkeit ist ja oft eine Geste der Selbstvergewisserung, weil man versteht sich ja selbst und nicht den anderen. Ne?
0: Ja. Okay.
1: Ich guck das mal so rein. Ich meine, wie gesagt, also das war ja jetzt eine sehr formale Anmoderation. Natürlich in Bezug auf Antisemitismus und jüdisches Leben konkret. Aber da werden wir ja bestimmt gleich weiter reintauchen.
0: Ja, wir sind ja, ich habe ja gesagt, von Zeit zu Zeit gibt es, also gesagt habe ich das so nicht, ich sage das jetzt. Es gibt bestimmte Wellen der Auseinandersetzung in der linken Szene. Und in einer solchen schwimmen wir gerade, würden wir darin überhaupt schwimmen können. Man versucht es ja unter anderem gewaltsam zu unterbinden.
1: Ja.
0: Einer der Höhepunkte dessen ja, überhaupt zu glauben wohlgemerkt, man könnte über Selbstverständlichkeiten reden, war eine dieser Flora für alle Demos, auf denen eine Rednerin zunächst gesagt hat, das, was in Gaza passiert, sei ein Genozid. Und der würde weltweit ausbrechen oder stattfinden, wenn Juden die Macht bekommen. Also deutlicher kann man, glaube ich, einen antisemitischen Standpunkt kaum artikulieren. Es führt aber in der linken Szene nicht unbedingt zu einer aufwallenden Empörung, sondern vielmehr wird direkt nach dem 7. Oktober damit begonnen, dieses Massaker, diese Vergewaltigungsserie, diese pogromförmige Niedermachung von Menschen als gerechtfertigten Widerstand zu artikulieren. Und damit nicht nur wir beide reden, gucke ich mal meine beiden StudiopartnerInnen an.
3: Ja, man kann ja sogar sagen, irgendwie hier, wenn man so Leute wie Jan
2: Johannes Varoufakis nimmt oder so, der spricht dann von einem Ausbruch aus einem Freiluftgefängnis oder sowas. Ne? Also das sind schon heftige Vokabeln, die da, also ein Gefängnisausbruch. Also Menschen massakrieren und quälen ist ein Gefängnisausbruch. Damit geht's dann los. Oder ich meine, welche Identifikation bahnt sich da an?
0: Die ist ja angebahnt, ne? Diese Identifikation. Ja, ist. Ich kann für mich immer sagen, das wisst ihr alle, glaube ich, aus vielen Gesprächen. Für mich war in meiner politischen Sozialisation der Widerspruch 1933 eine angeblich große, schlagkräftige und revolutionäre ArbeiterInnenbewegung. Kann 1933 nicht verhindern, kann auch den Massenmord an Jüdinnen und Juden in ganz Europa nicht verhindern, um dann selber erkennen zu müssen, die Absicht lag gar nicht vor. Das war kein Thema, sondern ganz im Gegenteil. Man war als linke Revolutionäre, zum Teil ja auch als Weltbewegung, Kommunistische Internationale, man war auf Personifizierung des Kapitalisten als Feindbild und Identifikation des Juden als Kapitalist fixiert. Schockierende Erkenntnisse für mich damals. Bei meinem allseits bekannten Bezug zur proletarischen Bewegung, nennen wir das mal.
1: Ja. Ja, da sind, ich bin sehr interessiert, verschiedene Aspekte erstmal zu sehen. Also wenn man bei linken Szene anfängt, 2026 und dann zur Geschichte der Arbeiterbewegung 1933, da hat man schon mal unterschiedliche Analyserahmen. Wir können natürlich auch einen großen geschichtlichen wählen, aber da sehe ich, ich würde dieses Stichwort linke Szene, das nehme ich sehr ernst, weil in der bin ich jetzt seit 20 Jahren oder länger. Und da finde ich, ist mein Analyserahmen auf jeden Fall ein anderer, als wenn ich jetzt, sage ich mal, mich in eine historische oder auch formal informativ gesättigte Debatte über verschiedene Entwicklungen in der Arbeiterbewegung auseinandersetze. Ja. Ich denke, das sind unterschiedliche Gegenstandsbereiche zum Teil.
0: Weil das sind ja auch ganz andere, oder sagen wir mal so, um so ein paar gängige Slogans mitzuverwenden. Das sind ja diverse Zeitenwenden, die dazwischen liegen.
1: Man so sagen, da sind einige Zeiten schon gekippt, ja.
2: Und eine persönliche Geschichte, also ich bin ja auch schon ein bisschen älter, meine Politisierung begann so Ende der 70er Jahre ich kann in diesem Kontext sagen, dass ich mich erst aus diesem Antisemitismus befreien musste. Also zu der Zeit, wo ich als 15-, 16-Jähriger mich politisiert habe, auch noch über Hippietum, über einfach erstmal Empörung, über Ungerechtigkeit, wie die Welt gebaut ist und in diese Materie eingedrungen bin, da haben die Leute, die älter waren, als ich, also die ich mir eigentlich als Beispiel genommen habe, die waren eigentlich alle in irgendwelchen anti-imperialistischen Zusammenhängen aktiv. Was mich etwas verwundert hat, also irgendwann brach das so los, wo man so dachte, man ist gegen Deutschland, man ist antinational eingestellt. Wie verhalte ich mich da eigentlich jetzt bezüglich Israel, dem Israel-Palästina-Konflikt. Wie stelle ich mich eigentlich zur IRA, zur ETA, zu diesen ganzen nationalen Befreiungsbewegungen, die es da gibt? Was ich ja eigentlich eher, also ich lebte in einem Land, wo ich mit sowas überhaupt nichts zu tun haben wollte, akzeptierte das aber erstmal so stillschweigend, weil das waren ja die Älteren, die wussten ja mehr als ich. Ich war da ja noch nicht so bewandert drin. Und bin dann aber irgendwann drüber gestolpert und musste dann wirklich bestimmte Kontakte abbrechen. Also bestimmte Sachen gingen dann nicht mehr. Und auch wenn sich dann meinetwegen diese autoritären Zusammenhänge, ein paar Freunde waren in K-Gruppen organisiert und so, auch wenn die sich dann aufgelöst haben, selbst in Richtung Punk hin, ja, also als Leute dann komplett aus diesen politischen Zusammenhängen rausgegangen sind und eher in Kunst- und Kulturszenen, Punk-Szenen gegangen sind, dieser Antisemitismus, diese Palästinenser, also diese Palästina-Unterstützung, die blieb komischerweise. Ja, also die ist bei ganz vielen Leuten auch nachträglich noch aktiv gewesen. So, das ist mein persönlicher Einstieg. Und das war für mich aber auch ein Grund, mich aus bestimmten linken Zusammenhängen rauszuziehen.
3: Könnte natürlich auch versuchen, jetzt sowas wie eine persönliche kleine Geschichte zu erzählen, warum ich eigentlich überhaupt hier an diesem heutigen Nachmittag hier im FSK-Studio sitze.
0: Nur zu.
3: Und die eine Geschichte sich zu erzählen, ist eben eine interessante Sache, aber ich würde doch sagen, meine Politisierung fällt ja in die sogenannten Nullerjahre, nicht? Und was ich so als linke Szene kennengelernt habe, da ist mir relativ früh, ohne dass ich das damals so präzise hätte verbalisieren können, wie ich das heute hoffentlich kann, aufgefallen, es gibt innerhalb dessen, was sich so linke Szene nennt, sehr unterschiedliche Gruppen und Grüppchen. Es gibt Leute, die haben aber ein sehr, sehr starkes Bedürfnis, so bestimmte Identitätsmarker zu setzen. Und dazu gehört beispielsweise auch dieses Palituch, ja, und also dieses starke Bedürfnis nach Zugehörigkeit, das hat mich dann in gewisser Weise auch irritiert, weil ich das, was man linke Szene oder vielleicht auch emanzipatorisch gesinnte Szene oder so nennen könnte, also mir eigentlich immer gewünscht habe, da auf Leute zu treffen, die eben gar nicht so genau wissen, wohin mit sich in gewisser Weise, sondern auch eigentlich eher so in so einer Suchbewegung vielleicht sich befinden. Und ich war eher immer so ein bisschen irritiert, vielleicht von denjenigen, die immer schon ganz klar wussten, wo es lang geht. Ja, vielleicht kann man es so beschreiben, die Konstellation.
1: Oh ja, ich mache das auch gerne. Ich will auch gerne erzählen, wie ich hier gelandet bin.
3: Sehr gerne.
1: Also ja, meine Sozialisation fällt, glaube ich, dann politisch auch eher in die Nullerjahre. Es ist bei mir aber so, dass ich dann schon ziemlich unmittelbar, ich kam eher aus der Kunst und dem Hippietum und dann hier in autonomen Rom im Ruhrgebiet eher sofort mit dem aufgewachsen bin, was jetzt heute antideutsche Szene heißt. Also ich war hier im AZ Mülheim, also hier in der Umgebung, in so kleineren linken Zusammenhängen, und wir hatten auch in Essen, gab es eigentlich nur noch eine große aktive Antifa-Gruppe, die war auch ganz entschieden, ich sage jetzt mal weiter mit dem Schlagwort Antideutsch eingestellt. Insofern habe ich sehr früh angefangen, mich genau damit auseinanderzusetzen und spiele den Ball da mal so ein bisschen in die Richtung zurück und sage, und habe das auch sehr stark als Identifikationsmerkmal wahrgenommen. Also es wurde auch sehr stark sanktioniert, welche Zeitschriften wer liest. Es ging jetzt, also dieses, ich würde dem Vorredner zustimmen, indem dass ich auch auf der Suche bin nach dem Unabgeschlossenen, nach der Suchbewegung, nach der Kritik, die Veränderung erzwingt oder so etwas. Aber habe selbst jetzt, also diese Bewegung, die sich da jetzt distanzierte von diesem traditionellen Anti-Imperialismus, auch als sehr identitätsstark wahrgenommen. Und auch mich dementsprechend eigentlich immer dann fleißig selber weitergebildet. Und so landete ich dann, glaube ich, auch mal beim FSK, weil ich das als eine ganz angenehmen Salon für Unterhaltung empfand.
0: Eine Suchtbewegung halt.
1: Also das, ich sag mal so, der Anspruch im Radio, wo ich, deswegen bin ich ja jetzt auch wieder hier, war eigentlich immer einer, der schon gesagt hat, ja, wir wir wollen es zumindest versuchen, eine fachliche Diskussion hinzubekommen. Deswegen, und ohne da jetzt weiter drauf, also springe ich wieder auf diese Unterscheidung zurück. Bewege ich mich jetzt in einer Kritik der linken Szene oder bewege ich mich in einer, sag ich mal, Tradition der kritischen Theorie und bin an jetzt, sag ich mal, allgemeineren, grundsätzlicheren und abstrakteren Prinzipien interessiert? Weil das fällt doch für mich sehr stark auseinander. Vielleicht, dass auch mein letzter Satz, die linke Szene besteht in meiner Erkenntnis auch jetzt hier in Essen, wo ich jetzt zurzeit wohne, meist aus Leuten, die bis 30 sind und eigentlich, ja, das Wort Szene sagt ja auch eigentlich schon, dass es sich um ein identifikatorisches Merkmal handelt. Also insofern, naja, soweit. Also ja, ich weiß, ja, bitte.
0: Wir gucken uns gerade gegenseitig an.
1: Ja, genau. Ich denke, vielleicht ist es ja leicht provokanter zu sein, aber die Zuweisung von dem jeweils anderen zu sagen, er sei in einem identifikatorischen Modus verfangen, ist auf jeden Fall ein genereller Denunziationsansatz, der von einer Szene zur anderen hin und her geschoben wird.
0: Ja, ja, also insofern, ich finde, mit dem Beitrag hast du ja jetzt gerade nochmal vervollständigt, was auch ein großes Dilemma der linken Szene angeht. Also erstens so dieses Ding bis 30, ne? Man stellt vielleicht rückblickend fest, dass es immer alles nur Jugendbewegung, was heißt nur in Anführungsstrichen, aber das ist halt eine Lebensphase, in der Dinge passieren, Festlegungen unter anderem. Nicht unbedingt der Fleiß des Bücherlesens zur Voraussetzung des weiteren Lebens gehört. Und der inhaltlichen Debatte dann eben auch nicht, sondern unter Umständen wird eben dieses Identifikatorische auch fortgeschrieben und das betrifft tatsächlich, und das ist eine Ursache, glaube ich, auch des aktuellen Zustandes der linken Szene und der Linken als Ganzes, das betrifft eben alle Seiten, nenne ich das mal, um das Wort Lager zu vermeiden. Damit kommt man im Kopf nicht viel weiter, würde ich mal als Fazit feststellen.
1: Den Beitrag, den ich da auch noch zu leisten kann, ist, als das auch mir in der Auseinandersetzung mit der Geschichte des Marxismus ja auch immer wieder es wurde mir immer wieder auch klar, dass auch dort ein Modus der eine Identifikation, nämlich des revolutionären Subjekts, eine sehr entscheidende Form ist. Also da hat es ja gerade schon angedeutet, Werner, also den Proletarier dann als revolutionäres Subjekt zu markieren, könnte man jetzt verschlagwortet auch als eine Form von Identitätspolitik bezeichnen, wenn man denn jetzt hier so fast schon im Culture War hier herummarodieren möchte. Sehr
0: schön gesagt. Ja, ich nehme für mich in Anspruch, dass wie soll man sagen, die Rummarodierenden im Culture War zur linken Szene gehörig sich als proletarische Volksfront von irgendwoher begreifen, dass die mit, was weiß ich, Klassenanalyse beispielsweise oder auch realen Kampferfahrungen proletarischer Natur nicht so viel zu tun haben, um das mal ganz vorsichtig zu sagen.
1: Ja, sehr gut. Ja, wer hat denn damit was zu tun dann?
2: Das ist eine gute Frage.
1: Die Elfenbeinturmfraktion? Wer ist es?
0: Und wer ist denn nun der Elfenbeinturm?
1: Ja, ich dachte, das wäre der FSK, die Fabrik. Das ist natürlich provokant, aber also es stellt sich natürlich schon über Jahre der intellektuellen Beschäftigung mit diesen Themen natürlich die Frage, wo ist überhaupt der Adressat für diese Form von Kritik? Weil analytisch reiche Kritik braucht natürlich auch einen reichen Boden, auf den sie fällt. Also was hilft es mir jetzt, hier meine Früchte der Konstellationen in die Wüste zu schmeißen und dann mich zu wundern, dass dort alle Früchte verfaulen. Das ist nun, deswegen denke ich sehr viel auch immer darüber nach, wohin denn auch mit der Kritik, an wen richtet die sich? Jetzt ausschließlich zu kritisieren, dass junge Leute schlecht belesen und hedonistisch motiviert sind, finde ich nicht ausreichend.
0: Nicht ausreichend, ja. Ich stimme dir überein. Aber wenn du über die Früchte deines Denkens auf kargem Boden sinnierst, dann sei darauf verwiesen, dass der Aufbau des Staates Israel auf ebenso Wüsten und Gesteinsboden gebaut ist.
1: Oh yeah. Da haben Leute gewohnt. Also ich glaube, daran alleine entsteht ja schon ein Selbstverständlichkeitsproblem, dass die jetzt wahrscheinlich anvisierten Anti-Imperialen ja behaupten, da hätten ja Leute gewohnt und es hätte kriegerische Veranstaltungen gegeben in diesem Gründungsgedanken. Und da, schon da fallen die Selbstverständlichkeiten ja in sich zusammen. Da mir scheint selbst die, also wenn Hannah Arendt sagte, die Toten sind die Fakten, dann scheinen da aber ja viele Fakten auch einfach nebeneinander tot im Sand zu liegen, sage ich jetzt mal. Ich bin ja hier zu linken Antisemitismus geladen in diese Diskussion. Ich nehme das als ein durchaus auch analytisch nicht unbedingt aufschlussreiche Version wahr, sozusagen das gegenüberzustellen. Ich habe nochmal in Vorbereitung auf, weil ich schon ahnte, bald spreche ich ja wieder darüber, mir nochmal eine Diskussionsrunde über Warum Israel mit Claude Lanzmann angehört aus Hamburg, wo er auch so schön treffend sagte, ich kann ja keinen Film machen, in dem die palästinensische Perspektive und die israelische in einem vorkommen. Die passen einfach nicht zusammen. Mhm. Da dachte ich, ja, das ist doch dann aber auch ein analytisches Problem. Also wenn man sagt, die Wirklichkeit passt nicht zur Wirklichkeit, um das jetzt mal provokant zu formulieren, dann hat man, glaube ich, eher ein Problem mit den Daten. Dann kann man natürlich einen künstlerischen Umgang finden, aber wir sind ja jetzt nicht hier, um zu sagen, ja, jede Geschichte hat ihre Validität, sondern diese Geschichten sind alle, die werden erzählt. Und also ich habe es immer noch nicht geschafft, jemanden zu finden, der mir jetzt gesagt hat, ja, also die Fakten sind aber eindeutig und nein, also ich kenne auch schlaue Menschen, die Anti-Imperialisten sind. Also muss ich jetzt ehrlich gestehen, also sind nicht alle so, es ist jetzt keine Generalkategorie für da sitzt sozusagen das geistige Elend und wenn man es dann einmal verstanden hat, wie Antisemitismus auch in seinen Sekundärformen funktioniert, dann ist man da raus. Also ich denke, es gibt viele Formen von geistigem Elend. Und wenn man jetzt zum Beispiel die Bundesregierung anguckt, die ja anscheinend Antisemitismus-Definitionen versteht, ist es ja wohl leicht anzuerkennen, dass es sich ansonsten dabei um eine elendige Veranstaltung handelt. Also solche Formen beschäftigen mich auch und das finde ich gehört auch zu Form von Gegenwartsanalyse. Was bedeutet das in Zeiten, wo jetzt zum Beispiel für mich als Kulturschaffender das Zeigen eines Kufia, eines Palituchs zur Rückforderung meiner ich kann ja nicht mehr arbeiten, um es mal ganz platt zu sagen. Ich muss aus diesem Bereich, ich kann mich dort nicht bewegen, ich kann keine Kulturveranstaltung machen, in denen solche Symbole gezeigt werden, als dass der Staat das ja jetzt nun in die Hand genommen hat und ich in meinen Arbeitsvertrag unterschreiben muss, dass ich die IHRA-Definition anerkenne. Was ich persönlich intellektuell nicht redlich finde, ich unterschreibe überhaupt gar keine Definitionen, das ist schon gar nicht in Arbeitsverträgen. Ich finde Arbeitsverträge grundsätzlich nicht so dolle und finde Antidiskriminierungsparagraphen, die in der Hinsicht da sortieren, auch nicht, wieder mal, dem Gegenstand nicht wirklich angemessen, um das mal so zu sagen. Mhm. Also,
0: das. Ich gehe nochmal, wenn ich darf, ich frage mal in die Runde, ich gehe nochmal ein kleines Stück zurück, nämlich, wo kannst du hin mit deinen Gedanken, wo doch überall nur karger Boden vorherrscht? Wieder Zufall, das so will, das FSK hat gerade eine Herbert Marcuse-Sendung gesendet, die große Weigerung. Und das war eine Debatte, an der zu diesem Buch oder überhaupt zu Marcuse dann 4, 5 bekanntere Menschen teilgenommen haben. Das ist eine Ausgabe von Sachzwang FM, die vorletzte, glaube ich. Und hier in dieser Sendung, die wirklich unglaublich hörenswert ist, kommt zum Beispiel vor, dass die Bürgermeisterin, keine Ahnung, 2014, glaube ich, in Frankfurt eine Denkmalseinweihung für Theodor W. Adorno vorgenommen hat und dabei gesagt hat, kein Millimeter Boden dieser Stadt sei nicht geprägt durch den großen Theodor W. Adorno.
3: Ein mutiger Satz.
1: Ja. Die Stadt Frankfurt sich in der Formalabstraktion der Konstellation verloren hat. Das finde ich schön. Ja. Ja. Freut mich. Ja. Also, das war mir nicht klar. Es ist eine negativ dialektische Stadt. Schön, da muss man nicht
0: Und wenn man da jetzt mal dagegen hält, wie die Realität ist, wer kennt denn überhaupt Theodor W. Adorno in Deutschland? Also vielleicht noch das eine oder andere Feuilleton. Aber selbst beim Hamburger Abendblatt hätte ich da schon gewisse Zweifel. Beim NDR ebenso, mit Ausnahme einiger Leute, die so in der ganz versteckten letzten Ecke vielleicht noch dreimal im Jahr irgendwie ein

0: Dann wird aber in dieser Marcuse-Sendung, ich weiß nicht genau, ob das jetzt ein Zitat der Teilnehmenden war oder ein Zitat Marcuse selbst, wird halt herausgeschält nochmal, selbst wenn es nur dem eigenen geistigen Überleben gilt, ist diese Arbeit notwendig machbar. Machbar und notwendig. Also selbst in kargester, in völlig geistloser Landschaft wäre die Denkbewegung eine Voraussetzung überhaupt für ein eigenes Überleben. Das war nur so eine Zwischenbemerkung, jetzt ist es leider ein bisschen länger ausgefallen.
1: Würde ich vielleicht gerne dran anschließen, so mit einem Minisprung sozusagen zu den aktuellen Ereignissen in Hamburg gerade. Also passt, glaube ich, an der Stelle ganz gut, wie auf jeden Fall meine beiden Mitstreiter hier im Studio, ich weiß nicht, ob du am Telefon das auch mitbekommen hast, also in Hamburg hat ja dieses Camp, findet ja gerade dieses Camp statt auf der Moorweide gegenüber vom Dammtor-Bahnhof, ein Palästina-Camp, was es ja bereits auch 2024 schon mal für mehrere Monate gegeben hat. Und es hat ja auch letztes Wochenende eine Demonstration dagegen gegeben, auf der ich leider selber nicht anwesend sein konnte am Samstag. Aber mir wurde aus zuverlässiger Quelle berichtet, dass man diese Konstellation sozusagen vorfand an dem Tag. Da ist einerseits dieses Camp, das sozusagen auch noch diesen historischen Ort, also da bewusst drauf pfeift, sozusagen, was für ein Ort das ist. Und dort ja, letztendlich antisemitische Propaganda betreibt. Und auf der anderen Seite gibt es aber auch sozusagen Redebeiträge, zumindest einer davon, der sozusagen explizit rassistisch sich auch gegen sozusagen die sogenannte Zuwanderung des Antisemitismus geäußert hat. Also wo sozusagen das Problem schön externalisiert wird, statt sozusagen über die deutsche Tradition des Antisemitismus kritisch nachzudenken, sich dazu in Verhältnis zu setzen. Und ich glaube, dazu passt sozusagen gerade ganz gut dieses mit dem, was hat das mit dem geistigen Überleben, was hat es damit auf sich? Also es ist immer wieder wichtig, wenn wir solche Konstellationen vor uns haben, dass wir uns nicht für eine dieser Seiten sozusagen entscheiden müssen und auch nicht dürfen, weil das sozusagen schon ein Stück Selbstverdummung wäre. Das war nur so ein Ding, was mir gerade dazu in den Sinn kam.
2: Das entspricht zumindest dem, wie ich auch denke. Also mein Hauptinteresse, ja, geistiges Überleben ist für mich jetzt auch ein grundsätzliches antisuizidaler Mechanismus. Ich habe auch kein Interesse jetzt so grundsätzlich an dieser Welt, dass wenn ich in der schon gar nicht mehr existiere und nicht mehr denken kann, fehlt mir auch an jedem Interesse. Aber ja, ich meine, letztlich die Frage, wie das möglich ist, sich nicht für eine Seite entscheiden zu müssen, ist auf jeden Fall etwas, was ich sehr begrüßen würde, was mir aber jetzt angesichts, sage ich mal, doch der oft sehr aktivistischen Wendung dieser Debatte, nämlich, also wenn ich jetzt mein letztes Beispiel aus den Medien nehme, da habe ich einen Beitrag über, in Leipzig gab es dann die Pro-Pali-Demo gegen die Antideutschen und vom Parolenniveau unterschied sich das jetzt nicht im geringsten. Also wie man jetzt von Mois Postone oder Adorno zu Rumgebrülle gegen irgendwelche Leute mit Kufias kommt, ist mir nicht begreiflich. Also mir ist, ich finde das so derart reduktionistisch und auch völlig unzusammenhängend mit dem, was ich sozusagen im Rahmen der kritischen Theorie verstanden habe, dass ich inzwischenzeitlich mich nur fragen kann, genau, wie kommt man eigentlich von Adorno zu Straßenpöbeleien und Besserwissereien, Hochnäsigkeit und der Frage, genau, wie man sozusagen, ohne jetzt sozusagen dezidiert unterschiedliche Positionen überhaupt zu kennen, zu einer Generalverurteilung von einer antiimperialistischen Szene. Als ich in Hamburg gewohnt habe, habe ich das vielleicht noch ein bisschen besser verstanden. Da hatte ich immer eher den Eindruck, es ging darum, die Anti-Imperialisten, das sind alles irgendwelche Macker, die sind immer so laut oder so. Ich hatte auch den Eindruck, es wäre persönlich motiviert, das habe ich auch gut verstanden. Aber ich begegne, wie gesagt, im Alltag ja sehr vielen unterschiedlichen Menschen, die unterschiedlichste Positionen zu Palästina haben. Und so eine Zusammenfassung jetzt zu sagen, ja, also

0: wer irgendwie mal Adorno gelesen hat, der ist irgendwie nicht fraktionsfähig. Und wer Franz Fanon falsch zitiert, der nicht, das weiß ich jetzt nicht.
1: Haut also, überhaupt nicht hin. Ne? Das haut gar nicht hin.
0: Nee. Und also das bringt mich auch ein bisschen zum Verzweifeln. Und hat mich jetzt letztlich auch eher von, sag ich mal, dieser, zumindest von der antideutschen Szene, sehr weit distanziert, als dass ich die eben auch nicht mehr wirklich als eine Szene oder eine Gruppe oder Gruppierung wahrgenommen habe, die jetzt an der Fortschreibung kritischer Theorie interessiert ist, sondern eigentlich auch an einem, ja, an so einer Art Alltagshandgemenge Korrektur zwischen unterschiedlichen, für meine Begriffe sehr minoritären Fraktionen, nämlich die linke Szene in Deutschland. Das ist ja wirklich fast gar nichts. Also das ist ja ein Witz. Also, ich meine, ich kann es jetzt nur über das Ruhrgebiet sagen, aber die linke Szene hier, das sind eben 50 Leute. Also dann weiß ich jetzt nicht, ob ich jetzt die anderen 30 Leute, also ob da jetzt irgendwie meine intellektuelle Kapazität gefragt ist. Also das weiß ich irgendwie nicht so richtig.
2: Wo, auf welcher Seite?
0: Ja, jetzt sozusagen nicht abzugrenzen von Menschen, die, sag ich mal, das Neudeutschland abonnieren und mit dem Leid der Palästinenser sympathisieren oder Menschen, die sagen, ich möchte sozusagen darauf hinweisen, dass der Antisemitismus in der intersektionalen Analyse übersehen wird. Ich sag mal, wie gesagt, die Gegenstandsbereiche, mir, also ich merke schon, ich verliere mich, aber ich sage es nochmal, für mich finde ich da ganz selten überhaupt eine Ansprache zueinander auf Augenhöhe. Ich empfinde es oft als ein wechselseitig denunziatorisches Verhältnis, was ich, sage ich jetzt mal, auch wirklich als Theoretikerin und als Kritikerin einfach nur langweilig finde, weil ich finde ja immer jemanden, der dumm ist. Also wie gesagt, ob jetzt im FSK oder jetzt hier im Rotfront-Club, ich finde immer jemanden, der Blödsinn redet und irgendwas falsch zitiert. Also das ist ja leicht. Und bei Adorno umso mehr, weil den versteht ja sowieso fast niemand. Also sage ich jetzt mal ganz ehrlich, also es handelt sich ja auch um nicht ohne Absicht um eine hochinformierte, historisch und intellektuell hochrangige Theorieleistung, die man bestimmt nicht mit ein paar Schlagworten runterbrechen kann. Also
2: ich würde sagen, so in meinem Kopf wandert die Debatte rüber zu einem neuen Spiegelstrich, sozusagen unserer gar nicht vorbereiteten Gliederung. Denn das, was du gerade schilderst, und du hast das ja auch mit einer Zahl unterlegt, 50, was du gerade schilderst, ist ja vielleicht auch nur Kartoffellinke. Und dazu noch.
0: Also wir.
2: Bitte?
0: Also du und ich, oder? Ich weiß, den Rest im Studio kenne ich ja noch nicht, aber ja.
3: Nur Kartoffeln anwesend.
4: Ja, nur Kartoffeln.
0: Nur Kartoffeln. Mhm. Aha. Lecker, lecker. Mhm.
2: Und schon vor dem 7. Oktober 2023 sind ja tragische Momente zu verzeichnen gewesen der Spaltung an bestimmten Bruchlinien. Und dazu gehört linker Antisemitismus, dazu gehört linker Rassismus, dazu gehört irgendwas mit Woke auf jeden Fall. Was?
0: Irgendwas mit Woke auf jeden Fall. Das klingt das auch analytisch messerscharf, ja.
2: Ja, ne? ich möchte hier noch nicht mit Messern hantieren. Also wir dürfen uns mal an bestimmte tragische Momente erinnern. Den Anschlag in Halle auf die Synagoge und anschließend auf den Dönerladen, wo ein Mensch, ein migrantisierter Mensch, ermordet worden ist. Ferner der Versuch und die juristische Abwehr der Versuch des Täters, eine migrantisierte Person auf dem Weg umzubringen. Und juristische Abwehr heißt, das ist juristisch nicht anerkannt worden als juristischer Tatbestand. Und kurz danach Hanau. Für einen kurzen historischen Moment war auch in der kartoffeligen Linken, also ich mache das ganz bewusst so provokativ, auch in der kartoffeligen Linken, und zwar über alle Grenzen hinweg, auch die, die hier jetzt die ganze Zeit im Raum standen, Anti-Emp, Anti-D, über alle Grenzen hinweg, ganz klar, es gibt eine gemeinsame Solidarität für die Betroffenen. Und die Drohung, die aus den beiden Anschlägen hervorgeht, die ist umfassend, gilt überall im Land und erfordert überall im Land solidarische Strukturen, die sich dem entgegenstellen, die Betroffenen helfen, die Allies sind, was auch immer für Begriffe geprägt worden sind in der Zeit. Und dann gab es anschließend allmählich einsetzende Spaltungen, die dann, würde ich sagen, jetzt mit dem 7. Oktober folgende sozusagen sowas wie eine Manifestation erlebt haben. Vielleicht erstmal so viel, sonst wird das wieder so lang. Aber an dieser Stelle sozusagen der Zustandsbeschreibung, die wir jetzt hatten, im ersten Teil nochmal drauf zurückgeblickt, auf diese Ereignisse, die noch nicht mal 10 Jahre zurückliegen. Ich weiß gar nicht genau, wann die Anschläge, erinnere gar nicht genau, wann die Anschläge waren, aber die waren so, keine Ahnung, 2018 vielleicht. Das sind noch nicht mal 10 Jahre.
1: Alle 2018 stimmt, glaube ich, ja.
2: Ja.
1: Mhm.
2: Ja, das schmeiße ich jetzt mal in den Raum hier.
0: Ich sitze erst mal im letzten Teil, wo ich das bestärken. Das hat sich jetzt insbesondere nicht auch sofort nach dem 7. Oktober, aber jetzt insbesondere in den jetzt folgenden Jahren, genau, in denen das mediale Geschehen doch sehr deutlich beobachten konnte, wie, sag ich mal, da ein sehr asymmetrischer Kriegsverlauf dann immer weiter sich vollzog.
2: Du meinst den Gaza-Krieg?
0: Insbesondere die sich da mit politisieren, erstmal eine primäre Wahrnehmung ist und die Differenz, genau, die da in der Beschreibung schon im Anfang, ja, die Spaltung war angelegt und da wollte ich jetzt nur noch mal verstärken, ja, jetzt ist sie für mich auch vollzogen, also auch im Alltag. Es gibt wirklich absolute Verständigungsverweigerung in ganz vielen Bereichen und das ist erstmal sehr schade. Also, ja, wie du sagst. Und das ist auch häufig entlang der doch oft nicht unbedingt ein Colorline, nicht wahr? Also oft ist es eben schon, dass eine eher weiße, kartoffelige Linke sich da anders artikuliert als migrantisierte Personen und auch Menschen, die hier vielleicht eben ja nicht in Deutschland in dem Sinne aufgewachsen sind. Das erzeugt ja eine große Misere, weil ja diese Kämpfe gehören natürlich eigentlich zusammen. Tja, aber wie?
2: Ja. Wir sitzen dafür in der Werkstatt hier.
0: Ja. Also, wie gesagt, ich gehe da nochmal, wie gesagt, ich finde, also vielleicht ist naiv doof manchmal, aber ich finde an der Stelle naiv nicht falsch, wie nochmal gesagt, wenn man sich entlang nach dem 7. Oktober, ja, da gibt es bereits Gruppen, die sind auf dieses Ereignis sozusagen ideologisch vorbereitet und bringen dann auch die entlang der Spaltungslinie erwünschte Formulierung zutage und sagen, genau, das sozusagen machen auf der einen Seite genau das ganze das Massaker, den Pogrom, das Leid der, der jüdischen Menschen unsichtbar im Sinne einer bereits vorher gepassten Ideologie. Dann gibt es aber auch eine ganz große Menge von eher jungen Menschen, die da anfangen, sich damit zu beschäftigen und dann eigentlich nichts anderes sehen als einen jahrelang weiter dauernden, analog zum Krieg gegen den Terror verstandenen Feldzug Israels beobachten, der natürlich, sag ich mal, erstmal den Eindruck erweckt, wie soll ich jetzt Solidarität haben mit einer hochgerüsteten Armee, die ja, anscheinend machen kann, was sie will, und wenn man natürlich nach den richtigen Quellen sucht, auch wirklich sehr, sehr zynische Momente, um das mal milde zu sagen, auch, sag ich mal, insbesondere sowohl israelischer Regierungsbeteiligter als auch eben Soldaten vor Ort, die beispielsweise mit einer Queer-Fahne vor niedergebombten Gebäuden stehen und sagen, I killed these people for queer liberation. Das ist hart. Das ist schon a lot. Da würde ich jetzt sagen, da, diese Fakten zu vereinen, fällt schwer. Also wie... Ne, also ja. Ob man jetzt sagt oder Apartheid oder dies oder jenes, aber wenn ich jetzt den gängigen, ja, mal, wenn mir Bilder angucke, wie jetzt der normale Soldat der israelischen Armee das Geschehen beschreibt, ist es doch oft, auch jetzt für meine Begriffe, sehr rassistisch. Sehr rassistisch. Also, ja. Das, also da kann ich jetzt auch wenig machen. Also,
2: Also eigentlich sind das ja zwei Komplexe, die du jetzt auch gerade abgehandelt hast, nämlich die Reaktion zunächst auf den 7. Oktober hier im Land und dann das real existierende Kriegsgeschehen dort. Und zwar, mir fällt auf, dass es nicht mehr möglich ist, überhaupt über den 7. Oktober zu sprechen. Dass das komplett ausgeblendet wird und damit auch eine Reaktion gar nicht mehr, also eine Politik sozusagen, eine analytische Politik, eine analytische Auseinandersetzung mit dem, was da passiert ist, auch gar nicht mehr abgefragt wird. Und das hat was mit dem Zustand der linken Szene, die in dem Fall dann tatsächlich nicht mehr nur die bis 30-Jährigen sind, sondern das geht dann bis in das Stadium der Untoten hinein, junge Welt etc. Die sozusagen in, und zwar in ihrer grundsätzlich positiv rassistischen Disposition, die in Anführungsstrichen PalästinenserInnen nur als Opfer wahrnehmen kann. Nur als Opfer wahrnehmen kann und aus dieser Position heraus dann erklärt, insofern war der 7. Oktober eben ein Befreiungsschlag. Das hat eine innere Logik dann, hat aber komplett, komplett ausgelassen, was am 7. Oktober selbst im Einzelnen passiert ist und hat komplett ausgelassen die Frage, warum Israel? Pourquoi Israel? Und muss, ne, dafür muss man, glaube ich, gar nicht mehr in diese ganzen komplexen Gründungszeiten gehen, weil hier ja jetzt nochmal der Film angesprochen war, Pourquoi Israel. Wenn dieses Camp auf der Moorweide in der Lage gewesen wäre, diesen Film zu zeigen, dann wäre die ganze Auseinandersetzung eine ganz andere. Dann ginge sie um tatsächlich Menschenrechte, Emanzipation, universelle Werte, eine Emanzipation der Menschheit. Aber es geht nicht darum. Es geht um irgendeine Volksherrschaft, Mir sind in den letzten 2-3 Jahren immer wieder die Schreckensbilder aus Kambodscha eingefallen, Kampuchea, wo eine Pol Pot-Regierung die Intellektuellen des Landes ausnahmslos ermordet hat. Und das ist eben keine Frage der, Nationalität, Ethnizität, however, sondern es ist eine Frage, der Aufklärung, keine Ahnung, aber wir haben es ja mit einer Dialektik der Aufklärung zu tun. Also man kommt gar nicht auf diese Ebenen, ne? Das hatten wir vorhin ja ganz am Anfang auch, dass die Denkarbeit quasi verboten ist.
0: Ja, ich meine, ich bin ja nicht im Studio, deswegen sehe ich immer die Gesichter nicht. Ich habe nur diese Neigung direkt zu antworten, aber ich...
2: Nur zu. Ich glaube...
1: Entschuldigt.
0: Ich habe ja Pourquoi Israel deshalb erwähnt, als dass ich das in Verbindung mit diesem Zitat Claude Lanzmanns erwähnt habe, nämlich, es gibt keine Möglichkeit, einen Film zu machen, in dem beide Perspektiven vorkommen. Und ich finde, das direkt für mich, so, sag ich mal, wird diese ganze Auseinandersetzung ständig von den Gleisen gehoben, weil das die Debatte, soweit ich sie erlebt habe, auch zwischen jetzt unterschiedlichen Betrachtungen dieser geschichtlichen Ereignisse, eben ob nicht dann, genau, wir nicht über die Ereignisse am 7. Oktober oder den Krieg danach oder die wie jetzt die israelische Besatzung funktioniert oder so weiter diskutieren, sondern eigentlich immer wieder auf den Gründungsmoment zurückgehen. Das ist eigentlich, das ist immer passiert, jedenfalls in den Diskussionen, die ich habe, immer wieder zu sagen, es gibt eine Fraktion in der deutschen Linken, so wird es dann oft artikuliert, die sagt, Israel wurde sozusagen auf einem nicht bewohnten Stück Land gegründet, die Nakba hat es nicht gegeben, die israelischen Menschen, die dort angefangen haben, die jüdischen Menschen, die dort in einer Form von Erschaffung eines Staates gearbeitet haben, die durchaus auch sehr klar, zum Teil auch sehr rassistische Motive auch gegenüber der arabischen Bevölkerung dort hatten, das wird dann auch alles, das darf oder kann auch alles nicht im gleichen Satz gesagt werden, ohne dass ich dann sagen muss, entweder akzeptiere ich jetzt sozusagen die Nakba oder ich akzeptiere das Existenzrecht Israels. Ich habe wirklich ein großes Problem, erstmal, genau, auch als Humanistin kann ich ja nur sagen, ich sehe Leid, ich sehe in verschiedenen Gruppen Opfererfahrungen. Keine dieser Gruppen lässt sich auf das reduzieren, aber ja, es findet beides statt. Und ich finde auch die Faktizität, dass wie der Staat Israel entstanden ist, das wäre für mich jedenfalls wünschenswert, wenn das nicht mehr die Debatte wäre. Wir können natürlich fragen, warum darum Israel? Das wäre eine inhaltliche Debatte. Aber ich einige mich ja schon nie über die Fakten. Also, es gelingt ja nicht. Also, wie gesagt, die Menschen gehen ja auch in Deutschland auf die Straße gegen Nakba-Demonstrationen, als sei das per se antisemitisch zu sagen, die Vertreibung von 700.000 Personen aus ihren Häusern ohne Rückkehrrecht sei ja eigentlich was in Ordnung. Also ich verstehe den linken Konsens da einfach auch überhaupt nicht. Also ich kann doch anerkennen, dass auch die Gründung des Staates Israel mit Gewalt verbunden war. Und ob das wiederum andere Ursachen hatte, kann ja auch sein. Aber wie ich schon sagte, dann lieber mit dem Satz Hannah Arendt. Jeder Tote ist ein Fakt und da haben Massaker stattgefunden, wechselseitig von jüdischen oder israelischen Menschen gegen arabische und so weiter hin und her. Dörfer wurden abgefackelt und ich scheitere ja schon da, weil genau, zu einer Debatte über Antisemitismus kommt es fast schon gar nicht, weil sich genau keine Einigung einstellt und ich glaube, wenn man diesen Film dort auf dem Camp zeigen würde, würde sich auch nichts anderes ergeben, als zu sagen, ja, das mag ja stimmen, die Opfererzählung der jüdischen Geschichte, das hat aber immer noch gar keinen Grund dafür, dass die Engländer ein Stück Karte einmalen und sagen, das ist jetzt euer Gebiet hier, danach werdet ihr von allen unterstützt mit ganz viel Waffen und führt asymmetrische Kriege mit Unterstützung der USA. Das ist nicht nachvollziehbar. Also kann ich nicht plausibel machen. Und Ich bin, also, und ja, und auch die antideutschen Szene sind, also ich mache es jetzt nochmal noch provokant, sind extrem. Das, was ich in der damals, genau, zu lesen bekommen habe, in der Bahamas, in dem Magazin der antideutschen Szene, an Rassismus, an Frauenfeindlichkeit, also wie viele dieser Ursprungsagenten mittlerweile Rechtsreaktionäre sind, sollte einem ja auch zu denken geben, wie wenig das von unten an mit Adorno zu tun hat. Ne? Also ich finde, also ich kann mich als Intellektuelle da eigentlich nur verabschieden und mich auf mich mit Adorno auf den Sessel setzen und sagen, also Leute, ihr macht eigentlich alle nur Aktivismus. Das ist wirklich das, was ich dazu sagen kann. Das hat für mich, da, also das Verständigungsinteresse, genau, man findet dann etwas doof und irgendwie Judith Butler, die ist ja so, und dann denke ich so, also Judith Butler ist eine analytische Philosophin. Also nur weil die eine Meinung zu einem Thema hat, wird dann nicht jeder zur Butler-Jugend oder was für Schlagworte, die weiße Verkuppelchen erfunden sind.
2: Ich versuche mal da noch ein kleines Stück zurückzugehen, nämlich zu der Vorstellung des Films auf dem Camp. Ja. Und zu deiner Feststellung, dass dann sofort die Lagerbildung sozusagen stattfindet, für oder gegen. Aber es ginge ja gemessen an universalistischen Zielen genau darum, erst einmal die Widersprüche offen zu legen, um dann aus den verschiedensten Ecken und Winkeln und Lagern etc. heraus an einem universalistischen Begriff zu arbeiten. Also diesen Zustand ich weiß gar nicht mehr, wie du das gerade genannt hattest, anhand des Films, nämlich entgegengesetzte Fakten oder so. Ja. Antagonistische Fakten, diesen Zustand dialektisch aufzuheben. Mir scheint ja auch deine ganze Rede darauf hinauszulaufen, da immer noch eine gewisse Hoffnung zu haben. Und eben nicht auf dem Sessel sitzen zu bleiben.
0: Ja, weil ich, wie gesagt, auch einfach Menschen kenne, die nicht linke Szene sind. Einfach die allgemeine, alltagspolitische Haltung haben, die sich nicht so subsumieren lassen. Ich kenne Menschen, genau, die in einem flüchtigen Gespräch sagen würden, ja, die Palästinenser wohnen in einem Freiluftgefängnis und Widerstand ist gerechtfertigt, die aber genauso sagen würden, die Taten der Hamas sind unerträglich, die aber, wenn sie gegenüber einer weißen Person steht, die in der Tradition antideutscher Theorie argumentiert, denkt, mit solchen Arschlöchern und Rassisten brauche ich mir überhaupt keine Mühe geben. Ja. Das ist, also da ist ein Ressentiment, das lange kultiviert wurde und ich kann als Teilnehmerin und innerhalb der antideutschen Szene nur sagen, da wurde ein undifferenzierter Rassismus kultiviert, Elitarismus und meines Erachtens auch absolut verkürzte Fehlinterpretationen der kritischen Theorie, falsche Abgrenzungen gegenüber Intersektionalität, gegenüber Postkolonialismus, gegen allem Möglichen. Also verschlagwortetes Desinteresse, was ich, wie gesagt, im Rückbezug auf die kritische Theorie eigentlich geradezu blasphemisch finde. Also ich finde es wirklich unverständlich, wie man auf der Basis von negativer Dialektik oder auch auf den Analysen, wie gesagt, von Moisch-Poston, wie man da zu dem Ergebnis kommen kann, dass man es lustig findet und Polemik, also dass Polemik das Mittel der Wahl sei, ich bin einfach nur enttäuscht. Also ich hatte mir wirklich von den Menschen, die sagen, ja, ich lese gerne ein Buch, eigentlich mehr erwartet. Nämlich, dass wirklich eine Versöhnung und eine dialektische Konstellierung dieser Fakten stattfindet, anstatt zu sagen, nee, also Nakba ist gut, weil wir müssten, die jüdischen Menschen brauchen ja dieses Land, also weg mit den Arabern. Und dann nenne ich die alle Frauen mit Kopftuch Pinguine. Also das sind Auswüchse genau dieser Szene. Und ich finde, wenn wir über Szenen reden, wenn wir uns alle als individuelle Intellektuelle hier verstehen, können wir das gerne abstrakt diskutieren, aber im Bereich der Szene sind das Abgrenzungskämpfe, die ich nicht wirklich gut auf Theorie beziehen kann. Ich kann die nur auf Biografie beziehen. Und genau, der eine, wie gesagt, ich kannte mal einen, der war Anti-Imperialist, der war aber homofeindlich. Deswegen mag ich die nicht. Oder ich kannte mal einen Anti-Deutschen, der hat immer nur Speed gezogen. Ich finde das wirklich, also ich habe es nicht geschafft. Ich habe jetzt hier, wie gesagt, jetzt lange Zeit in dieser Szene verbracht und ich bin da raus. Also ich sehe mich auch nicht mehr als Teil der linken Szene, weil dafür bin ich zu alt. Ich sehe mich als eine Person, die ja emanzipatorisch universelle Ansprüche hat und auch dafür einsteht, aber ich kann auf gar keinen Fall die Arbeit machen, jetzt irgendwie, wie gesagt, ich bleib mal bei meinen Leisten, jetzt jemanden, der meint, er sei irgendwie besonders aufgeklärt über Antisemitismus und in der Tradition antideutscher Theorie, da habe ich überhaupt keine Lust mehr, weil wie gesagt, also als hätte irgendwer davon sich wirklich mit negativer Dialektik beschäftigt. Das ist doch Quatsch. Also das ist ein absoluter, wie du sagst, wer liest denn noch Adorno und wer hat denn überhaupt das Interesse, also jenseits jetzt, also die meisten Leute, also ich sage mal pauschal, wer unterscheidet denn schon überhaupt Dialektik bei Hegel von Dialektik bei Marx? Das sind alles, wie nennt man das heute, das sind Nerds. Also nein, das sind Leute mit tiefen fachspezifischen Interessen, aber damit erreiche ich in den Gesprächen oft nicht viel, außer zu sagen, ah ja, das kenne ich gar nicht oder habe ich nie von gehört. Und insofern, ja, ich habe noch eine gewisse Hoffnung, dass es eigentlich für mich möglich sein sollte, anzuerkennen, dass die Gründung und auch die Entstehung des Staates Israel, dass da Widersprüche bestehen und auch in der, dass eine gewisse Idee des Antiimperialen, wenn man davon ausgeht, dass die USA als Hegemonialmacht extrem viele imperiale Interventionen unternommen hat, erstmal nachvollziehbar ist. Dass man denkt, naja, jetzt bombardiert die USA den Iran, das wirkt imperial, da bin ich gegen. Das klingt für mich nachvollziehbar.
2: Es ist für mich ganz interessant, dass wir beim Thema Antisemitismus überwiegend bei der Frage Israel gelandet sind. Pourquoi Israel? Während wir das, was weltweit geschieht, an Ausgrenzung und Stigmatisierung und auch Bedrohungen jüdischer Menschen eigentlich nicht thematisieren. Das ist jetzt kein Vorwurf, sondern einfach eine Feststellung, dass also wenn man so will, könnte man sagen, dein Lanzmann-Zitat nochmal heranziehen und sagen, okay, da stehen zwei Dinge so krass gegeneinander, nebeneinander, die sind nicht zusammenzubringen. Ich will sie aber zusammenbringen.
3: Und sie gehören ja auch zusammen. Also ich meine, man muss vielleicht auch bei Lanzmann, muss man vielleicht auch sagen, Lanzmann hat sehr getrennte Herangehensweisen an Themen. Ja, zu Shoah zum Beispiel passte auch nicht die Geschichte der Frauen, die er später im Drei-Schwestern-Film gemacht hat. Das ist ein Thema, das hat er rausgenommen aus Shoah. Aus Shoah gehörte auch nicht, zu Shoah gehörte zum Beispiel, Shoah war ein Film übers Sterben, da gehörte auch kein Widerstand zu. Ja, deswegen hat er dann hinterher den Sobibor-Film gedreht als Extrateil. Ja, genau wie die anderen Sachen. Und deswegen, natürlich widersprechen sich die reinen Fakten nicht. Ja, also auf diesem Boden, der heute Israel ist, haben bestimmte Taten stattgefunden. Die haben stattgefunden und sie werden unterschiedlich interpretiert und sie werden natürlich unterschiedlich emotional aufgenommen durch das, was einem widerfahren ist. Ob man jetzt meinetwegen zu den Gewinnern oder den Verlierern dieser Kämpfe gehört, aber nichtsdestotrotz, diese Fakten lassen sich so weit nicht auseinander dividieren. Ja, sie gehören ja auch zusammen. Und also wenn man das nicht zusammenbringt, dann ist man zu sehr in dem Kopf einer Person. Wenn man diese Fakten sortieren will, dann muss man auf eine Metaebene gehen. Das geht nicht anders.
0: Ja, und wo, ja, aber die zu finden ist doch unsere Aufgabe, oder ja, wo ist die gemeinsame Metaebene?
3: Ich meine, die muss man dann finden. Also dafür gibt es ja auch zum Beispiel sowas wie Augenzeugen, also so Sammlungen von Äußerungen von Menschen. Dazu braucht es dann eine gewisse Offenheit. Also dazu braucht es dann wirklich, dann muss man auch den Rahmen dieser, ja, ein altes Problem von mir, gerade in linken Zusammenhängen, vielleicht den Rahmen von Kämpfen verlassen. Ja, also dass das irgendwie halt keine Kämpfe mehr sind. Oder wollen wir, wie gesagt, das führt jetzt zu weit, wir müssen auch wieder zurück, aber das sind Fragen, die ich mir die ganze Zeit stelle, was haben überhaupt in den Zusammenhängen, in denen ich mich befinde, Kämpfe überhaupt noch verloren? Ja, also so, ich mache hier Radio, also ich spreche, ich versuche irgendwas zusammenzustellen. Kämpfen tue ich eigentlich äußerst ungern und eigentlich so gut wie gar nicht. Und deswegen, ja, ich gehe erstmal einen Schritt zurück, sorry. Mhm.
2: Also wo finden wir diese Metaebene? Die Frage stand ja gerade, ja, ne?
0: Richtig. Und erstmal, wie gesagt, also ich erstmal, ja, ich nehme das gut auf, die Fakten widersprechen sich nicht und dementsprechend wäre ein Versuch einer Metaebene ein universeller Humanismus und ein Versuch anzuerkennen, dass zugefügtes Leid, Enteignung, Vertreibung für jede Person biografisch auch nicht gerade gut ist. Und dementsprechend sehe ich jetzt im Falle Israels eigentlich kein Problem darin anzuerkennen, dass es sich um eine gewaltsame Geschichte handelt, die immer im Widerspruch steht und dass der Versuch sozusagen eine sich als Bollwerk gegen die gesamte Umgebung eben durch in ständiger Unterstützung durch die USA, dass das weitere weltpolitische Verwerfungen verursacht, ist nicht unwahrscheinlich. Und ich kann als jetzt, wie gesagt, in meinem Universalismus nur sehen, ja, es gibt Gewalt und dann gibt es eben auch eine sehr einfache Betrachtung von Gewaltverhältnissen, nämlich wer hat mehr militärische Macht. Und da haben wir, und das erzeugt natürlich auch eine Sympathie mit Opfern. Also ich weiß jetzt nicht, die Vergleiche sind schwer und schief, aber nach dem 11. September war auch die Begeisterung für die Toten in den USA recht gering und die Freude bei vielen eher vorhanden darüber, dass sozusagen mehr oder weniger da der kapitalistische Gipfel angegriffen wurde, egal ob die Motive gut oder schlecht sind. Es gibt eine Sympathie grundsätzlich mit Schwächeren. Das ist etwas, was so wahrgenommen wird. Und Israel wird in der momentanen Situation durch die Unterstützung der USA eben als stark wahrgenommen und somit als der Täter in der Gleichung. Das ist eine für mich sozialpsychologisch relativ einfache Situation, weil, das ist ja auch intersubjektiv so. Wenn jetzt, keine Ahnung, die Frau dem Mann ins Gesicht schlägt und anschließend schlägt der Mann sie mit dem Hammer tot, dann sagt man auch nicht, warum hast du denn, ne, der hatte aber auch gute Gründe, die hat ihn ja auch vorher gehauen. Also so, ne, sind auch, ne, und so zynisch oder so kalt sind auch solche Betrachtungen, die sagen, ja, 1000 Tote hier, 60.000 Tote da. Was ist die Situation? Also, und ich, wie gesagt, ich verhedder mich da anhand meiner universalistischen Maßstäbe eigentlich in diesen Diskussionen nur, als dass ich auch sagen würde, ja, ob man das, wie gesagt, jetzt Genozid nennen will oder nicht, ist auch... Und da nehme ich meinen schiefen Vergleich wieder auf, ist auch der Rachefeldzug, der Krieg gegen den Terror, den Angriff in Afghanistan, nicht keine sinnvolle Reaktion auf 1000 Tote. Das ist nicht als hegemoniale Supermacht, die dein ganzes Land in Schutt und Asche legen kann, sollte man Demut haben. Also, und ich finde, das fehlt mir da völlig. Also, verstehe ich nicht.
2: Ja, ich sag dazu, das sind ja Dinge, die sollten eigentlich geklärt gewesen sein. Ja. Also beispielsweise Irakkrieg, der ist ja so unter dem Motto geführt worden, wir bringen die Demokratie in den Nahen Osten. Was tatsächlich dabei am Ende in the long run rausgekommen ist, ist der IS.
0: Ja.
2: Oder Afghanistan. Heute übrigens, glaube ich sogar, heute wird das, auf jeden Fall gab es heute Nachrichten zu einem Taliban-Konsulat in Deutschland.
0: Ja.
2: Damals hieß es von dem damaligen Verteidigungsminister Peter Strock, unsere Freiheit wird am Hindukusch verteidigt. Was wir komplett aus den Augen verlieren, sind diese deutschen Fakten. Bei dieser Betrachtung, Nahost, so mal ganz allgemein gesprochen. Unter anderem verlieren wir dabei auch aus den Augen, dass wir da gar keinen, auch nicht die Bohne, irgendeinen Einfluss hätten. Egal welches Lager, egal welches Denken. Es gibt einen Einfluss, sind zwei Dinge. Die Migrantisierten, die heute sich in diese Solidarität unter dem Motto Solidarität für Palästina begeben, sind potenzielle Opfer von Nazi-Anschlägen. Das wissen wir aus so vielen Erfahrungen der letzten Jahrzehnte. Sie lassen sich spalten oder sie spalten sich aus solidarischen Zusammenhängen heraus von potenziell Betroffenen. Also nicht die alle und so weiter, das ist Quatsch, ne? Aber das, was so maßgeblich über Gruppen und Strukturen organisiert wird, dient sehr stark diesem Ziel auch der Spaltung der identitären Lagerbildung. Welchen Gedanken hatte ich noch? Ach ja, wie hieß denn dieses uralte deutsche imperialistische Abkommen mit über die Bagdadbahn? Gegenstand zweier Weltkriege. Es geht Deutschland nach wie vor um den Raum und die Ressourcen dieses Raums dort. Dazu gehört das, was vorgegeben wird als deutsche, wie nennt man das, Staatsräson. Ich glaube da kein Wort von, dass das ein Kampf gegen den Antisemitismus sei, wenn Merz das Maul aufreißt. Kein Wort. Das ist für mich total unglaubwürdig. Das hätte ich Merkel noch zugetraut, dass sowas ernst und empathisch wirklich gemeint ist. Also ich spreche jetzt wohlgemerkt so auf so einer personifizierenden Ebene. Das, was die deutsche Geschichte nach 1945 gezeigt hat, ist, dass der gesamte deutsche Nationalsozialismus und der gesamte deutsche Antisemitismus sich in der Gesellschaft und in den Institutionen aufgehoben hat, verborgen hat, sich Formen gesucht hat, Wege gesucht hat, wieder ans Tageslicht zu kommen. Dazu gehört auf der plakativen Ebene so einen Anschlag wie in Halle. Dazu gehören aber auch zig Geschehnisse auf allen gesellschaftlichen Ebenen. Eine wirkliche Auseinandersetzung mit Antisemitismus hat hier nicht stattgefunden. An vielleicht kleineren Begebenheiten, die mehr oder weniger das Bild nach außen vielleicht so erzeugen können, dass Deutschland doch geläutert sei und so weiter und so fort. Aber wenn ich mir alleine die Jahrzehnte nach der deutschen Einheit angucke, dann bleibt so viel Nichtvertrauen in diese Worte. Dazu gehört, und das ist umfassend, das ist nicht nur das reaktionäre, konservative, faschistische Lager, sondern das ist auch das komplette linke Lager und die komplette Auseinandersetzung, die sie um den Jugoslawienkrieg geführt werden musste, wo Joschka Fischer sich hingestellt hat und gesagt hat, wir führen den Krieg wegen Auschwitz. Und nach wie vor, um überhaupt auf eine universalistische Ebene zu kommen, auf so eine Metaebene, bedarf es dieser Hinterfragung der Motive überall. Und der Hinterfragung auch der politischen Praktiken überall. Ja, vielleicht soweit erstmal. Ja, oder naja, heute, auch heute ging durch die Nachrichten, dass der geplante deutsche Militäreinsatz an der Straße von Hormuz ausgeweitet werden soll. Es werden weitere Militäreinheiten und Militärfähigkeiten Deutschlands vorgeschlagen, aus dem deutschen Verteidigungsministerium heraus. Bekanntermaßen sozialdemokratisch geführt.
0: Ja. Da kommen wir dann ja schon näher an, sag ich mal, eine multifaktorielle Analyse der Situation, genau, wo man deutsche Interessen, Geschichte des Antisemitismus in Deutschland und viele weitere Aspekte vereint. Aber das
2: Rassismus.
0: Ist ja auch nicht, warum ich jetzt, ich breche auch gleich wieder ab, aber warum ich jetzt, sag ich mal, die verschlagwortete Israel-Palästina-Debatte für sehr also die bringt mir fast nie irgendwas, weil, ja, das ist ja nicht der Gegenstand dieser Debatte, sondern es ist ein Lagerkampf. Und das, ja, deswegen suche ich ja, wie gesagt, Leute außerhalb der Szene, weil diese organisierten Strukturen, wie du sie genannt hast, für mich ideologisch motiviert und oft eben in einem, ja, sag ich mal, diese Lektion der Geschichte über genau Risiken und Nebenwirkungen von einer nationalen Arbeiterbewegung überhaupt nicht reflektieren und oft in orthodoxen Marxismen aus dem 19. Jahrhundert verfangen sind. Also da weiß ich gar nicht, was ich, also wie gesagt, die einzelnen Menschen sind sehr unterschiedlich, politisieren sich unterschiedlich, aber ja, alte Organisationsformen des orthodoxen Marxismus, ja, da weiß ich überhaupt nichts mit anzufangen. Das verstehe ich auch nicht 2026, aber das dominiert natürlich weiter. Also.
2: Naja, wo dominieren die?
0: Zum Beispiel noch in, wenn man jetzt die anti-imperialen Strukturen, auch die, sag ich mal, nicht die jetzt oder antideutschen Strukturen, sind beide beschäftigt mit gewissen Auslegungen marxistischer oder Befreiungstheorie sozusagen in Aktivismus umzusetzen. Was ich, wie gesagt, es ist mir nicht.
2: Ich verstehe.
0: Nicht für mich, also ich wie gesagt, ich habe gute Erfahrungen, ich kann es nur noch mal sagen, diese Pauschalisierung. Zu sagen, jede Person auf einer Pali-Demo ist eigentlich ein Hamas-Fan und jede Person, die irgendwie auf Antisemitismus hinweist, will eigentlich einen totalen Freibrief für alles, was der israelische Staat hier veranstaltet hat. Das sind Polarisierungen, die, ja, also, weiß ich nicht, ja. Nicht besonders fruchtbar.
2: Ja.
0: Hm. Und ja, und das Antisemitismus, ich meine, da vielleicht nochmal auch, ne, wenn man jetzt das bekannte Documenta-Beispiel nimmt, wie da Antisemitismus sozusagen in der Kunst aus der Ferne gesucht wird, während in jedem Kesseler Museum die antisemitischen Skulpturen da überall rumstehen, aber genau, die Deutschen ja gereinigt sind, und deswegen kann man auch überall Antisemitismus stehen lassen, weil ist ja in Ordnung, wir wissen das ja. Also das ist hanebüchend. Also ich sag mal, diese Verschärfung, dass Israel, also das muss ich schon sagen, das ist für mich persönlich schon auch ein wichtiger Wendepunkt, deswegen habe ich das auch erwähnt, dass also sozusagen die Bundesregierung letztlich diese IHRA-Definition als Staatsräson ausgerufen hat, ist für mich schon fast, also ist schon eine Art von Todesstoß auch für die Auseinandersetzung mit Antisemitismus in der Linken. Weil dadurch, und da muss man ja sagen, das sage ich jetzt auch ein bisschen gemein, das haben die Antideutschen ja erkämpft. Die haben sich in ein bürgerliches Lager vorgearbeitet, sind bei den Grünen extrem populär geworden und diese pauschale Israel-Solidarität äußert sich genau in so einer Gesetzgebung dann letztlich. Und das finde ich, also das ist eine absolute Niederlage. Also das ist, da kann man dann, also ja, wie gesagt, da trete ich jetzt nur noch, ja, bin ich jetzt eins mit der deutschen Bundesregierung oder nicht? Und das entspricht, genau, wenn wir über die Frage, was ja jetzt die historische oder die Grundlage der Frage ist, wie wollen wir Antisemitismus besser verstehen, eben in der Identifikation des Kapitalisten an sich mit dem Juden an sich, wenn wir dieser Definition folgen, dann ist das richtig, wie du gesagt hast, diese Art von Arbeit hat in Deutschland nicht stattgefunden, aber die hat überhaupt allgemein nicht wirklich stattgefunden, weil das eine ganz andere Art von Revolutionsbegriff erfordert, der eben nicht in einer absoluten Identifikation, sondern in einer Offenheit begründet ist, in einer universalen Offenheit und Empathie füreinander und nicht in einer verdinglichten Feststellung, das ist das richtige Subjekt, das ist das Falsche, wer das sagt, hat immer recht. Also es ist sozusagen phänomenologisch auseinandergebrochen und ja, aber ich also jetzt ich gebe mal wieder auf hier. Also es ist, na, wie man schon sagt, nicht auch ein bisschen fadenscheinig von mir, dann immer zu sagen, ja, ich ziehe mich aus diesen Szenekonflikten raus, aber ich, ehrlich gesagt, wie gesagt, höre ich da so selten irgendwas, was die Debatte voranbringt. Ich kann bei YouTube mir ein Video über Menschen Widerstand ansehen, der durchaus gut über Antisemitismus geredet wird. Und dann kann ich mir jetzt eine Rednerin auf einer Demo in Hamburg oder Leipzig anhören, genau, die offensichtlich nichts anderes im Sinn hat, als den, als jeden Juden als äquivalent mit dem jüdischen Staat zu sehen. Da, natürlich, aber ich weiß nicht, ob das wirklich eine gute Art ist, uns aus diesem Antagonismus rauszubewegen. Also.
2: Mein Vorschlag, den, oder? Mhm. Mein Vorschlag, den ich im Kopf hatte, als du Documenta erwähnt hast, dass wir eine 3-Song umfassende Musikpause einlegen. Hier wird der Daumen hoch gezeigt. Und du auch Gelegenheit hast, dein Handy wieder aufzuladen, wenn es nötig sein sollte. Weil
0: ich gehe mir Tabak kaufen in den 10 Minuten. Das ist mein, ich muss ja rauchen hier beim intellektuell sein. Mein Tabak ist leer, deswegen das ist gut. Ich gehe kurz zur Bühne. Wir machen drei Songs und dann, ja.
2: Wir rufen dich dann gleich wieder an, ne? Damit du die Möglichkeit hast, das Handy aufzuladen. Ist das der? Ja? Okay. Also dann, keine Ahnung, was wir hier so haben. Ich habe hier wild in der Playlist rumgestochert.
0: Ich liebe von, also ich weiß nicht, ob ihr das jetzt findet, aber es gibt von Eva Maria Hagen, Jiddisch, bei mir bist du schön, auf Jiddisch. Oh, na, also wirklich so wunderschön gesungen.
2: Ja, ich weiß nicht, mir würde es im Moment, glaube ich, gerade ein bisschen widerstreben, weil das so ein bisschen tatsächlich dann doch auch ins Identitäre sozusagen geht. Und ich habe eher an so Sachen gedacht, die ich hier so auf der hier so willkürlich auf dem Schreibtisch vor mir liegen sehe, wie zum Beispiel A Storm is Coming.
0: Okay. Ja, dann höre ich jetzt die Morgenbeten und Eva Maria Hagen und am Ende Complicit in Gaza. Also mal, also ich mache hier identitätspolitischen Mischmasch, genau. Und aus diesen ganzen Mob-Fantasien raus und gehe mir erstmal Tabak holen. Genau.
2: Und ich werde ganz genauso handeln. Ich drücke hier auf die Play-Taste und dann hören wir uns wieder. Wir rufen nicht zurück, ne? Danke.
0: Tschüss,
2: ihr Lieben. Bis gleich.
4: Mhm.
2: Ja, und wir handeln ähnlich, ne?
3: Ja, ja, ja, auf jeden Fall.
2: Und insofern, a storm is coming.

0: Jetzt in der Ausfallschleife kommen wir aus unserer Pause zurück, die so nicht gedacht war. Und versuchen gleichzeitig mal unsere Kollegin wieder zu erreichen.
1: Ja. Läuft Musik noch?
2: Nicht mehr.
0: Dokumentar.
3: Ja.
0: Niemand sagt das.
3: Niemand sagt was.
1: Was? Wollen wir was sagen?
0: Ich hatte das Stichwort in den Raum geschmissen, Dokumentar. Ich finde das für sozusagen einen zweiten Teil der Sendung ein sehr geeignetes Stichwort, um in deutschen Antisemitismus einzusteigen. In die Funktion der Grünen darin. Es war ja die Kulturstaatsministerin, die verwickelt war. In die real stattgefundene Darstellung, die dort stattgefunden hat. Und in die ganz sorgfältige Vermeidung einer ernsthaften Auseinandersetzung mit einer deutschen, nenne ich mal, Geschichte des Antisemitismus über Jahrhunderte. Mit diesem kurzen Einstieg verabschiede ich mich noch mal ganz kurz, um meinen inzwischen hoffentlich fertigen Kaffee hochzuholen und hab euch das damit vor die Füße geschmissen.
1: Der zweite Teil für bald, ja. Ja. Ja. Ja.
3: Hol den Kaffee.
1: Hol mal Kaffee. Genau. Ja.
3: Und, möchtest du was sagen?
1: Ich könnte nun, also ich hatte das ja vorhin schon gesagt, also warum jetzt für mich, wie gesagt, ich habe meinen Lebensunterhalt ja jahrzehntelang als Kulturschaffende in dem Sinne verdient, also Projektanträge und so weiter, also Geld vom Staat. Und deswegen ist natürlich dieser Moment, diese Dokumenta-Episode ist ja der Beginn dessen, was ich vorhin schon meinte, was darin endet, dass es jetzt eben Staatssaison ist, dass der deutsche Staat jede Form von Antisemitismus überall erkennt anscheinend und ich sag mal direkt mal wieder provokant, bei anderen Diskriminierungsformen weit weniger differenziert ist und sekundäre Formen eigentlich überhaupt nicht beachtet. Also ich muss hier nicht in die Opferkonkurrenz eintreten, aber ich als Transfrau auch unendlich viele sekundäre Verleumdungen, die gegen mich angewendet werden, die nicht offensichtlich sind zu sagen, hey, du bist ja gar keine Frau, sondern die unterschiedlichste geschichtliche Kontexte bemühen, um das zu delegitimieren. Und wenn ich jetzt nur sagen, genau, diese Sensibilität für sekundäre Diskriminierungsformen, finde ich, sollte im Alltag bei den Menschen verhandelt werden und nicht von staatlicher Seite juristisch geregelt. Aber ja.
3: Ja, oder denken wir an Stadtbild, ne? Denken wir an Stadtbild, denken wir an die Diskussion über Gewalt gegen Frauen und die dann gleich ins migrantische Milieu gerückt wird von staatlicher Seite. Also da aufgearbeitet wird da überhaupt nichts. Ne? So, also dass das irgendwie reine Alibi-Funktion hat, erschließt sich, ja, finde ich, so ein bisschen von selbst.
1: Richtig. Nur eben, genau, wie ich ja vorhin schon gesagt, genau, wenn jetzt viele Menschen, die jetzt insbesondere für Palästina demonstrieren, generell eher Opfer von Nazi-Gewalt, Polizeigewalt oder gar von Ausweisung werden, genau, das ist ja, sind ja Vorgänge, die statt seitdem diese Form von Kritik des Antisemitismus Staatssaison ist, ist es ja so, dass Menschen ihre Arbeitsplätze verlieren, weil sie ein Kufi-Buch tragen oder weil sie auf einer Demo waren. In Berlin wurde eine ganze Kultureinrichtung geschlossen, weil sie eine Veranstaltung zu dem Thema gemacht haben. Ich kann es jetzt nur aus meinem Arbeitsbereich, genau da zeigt es sich eindeutig, wie ich sag mal genau, dieser Aspekt das nur noch schlimmer gemacht hat, also nur noch schwieriger eine Diskussion zu führen, weil die Ebenen da schneller dann durcheinander geraten. Ja. Also, ja, Alibi-Funktion. Puh. Also, ja, ich, wie gesagt, also, ich könnte vielleicht darauf nochmal eingehen, genau, ich finde, ja, die, wie auch schon gesagt, genau, das Verschwinden der deutschen Täter und Antisemiten in der Bundesrepublik ist eine historische Tatsache, die mit größter Aufmerksamkeit bearbeitet werden muss, aber genau, die sozusagen die Verschlagworte oder ja, diese Übertragung sozusagen in alle Richtungen, und also ich nehme jetzt mal ein Beispiel, vielleicht auch mit Absicht dann so ein bisschen provokant ist, wenn jetzt jemand auf einer Demo irgendwie einen Oktopus in der Hand hält, dass das dann sofort allen klar sein muss, das ist ein antisemitisches Symbol und nicht nur ein Symbol für die kapitalistische Weltherrschaft. Das erfordert Vermittlung. Das lässt sich nicht durch die Denunziation ermitteln. Und das sehe ich, ja, wie gesagt, immer noch eigentlich als etwas, was der, sage ich mal, kritisch interessierten Teil der deutschen Linken auch leisten könnte, da sozusagen mehr Aufklärungsarbeit zu machen, als jetzt sich sozusagen in diese Grabenkämpfe zu schmeißen. Aber naja. In Buburg, wie gesagt, fand ich die Lage auch, wie gesagt, sehr scharf. Also weiß ich nicht, ich war da ja im Gängeviertel und da war auch, also da seid ihr ja jetzt auch, und zum Beispiel war da auch davon die Rede, dass hier ja sowieso niemand mit einem Palituch aufs Gelände kommen dürfe. Und wo ich dann wirklich denke, also jetzt nichts gegen das Gängeviertel, aber es ist ein halbpolitischer Raum voller irgendwelcher kreativer Pappnasen. Und warum die jetzt plötzlich sozusagen solche Pauschalmeinungen vertreten können, sage ich mal, liegt für mich eben auch in dem, nicht undifferenzierten Umgang mit der geschichtlichen Theorie, eben auch in diesem, ob wir sie jetzt Kartoffellinke oder Antideutsche Linke nennen, da haben sich viele Leute halt auch groß aufgespielt und hat die Kämpfe halt immer weiter zu Identifikation gemacht. Und wie wir da rauskommen, ist echt eine wichtige Sache.
0: Ich habe den Eindruck, wir fallen in den ersten Teil der Sendung zurück.
1: Wohin wolltest du denn jetzt?
0: Wohin ich wollte? Ich war noch nie auf der Documenta. Ich habe auch noch kein Schlagerlied dazu gesungen. Mit der Documenta verbunden ist ja auch sowas wie eine Zeitenwende. Nämlich in einem, genau in die Richtung, in die du auch gerade gesprochen hast, Xenia, nämlich Staatspolitik daraus zu machen, und zwar aus einer ganz bestimmten Haltung heraus. Das ist das eine. Das andere ist aber, nicht wirklich sind ja die antisemitischen Darstellungen auf der Documenta erkannt worden. Ich benutze ausdrücklich das Wort erkannt, obwohl man auch sagen könnte, wahrgenommen worden als solche, als antisemitische Darstellungen. Also ich denke da an dieses große Ding, was nachher abgenommen worden ist. Und damit soll es dann das alles gewesen sein, sozusagen. Also ich würde jetzt gerne so im zweiten Teil mehr noch den Antisemitismus nicht, also einerseits nicht nur die Staatsraison-Frage sozusagen erörtern, sondern auch die, wie verwurzelt ist eigentlich der Antisemitismus. Und ich vermute nämlich, beispielsweise im Zusammenhang von Zeitenwende und Kriegstüchtigkeit, dass mit der Aufrüstung der Bundeswehr, dort zum Beispiel ein ganz tiefes Areal antisemitischer Ausdrücke und Praxen verbunden sein wird. Weil das eine wie das andere gehört zu Deutschland. Der deutsche Militarismus vereinigt alle diese Dinge auf eine Weise, in der wir noch gar nicht denken können, sondern nur prognostizieren können. Ja, das ist wahrscheinlich eine steile These jetzt.
2: Ich denke da auch noch drauf rum, ja, wie plausibel ich das finde, sozusagen.
0: Naja, ich kann darauf verweisen, dass man, wie lange ist das jetzt her, vor 40 Jahren oder so, brauchte man nur in die Truppenbibliothek gehen und dann konnte man das ganze Machwerk dort vorfinden.
1: Ja.
0: Oder ja, kann man ja auch auf die aktuellen Geschichten verweisen, was sich in der Bundeswehr alles so tummelt. Von den Polizeisondereinheiten nicht zu schweigen. Und das ist ja das, was a real Staat dann auch ausmacht. Selbst wenn er, machen wir mal rein theoretisch, selbst wenn er sich formal Truppen sogar stellen würde, um was Israel bislang immer abgelehnt hat, Israel in irgendeiner Weise zu schützen an den Grenzen oder so. Selbst dann wird der Judenhass nicht verschwunden sein.
3: Naja, zumindest in seiner strukturellen Form, oder? Also ich meine, so eine Militarisierung braucht ja immer geheime Kräfte, Feindschaften, die irgendwo rumwuseln. Und, ja, das basiert ja auf diesem prinzipiell antisemitischen Bild, aber es können natürlich, die Funktionen können natürlich viele übernehmen. Ne, so dass also ich meine auch, weiß ich nicht, als Freund der Popkultur nicht auf antisemitische Bilder zu stoßen, ist schwierig. Ja, also ich meine, du arbeitest ja, da wird immer noch mit Schurkenbildern, Heldenbildern gearbeitet. Wie werden die kodiert? Wie werden die dargestellt? Ja, dann finden einfache Umbenennungen statt oder so. Aber natürlich sind sie in dieser ganzen Kultur, ist das einfach verwurzelt. Ja, ich habe... Letztens hatte ich noch mal so einen großen Spaß, als ich irgendwie, wo man das bei sich selber gut feststellen kann. Also da hatte ich irgendwie so eine, auf YouTube gab es die, so eine Oliver Twist-Verfilmung von 46. Ne, so mit, ich glaube, Alec Guinness als der Jude in Oliver Twist und, das war so antisemitisch, das ging auf keine Kuhhaut. Und das war auch wirklich, ich habe dann noch zu diesem Film gelesen und die haben, also das war dann wohl auch noch so, dass irgendwie Alec Guinness hatte ursprünglich eine ganz andere Maske, aber er fand sich dann zu Jesus-mäßig in dieser Maske, hat sich selber noch eine Hakennase gebastelt und so. Und hier in Deutschland wurde wohl auch dagegen demonstriert damals von jüdischer Seite, dass dieser Film hier zur Aufführung kommt, aber das durchzieht immer noch unsere gesamte Kulturgeschichte. Und darauf ist natürlich immer zurückzugreifen. Zu jeder Zeit, wo das, also mal ist das stärker, mal schwächer, aber es ist permanent da und wir können ja auch nicht so, also wir können ja nicht so tun, als wären wir jetzt hier so, oh, wir sind alle so weit fortgeschritten oder so. Also das, die Sachen liegen alle da und sind zur Benutzung bereit. So. Und aber auch natürlich von jeder Seite. Also wenn wir uns amerikanische Superhelden-Comics angucken. Ja, dann die übrigens eine primär jüdische Erfindung sind. Ja, also so der Superheld ist ein jüdisches Antibild, also Superman zum Beispiel ist ein jüdisches Gegenbild zum arischen Herrenmenschen. Deswegen hat er dunkle Haare. Deswegen hat er eine Moses-gleiche Origin-Story und sowas. Aber auch das ist jederzeit umdrehbar in eine andere Richtung. Was wir jetzt ja gerade sehen in dieser Zeit. Deswegen, es ist alles da und es wird benutzt, wenn es gebraucht wird.
0: Ich, wo du jetzt gerade sagst, was wir jetzt gerade sehen in dieser Zeit, ne? Wir haben seit spätestens Corona und dann auch nach dem 7. Oktober haben wir ja sowas wie eine Neuzusammensetzung der Elemente des Antisemitismus, eine Reaktualisierung sozusagen, Impfen. Also war es schon immer, also Impfgegnerinnenschaft war schon immer ein mit einer Verschwörungsideologie verbundene und von daher tendenziell antisemitische Stoßrichtung, aber ist ja in Corona nochmal richtig zu einer Bewegung geworden. Und überhaupt ist Corona eine Verschwörung und nichts anderes. Und in Wirklichkeit gibt es das auch alles gar nicht und so, ne? Das ist so eine spontane Überlegung gerade. An vielen anderen Stellen, also ein hier lebenden Kleingärtner jüdischen, da wird dann immer gesagt, jüdischen Glaubens. Das ist ja auch schon irgendwie fraglich, ne? Genauso wie christlicher Glaube. Also es gibt Zugehörigkeiten vielleicht, aber ob das jetzt mit Gläubigkeit im religiösen Sinne verbunden ist, weiß man auch immer nicht. Aber durch jede Zeitungsmeldung, wenn von jüdischen, dann auch noch das Wort Mitmenschen, so.
2: Mitbürger.
0: Mitbürger, auch, ja. Die Rede ist. Dann ist das schon immer auf so eine Ebene gezogen, die eine Besonderheit sozusagen ausmachen soll. Eine außerhalb des großen Kollektivs stehende, der Bevölkerung vielleicht gar nicht so unbedingt angehörende Gruppe oder so. Ne? Das schwingt in jeder Aktualität immer gleich mit. Und gilt von daher als ein Stigma.
1: Eine Frage, die ich...
0: Warte mal, Xenia.
2: Hier. Nur ein ganz kleiner Punkt. Also ja, würde ich voll zustimmen. Ne? Also in diesem Ausdruck auch der jüdischen MitbürgerInnen sozusagen steckt ja auch immer schon so ein... ja, also man betont nochmal gern extra, dass die ja auch dazugehören. Und in der Geste des extra Betonen steckt ja schon so eine Art von Ausgrenzung, könnte man fast sagen, tatsächlich.
0: Stigmatisierung.
2: Oder Stigmatisierung, ja.
1: Ein Aspekt, der mich, also ich bin damit noch nicht ganz abschließend in der Recherche durch, aber was mich auf jeden Fall auch interessiert, ist natürlich zu gucken, okay, ich habe eher oft den Eindruck, diese Art von Verschwörungsdenken in Bezug auf Gruppen hat sich erstens verstärkt und zweitens betrifft es ja auch viel mehr Gruppen als jetzt nur jüdische Menschen. Transpersonen sind eine Verschwörung, ja. Die Sinti und Roma haben die geheime magische Praxis, die Schwarzen sind alle hyperpotent, die planen den großen Austausch. Und also ich versuche ja noch heraus, also das ist wirklich eine Recherchefrage, ob sozusagen diese Frage, wenn sozusagen dieser sekundäre Antisemitismus, ne, sozusagen zum Beispiel ein Merkmal davon ist ja zu sagen, da ist immer eine Überhöhung mit drin, ist sozusagen, ne, des Juden als Verschwörungsagenten. Das sehe ich aber mittlerweile an allen Ecken und Enden. Also ich kriege sozusagen die Spezifik Nicht so richtig, weil ja, was ihr gerade über jüdische Mitbürger gesagt habt, das sagt man auch über muslimische Mitbürger.
0: Die Spezifik ist Israel, die aktuelle Spezifik. Jeder, der auch nur annähernd in den Verdacht kommt, jeder Mensch, jedes Menschen kennt, die nur annähernd in den Verdacht kommen, irgendwie jüdisch zu sein, werden sofort in Bezug auf den Krieg Israels gesetzt und werden für schuldig erklärt. Das ist der Bezug und das ist auch der Unterschied zu den von dir genannten Gruppen, weil dieser Bezug eine solche Macht fantasiert, während alle anderen genannten Gruppen ja nicht über Macht verfügen, sondern über andere ihnen unterstellte Kräfte, Eigenschaften, irgendwas, ne? Aber Israel verkörpert ideal im aktuellen antisemitischen Weltdiskurs diese Macht. Vorhin dieses Beispiel von dieser Flora gegen alle Demo, wohlgemerkt eine linke Demonstration. Der Jude, wenn der die Macht hat, wird er ein Genozid an dem Rest der Menschheit ausüben. Das ist die Idealformel des aktuell existierenden Antisemitismus. Die Weltformel.
1: Ja, ich meine, wie gesagt, ich liebe Differenzierung, aber so wie Menschen nun mal sind, lernen sie Schritt für Schritt. Und auch da kann ich will da nicht zur Apologetin werden, aber wenn der israelische Staat sich als jüdischer Staat definiert, und das ständig die Regierung auch so artikuliert, also es ist ja leider, die Stichworte werden sich ja hier von der Realpolitik in die Hand gegeben. Also wenn man davon redet, dass sozusagen, das ist ja wirklich ein, da muss, also ihr könnt da gerne zustimmen, aber wenn jetzt gesagt wurde, jüdische Menschen haben zum Beispiel in den USA großen Einfluss auf die Medien und dann kauft einen der größte Privatspender, der IDF, TikTok, um sozusagen das zu machen. Auch mit der Absicht, er hat es sogar so gesagt, dass es darum ginge, sozusagen antizionistischen Inhalt von dieser Plattform zu bekommen, deswegen kauft er das jetzt.
0: Meinst du?
1: Hat man schon, also ich sehe die Differenzierung, aber in der praktischen Beschreibung ist es exakt genau das. Also es wäre sozusagen der Verschwörungsmythos, hätte sich mit der Realität verschmolzen und auch in,
0: ja, also das macht es. Macht das aber auch immer sehr kompliziert und herausfordernd. Und das werfe ich diesen von dir vorhin genannten ganzen Anti-Days am meisten vor, dass sie sich dieser Mühe nicht unterziehen, sondern das einfach schematisch abhandeln und ja, dann ihren Frieden mit den Zuständen gemacht haben. Ich habe noch mal ganz kurz die Frage, TikTok oder Twitter, meinst du?
1: Ich meinte jetzt TikTok. Das wurde ja jetzt zuletzt von Larry Ellison inklusive gekauft. Der, wie gesagt, also das ist ja jetzt einfach nur der Fakt.
0: Okay, wenn dem so ist, ne? Das habe ich jetzt zum ersten Mal gehört. Wenn dem so ist, also soweit ich weiß, ist TikTok ein chinesisches Unternehmen, aber keine Ahnung.
1: Extra für den US-Markt, damit, genau, weil unter der Voraussetzung, dass sozusagen das unter, also das hatte ursprünglich historisch andere Gründe wegen chinesischer Spionage, aber jetzt genau in dieser Übernahme für den amerikanischen Markt gehört es jetzt, wie gesagt, dem Gründer von Oracle und das ist Larry Ellison.
0: So, jetzt nehmen wir aber Jetzt nehmen wir mal folgende Parallelerscheinung in den USA. Manche von den MAGA-Leuten, also der großen über die republikanische Partei hinausgehende Trump-Mobilisierungsbewegung, nenne ich das mal, fangen an, Trump des Verrats an sein Versprechen anzuklagen, weil er zu viel mit Israel rummacht. Und haben dann schon, keine Ahnung, da gibt es so Momente, die ich selber nicht so wirklich kenne in der Geschichte. Irgendwas mit Tempel und so weiter und so fort. Haben dann Vorstellungen, dass man, oder anders jetzt nochmal so knapp zusammengefasst, die arbeiten daran, dass diese Magerbewegung sich gegen Israel wendet und richtet. Und zwar mit ausdrücklich antisemitischen Vorstellungen. Das heißt, wir haben eine politische Massenbewegung in dem stärksten und am schwersten bewaffneten Land der Welt, die anfängt, ihre Programmatik dahingehend zu erweitern, dass sie antisemitisch wird. Das ist die Vorbereitung zu dem großen Pogrom weltweit. So, das halte ich dem mal entgegen.
1: Kann man so prognostizieren, wenn man möchte, ja.
0: Ja, das halte ich dem mal entgegen. Also beide Felder, das von dir genannte und das von mir genannte, enthalten jetzt ganz viele weiße Flecken sozusagen. Ne? Da sind ganz viele Dinge, die eigentlich, um das wirklich zu einer Analyse zu machen, wirklich ganz viel Detailwissen, Detailanalyse und so weiter nötig machen würde. Was darin aber aufscheint im Beiden ist, wir haben es noch gar nicht erfasst in der Größe, in der Aktualität. Wir haben nur Hinweise darauf. Und aus allem unserem langjährigen politischen Wissen, Arbeiten und so weiter wissen wir, das ist ein sehr, sehr große Aufgabe, die geleistet werden muss im Sinne dessen, was wir in der ersten Hälfte hatten. Wir wollen an einem Universalismus arbeiten, der für alle gilt.
1: Richtig.
0: Und nun? Und nun?
1: Ich habe gar nicht so viele Probleme, als dass ich, wie gesagt, die meisten Beteiligten in allen möglichen Gesellschaften gar nicht als Teil dieses Gesprächs sehe. Das sind oft sehr alltagspraktisch strategische Ideen, genau. Und die Frage, ob jetzt sozusagen die Entwicklung in den USA eine Vorbereitung auf den Pogrom ist, wirkt langfristig, als dass bislang die USA weiterhin der größte Unterstützer Israels ever sind, dass auch keine Regierung in Sicht ist, die das ändern könnte und sozusagen die, wenn überhaupt die Debatte darin besteht, die Waffenlieferungen einzuschränken. Und in der Wahrnehmung des Aktivismus es vielmehr darum geht, dass man sozusagen Sprachregelungen erfunden oder gesittete Sprachregelungen erfunden hat, zu sagen, genau, wer... Und zum Beispiel massenhaft Leute in den USA von Protesten deportiert, in Gefängnisse gesteckt hat und so weiter. Das heißt, die praktische aktivistische Erfahrung ist die, ganz egal, ob ich jetzt sozusagen explizit sage, ich bin antisemitisch oder ob ich sage, ich kritisiere die israelische Politik, dass man sowieso Antisemit genannt wird. Das hat also, und dementsprechend interessiert das auch keinen mehr. Also das Wort Antisemitismus ist in seiner Überverwendung, soweit es mir aus den USA auch bekannt ist, dermaßen egal geworden, dass es sozusagen, dass so ein Bekenntnis zu primärem, gegen primären Antisemitismus, dagegen bekennen sich wirklich fast alle. Das ist mir klar, dass auf Demonstrationen es Leute gibt, die auch primären Antisemitismus betreiben. Aber genau der mehrheitliche Teil dieser Bewegung bezieht sich nicht darauf, die arbeiten mit jüdischen Menschen zusammen, da sind jüdische Menschen in den Gruppen. Das ist ja selber, was wir in Deutschland auch haben, wo es gibt halt durchaus, das ist ja kein homogenes Kollektiv, sondern es sind unterschiedliche Menschen mit unterschiedlichen Zugehörigkeiten. Und auf der Ebene findet man eigentlich auch immer Verständigung zu sagen, dass Hass gegen Juden konkret abgelehnt wird. Dann wird aber gleichzeitig will man sagen, das zionistische Projekt ist ein rassistisches Projekt. Und dass das, was in Gaza stattfindet, einen genozidalen Charakter hat. Das möchte man sagen. und man möchte auch auf der Demo From the River to the Sea singen dürfen, ohne dass einem damit gesagt wird, man würde ein panarabisches Herrschaftssystem von Frauenfeindlichkeit einführen wollen. Diese Implikationen, die sind wohl feil, aber sind für mich vielmehr Ausdruck paranoiden Lesens im Spätkapitalismus von einer konkurrenzbesessenen Gesellschaft, die sich gegenseitig identifizieren und zuordnen will und viel weniger Teil von kritischer Analyse. Das ist, wie gesagt, ich sehe das ständig als ein Hütchenspieler-Trickserei, sich gegenseitig mit den jeweiligen, sag ich mal, Wissenslücken zu denunzieren und zu identifizieren. Und also ehrlich, wie gesagt, ich kann es jetzt nur sagen, ich finde auch den Slogan All Cops are Bastards, der auf allen möglichen Demos geäußert wird, total bescheuert. Um das mal zu, also ich, ob ich jetzt From the River to the Sea richtig finde, All Cops are Bastards oder weil nicht Nazis die Presse polieren, ich stehe da überhaupt nicht drauf. Ich stehe auch nicht auf die Hammer-Antifa. Ich habe damit nichts zu tun. Also ich bin durchaus eine ganz unabhängige Person und muss nicht jede Äußerung, insbesondere im Aktivismus, auf ihre absolut intellektuelle Redlichkeit untersuchen. Als Aktivistin habe ich auf wie vielen Demos war ich, wo die Parolen, sag ich jetzt mal, keine Analyse stattgehalten hätten. Also ich sehe da wirklich eine Verarmung des politischen Diskurses und eine Hoffnungslosigkeit eigentlich auf hohen Seiten. Wo wir uns eigentlich nur noch gegenseitig sagen, wie ineffektiv und wie falsch die jeweilige Form ist. Und ich kann nur sagen, ich sehe Antisemitismus ich finde diese historische Analyse absolut wichtig und insbesondere genau die Gleichsetzung des Juden mit dem Abruften und mit dem Kapital und all diese Aspekte. Ich sehe nur das genau da. Das ist ein zentraler Gedanke und auch einer der wichtigsten, den ich finde, der jetzt im Rahmen des deutschen Denkens mal aufgekommen ist, dass der erarbeitet und vermittelt werden muss. Genauso wie wenn es um die Spezifik des Holocaust oder der Shoah geht, dass man da spezifisch drüber spricht und nicht die Opferzahlen vergleicht, sondern über den industriellen Massenmord redet und die Freude, die deutschen Täter dabei hatten, all das, was man in Shoah auch sieht. Das ist die Spezifik, nicht die Spezifik, das ist irgendwie der krasseste Völkermord aller Zeiten, weil wenn wir immer nur Leichen zählen, dann können wir alles Holocaust nennen, das ist klar. Sondern wir müssen uns historisch spezifisch damit auseinandersetzen. Ja. Und das ist eben Arbeit. Und ich kann nur sagen, also wenn ich jetzt mal so blöd sagen soll, die meisten haben überhaupt nicht die Disziplin dafür. Und wer hat die denn? Die Menschen, da kann man jetzt entschuldigen, sagen ja, die Leute sind alle in Lohnarbeit und Austeritätspolitik, die haben keine Zeit für intellektuelle Disziplin. Ja, dann ist es eben so. Und, sitzt man halt hier rum und wir haben diese vielen fachlichen und, sag ich mal, abstrakten Möglichkeiten, Sachen auseinander zu dividieren. Aber das sind keine Erwartungen, die ich jetzt sozusagen auf die Straße tragen kann. Also wenn ich, wie gesagt, jetzt zu dem Nakba-Camp da rausgehe und da meine drei, also ich würde lieber einen langen, ausführlichen Vortrag über, genau, warum, was ist die IHRA-Definition, was beinhaltet das, was sind sekundäre Formen von Diskriminierung, und dann könnten muslimische Menschen, migrantisierte Menschen, Transmenschen, Menschen, die von Ableismus betroffen sind, all das in ihren Diskriminierungsformen wiedererkennen und dann die spezifischen Unterschiede zum Antisemitismus verstehen. Hm. Wenn man aber sozusagen letztlich nicht so monothematisch bestärkt, dass das alles einzigartig sei für Antisemitismus, finde ich, verliert man viel den Faden und vergisst auch ganz, dass es sich dabei um eine abrahamitische, patriarchale Religion handelt, die genauso wie alle anderen Religionen einer absoluten Kritik zu unterziehen sind. Mhm. Also ich verliere da wirklich jede intellektuelle Redlichkeit. Ich kann nicht und ich kann auch nicht, wie gesagt, einen hochmobilisierten Waffengang gegen eine verarmte Bevölkerung und die Auslöschung aller kulturellen Institutionen und die Party. Also wie gesagt, wenn man sich es ist für mich beeindruckend, sich die Bilder anzugucken, wie israelische Soldaten zu Party-Songs die Universität von Gaza in die Luft sprengen, mit dem Beat, das dann bei TikTok posten und davor stehen. Das ist für mich abartig. Das möchte ich auch so stehen lassen. Ich möchte nicht, dass ich jetzt irgendwie sage, ja, aber das ist ja irgendwie, das ist kein Selbstverteidigungsrecht, das ist gar nichts. Das ist einfach nur ein überlegener, asymmetrischer Feldzug. Und damit ist Schluss. Und ich finde nicht, dass man irgendwie da jetzt wohlfeil sagt, also warum nicht? Es handelt sich um eine rechte Regierung mit eindeutig hart rassistischen Agenten in der Regierung, die Palästinenser als Untermenschen bezeichnen, wörtlich. Also als Makkalei, als zu Sterbende. Also was ist das? Also wie soll ich denn jetzt jemanden, der für Palästina argumentiert, überzeugend sagen, ja, aber, pourquoi Israel, wenn die reale Situation in Israel die ist, dass man sozusagen mit großer Freude sozusagen wirklich das als wichtige Mission, die Auslöschung der Palästinenser wirklich auch wünscht. Da sagt man ja, der Iran wünscht sich die Auslöschung von Israel, ja richtig. Aber die Teile der israelischen Bevölkerung wünschen sich die Auslöschung der palästinensischen Bevölkerung. Und mit dem neuen Plan, dort ein Resort à la Dubai hinzubauen, ist sicherlich kein Schritt getan, um auch nur irgendeine historische Aufarbeitung dieses Konflikts zu machen. Stattdessen wird er immer nur weiter verschärft. Und ich, also wie gesagt, gerne kann ich, wie gesagt, weitergehende differenzierte Analysen machen, aber jetzt...
0: Was wir brauchen an dieser Stelle ist ein Blick in die israelische Gesellschaft. Also das ja. ist... Das ist bei den von dir genannten Erscheinungen, nenne ich das mal, unbedingt wichtig, weil das hat sich entfaltet auf dem Hintergrund der großen Oppositionsbewegung gegen Netanyahu. Dazu gehörte eine Armeeführung, die ihren eigenen Anteil bekannt hat an dem Überfall der Hamas und ihr Versagen in diesem Zusammenhang und dafür aus Amts geschaffen worden ist. Es gehört dazu, die israelische Bevölkerung, die Oppositionsbewegung, die Hilfsstrukturen aufgebaut hat für die Betroffenen des 7. Oktober, die dadurch gezwungen gewesen ist, sozusagen ihre politische Mobilisierung zurückzustellen, die jetzt wieder versucht, Boden gut zu machen gegen Netanyahu. Ein Präsident, der diese Kriege verantwortet, auch aus dem Grund, weil er damit sein Amt sichern kann und Wahlen verzögern kann. Das gehört alles dazu. Ja, vielleicht erstmal sowas. Ich habe ein bisschen die Befürchtung, dass wir doch Szene-Auseinandersetzungen nach vorne schieben. Aber ich sehe auch eine Wortmeldung hier im Studio. Nein, doch nicht. Habe ich mich vertan. Würde noch mal sagen, also ich hatte den Versuch jedenfalls unternommen, anhand der Entwicklung in der Magerbewegung unter Bedingungen kapitalistischer Krise sozusagen, und das sind nicht mehr irgendwelche Krisen aus von vor 150 Jahren oder bald 200 Jahren, sondern das sind mittlerweile Wirtschaftskrisen, die Weltwirtschaft zum Zusammenbruch bringen können und insofern auch an den Rand eines Weltkriegs führen. In diesem Zusammenhang nochmal zu schauen, was passieren eigentlich in den Gesellschaften, gerade der großen zentralen Industrienationen, was passieren dort für Mobilisierungen? Du hast als Gegenbeispiel auch in den USA genannt die Bewegung gegen die ISIS, welche ich auch bewundernswert finde in ihrer Organisiertheit, in ihrer politischen Ansage und auch in ihrer Bündnisfähigkeit, auch hinsichtlich ihrer ganz unterschiedlichen Methoden, einschließlich konspirativer Hilfen für Betroffene von Abschiebungsversuchen. Also darauf würde ich jetzt viel mehr den Blick lenken wollen. Und auf der einen Seite. Auf der anderen Seite, mindestens zwei krasse Mordanschläge hat es in den USA gegeben. In England glaube ich auch zwei. Gegen Jüdinnen und Juden, immer mit Bezug auf Israel. So.
1: Ja.
0: Und vielleicht nochmal so, wenn wir überhaupt irgendwas ausrichten können, als Linke, so im weitesten Sinne Linke, ohne uns eng an die linke Szene dabei zu binden, dann sind das auf der einen Seite ja tatsächlich analytische Momente, auf der anderen Seite aber auch sehr praktische Hilfen, sehr praktische fast so im Sinne wie in den USA gibt es diese Bewegung gegen die ISIS zum Schutz von Betroffenen. Ich würde sagen, hier sind wir davon weit entfernt, obwohl dringend angesagt.
1: Ja. Ich finde auf der Abstraktionsebene finde ich die, wie gesagt, die Aufarbeitung dessen, was in dem, was als sekundärer Antisemit markiert wurde oder wird, finde ich extrem wichtig. Genau, Abstraktionsfeindlichkeit, eine Feindlichkeit gegenüber dem Formalen, gegen eine gewisse Form von Technik- und Intellektualitätsfeindlichkeit. Es gibt eine ganze Menge und auch eine Verherrlichung von Härte und Robustheit und von so einer Unbedingtheit, so einem für mich sehr, wie gesagt, depressiv opferbereiten Widerstandsdenken, was sozusagen sich nicht in historischen Prozessen, sondern in so einer individuellen, heroistischen Geste verwirklicht. Diese Kritiken betreffen alle politischen Bewegungen und sind für mich universal wichtig, weil es keinen revolutionären Prozess geben kann, der gelingen kann, wenn der darauf basiert, dass hier jetzt alles auf Einheitslinie und der Klassenkampf ist immer richtig und wir müssen da nicht diskutieren und Zwischentöne sind nur krank und Graustufen brauchen wir nicht. All das ist für mich das, was ich aus der Auseinandersetzung mit sekundären Antisemitismus gelernt habe, zu sehen, dass politische Bewegungen sich eben in so eschatologisch oder manichäische Erzählungen bewegen, die sozusagen irgendwie anstatt einen historischen Prozess in Gang zu bringen, irgendwie so ein Endspiel herbeiführen wollen. Und da dagegen sich zu richten und eben immer wieder die Offenheit und das alles Gleichzeitige von Gesellschaft zu betonen und eben nicht zu sagen, ja, das gehört dazu und das sortieren wir aus, also anti-eugenisch zu agieren, halte ich für das intellektuell und analytisch die Aufgabe. Und wenn man auch, um jetzt auch noch auf deinen politischen Teil anzuschließen, eine Form von solidarischer Organisierung gegen Rassismus und Abschiebung, insbesondere von der kartoffeligen, sehr sicheren Teil dieser Gesellschaft, die wenig zu befürchten haben, da könnte durchaus erheblich mehr passieren, sich sozusagen, wie man heute sagt, der eigenen Privilegien bewusst zu sein und da mehr Risiken einzugehen, um Menschen zu schützen. Sowohl Menschen, die von Antisemitismus betroffen sind, als auch von allen anderen Formen von Gewalt. Hat das was gebracht?
3: Nee. Gut gebrüllt, doch, gut gebrüllt. Aber vielleicht nochmal, es tut mir immer leid, dass ich irgendwie immer von so einer biografischen, von so einer biografischen Position aus rede, aber mir bleibt immer nichts anderes, weil ich auch im Gegensatz zu dir, weil ich immer, ich gehe gar nicht mehr von einer existierenden, funktionierenden linken Bewegung aus. Ja, also die gibt es für mich eigentlich gar nicht mehr. Also mir geht das so ein bisschen so, also wenn ich mir dann so vorstelle, dann wenn ich die Linke, dann... Ja. Also dann fallen mir so zwei, drei Leute ein, die ich kenne, die ich dann mit dieser Linken identifiziere und ja, sonst weiß ich eigentlich gar nichts so dazu zu sagen.
4: Ja, aber ich schalte mich wieder rauf.
3: Das Problem habe ich, also das Problem, was ich mit Antisemitismus habe, ist vor allem eins, dass sowas, also letztendlich bin ich am Überlegen, wie man es schaffen kann, also wenn man daran glaubt, dass die Gesellschaft eine veränderbare ist, und zwar in die Richtung, die ich gerne hätte, also eine Welt, in der die Leute jeweils nach ihrer eigenen Fasson leben können und gut leben können, und dann ist der Antisemitismus für mich einer der Hauptspaltgründe, die da sind, also die dazu führen, dass Leute eben halt nicht zusammenkommen. Also diese prinzipielle, wir schlagen einer Gesellschaft den Kopf ab, um dann selber den Laden zu übernehmen, Haltung, die sich in diesem antisemitischen Weltbild wiederfindet, ist eine der wie soll ich sagen, verheerendsten Ideen, die je in einer linken Bewegung stattgefunden haben. Ja, also so dieses, dieser Glaube, ich hänge einfach ein paar Kapitalisten an die Laternenpfähle und dann wird alles gut. Also für mich stellt sich immer erstmal die Frage der Konstituierung. Und die ist natürlich in einer Welt wie der heutigen. Also ich meine, wir leben ja in einer Welt, die... kann man das noch verschleiert nennen? Kann man die Toten im Mittelmeer, meinetwegen, kann man die noch verschleiert nennen? Das, was an Grausamkeiten passiert, Leute, die an der Grenze zurückgeschoben werden, die wie über Flüchtlinge nicht nur geredet wird, sondern wie mit Flüchtlingen umgegangen wird. Also Leuten, die nichts getan haben, außer versuchen, irgendeine Art von Leben zu finden. Und überhaupt erst mal in diese Position zu kommen, dass wir dass wir irgendwie das sein können, was so eine menschliche Gemeinschaft oder Gesellschaft sein sollte, die überhaupt den Namen verdient. So. Und überhaupt erstmal dahin zu kommen. Und ich bin, also man stößt eigentlich ja die ganze Zeit nur auf Hindernisse. Also so. Und deswegen nimmt der Antisemitismus für mich so eine wichtige Funktion ein. Also so, weil das ist so ein Musterbeispiel, an dem man sehen kann, wie verhindert wird. Ne? Also wie Spaltungen funktionieren, wie falsche Ideen sich breit machen und so. Ja, soweit erstmal, sonst fange ich wieder an, hier so pastorenhaft.
2: Sehr interessant.
0: Ja, ich finde, an der Stelle sollte man vielleicht nochmal an die Corona-Bewegung, an die Corona-Leugner, an die Querdenken erinnern. Die sind hier unten mit 25.000 Leuten marschiert. Und schön eingebettet alle militanten Nazi-Gruppierungen, die es so gibt. Jetzt taucht ja immer das Gespenst auf, die AfD sei anti-antisemitisch unterwegs. Und das war das, und damit eben auch im Sinne der Märzschen Staatsräson, Partner auch auf diesem Gebiet für künftiges Regierungshandeln in Deutschland. Und ich habe auf den den Verweis auf die kommende Spaltung der Magerbewegung ja auch deswegen gemacht, weil das ist nicht nur eine USA-Erscheinung, sondern findet in den rechten Bewegungen weltweit auch statt. Man bezieht sich in einem Teil dieser Bewegung auf den stolzen, autoritären, diktatorischen Netanyahu und auf die Armee in Israel, um im nächsten Moment, dann nämlich, wenn das alles kibbelig wird und nicht mehr die entsprechenden Machtoptionen sichert, um in dem Moment dann nämlich in antisemitische Massenbewegung umzuschlagen und damit auch in Pogrombewegung. Das war das, was ich damit anzeigen wollte und will. Und um auch das nochmal zu sagen, wir hatten das ganz vorhin in der ersten Hälfte, am Ende werden alle zu Opfern einer solchen Bewegung. Alle, die anders sind. Das hatten wir jetzt an verschiedenen Stellen auch schon im Laufe der Sendung. Aber auch das ist vielleicht nochmal ganz, ganz wichtig hervorzuheben.
3: Und es gibt ja auch den Satz von Dietrich Dietrichsen, der sich mal ausgedrückt hat über die Antisemitismus-Definition der Bundesregierung. Der meinte, ja, man kann dagegen demonstrieren oder man kann dafür demonstrieren und gleichzeitig wird uns allen die Miete erhöht. Ja, also gleichzeitig wird unser Leben immer schlechter und irgendwie wir haben immer mehr Probleme, über die Runden zu kommen und sämtliche Freiräume werden irgendwie besetzt, zugemacht und ja, und dann, wie unser Telefongast hier auch bestreitet, und dann vielleicht sogar die künstlerische Arbeit verunmöglicht.
0: Ja, ja, nicht nur vielleicht, ne? Das ja. Hat ja begonnen im Zuge des Kulturkampfes. Und der Satz mit der Miete, den finde ich, muss man noch ein bisschen abstrakter formulieren. Das ist ja, oder alles, was wir hier jetzt debattieren und der Zeitraum, in dem, über den wir reden, das ist ja Ergebnis einer Weltwirtschaftskrise. Und zwar eine, die noch bei Weitem nicht das Ausmaß erreicht hat, was dort noch droht. Und da darf man immer an 1928 folgende erinnern. Hunger als Massenerscheinung. Und das ist Kapitalismus real. Und das ist das, was die autoritären, also immer so genannten autoritären Regimes, letztlich zwar nicht anstreben, aber als ihr Mittel der Krisenlösung letztlich anwenden werden. Und das wird immer ganz gerne übersehen, dass man das mit Kapitalismus zu tun hat, dass man das mit Imperialismus zu tun hat, mit Weltkonkurrenzkämpfen, Staatenkonkurrenzen, riesiges Aufrüstungsprogramm als Krisenlösungsmuster, was nur bitter ändern kann.
1: Ja, so sieht's aus. Also die Mehrheit der Deutschen glauben, mehr Waffen bringen weniger Krieg. Also ich
0: Ich würde mal darauf verweisen, dass wir noch 29 Minuten haben, in denen wir die Welt retten müssen. Also wir brauchen mal Ergebnisse jetzt.
1: Also ich kann meinen Anschluss an die Corona-Bewegung machen. Ich habe ja auch jetzt im Nachhinein mit vielen Menschen gesprochen, die genau eben nicht so wirklich organisiert sind. Wieder, again, wie beim Thema Palästina, komme ich zu dieser ganzen naiven First-Hand-Politik, also das ist Politik aus erster Hand. Das heißt, sind Menschen, wurden in ihrem Leben halt noch nie geimpft und jetzt finden sie das irgendwie komisch. Oder die finden das komisch, dass der deutsche Staat irgendwie Spielplätze absperrt. Das heißt, da ist ein affektiv berechtigter Anlass. So, und dann wird der natürlich vereinnahmt und dann wie du richtig sagst, mit rechten Gruppen zusammen demonstriert man dann dagegen.
0: Mit militanten Neonazis, Mördertruppen. Mit
1: militanten Neonazis, richtig. Das Problem, was ich nur habe, ist, dass das voraus immer irgendwie, was ich in meiner linken

0: bist gar nicht mehr in dieser Stadt gewesen, ne? Sondern hast dann...
1: Du weißt doch gar nicht
2: mehr. Wo warst du auf der Demo,
0: hä? Was? Was?
2: Wo warst du auf der Demo, hä?
0: Ja. Ich habe die Worte immer noch nicht verstanden. Ja.
2: So ist es also. Egal, wir wollen war nur ein Witz. Mach mal. Also, war nicht in der Stadt. Also es war nicht in der Stadt.
0: Das heißt, du hattest keine Gelegenheit, an hiesigen kollektiven Debatten, Erkenntnisprozessen teilzunehmen. Was sehr schade ist. Der Glaube daran, dass die Hamburger Polizei, ja, spezifisch diese Stadt, die Hamburger Polizei irgendwas Gutes machen könnte, der, keine Ahnung, hat sich auf merkwürdige Weise zu dieser Zeit vielleicht ein bisschen in linke Kreise eingeschlichen, indem man nämlich der Polizei das überlassen hat, zu kontrollieren und zu denunzieren alle Verstöße gegen die Corona-Maßnahmen. Ja? Das ist unter anderem eine Ermangelung von einerseits Kenntnissen, andererseits Strukturen einer angemessenen, der Zeit angemessenen linken Bewegung ist das so zustande gekommen. Ja? Man hat also sich selbst seine eigene die Gestaltung des eigenen Lebens unter Bedingungen der Pandemie mehr oder weniger kritiklos in staatliche Hände gelegt. Das ist zu vermerken und zu vermelden. Ne? Das war auch Ergebnis von ein paar Debatten, also dieses sozusagen diese Feststellung war Ergebnis von ein paar Debatten, die wir hier so hatten in der Zeit. Die aber auch nur natürlich in dem Stadium der Debatte stecken geblieben sind, weil wir die genannten Voraussetzungen hatten, so wie sie waren. Was diese ganzen Querdenker und Impfgegner und etc. Leute angeht, die haben ja nur den besseren Staat gefordert. Und die haben das verbunden damit, also das sind unterschiedliche Gruppen und unterschiedliche Haltungen gewesen, aber haben das verbunden mit, eigentlich existiert das gar nicht und wenn das existiert, dann ist das sowieso von China bewusst in die Welt gesetzt worden, um uns hier alle zu unterdrücken und am besten gleich zu vernichten. Also was da alles gefallen ist, ne? Aber was auch da ganz eindeutig vorhanden gewesen ist, ist der antiautoritäre Gestus, der in Wirklichkeit ein absolut autoritärer Gestus gewesen ist und den man auch gut kennt aus 68er Bewegungen und anderem. Da würden zusammen damit, dass man damit Faschistinnen zur Bewegung Tür und Tor geöffnet hat, meine Kritikpunkte jedenfalls ansetzen. Und ja klar, man muss da ins direkte Handgemenge gehen, in diese Auseinandersetzung rein, mit den Leuten reden. Nächtelang teilweise und du merkst aber auch, das will ich, weil mir fallen gerade Erfahrungen ein aus solchen Gesprächen. Du merkst aber auch, in ihrer Struktur und in ihrem autoritären Gebaren, sie folgen einem sektenmäßigen Modus in ihrer Argumentation, die schon gar keine Argumentation darstellt, sondern ein absolut geschlossenes Weltbild darstellt. Impfen will uns alle töten und dann wird dieser Satz 2 Stunden lang auf die unterschiedlichste Weise variiert, aber es gibt keinerlei Bewegung in irgendeinem sich öffnen für Argumente.
2: Ich habe das, also in der Zeit selber gebe ich dir recht, ich habe es nur jetzt in jüngster Vergangenheit ein bisschen anders erlebt. Aber ja. Also

0: Ich meine Meinung zu der Corona-Pandemie ist, dass da ein absurder Wille zur Vereinheitlichung auf allen Seiten wiederum stattfindet. Also ich sehe das große Problem in Identifikationslogik und absoluter Bestimmung. Und das durchzieht verschiedene Fraktionen. Und genauso wie ich die Vereinheitlichung aller Corona-Leugner für eine absolute, man sucht sich ein Beispiel raus, so funktioniert es meines Erachtens einfach nicht. Es handelt sich die Geste, dass man alles einhegen, verdinglichen, klar machen, genau, und dann denen ein, wie du gerade gesagt hast, ein uniformes Weltbild unterstellen, das entspringt für mich einer paranoiden Lesart, insbesondere weil es meistens sich hauptsächlich auf die Agitatoren und Sprecherpositionen in diesen Gruppen bezieht. Wie ich aus linken Gruppen weiß, sind die Sprecherpositionen oft die problematischsten und die Leute, die in den Gruppen sind, haben oft viel offenere Meinungen. Ich kann diese Art von, und das schwenkt auch wieder zurück zum Thema davor, ich erlebe, wenn ich jetzt weiß ich in der Jungle World lese, da waren wieder die Hamas-Fans am Demonstrieren, dann denke ich, das ist gar nichts. Das ist analytische Totalblamage. Das ist nicht statistisch nicht richtig, das ist empirisch nicht richtig, das ist sozusagen, da klebte oben das Label drauf und jetzt sozusagen mitgehangen, mitgefangen. Man will auch gar nicht wissen, wie die Individuen oder Subjekte zu diesen Positionen gekommen sind. Man möchte eigentlich nur genau das machen, was man heute, um dieses Schlagwort auch noch reinzunehmen, oft in der Geste auch in der Diskussion über Kolonialismus immer wieder bezeichnet. Nämlich, man will Sachen zwangsläufig ganz klar kartografieren, identifizieren und als unveränderlich beschreiben. Und das ist für mich wirklich, das ist das Allerbescheuertste, ehrlich gesagt. Und wenn sie da auf der Demo sind, dann verändern sie sich. Und wie gesagt, ich kann auch meinem privaten Umfeld sagen, also meine Mutter ist auch gegen Impfen. Also was soll ich jetzt dagegen sagen? Ich kenne viele Freunde, die sind gegen Impfen. Das heißt aber noch lange nicht, dass sie ein uniformes Weltbild haben. Die Menschen haben ein unvollständiges Weltbild. Wissen ist immer unabgeschlossen. Ja. Und auch das ist Teil der kritischen Theorie, dass es nicht anders sein kann. Wenn man sagt, da ist ein totalitäres Weltbild vorhanden, dann muss man das grundsätzlich als eine Form von, wie gesagt, nicht mehr gesprächsfähig zu sein, ist ein Problem, ein intersubjektives Problem. Und deswegen braucht man auch mit solchen Leuten natürlich nicht reden, die immer nur dasselbe wiederholen. Aber die finde ich auch in allen Lagern. Das kann dasselbe über Corona-Leugner, das kann ich über Kommunisten sagen. Hier kann ich jetzt auch sagen, das sind alles Durchgeknallte, die warten darauf, dass sich die Welt endlich verschlechtert, um dann. Diese Totalidentifikation ist meines Erachtens Ausdruck unserer, geistigen Verarmung und dieser Kurzschlussreaktion, weil wir einfach gar keine Zeit mehr haben, weil da stimme ich auch dem Vorredner zu, weil es soziale und linke Bewegungen in dem Sinne gar nicht mehr gibt, posaunen wir sozusagen irgendwelche Verallgemeinerungen hin und her und machen aus 300 Leuten aus einer Demo eine Massenbewegung, die nur deshalb entsteht, weil wir die schon von vornherein, wir erzeugen die mit. Durch die Identifikation. Wenn wir jetzt, können wir jetzt alle wieder zu der Nachbardemonstration gehen und den allen sagen, ihr seid alle Hamas-Fans und ich wette, übermorgen sagen sie, ja genau, sind wir. Weil das die Geste, das ist die Geste des antagonistischen Protests. Wenn ich da hingehe und sage, ihr seid alle so und so, dann werden sie sagen, okay, dann sind wir halt jetzt die. Also ich finde wirklich, das ist etwas, was ich auf jeden Fall für meine Zukunft in jeder Hinsicht unterlassen werde. Ich werde mich auf mein unabgeschlossenes Weltbild berufen und ich gestehe das den meisten Menschen in der Welt auch zu. Diese Art von totalitär geschlossenen Weltbildern begegne ich wirklich relativ wenig. Und leider verstärkt in der organisierten Linken. Ich finde insbesondere die organisierte Linke ist wirklich ist eine Fundgrube, wie nennt man das, von Sekundärkarrieristen, die sich durchsetzen wollen, die geile Position haben wollen, das kennt ihr aus dem Radio gut genug, die diese Debatten um Position und Macht und wer macht hier eigentlich mehr, also ein ständiges, eigentlich um einlösen wollen des kapitalistischen Erfolgsversprechens in politischen Bewegungen gesucht wird und dann mit immer mehr Opferbereitschaft, immer mehr Dogmatik, immer mehr Stärke versucht wird sozusagen, sich damit selbst zu überhöhen, das ist einfach nur peinlich. Und deswegen kann ich nur sagen, finde ich mittlerweile ganz eindeutig, mit der organisierten Linken kann ich fast gar nichts anfangen. Ich finde mehr Menschen beim Supermarkt hier, beim Netto an der Ecke, die ein offenes politisches Gespräch führen können, als in politischen Gruppen.
1: Da wird heute gestreikt.
0: Ja, das sehe ich so. Also, das wäre sowieso ein Akzent. Wie schaffen wir sozusagen vielleicht irgendwie wieder eine klassenbewusst sozialistische Bewegung, die anerkennt, wie Biniar Damczak mal schrieb, dass eine Revolution eine Summe von Missverständnissen sein muss. Und eben nicht eine uniforme Bewegung von allen, die das Gleiche wollen, sondern Menschen, die unter den gleichen Zielvorstellungen versuchen, Veränderungen herbeizuführen. Und genau, ich kann es nur aus meiner Erfahrung sagen, wenn ich mir wünschen würde, dass jede Person meine Diskriminierung, meine Transfrau-Diskriminierung anerkennt, sonst gehe ich nicht auf die Demo, ja, da kann ich auch nirgendwo mehr hingehen. Das hat sich erledigt. Also ich habe aus meiner eigenen Diskriminierungserfahrung mitgenommen, dass das einfach nicht stattfindet. Es wird nicht nachvollzogen werden. Ich muss mich damit zurechtfinden, dass nur ich mich selber identifizieren kann. Und Menschen im Alltag, die können machen, was sie wollen. Ich kann nicht kontrollieren, wie ich gelesen werde, genauso wenig wie das eine migrantisierte Person kann, genauso wenig wie das eine arme Person kann oder eine behinderte Person. Es ist nicht, kann nicht mein Ziel sein, absolutes Verständnis und Anerkennung erlangt. Mein Ziel muss es sein, und da bin ich doch dann wieder ein bisschen klassischer, wie schaffen wir die materialistischen Bedingungen, genau, die Miete steigt, zurück zu Diedrichsen, wie schaffen wir das zu ändern und dann...
1: Materiell.
0: Ja, materiell. Materiell. Ja, das wird weg von der Identität, auf jeden Fall. Also,
1: ja. Ja, und denken wir auch dran. Ich meine, die Pandemie, die hatte negative Auswirkungen. Ich meine, denken wir mal an den wissenschaftlichen Positivismus, der uns da um die Ohren gehauen wurde. Na, ganz plötzlich, solche Sachen hatten wir auch. Und wir hatten ja auch viele lustige Geschichten. Das dürfen wir ja auch nicht vergessen. Ne? Wir hatten irgendwie diese ganzen narzisstischen Kränkungen. Leute, die plötzlich irgendwie komplett fühnsch wurden, weil irgendjemand ihnen erzählt hat, wie sie sich zu waschen haben. Ich meine, das ist ja auch irgendwie ne, so, aber nichts entbindet. Das ist auch, nein, ich meine, es gab auch da, und das spürte ich auch in mir selber, ja, so ein Drang, sich jetzt irgendwie einer festen Seite anzuschließen und da klar zu, ne, also so, ich meine, ja, im Großen und Ganzen war das jetzt auch nicht schwierig. Ne, also ich meine jetzt mit diesem, obwohl es wurde ja viel Unsinn verzapft. Ja, also plötzlich sollten Impfungen andere Leute schützen. Quatsch. Mhm. Wie soll denn das gehen? Das hat noch nie funktioniert. Aber egal, geschenkt. Ne? So jetzt, das war, diese Erfahrung hat man gemacht und ist ja auch so. Aber trotzdem diese. Danach haben noch ganz viele Teilungen stattgefunden. Also man hat ja quasi so die linken Überreste, kann man ja sagen, die hat man ja zerhackt. Ja, erst die Corona-Pandemie. Dann Russland, Ukraine, ne, so dafür, dagegen. Ja. Entweder dazwischen gibt es nicht, es gibt keine, interessiert mich nicht, es gibt auch keine, das ist nicht meine Geschichte, die da läuft, habe ich nichts mit zu tun, will ich nichts mit zu tun haben, Gaza, Israel. So, und zum Schluss hat man irgendwie 5 Leute auf der einen Seite und 5 Leute auf der anderen Seite. Und das ist der Fall. Ne, so.
2: In der Aufzählung fehlt der G20.
1: Ja, aber G20, das war eine Versammlung von ja, Regierenden, die haben da ihre Agenda durchgesetzt und dann haben sie noch ein paar Leute vermöbelt. Das war so weltmäßig, fällt das gar nicht so ins Gewicht.
3: Vielleicht im Hamburger Szene-Kontext.
2: Ja. So. Ich frage mich, mir fällt gerade eine äußerst polemische Äußerung ein. Leute, wo bleibt hier eigentlich das Positive?
1: Nope, kein Positives.
2: Der Optimismus fehlt.
0: Ich sehe viele Menschen im Alltag, die auch basale sozialistische Prinzipien absolut ansprechen. Ich sehe das immer noch ganz klar, dass für ganz viele Menschen materielle Lebensbedingungen extrem wichtig sind. Wohnen, Arbeit, das sind wesentliche Themen. Und ich glaube, also für mich geht es eher darum, ja, wie gesagt, das sehe ich als sehr positiv für mich jetzt persönlich, dass ich es geschafft habe, mich von der Idee zu verabschieden, zu denken, ich finde einen sicheren Raum mit Leuten, die mir ähnlich sind, und dann werde ich aus diesen immer kleiner werdenden Gruppen irgendwelche politischen Aktionen starten. Das hat überhaupt nicht funktioniert. Und stattdessen gehe ich im Alltag mit allen Menschen, ob die vorher sagen, sie sind so oder so. Und ja, und ich werde auch, kann jetzt auch mit Rechten reden und Nazis. Ich pöbel die jetzt einfach selber an. Ich brauche dafür auch keine Antifa-Gruppe. Ich kann auch selber sagen, das ist richtig. Ich habe ein bisschen Kampf aufgemacht. Fühle ich mich sicher, jetzt sage ich einfach vorab, du Arschloch mit der schwarzen Sonne, geh aus meinem Café und schütt dem Bier über den Kopf. Ende. Also ich habe mich davon gelöst, von der Hoffnung in irgendwelchen Kleingruppen, die für mich sowieso allemal immer nur dazu dienten, zu lernen.
2: Was hältst du denn davon, wenn du eine Zukunftsaussicht hast für das über den Kopf gegossene Bier, dann anschließend in Dresden oder in Düsseldorf der Vereinigung einer kriminellen Gruppe angeklagt zu sein?
0: Ich bin aber nicht, ich habe ja nur ein Bier über den Kopf geschüttet. Ich weiß nicht, ob du jetzt auf diese Antifa-Ost-Prozesse oder was spielst du an?
2: Du hast nur ein Bier, du hast gestanden, du hast hier einen gewalttätigen Übergriff durchgeführt. Und das hast du in organisierter Form getan, weil du hast dafür Sympathie aus dem Umfeld des Kneipenlebens erhalten und man hat dich hinter dem Tresen in einen Schutzraum geschafft. Also nee, also das hört sich jetzt alles total lächerlich an, was ich jetzt gerade gesagt habe, aber das ist ja ein Zustand, der zu kalkulieren ist, durchaus auch im Rahmen der Möglichkeiten mindestens der Denke des Generalbundesanwalts, des Bundesinnenministers. Diese Leute sind tatsächlich ja so skrupellos wie mehrfach beschrieben in dieser Sendung, sie lassen Leute ertrinken, sie lassen Leute in Belarus an den Wäldern erfrieren oder im Zaun an der belarussischen Grenze in den NATO-Drahtrollen verrecken und so. Sie sind bereit, Krieg zu führen. Sie schießen auf schwarze Menschen. Und das findet ja eben auch alles statt, ne? Und von daher auch die Perspektive einer Kriminalisierung für das Bier über den Kopf kippen bei einem Nazi ist vielleicht an dieser Stelle total überzogen. Und gehört aber trotzdem in die Entwicklungsmöglichkeiten dieses Landes, sozusagen auch einzurechnen sind.
0: Deswegen habe ich mich auch, wie gesagt, mehr auf den Bereich persönlicher Auseinandersetzung bewegt, als das ständig in linke Vokabeln zu kleiden. Ich schütte den Bier über den Kopf. Ich finde, genau, es ist eher ein Land, das freie Meinungsäußerung ist ja hier erwünscht. Und das habe ich ja schon mal gesagt.
2: Ist aber eine steile These. Dafür gab es noch in den 70er Jahren gab es dafür Berufsverbote und einige Instrumente zur Vorbereitung neuer Berufsverbote sind auch gerade am Start.
0: Ich habe ja selber schon zum Teil Berufsverbote, weil ich jetzt nicht mehr sagen darf, in Gaza findet ein Genozid, weil das eine Sprachregelung ist, die jetzt trademark geschützt ist von der deutschen Bundesregierung.
2: Was ich nur so ein bisschen anregen möchte mit dieser Überspitzung, die ich da gerade mit dem Bier und so weiter hatte und dem Tresen. Und du hast ja dann nochmal gesagt, du hast deinen individuellen Weg gefunden, aber es wird um zukünftige kollektive Wege wohl nichts vorbeiführen.
0: Nee, wird es nicht. Und da war mein Akzent zu fragen, wie weit können wir uns entlang von materiellen Bedürfnissen und Rechten organisieren, weniger entlang der Frage zum Beispiel, ob diese Person jede Diskriminierungsform ideal nachvollziehen kann. Das ist relativ aufrufslos. Also Ich möchte gerne mit Menschen um gerechten Lohn kämpfen, unabhängig davon, ob sie dabei denken, Arschficken sei was für Leute von sonst wo. Mhm. Oder Transfrauen gibt es nicht. Das ist mir relativ egal. Solange ich meine eigene Wohnung habe, gibt es Transfrauen, weil die leben ja noch. Und ich möchte gerne, dass wir zivilgesellschaftlich miteinander Diskriminierung verhandeln und nicht immer den Staat rufen, uns zu schützen. Und ich, also das ist jetzt so mein Akzent, zu denken, wie komme ich mit normalen Menschen, die nicht ein geschlossenes Weltbild haben, ins Gespräch? Weil davon gibt es meines Erachtens immer noch reichlich.
2: Ja.
0: Also, ja.
2: So haben wir unseren revolutionären Weg fortgesetzt in der Klärung von einigen Missverständnissen.
0: My hope.
2: Ja. Wie machen wir weiter? Wir haben jetzt noch 5,5 Minuten. Zeit für vielleicht 4 Schlussworte. Wir haben auch vieles ausgelassen, muss man dazu sagen. Ne? Wir hatten einen Workshop zum Thema linker Antisemitismus, der heute gar keine Rolle gespielt hat, den wir eigentlich noch ausführlicher würdigen wollten und so ein bisschen fortführen wollten. Wir haben dafür aber auch richtig große Fässer aufgemacht, denke ich, und Räume damit geöffnet, auch hoffe ich jedenfalls, auch hier im FSK, die Debatte ganz ernsthaft auch weiterzuführen und weiterzuentwickeln, vielleicht sogar weiterzuentwickeln. Keine Ahnung, ich sag das jetzt erstmal und stoppe dann, weil ich hatte sehr viel Redeanteil und hoffe, dass ihr noch ein bisschen euch nehmt.
3: Ja, vielleicht mache ich einfach mal weiter. Also auch anschließend an die Frage, wo das Positive bleibt und auch anschließend an das, was meine Vorrednerin, also Vorvorrednerin sozusagen streng genommen, auch beschrieben hat an persönlichen Erfahrungen, sozusagen kleinen Momenten, die Hoffnung spenden, würde ich gerne einen kleinen Text zitieren aus dem aktuellen Transmitter. Ich weiß leider nicht, wer ihn geschrieben hat, aber er trägt den Titel Lebensfreude in der Katastrophe 3 und da gibt es so einen kleinen Abschnitt, der scheint mir sehr gut zu passen. Dort geht es um Ambiguitätstoleranz und hier können wir Folgendes lesen. Personen, die extreme Anfälligkeit für faschistische Propaganda zeigen, eint autoritäre Unterwürfigkeit, Projektion und Feindschaft gegen Minderheitengruppen, bei gleichzeitigem Fehlen von Erfahrungen mit diesen Gruppen. Daran musste ich denken bei den Beschreibungen vorhin. Ja. Nicht? Sie weisen eine Abwehr des Subjektiven, des Fantasievollen und Sensiblen auf. Autoritäre FührerInnen und intransparente Algorithmen verstärken eine emotionale und kognitive Engführung. Ein linker autoritärer Charakter hält ebenfalls in einem Denken in starren Kategorien fest und weist auf eine Ich-Schwäche hin. Und hier würde ich gerne selber nochmal kommentieren, auch hier musste ich halt sozusagen an unsere Diskussion von vorhin denken, in Bezug sozusagen auf ein, nicht zuletzt auch in linken Szenegruppen oft zu finden, das Bedürfnis nach Verdinglichung und Identifizierung, wie du das am Telefon vorhin fand ich sehr treffend genannt hast. Ja? Und hier gibt es einen ganz schönen poetischen Schluss, den ich vielleicht noch abschließend zitieren möchte. Das Leben ist weder eindeutig noch kontrollierbar. Darin kann trotzdem eine verwirrend klare Schönheit liegen. Die Offenheit für Erfahrung ist ein wesentliches Merkmal eines beständigen Selbst, das aus einem sicheren Stand in der Lage ist, traurig lächelnd in den Abgrund der Katastrophe zu blicken. Ich wüsste zu gern, wer das geschrieben hat, weil mir hat es ausnehmend gut gefallen. Und ich glaube, es kann auch als Kommentar zu unserer Diskussion ganz gut funktionieren oder gelten. Ja, das ist mein Schlusswort.
1: Ja, Amen. Also dem kann man schlecht was hinzufügen. Also ich meine, das ist schon so ein... für mich ist interessant, für mich war auch bei diesem Seminar, bei diesem Antisemitismus-Seminar interessant, überhaupt über bestimmte Sachen ins Gespräch zu kommen, auch im Sender. Hier im Sender fehlt zu oft die Zeit. Also jeder macht so seinen Kram, jeder macht seine Sendung und... so ganz genau weiß man eigentlich nicht, was wer denkt und warum und welche Gründe er, sie, es dafür hat. Deswegen, ja, die Sendung hat mir Spaß gemacht. Ja.
0: Hat mich auch sehr gefreut, genau. Ich war, weil ich, wie gesagt, immer, also ich versuche da jetzt gerade wieder einzusteigen in solche Debatten, um mal zu gucken, wo noch Hoffnung zu finden ist. Und ich finde ja auch, genau, wie jetzt gerade in diesem schönen Schlusswort da vorgetragen, insbesondere diesen Akzent auf Spielfreude und Erfahrungsoffenheit, dass das. Also ich formuliere das auch manchmal so zu denken, genau, wofür kämpfen wir denn überhaupt, wenn wir gar nicht wissen, wie wir uns in dieser Welt fühlen oder erfahren wollen. Und genau dieses, dafür kämpfe ich, du hast vorhin gesagt, du kämpfst nicht viel, aber ich kämpfe dafür im Alltag, das verlangt mir viel ab, diese Offenheit überhaupt zu bewahren, weil das erfordert Zeit, das erfordert Muße und es erfordert auch ja, Disziplin und Vertrauen. Und das sind insofern bin ich auch sehr dankbar für dieses interessante Gespräch und nehme auf jeden Fall viel, auch ein paar Fragen auch nochmal mit. Genau, wie wir da gegenseitiges Lernen über Lagergrenzen hinweg wieder hinbekommen. Das bleibt auf jeden Fall mein Wunsch. Ja, also danke.
2: Ich möchte auch euch allen dreien vielen Dank sagen. Die Sendung ist, finde ich, ja, irgendwie so ein bisschen so zum richtigen Zeitpunkt die notwendige Debatte sozusagen und gerade auch erst begonnen. Wir schalten rüber, verabschieden uns für den heutigen Freitag.
4: Die FSK Heilbad-Universität im April 2026. Heute mit einem kleinen improvisierten Nachruf, einen Dreifach-Nachruf auf drei Männer, die in den letzten Monaten bzw. letzten Jahren gestorben sind und nachhaltig die intellektuelle Landschaft, wie man so sagt, in der Bundesrepublik geprägt haben und auch wahrscheinlich noch nachhaltig weiter prägen werden. Nämlich Jürgen Habermas, das ist der prominenteste der drei, um die es gehen soll. Jürgen Habermas ist gestorben, der Soziologe und Philosoph. Jürgen Habermas ist gestorben am 14. März jetzt 2026 in dem sehr hohen Alter von 96 Jahren. Er ist geboren am 18. Juni 1929 und dann wenige Tage später ist sein Freund und Kollege Alexander Kluge gestorben, auch sehr alt geworden, nämlich 94 Jahre gestorben am 25. März 2026. Geboren wurde Alexander Kluge am 14. Februar 1932 und die beiden haben viele Bücher zusammengeschrieben und auch zusammengewirkt, nämlich Alexander Kluge und sein Freund und Kollege Oskar Negt, der bereits am 2. Februar 2024 gestorben ist, auch 90 Jahre alt geworden, fast 90 Jahre alt geboren wurde. Oskar Negt am 1. August 1934. Also um die drei Männer soll es gehen. Jürgen Habermas, Oskar Negt und Alexander Kluge als ein jetzt etwas improvisierter Nachruf, der beleuchten soll, etwas aus dem Ärmel geschüttelt, das gebe ich zu, der beleuchten soll die spezifischen Entwicklungen einer Gesellschaftstheorie nach 1945 einer gesellschaftstheoretischen Diskussion innerhalb und als bürgerliche Öffentlichkeit. Ich formuliere das alles so ein bisschen wackelig, weil, was wir von heute aus schon mal gleich zu Beginn feststellen können, ist, dass wir hauptsächlich finden, reden müssen, die 1970er und 1980er Jahre, in denen alle drei, aber vor allen Dingen auch Jürgen Habermas, als ja weltweit dann sich etabliert habender Philosoph und Sozialtheoretiker, in denen alle drei 70er und 80er Jahre nicht nur diskutiert haben, die Transformationsprozesse moderner Gesellschaften, sondern die Gestalt und die Ideen von dem, was moderne Gesellschaft trägt und ausmacht, auch durch die Diskussion mitbestimmt haben. Und zwar in der Weise, dass sie eben nicht einfach nur gesagt haben, so ist es und so soll es sein, sondern dass das, was sie gemacht haben, wie sie es gemacht haben und vor allen Dingen auch, das ist dann bei Oskar Negt und vor allen Dingen Alexander Kluge wichtig, wie sie es gemacht haben, hat nachhaltig die Formierung einer Medienintellektualität, kann man fast schon sagen, zumindest einer Intellektualität in der Bundesrepublik geprägt und gestaltet. So, wollen wir mal so ein bisschen versuchen, hier ein paar Eckdaten zu setzen. Ach nee, diese Bemerkung muss ich noch vorweg machen, wenn ich jetzt hier so ein bisschen kryptisch versucht habe, schon mal einzuklammern, 70er, 80er Jahre, wir können selbstverständlich die 90er dazu setzen, müssen auch die 60er dazu nehmen, das wird gleich alles kommen. Wenn ich das jetzt versucht habe, mal so ein bisschen einzuklammern von heute aus, dann ist ja für heute bezeichnend, dass wenn jetzt, sagen wir mal, eben Oskar Negt schon vor 2 Jahren gestorben ist und im März 26, also vor wenigen Tagen und Wochen, Habermas und Kluge gestorben sind, dass doch die Reaktion darauf in der Öffentlichkeit oder eben dem, was noch als Öffentlichkeit übrig ist, relativ bescheiden sind. Also das heißt, wenn ich eben gesagt habe, die Wirkung der drei wird auch nachhaltig noch da sein, dann ist es ja gar nicht so klar. Also es sind ja Zeiten, in denen natürlich erstmal solche gewissermaßen biografischen Stellungnahmen im Sinne von Nachruf und Würdigung hintantreten, was aktuelle Krisenlagen angeht, von bis Iran-Krieg, USA, Nahostkonflikt, Klimawandel, Rechtspopulismus und so weiter und so fort. Klammer auf, gleichwohl das ja eben auch alles Themen sind, in denen zumindest vor Jahrzehnten noch die drei, Habermas, Negt, Kluge, aber auch viele andere als Intellektuelle sich mit großer Präsenz haben äußern können, Klammer zu. Also von daher ist vielleicht jetzt erstmal rein sachlich verständlich, dass jetzt nicht ganz oben auf der Tagesordnung steht, nochmal das Werk von Jürgen Habermas oder die Filme von Alexander Kluge vorbeiziehen zu lassen. Aber nichtsdestotrotz hat sich ja genau das, was um vielleicht damit einzusteigen, was Jürgen Habermas in seinem ersten großen Buch beobachtet hat, nämlich, das ist der Titel des Buches, Strukturwandel der Öffentlichkeit, insofern bewahrheitet, das ist jetzt auch als Grundthese überhaupt nichts Neues und von Habermas auch selber schon bemerkt worden, insofern bewahrheitet, als dass dieser Strukturwandel der Öffentlichkeit, der bürgerlichen Öffentlichkeit, das ist ja im Prinzip der erste Strukturwandel, der überhaupt stattfindet, dass sich eine bürgerliche Öffentlichkeit in der bürgerlichen Gesellschaft nach der Französischen Revolution konstituiert, dass also dieser Strukturwandel der Öffentlichkeit nicht einfach nur bedeutet, neue Formation der Öffentlichkeit oder Verschiebung, Kräfteverlagerung innerhalb der Öffentlichkeit oder auch der Öffentlichkeiten, sondern ja schon mehrfach, und das ist, wie gesagt, keine neue These, sondern die ist auch schon seit den 1970er, 80er Jahren virulent, sich also mehrfach schon die Frage stellt und gestellt hat, ob nicht ein Verschwinden der Öffentlichkeit zu beobachten ist, ob ein Zusammenbruch der Öffentlichkeit oder eine Auflösung, eine Liquidation der Öffentlichkeit da ist. Da handelt es sich nicht einfach nur um die Frage, ob, was ich jetzt, das Zeitungswesen eingestellt wird oder das Fernsehen langsam verschwindet und stattdessen jetzt eben Internet und Social Media da ist oder, ja, also das sind natürlich auch schon technische Formen, die ins Inhaltliche von Öffentlichkeit und Öffentlichkeitsdefinition eingreifen, sondern das ist eine Frage, die für die bürgerliche Gesellschaft und auch für die demokratisch verfasste Gesellschaft als bürgerliche oder wie man heute vielleicht sagen müsste, postbürgerliche Gesellschaft insofern von großer Brisanz ist, weil sich damit die Grundlagen, also die, um das so mit Habermas zu sagen, die normativen und Legitimationsgrundlagen der Moderne selbst verändern. Nämlich in gewisser Weise die Kanäle verschwinden und auch überhaupt das Interesse verschwindet in so einem wörtlichen Sinne von Interesse, dazwischen sein, das Interesse verschwindet, sich in einem permanenten Aushandlungsprozess über die Gesellschaft, in der wir, in Anführungszeichen jetzt erstmal, leben, in der wir leben, verständigen kann. Also das heißt, was verschwindet, ist letztendlich nicht einfach nur, das ist eben die Brisanz dieser These vom Zusammenbruch und der Liquidation der Öffentlichkeit, was verschwindet, ist eben nicht nur die Öffentlichkeit selbst, also das, wie auch immer, Printzeitungen ins Internet abwandern, das klassische Fernsehprogrammstruktur durch eine Streaming-Kultur abgelöst wird, wie auch immer, sondern dass letztendlich in dem, was man das Politische nennen kann, also in der Bindungskraft zwischen Individuum und Gesellschaft sich etwas verändert, nämlich letztendlich, dass diese Bindungskraft eventuell, das wäre so die große These, verschwindet. Auch das eine These, die öfter schon hier in der Heinbad-Universität, Freibad-Universität diskutiert wurde. Nämlich ist das ja die These, nur um das auch gleich aufzurollen und gewissermaßen einen Anknüpfungspunkt zu finden, ist das ja die These, die, wie gesagt, schon mehrfach diskutiert, bei unter anderem Mark Fischer eine große Rolle spielt, wenn er Mark Fischer 2017 gestorben, wenn er, ach, ich muss kurz überlegen, 2017 oder 2016, wenn er jedenfalls davon spricht, dass der Kapitalismus die einzige Form ist, die sich durchgesetzt hat, alternativlos. Ja, also das nennt er ja den kapitalistischen Realismus ohne Alternative und greift da auf das sogenannte TINA-Prinzip von Margaret Thatcher, nämlich there is no alternative, und greift damit auch auf, was wäre gewissermaßen jetzt in Anführungszeichen die theoretische Grundlage für diese Behauptung, greift damit auch auf, was Thatcher gesagt hat, dass es so etwas wie Gesellschaft gar nicht geben würde, sondern eben nur Individuen und Families. Und there are only individuals and families. Und das ist eben ausschlaggebend. Da reden wir ja erstmal über politische Parolen, die auch schon durchaus politisch bestimmt waren, für dann in dem Fall die Struktur und Konsolidierung der britischen Gesellschaft in den späten 1970er und 1980er Jahren. Das wären jetzt erstmal, also das ist jetzt erstmal der Versuch, so ein bisschen, ich weiß, es ist alles jetzt so ein bisschen wackelig und klingt vielleicht sehr sprunghaft, aber so der Versuch von heute aus mal zu sehen, wie kann es sein, dass man im Feuilleton liest, wie wichtig jetzt Habermas und Alexander Kluge gewesen sind, obwohl vor allen Dingen natürlich Habermas, der vor ein paar Jahren nochmal ein großes Buch über die Geschichte der Philosophie geschrieben hat, hohen Alter, also der tatsächlich sozusagen auch publizistisch Zeit seines akademischen Lebens oder intellektuellen Lebens sehr präsent war bis zum Schluss. Also wie kann es sein, dass das quasi so im Feuilleton jetzt für einige Wochen berücksichtigt wird, aber jetzt sagen wir mal so, also selbst wenn man jetzt feststellen sollte, dass so bei wem auch immer, Habermas, nee, Kluge, Person XY, doch irgendwas in der Vergangenheit merkwürdig war oder doof gelaufen ist. Also das wären so Randnotizen, wo man jetzt nicht wirklich mehr öffentliche Debatten hätte, die es aber, und das ist wichtig, die es gab, die eben auch dafür sprechen, was Öffentlichkeit mal bedeutet hat. Dass es also nicht nur so ein Raum war oder sagen wir sogar ein Schutzraum für das, was so das bürgerliche Bewusstsein angeht und gewissermaßen Schutzraum für die Selbstverständigungsprozesse des Bürgertums oder der bürgerlichen Gesellschaft, sondern tatsächlich, wie man das so mal gesagt hat, war die Öffentlichkeit auch immer ein umkämpfter Raum. Ein umkämpfter Raum, in dem nicht einfach gewissermaßen in so einem hegemonialen Kampf verschiedene Positionen um Deutungsmacht gerungen haben, sondern diese verschiedenen Positionen sind selber signifikant für das, was die bürgerliche, moderne Gesellschaft ausmacht. Also auch hier wieder ein Bogen. Natürlich kann man sagen, hier das, was ich jetzt erzähle, das stimmt doch gar nicht. Also es gibt ja gerade heute mit der Debatte um Fakten und Fakes und Internet-Trolle und Social Media und letztendlich auch KI und so weiter, gibt es ja auch eben eine Öffentlichkeit, wo permanent Rückkopplungsprozesse zwischen gesellschaftlichen, konkreten, materialen Dynamiken und Ideologie jetzt in so einem einfachen Sinne zu beobachten sind. Etwa in der Art, dass man ja auch sagen konnte, gerade nochmal im Rückblick auf Corona, auf Verschwörungstheorien, auf politische Paktierung, die es gibt, spielt nach wie vor eine Öffentlichkeit eine große Rolle, wie auch immer, Einschätzung des Nahostkonfliktes, Auseinandersetzung um Israel, die Frage, ob die Bezeichnung Israels als Apartheidstaat antizionistisch ist, ob der Antizionismus ein Antisemitismus in sich birgt, wie der Krieg einzuschätzen ist in der Ukraine, mit welchen Hilfsangeboten, wie die Militarisierung der bundesdeutschen Gesellschaft sich vollzieht und. Also da könnte man ja sagen, das stimmt ja gar nicht. Also die Öffentlichkeit ist da. Aber was stimmt, setze ich dagegen, und ich meine, das ist auch sofort einsichtig, dass in all diesen Debatten oder all diesen öffentlichen Diskursen und Diskursfeldern, die es gibt, von bis, von Klimawandel bis Trump, Orban, China und so weiter, dass also in dieser Gemengelage bestimmte Positionen überhaupt keine Rolle mehr spielen. Und diese bestimmten Positionen sind auszumachen als emanzipatorische Position. Das scheint mir der zentrale Aspekt zu sein, mit dem man jetzt auf die Bedeutung von Nägt, Habermas und Kluge zu sprechen kommen kann. Also das heißt, um das kurz zum Abschluss zu bringen oder vielleicht später nochmal aufzugreifen, aber an dieser Stelle zum Abschluss zu bringen, was die derzeitigen, und jetzt mal in Anführungszeichen, öffentlichen Diskurse charakterisiert in ihrer politischen Dynamik, ist, dass die bürgerliche oder die postbürgerliche Gesellschaft, und auch das meint, wenn es um Öffentlichkeit geht, nur einen kleinen Teil dieser Gesellschaft, nämlich diejenigen, die selbst in quasi redundanter Weise, esoterisch kann man vielleicht fast sagen, an dieser Öffentlichkeit teilnehmen, die Kommentare schreiben, die Zeitung abonnieren, die bestimmte Formate im Fernsehen sehen, die in bestimmter Weise auf diese Formate reagieren, was auch immer das ist, Lanz und Precht und so weiter, und meinetwegen auch Böhmermann und Heute Show und so weiter, dass also man hier ein, wie soll man sagen, ein auch ein Krisendiskurs hat, wo, ich hatte ja eben davon gesprochen, dass die Öffentlichkeit in ihrem klassischen, modernen Sinne mehr ist als ein Schutzraum der bürgerlichen Selbstverständigungsprozesse über das, was das Bürgerliche ist. Wo also heutzutage diese Selbstverständigungsprozesse sich zunehmend verengen auf politische Positionen, die nur noch einen Bereich abdecken der, sagen wir mal, konservativen Mitte bis hin eben zu faschistischen Positionen, die aber eben immer noch in ihrer Besonderheit, wie auch immer, was die Abschaffung des Asylrechts angeht, was die Bedeutung der Aufrüstung angeht und so weiter. Also die in ihrer Besonderheit aber immer noch als demokratisch-bürgerliche Position erscheinen. aktuell, weil es gerade die letzten Tage in den Nachrichten ist und dann ja demnächst auch flächendeckend Konsequenzen haben wird für Menschen, die in dieser Gesellschaft leben. Aktuell kann man das beobachten an der Gesundheitsreformdebatte. Also wo das Krankenkassensystem umgebaut wird, reformiert wird, was aber faktisch zur Konsequenz haben wird, dass das gewissermaßen noch alte wohlfahrtsstaatlich-sozialdemokratische Versprechen einer Gesundheitsversorgung und auch Gesundheitsvorsorge in wahrscheinlich großen Schritten, aber dann doch sukzessive unsichtbar abgeschafft wird. Und zwar durch ökonomische Prozesse, also einfach durch ökonomische Prozesse, die dazu führen, dass ja einfach die Krankenversorgung, die gesicherte Krankenversorgung, die gesicherte Abschaffung, medizinische Abschaffung und medizinische Behandlung von Leiden Privatangelegenheit werden wird und abhängig ist eben vom Geldbeutel. Also das wäre jetzt der Ausgangspunkt, dass zentral für die ursprüngliche und auch zunächst installierte in der bürgerlichen Gesellschaft, in der Moderne, als Moderne installierte Öffentlichkeit war, mit all ihren Beschränkungen, die es eben genau durch das Bürgerliche gab, dass es ein gewissermaßen Diskursfeld, ein Diskussionsbereich ist für radikale Kritik. Auch innerhalb und als eben Selbstverständigungsprozess, auch innerhalb dieses Selbstverständigungsprozesses der bürgerlichen Gesellschaft. Radikale Kritik, radikale Provokation, Infragestellung, gewissermaßen noch in einer Dynamik, wo auch eine konservative, wenn nicht sogar in Anteilen reaktionäre bürgerliche Position noch von dem liberalen, linken, emanzipatorischen Einspruch profitierte. Also das ist wichtig zu sagen. Ich habe das in den letzten Wochen immer mal wieder gehört und will da jetzt nur exemplarisch darauf verweisen, nämlich die Gespräche, die Adorno geführt hat mit Arnold Gehlen, die dann im Radio gesendet wurden in den 50er und ich glaube auch noch in den 60er Jahren. Also die Gespräche zwischen Adorno und Gehlen, wo also die beiden waren ja befreundet, sagt man, ich weiß nicht genau, was denn so Freundschaft für solche Milieus geheißen hat, damals jedenfalls, wo ein rechtskonservativer, ein wirklich ja, nationalkonservativer, kann man vielleicht sogar in manchen Anteilen sagen, Arnold Gehlen mit dem, sagen wir mal, marxistischen, neomarxistischen Philosophen und Gesellschaftskritiker, kritischen Theoretiker Adorno diskutiert. Und da geht es jetzt nicht um so Sachen wie, oh, man muss mit allen Positionen aber reden können und oh, das ist ja interessant, wenn sich mal so auch so ganz konträre Meinungen austauschen, sondern es geht einfach darum, dass es letztendlich da ja nicht ein Meinungsaustausch war, sondern, wenn man so will, ging es um eine Durchsetzung von Position, um eine Durchsetzung von Strategien oder strategischen Überlegungen, Und jetzt kommt so eine Wendung, die aber zentral ist, strategische Überlegung, wie diese Welt, wie diese Gesellschaft emanzipatorisch verändert werden kann. Also es ging um Überlegung, könnte man auch sagen, also Überlegung, wie so etwas wie ein, so hat es ja Marcuse immer formuliert, ein befreites und befriedetes Dasein möglich sind. Wie diese Gesellschaft, und diese Gesellschaft hat ja in den 1950er, 60er, auch 70er Jahren geheißen, auch noch 80er Jahren, hat er geheißen, diese Gesellschaft ist die westlich-kapitalistische, wie man sie dann noch immer nennt, Überflussgesellschaft, Wohlstandsgesellschaft und so weiter. Im Kontrast, aber auch mitgemeint zur sowjetischen Gesellschaft, zur Gesellschaft der Ostblock-Länder. Also wie diese Gesellschaft oder Gesellschaften transformiert werden können zu einer besseren Gesellschaft. Und das ist der springende Punkt, dass wenn heutzutage irgendein Meinungspotpourri stattfindet und Talkshow angesagt ist oder wie auch immer, Leute zusammensitzen und ihren Podcast machen zu irgendwas, dann geht es nicht um ein, auch wenn dieses Wort ja eine große Mode hat, transformatorischen Ansatz, diese bestehende Ordnung positiv zu überwinden, im Sinne von einer, ja, Befreiung, im Sinne von einer Einrichtung besserer Verhältnisse, wie auch immer, wo keine Kriege, kein Hunger herrschen, wo wahrscheinlich Herrschaft sowieso zurückgedrängt ist auf ein Minimum der Notwendigkeiten, wo es möglich ist, das Pursuit of Happiness zum Lebensziel zu machen und gewissermaßen das Leben selbst zu leben. Das ist alles, also damit macht man sich heute lächerlich. Ne? Also jemand wie Marcuse, der wie Marcuse heute auftreten würde und sagen würde, ja, aber eigentlich geht es ja doch um das befriedete und befreite Dasein, der ist quasi reif für die Psychiatrie oder zumindest erscheint er als hochgradig therapiebedürftig. Obwohl ja das demnächst auch von den Krankenkassen, zumindest was die Psychoanalyse angeht, nicht mehr bezahlt wird. Also, so, jetzt haben wir schon, viel zu lange geredet, um überhaupt einzuklammern, das Terrain, wo die Leute Habermas, Oskar Negt und Kluge unterwegs waren. Das heißt, ich hoffe, ich habe das so ein bisschen transparent gemacht. Ich werde das gleich noch an Einzelbeispielen weiter ausführen. Wir sind jetzt erstmal, um endlich zu den dreien zu kommen und um vielleicht auch einen gemeinsamen Nenner zu finden, der die Arbeiten dieser drei miteinander verknüpft. Wir sind jetzt erstmal in der Bundesrepublik in Deutschland, im Westteil Deutschlands, nach 1945. Und wie das so ist, auch das ist ein zentrales Thema für alle Positionen, die sich in irgendeiner Weise an Marx, an anderen sozialistischen Theorien, am Materialismus abarbeiten und abarbeiten müssen. Das ist eine Situation, die erstmal zu tun hat mit der alten Tscherniszewski-Lenin-Frage, was tun? Und zwar, was tun nach jetzt dem Zweiten Weltkrieg, also nach zwei Weltkriegen, nach der Shoah mit einer unmittelbaren Vergangenheit, auf die man sich überhaupt nicht beziehen kann. Was tun, wo, und das ist wichtig, das hatte ich jetzt gerade noch mal nachgelesen in einem der frühen Bücher von Alexander Kluge, eine schöne Sammlung mit Texten, in Anführungszeichen literarischen Texten, nämlich Lernprozesse mit tödlichem Ausgang. Was tun, wenn für die meisten Deutschen, also für die deutsche Mehrheitsgesellschaft, der Zusammenbruch

da ist, und zwar nicht in dem Sinne, dass man denkt, uiuiui, was ist denn da alles Schlimmes passiert im Nationalsozialismus? Wussten wir ja gar nicht mit den Vernichtungslagern, sondern wenn in gewisser Weise die Sinnstiftung, die man sich so als guter Deutscher, als deutsche Familie mit allem, was dazugehört, Fadi ist an der Front bei der Wehrmacht und so weiter, wenn die Sinnstiftung und die Sinnstiftungssysteme versagen und versagt haben. Für emanzipatorische Kräfte stellt sich da die Frage nach Handlungsfähigkeit und auch nach Handlungsfähigkeitsentzug in immer doppelter Weise, nämlich einmal in der Weise, dass die Frage für die emanzipatorischen Kräfte selbst ist, was tun? Also was tun wir, um die Emanzipation voranzubringen? Und es ist klar, dass man das nicht alleine macht. Das ist nur in kollektiven, solidarischen Zusammenhängen möglich. Und daher dieser zweite, eigentlich viel wichtigere Aspekt: Was tun, wenn diese emanzipatorischen Ziele alles andere sind als konsensfähig, sondern gewissermaßen ganz bewusst ist für eine faschisierte Bevölkerung erst einmal darum zu gehen scheint, eine Normalität wiederherzustellen, die der Normalität vor 1945 ähnelt, ohne aber politisch verdächtig zu sein. Das ist, meine ich, der entscheidende Punkt, der für sowohl auch die Deutsche Demokratische Republik dann wie auch für die Bundesrepublik, für die bundesrepublikanische Gesellschaft eine Rolle spielt. Das hat in der DDR andere geschichtliche Formen angenommen, die ein eigenes Thema wert sind. In der Untersuchung, was eben selbstverständlich die Rolle der SED angeht, der Partei angeht, Nationalkonvent angeht und so weiter und überhaupt der Installierung eines sozialistischen Alltags in der Deutschen Demokratischen Republik in sehr widersprüchlicher Weise, aber eben auch in widersprüchlicher Weise dann in der Bundesrepublik. Vor diesem Hintergrund ist vielleicht zu verstehen, inwiefern jetzt Jürgen Habermas dann anfängt, vom Strukturwandel der Öffentlichkeit zu reden. Also nicht einfach nur, ich mache mal so ein interessantes Buch über den Verlauf von Institutionen innerhalb der bürgerlichen Gesellschaft, sondern dieser Strukturwandel der Öffentlichkeit ist etwas, was in den Nachkriegsjahren, in den 60er Jahren insofern virulent ist, weil sich hier eben genau diese Frage nach der Handlungsfähigkeit widerspiegelt. So, jetzt ist man in folgender Situation in den 60er Jahren. Der Vietnamkrieg beginnt und wird zu einem, sagen wir mal, globalen Großereignis, gerade im Hinblick auf diese Öffentlichkeit, also gerade im Hinblick darauf, dass in diesem kleinen Land Vietnam gibt es viele andere Länder, wo ähnliche Konflikte vielleicht nicht in dieser eben offenbar öffentlich verheerenden Weise da sind, also von Angola über die ganzen mittel- und südamerikanischen Staaten und so weiter, sondern der Vietnamkrieg ist da und sagen wir mal fast, nee, das kann man gar nicht so sagen, aber so wie es erscheint, fast unabhängig von dem aktuellen Kriegsgeschehen in Vietnam, gibt es neben dem Vietnamkrieg in viel größerer Weise die Öffentlichkeit, die diesen Vietnamkrieg verhandelt.

0: Ne? Also wenn man bei YouTube mal nach Adorno googelt, dann sucht, dann kommt man auf so einen kleinen Filmausschnitt, wo, da geht es jetzt um Adorno, ne? Aber wo nochmal klar gemacht wird, hier das Fernsehen liefert Bilder aus dem Vietnamkrieg, die niemand sehen will, wie US-amerikanische Soldaten ein vietnamesisches Dorf anzünden und so weiter. Ne? Also das sind Bilder, die prägen jetzt eine Zeit, die als ja, Zeit der Unzufriedenheit, des Widerspruchs, des Widerstands bekannt wird, die sogenannten 68er, die gleichzeitig eine Zeit des Aufbruchs markiert, in ganz anderer Weise, als es eben 45 der Fall war. Das ist die Zeit der Kinder, deren Väter zu verantworten und auch Mütter, aber Väter jetzt auch noch in der Einbindung im Militär, in die Wehrmacht, deren Väter zu verantworten haben, die Verbrechen des Nationalsozialismus. Und das wird problematisiert vor dem Hintergrund gewissermaßen einer neuen Öffentlichkeit oder neuen Form der Öffentlichkeit, Stichwort Gegenöffentlichkeit, Stichwort Subkultur, gleichzeitig auch konterkariert wird oder begleitet wird durch technologische Umbrüche, gerade im kulturellen Bereich. Also die Durchsetzung von Schallplatte und Film und eben Fernsehen, Farbfernsehen und so weiter. Die Mondlandung wird dann übertragen und 600 Millionen Leute gucken dabei zu, vor dem Bildschirm und so weiter. Also das sind alles so kleine Elemente, die jetzt wichtig sind für Überlegungen, wo man schon sagen kann, da gibt es etwas, was bei Habermas, was bei Negt, was bei Alexander Kluge im Zentrum steht. So, jetzt muss man endlich mal sagen, wo kommen die eigentlich her? Und alle drei haben eine direkte Verbindung zu dem, was dann auch in dieser Zeit sich begrifflich etabliert unter dem Titel Frankfurter Schule, zu dem, was Horkheimer 1937 darlegt als kritische Theorie, haben eine direkte Verbindung vor allen Dingen nicht nur zu Horkheimer, sondern zu Theodor W. Adorno. Da kommt sowohl Jürgen Habermas her, über Horkheimer und Adorno, da kommt Oskar Negt her, Alexander Kluge ist in Diskussion mit Adorno über, worüber? Über Film. Alexander Kluge, um mit dem jetzt an der Stelle anzufangen, ist auch Rechtsanwalt gewesen, aber vor allen Dingen bekannt geworden als Filmemacher schon sehr früh, mit eben dem Aufbruch des Autorenfilms Ende der 60er Jahre. Also nur um ein Stichwort dazu geben, wir sind sozusagen in einem marxistischen Milieu, in einem Milieu, was sich überlegt, wie können wir das, was Marx als Kritik der politischen Ökonomie macht, umsetzen im kulturellen Bereich. Worum geht es bei der Kritik der politischen Ökonomie auch? Um Arbeits- und Produktionsverhältnisse. Also das ist jetzt die Frage, wie kann man Produktionsverhältnisse innerhalb der Kultur neu gestalten? Und da ist die Filmproduktion nicht einfach nur so eine To-Do-Liste, die man abhakt. Ja? Wer bringt die Kamera mit? Wer trägt das Kabel? Wer entwickelt den Film und so weiter? Sondern ist eben auch eine Frage, die mit Produktivkräften und mit Widersprüchen, mit Wertlogik, mit Tausch, mit Warenproduktion zu tun hat. Und das ist gewissermaßen zurückgekoppelt, das ist ja das große Thema auch im Kulturindustrie-Kapitel von der Dialektik der Aufklärung von Adorno und Horkheimer 44 erschienen. Das ist in gewissermaßen das, was jetzt auch junge Filmemacherinnen und Filmemacher beschäftigt. Wie können wir sozusagen, das ist ja immer die Parole, wenn man aus dieser Richtung kommt, wie können wir die Produktionsmittel selbst in die Hand nehmen? Wie können wir bestimmen über die Produktionsverhältnisse innerhalb der Kultur? Also es gibt mittlerweile multinationale Konzerne, vielleicht multinational noch nicht ganz, aber vor allen Dingen US-amerikanische Konzerne, aber auch europäische Konzerne, deutsche Konzerne, französische und so weiter, die etwa die Filmproduktion fest in der Hand haben, italienische Konzerne, wenn man jetzt in diesem Teil der Erde bleibt. Dasselbe gilt auch für Indien und Japan und so weiter. Und was kann man da machen, um eben quasi selbstbestimmt Filme zu machen? Und da greift eben gewissermaßen Alexander Kluge ein mit der Idee, diese kritische Theorie ganz praktisch in der kulturellen Arbeit umzusetzen. Und was sehr Ähnliches macht ja Oskar Negt, der jetzt gewissermaßen auch im Bereich der Kultur im erweiterten Sinne unterwegs ist, nämlich wenn so eine Umbruchzeit da ist, wie sie in den 68ern da ist, in den 60ern da ist, dann ist ja nach wie vor die alte marxistische Frage, ich habe sie eben schon angedeutet, unter spezifisch deutschen Bedingungen nach 45, wer ist eigentlich das revolutionäre Subjekt? Wer ist die treibende gesellschaftliche Kraft, die so etwas wie eine emanzipatorische Veränderung der Gesellschaft bewirken könnte. Anders deutlich gefragt, wo ist das Proletariat als revolutionäres Subjekt? Das war verloren, das ist die geschichtliche Erfahrung. Die Arbeiterklasse, Arbeiterinnenklasse bleibt das revolutionäre Subjekt an sich, also im Sinne der Theorie, aber für sich, also so wie sich jetzt gerade in den westlichen Gesellschaften Lebensweisen, homogene Lebensweisen installieren, für sich ist die Arbeiterklasse nicht mehr das revolutionäre Subjekt. Und jetzt ist auch da die Frage, was kann man machen, um gewissermaßen hier wieder transformatorische, vielleicht sogar revolutionäre Energien freizusetzen. Und ähnlich wie beim Film, ähnlich wie im kulturellen Bereich, hat man es auch hier mit Lernprozessen zu tun. Also auch zumindest mit der Frage zu tun, ob das auch eine Frage ist, die man beantworten muss über Erziehung, die man beantworten muss über Schulung, die man beantworten muss über Bildung und warum. Also es geht nicht um sozusagen so ein propagandistisches Gehirnwäscheprogramm oder ja, also irgendwie um, was weiß ich, jetzt hier die Mao-Bibel auswendig lernen oder irgend sowas, sondern es geht darum, was ist der springende Punkt, was ist der entscheidende Begriff, der jetzt hier eine Rolle spielt. Es geht darum, wie kann ich Erfahrung artikulieren? Und dem geht voraus die noch entscheidendere Frage, die aber viel komplizierter ist, weil sie ein Hochmaß an Reflexion verlangt, was nicht einfach da ist, nämlich die Frage, kann ich überhaupt Erfahrung machen? Ist das, was ich als Erfahrung erfahre, überhaupt eine Erfahrung? Das ist ein altes philosophisches Problem. Das hat nicht nur gewissermaßen mit so einer Selbstlegitimation zu tun, im Sinne von, ich erkenne irgendwas als wahr und ich kann gleichzeitig begründen, warum das wahr ist, was ich da als wahr erkenne, sondern es hat zu tun letztendlich mit der Frage der eigenen Identität, also mit der Frage, wer bin ich? Was ist mein Selbst- und Weltverhältnis? Das kann man jetzt sagen, ja, das ist die alte Frage, die auch bildungstheoretisch gestellt wird oder die mit Bildung beantwortet wird. Das aber sozusagen abseits vom so akademischen Geschwurbel, wir brauchen mehr Bildung und mehr Reflexion und jeder soll so kritische Persönlichkeit werden, ist es ganz faktisch die Frage, die etwa wie was Oskar Negt dann vorgelegt hat, die Frage nach exemplarischem Lernen. Also wie kann ich mich selber fähig machen, dadurch handlungsfähig zu werden, dass ich in der Lage bin, Situationen erfahrbar zu machen und diese Erfahrung, jetzt kommt der nächste Schritt, diese Erfahrung auch zu artikulieren, mich über diese vermeintlichen Erfahrungen mit anderen austauschen zu können. Und jetzt kommt der springende Punkt, in den letzten 10 Minuten eigentlich das Wesentliche, jetzt nach meinem ganzen Gerede kommt endlich die Katze aus dem Sack, nämlich Jürgen Habermas. Wenn wir in der bisherigen, sagen wir mal, marxischen Theorie, kritischen Theorie, den Fokus finden, so zumindest stellt es Jürgen Habermas dann dar, den Fokus finden auf, ich habe jetzt schon gesagt, Kritik der politischen Ökonomie, auf den Zusammenhang von Arbeit und Produktion. Ja, also im Sinne von, das sei ein bestimmtes Bewusstsein, es geht darum, dass die ökonomische Basis ein Überbau bestimmt. Wenn man Revolution machen will, muss man die ökonomische Basis verändern. Die ökonomische Basis sind die Produktionsverhältnisse. Die muss man verändern oder die ändern sich selber. Da passiert Geschichte. Das Proletariat, wenn ein starker Arm es will, stehen alle Räder still. Das Proletariat ist im Klassenkampf, der definiert ist durch oder die Klassen, die definiert sind durch ihre Stellung im Produktionsprozess und so weiter. Das ist der Punkt, wo Jürgen Habermas sagt, das ist zu wenig und vielleicht auch falsch. Das ist zu wenig, weil es hier philosophisch-theoretisch letztendlich stecken bleibt in einem Subjekt-Objekt-Verhältnis. Und nicht in Betracht kommt das Subjekt-Subjekt-Verhältnis, nicht in Betracht kommt die Intersubjektivität, beziehungsweise, das ist jetzt der springende Punkt, die Interaktion. Also was Habermas jetzt vornimmt, ist das, was bekannt wurde unter dem Titel der kommunikationstheoretischen Wende der kritischen Theorie. Das heißt, während bei der kritischen Theorie vorheriger Prägung, Adorno, Horkheimer, Marcuse und so weiter, alles jetzt aus der Perspektive von Habermas, noch im Vordergrund stand, dass das emanzipatorische Ziel sehr hoch gehängt ist als das Ziel der Versöhnung, ist es jetzt reduziert, aber realistischer angesetzt bei Habermas als das Ziel der Verständigung. Und was jetzt geklärt werden soll, sind Verständigungsverhältnisse. Das heißt, die Produktion, also Produktionsverhältnisse, sind sowieso ein Bereich des strategischen Handelns, des instrumentellen Handelns, der instrumentellen Vernunft. Und wir brauchen aber, wir als Gesellschaft, als Mitglieder dieser Gesellschaft, brauchen aber den Ort, wo wir nicht strategisch handeln. Und das ist eben die Öffentlichkeit. Das ist der Ort, den wir schaffen, den wir reproduzieren, dadurch, dass wir Deliberation ist das Wort, was Habermas jetzt vor ein paar Jahren nochmal in einer Revision und Aktualisierung seines Strukturwandels der Öffentlichkeit dafür benutzt hat. Was wir brauchen, sind eben geklärte, das heißt nach Geltungsansprüchen geregelte, ideale Kommunikationsverhältnisse. Also Produktion, Arbeit wird Produktion gestrichen und Arbeit ergänzt durch Interaktion. Das sind gewissermaßen die 70er Jahre und das wird dann 1981, das ist ein Begriff, der taucht jetzt bei Habermas schon in den 70ern, sogar in den 60ern schon auf, aber das führt zu dem Hauptwerk von Jürgen Habermas, 1981 erschienen, in zwei dicken Bänden, die Theorie des kommunikativen Handelns. Also darum geht's. Ja, ist sozusagen der marxische Praxisbegriff, der dialektisch bleibt zwischen der Unmöglichkeit gesellschaftlicher Praxis als eine Aneignung von Welt als Ganzes und gleichzeitig der konkreten Auseinandersetzung mit Welt in letztendlich entfremdeten Arbeitsverhältnissen. Das wird von Habermas verschoben in den Bereich der Verständigung, in den Bereich des kommunikativen Handelns mit dann diesem schönen Satz, der schon, ich meine, in den 70ern formuliert wurde von Habermas in einer Aufsatzsammlung, findet er sich Theorie und Praxis. In einem Aufklärungsprozess gibt es nur Beteiligte. In einem Aufklärungsprozess gibt es nur Beteiligte. Jetzt rausche ich so ein bisschen durch die Themen durch. Das Thema bleibt: Was ist bis 1945 passiert? Was ist da passiert? Eben der Krieg. Tatsächlich findet man, was von heute aus natürlich hochbrisant ist, vor allen Dingen in den Texten von Alexander Kluge, aber auch bei Oskar Negt und auch bei Habermas dann zwischen den Zeilen mehr oder weniger immer wieder die Auseinandersetzung mit dem Krieg. Die Auseinandersetzung mit, der vermeintlichen Notwendigkeit des Krieges, auch das ist ein hochaktuelles Thema in heutigen Zeiten. Und auch da darf man ja nicht vergessen, kurze Klammer eingefügt, wir sind abgesehen jetzt von der Protestbewegung in der Auseinandersetzung mit dem Vietnamkrieg Ende 70er, Anfang 80er bei der sogenannten Friedensbewegung, die sich dann etwa gegen die Stationierung von Mittelstreckenraketen und Langstreckenraketen wendet, gegen die, wie es damals geheißen hat, atomare Drohung und so weiter. Das ist entscheidend für das, ich versuche das nochmal zusammenzufassen, was hier diese drei Theoretiker und Praktiker, kann man sagen, kennzeichnet bei all den Unterschieden, nämlich ausgehend von der Frage nach Handlungsfähigkeit und Handlungsfähigkeitsentzug in der persönlichen Erfahrung nach und mit 45, entwickeln sie mit der gesellschaftlichen Transformation, vor allen Dingen auch der kulturellen Transformation, mit der Ausweitung und Verengung und Differenzierung, Ausdifferenzierung von Öffentlichkeit, also Theorien, die dann in unterschiedlicher Weise ansetzen bei der Frage, wie ist Geschichte möglich, wenn doch eigentlich die geschichtliche Dynamik stillgestellt zu sein scheint. Und wie gesagt, nur um das jetzt nochmal so in den Großtiteln zu wiederholen, das ist bei Oskar Negt eben diese Figur des exemplarischen Lernens, was eine große Rolle spielt. Übrigens ja dann später auch immer noch mal mit dem Hinweis von Nek, dafür ist er bekannt geworden, Demokratie ist die einzige Lebensform, die man lernen muss, die einzige politische Form, die man lernen muss. Und hinzu kommt dann, dass eben dieses Lernen womöglich Lernprozesse sind. Das ist der Titel, den habe ich erwähnt, von Alexander Kluge, frühes Buch. Das sind unter Umständen Lernprozesse mit tödlichen Ausgang. Also das bleibt zu berücksichtigen. Habermas sieht es etwas positiver, dass eben dann doch kommunikatives Handeln möglich ist, eine ideale Sprechsituation anzustreben ist. Gleichwohl stellt sich aber die Frage, wenn es in einem Aufklärungsprozess nur Beteiligte gibt, ob das nicht auch gilt insofern, dass man sagen muss, auch in einem Prozess der Gegenaufklärung gibt es leider nur Beteiligte. Das war die Heinbad-Universität im April 2026.
1: Wenn man dagegen klopft, nicht, ne?
2: Die funktioniert sowieso nicht. Ja.
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1: Ja, eigentlich müsste man sich mit diesem Ding nochmal ausführlicher beschäftigen, aber eigentlich...
4: Herzlich willkommen live im Studio 1 des freien Senderkombinats wieder zurück. Sorry für die Abruptizität. Auf 93,0 MHz in der Antenne in Hamburg, 101,4 im Kabel oder eben digital in alphabetischer Auflistung in eurem Digitalempfangsgerät, auch Megahertz oder digital eben via DAB Plus auf Kanal 12c zu empfangen und im Livestream im Internet unter www.fsk-hh.org. Ihr befindet euch, wie gesagt, in der Gemeinschaftssendung der Musikredaktion. Und wie ich sehe, möchten die anderen sich auch schon vorstellen, bevor wir den ersten Song spielen. Wir verraten aber das Motto noch nicht, glaube ich, oder?
5: Ja, gute Idee.
6: Dann lassen wir mal das Publikum raten.
4: Das machen wir. Wer sind wir denn?
6: Hier ist Clemens.
4: Von In die Zukunft.
6: Von In die Zukunft, jeden Dienst, ersten Dienstag ab 15 Uhr, also in einer Woche, könnten wir uns auch wieder hören.
4: Okay. Höflichkeiten. Eine Hälfte von Neumusik aus China, jeden dritten Montag im Monat von 17 bis 19 Uhr.
5: In meinem Umfeld war gerade Thema militantes andere vorlassen. Immer nicht das letzte Böse. Stück vom Kuchen nehmen wollen, um immer auf der guten Seite zu sein. Aber
4: wow, okay. Das wäre auch mal ein Thema wert.
5: Ja, finde ich auch. Genau. Gottfried von Jatz oder Nie, jeden ersten Samstag im Monat von 17 bis 19.30 Uhr. Hier auf FSK, fsk-h.org.
4: Dann hören wir jetzt Musik. Das erste Stück.
7: Lied von gestern. Vor 11 Jahren startete ein sehr sympathischer junger Mann den großen Hit Ganz in Weiß. Roy Black!

0: Bravo, Encore. Wie schade, dass es schon zu Ende ist und keine Strophe mehr kam. Es waren ja nur 5.
1: Schlimmer kann es gar nicht losgehen eigentlich.
0: Naja, das ist Definitionssache.
1: Ja, das stimmt.
0: Na, also auf jeden Fall erstmal viele Grüße an Max aus Bergedorf. Vielleicht hörst du ja zu. Das war ein deutschsprachiger Song, den du dir ja immer wünschst. Ich weiß nicht, ob Roy Black dazugehört. Ich habe es jetzt schon verraten.
1: Ja, genau. Und ich weiß auch nicht so genau, ob er wirklich gesungen hat. Also das war die ZDF-Disco, also bei der ZDF-Hitparade samstagsnachmittags. Da wurde nie live gesungen,
0: nein,
1: soweit ich weiß.
0: Eher nicht.
1: Genau. Aber immerhin, wir haben die Musik gehört.
0: Ja, in der Tat.
2: Und es war ein bisschen peinlich. Und da verraten wir schon sozusagen einen Teil des heutigen Mottos, unter dem wir diese Sendung gestellt haben. Wir haben also Stücke mitgebracht, die wir nicht immer ganz ernst meinen. Oder doch, weil es gibt ja einen zweiten Teil in dem Titel unseres Potpourris, und vielleicht kriegt ihr das noch raus, weil wir da ambivalent sind. Wer hat denn jetzt ein schönes Stück vorbereitet?
1: Also, was mir wichtig ist, nicht nur die Sachen zu spielen, sondern auch die Geschichte dazu erzählen.
0: Sehr gern.
1: Das finde ich wichtig. Peinliche Stücke oder was wir früher vielleicht mal gehört haben, das kam in dem Fall von mir. Ich war tatsächlich im Alter von 6 oder 7 Jahren Mitglied im Roy Fanclub. Das war zu
0: im
1: der
0: Roy
1: Zeit,
0: Black Fanclub.
1: Ja, genau. Das war zu der Zeit, das ist jetzt mein Coming Out hier, das war zu der Zeit, wo noch so Papierkärtchen zugesteckt wurden sozusagen, also so Ende der 60er Jahre. Und deshalb habe ich das mitgebracht. Das ist definitiv Musik, die ich heute nicht mehr höre. Da gibt es keine Ambivalenz dazu.
0: Mhm. Und das Hauptwort ist ja Peinlichkeiten oder Peinlichkeit. Was ist denn peinlich eigentlich
1: genau
0: daran?
1: Ja, also
0: eben unangenehm.
1: Wir haben vorhin ja kurz Vorgespräch gehabt und dann hast du mit Recht gesagt, was bedeutet eigentlich peinlich? Müsste definiert werden sozusagen. Und das gehört zu meiner Geschichte dazu. Und ich war Kind und also peinlich passt eigentlich nicht als Begriff wirklich so. Aber mir ist dann als erstes eingefallen, ich lächle drüber heute, so. Und es ist, ich habe mich verabschiedet davon. Das sind vielleicht zwei Kriterien sozusagen.
2: Naja, das Peinliche ist vielleicht auch ein Kontrast zu dem, die Peinlichkeit ist ein Kontrast zu dem, was man heute hört. Oder der Musikgeschmack, der sich über Jahre und Jahrzehnte gebildet hat. Und die Dinge, die aus alten Zeiten stammte, als man ja noch gar keinen Musikgeschmack hatte, sondern am Beginn der Bildung eines solchen war's. Die passen natürlich in das, was man heute hört, eigentlich nicht mehr rein. Davon haben wir heute 2 Stunden lang schöne Stücke. Und deswegen die Ambivalenz, es sind peinliche Lieblingsstücke. Die Lieblingsstücke deshalb, weil sie zur eigenen Geschichte gehören. Man kann sich eigentlich gar nicht von denen trennen. Aber es ist eben wie vieles, was aus der Vergangenheit kommt, dass einem dann irgendwann doch ein bisschen peinlich ist.
0: Ich habe das mit den Lieblingsstücken gar nicht so gut hingekriegt, weil ich eher nur schlimme Sachen mitgebracht habe, die ich wirklich einfach auch nur schlimm finde und die ich aber auch in der jeweiligen Zeit nicht als Lieblingsstück definiert hätte, mit einer Ausnahme vielleicht, aber die ich auch gar nicht so peinlich finde. Schon auch wieder doch, aber darauf kommen wir dann später. Das
1: wird darüber zu sprechen sein, ja.
0: Ja, ja, genau.
1: Also ich kann insofern für mich sagen, dass ich mich von der überwiegenden Anzahl der Sachen, die ich in meiner Jugend gehört habe, nicht verabschiedet habe.
0: Ja.
1: Ist mir nicht alles peinlich jetzt.
0: Nee,
1: und
0: nee,
1: die allererste Single, die ich hatte von den Beatles, die finde ich immer noch ziemlich super irgendwie.
2: Oh, die Beatles sind Nummer 1.
1: Ja.
2: Nein, eigentlich Nummer 0.
1: Aber wir bräuchten vielleicht nochmal...
0: Naja...
1: Ja, würde ich jetzt.
0: Es gab auch Leute, die davor Musik gemacht haben. Aber ich weiß schon, was du meinst, glaube ich.
2: Ja. Ich meinte natürlich nur die Wertigkeit, nicht die zeitliche Reihenfolge.
0: Ja, das war klar, dass du die Wertigkeit meinst. Nur.
1: Ja. Aber die Null vergebe ich nicht.
0: Ja, schwierig.
1: Wir brauchen noch Musik vielleicht.
2: Ja, also eigentlich habe ich da was Passendes, aber ich glaube, ich brauche dann ein Kabel.
1: Ja, das kriegst du.
2: Weil wir haben natürlich. Wir müssen hier ein bisschen improvisieren mit.
0: Ja, der moderne Mensch hat elektronische Technik dabei und keine Audiotonträger im Gegensatz zu mir.
1: Und der moderne Mensch ist disponibel und kann sich auf jede Situation spontan einstellen.
0: Richtig. Genau wie in der Gemeinschaftssendung der Musikredaktion.
1: Schön verfügbar für das kapitalistische System. Ne?
0: Apropos, wer möchte, kann anrufen im Studio. Von wegen Flexibilität, oder?
1: Haben wir doch gesagt. Hast du die Nummer parat?
0: 040-432-50046.
2: Aber natürlich nur mit einem Songvorschlag. Also, ne? Kommt hier nicht.
0: Ja, sonst.
1: Und Kommentare.
0: Ja.
2: Soll ich mal versuchen, dieses Stück loszustarten, dass ich hier.
0: Ja, bitte.
2: Müssen wir gucken.

0: das war jetzt also mein erster Lieblingshit und er ist mir nur bedingt peinlich, weil im Original ist es natürlich Let It Be von den Beatles, hier von Olivia Molina, Aber Wie. Und das Stück habe ich zuerst gesehen, als ich noch eine einstellige Lebenszahl hatte.
1: Aha, okay.
0: In der ZDF-Hitparade.
2: Na.
0: Der Moderator war ein schnell sprechender Autoverkäufer. Und da wurde diese Adaption zum Besten gegeben. Und ich war schockverliebt in dieses Stück und hatte keine Ahnung, was in der weiten Welt des Pops noch so geht. Also, dass es in Wirklichkeit von der britischen Band stammt. Ich wusste ja nicht mal, dass es London gibt.
2: Vielleicht, ne? Weiß man nicht genau, ab wann man sowas wusste.
1: Also, yeah. Ich muss mal anmerken, im englischen Original, der Text ist jetzt auch nicht so super irgendwie. Also,
2: nee.
1: Weil der nämlich definitiv christlich konnotiert ist. Also, in Zeiten der Not kommt Maria zu mir und flüstert mir was ein. Das ist jetzt auch, das habe ich auch nicht realisiert, als ich das gehört habe. Aber es ist, die deutsche Übersetzung ist dann nicht mal ganz so schlimm oder so.
2: Naja, ich weiß nicht. Die passen eigentlich gut zusammen. Sie fragt sich, wie bauen wir denn eine schöne Welt? Wir brauchen viel Fantasie, aber wie geht's eigentlich im Refrain? Und der Originalrefrain sagt, let it be.
1: Lass also, es geschehen.
2: Ja, ja, ja. Aber das kann ja auch, wenn du es so konservativ auffasst, na, das
1: wird
2: schon. Ja, aber nichts drüber nachdenken. Ist
1: okay.
2: Egal.
1: Also ist beides nicht so dolle.
2: Ist beides nicht so doll, finde ich.
1: Ja.
2: Also. Ja, es ist beides so mittel.
0: Zu der
2: aber
0: damaligen Zeit hinzufügen muss man noch, dass es recht häufig so in den 70er Jahren deutsche Adaptionen von englischen Titeln gab. Es gab ja sogar Bands wie die Beatles, die ihre eigenen Songs nochmal auf Deutsch übersetzt haben, damit die auf dem heimischen Markt, die Leute konnten noch kein Englisch, auch erfolgreich sein konnten.
1: Das war aber, glaube ich, bei den Beatles nur in den ersten Jahren, also so bis höchstens Rubber Soul oder so irgendwie, glaube ich.
0: Später mussten sie das nicht mehr nehmen.
2: Nee, gar nicht. Aber die ZDF-Hitparade musste das immer weiter tun, eigentlich bis zum Ende ihres Bestehens, würde ich mal behaupten, ohne es genau zu wissen. Aber in der Tat gab es da ja eine Interpretin nach der anderen, die original englischsprachige Sachen auf Deutsch vorgetragen
1: haben. Irgendwas gecovert haben, ja. Und es ist wahrscheinlich gar nicht so unwahrscheinlich, dass viele das gar nicht mitgekriegt haben, die jetzt nicht so englischsprachig unterwegs waren.
2: Dass das
1: jetzt Covers sind eigentlich.
2: Ja. Würde ich auch davon ausgehen.
0: Ich weiß ja nicht, habt ihr schon ein Stück parat? Weil sonst habe ich noch eins, das dazu passt. Aber dann machen wir.
2: Ich habe auch eins, was
0: voran.
2: Im Prinzip. Ja, danke für dieses vergiftete Kompliment oder so.
0: Nein.
2: Ich habe was dabei, das jetzt musikalisch überhaupt nicht passt. Aber ein bisschen die Frage beantwortet durch die Rückwand oder so, dieses Aber Wie. Weil eine Vorstellung darüber drin ist, was.
1: Okay.
2: Den Text versteht Mensch nicht so gut. Ich warne euch, es ist echt. Das ist echt Panne. Nee, es ist Panne. Es ist einfach richtig Panne.
1: Mhm.
2: Ich sag danach was dazu.
1: Ah, ja.
2: Starte doch bitte den Plattenspieler.
1: Den Plattenspieler? Das ist mal was. Gegenständlicher Tonträger.

0: geschafft. Es ist zu Ende.
1: Was war das denn?
0: Das war Erotica mit EU. Es ist Europa gemeint, vermischt mit Erotik, Augenverdreh des Moderator X. Von der Platte Sin Pecado aus dem Jahr 1998. Das heißt, ich war da nicht fünf, sondern schon etwas älter.
1: Okay. Und wie hieß das Stück nochmal?
0: Erotica, aber mit EU.
1: Ja, und die,
0: und ich
1: die
0: möchte
1: Band?
0: Aber Moonspell. Ich Ach, möchte Moonspell. Aber jetzt noch schnell den Text vorlesen, denn der erklärt den Zusammenhang. Und auch doppelt und dreifach, nicht nur abgesehen von der Produktion. Also es ist eine portugiesische Band. Eine sehr...
1: interessant.
0: Ja. Der Text geht ungefähr so. Die Vorrede, die schwer zu verstehen war, war "You are about to succeed where Caesar, Napoleon and Hitler have failed." Europa ist gemeint. "Let me welcome you to that special place where everyone is yours. Let me welcome you to that special place where you are everyone's. Erotica, erotica. Bla bla bla, where everyone is sane, where you are everyone's. Let us spare you the grief that to be yourself might bring. You are here to be abused, maybe confused or misused. To be a living metaphor of this modern great swing, just drink and eat and do not forget to play always safe intercourse. We do not mind to progress alone, we don't mind to take it on, we do not mind to take control, we do not mind to be you, Erotica, where I wanna live." Also es ist ein völlig wirres Zusammengemansche von übergeordneter Mutternation Europa als erotischer Dingsterspiegel mit einem Seitenhieb auf Safer Sex, der irgendwie Panne ist oder peinlich oder so.
1: Ah, das habe ich gar nicht
0: Safe Intercourse.
1: Ach so, Safe Intercourse, ja.
0: Also obwohl man isst und trinkt die ganze Zeit, also der Völlerei sich widmet und so, ist der Vorwurf dann, ja, aber dann Safer Sex oder so. Es ist alles so völlig verquarster Müll. Das habe ich damals nicht herausgehört und schon gar nicht die Vorrede "You are about to succeed while Caesar, Napoleon and Hitler have failed." Ja. Das ist so eine Andeutung, glaube ich, auf dieses Hitler-Zitat hier. Ich komme dahin, wo Napoleon nicht hingekommen ist. Ich werde an Großbritannien anlanden. Das ist keine Nazi-Band, aber Hitler geht immer, würde ich sagen, unter dem Motto und gerade in dem eher gruftigen Bereich oder Goth-Rock oder was auch immer das ist. Ich weiß, was ich daran gut fand, deswegen habe ich es auch erinnert, sind diese industrial-mäßigen Keyboards, die dieses... Ja, aber kacke produziert vom sehr wichtigen Produzenten. Das ist mir peinlich. Das ist mir wirklich peinlich. Und es ist auch echt Panne. Also es ist, ja, und ich kann es überhaupt nicht mehr hören. Tut mir leid, dass es so lang war. Ja, das ist meine Geschichte
1: überhaupt nicht.
0: Dazu.
1: Sehr interessant. Also, weil ich da durchaus mit meiner eigenen Geschichte in einem bestimmten Sinn anknüpfen kann. Also ich habe es gehört. Ich fand es... jetzt wie so eine etwas populärere Version von Pink Floyd oder so. Ich hätte es,
0: oh, das ist aber höflich.
1: Ich hätte es viel früher verortet, zeitlich, aber ich bin auch nicht so sicher, was so die, also ich erkenne die Instrumente nicht. Also, dass das jetzt Keyboards sind, die es vielleicht Anfang der 70er noch nicht gab oder so. Aber das Erste, was ich gedacht habe, war "Set the controls for the heart of the sun."
0: Naja, das ist aber echt. Also so kacke, wie das produziert ist, verglichen mit Pink Floyd, du hörst eigentlich die 90er raus. Beziehungsweise du hörst,
1: nicht rausgehört.
0: Dass es nur Mitten gibt und der Rest ist nicht da, weil es in den 90ern einfach, wurde einfach weggenommen. Das war einfach die Ästhetik.
1: Interessant.
0: Sogar in dem Bereich. Ja.
1: Genau.
0: Das ist auch peinlich daran.
1: Also das ist dir jetzt wirklich peinlich.
0: Mir ist es peinlich.
1: Ja, ja. Aber du hattest irgendeine Anmutung von der Musik, so eine emotionale?
0: Wie gesagt, diese industrial-mäßigen Keyboards, dahin nicht so oder das fand ich da irgendwie gut. Und irgendwie hatte das, also Musik hat ja auch immer mit Leuten zu tun, die irgendwas hören, mit denen, die man gerne mag oder so. Und dann ist das irgendwie in meine Sphären geschwappt. Dieses Album. Ja. Und noch eins, was noch peinlicher ist, aber das kommt vielleicht später.
1: Das kriegen wir später.
0: Ja. Wenn wir überhaupt so viel schaffen, ist ja schon halb.
1: Okay. Ach du Schreck, ja. Also ich kann gut anknüpfen, weil das, was ich jetzt als nächstes spielen werde, auch Musik ist, ja, von der ich eine Anmutung hatte, wo ich aber die ja, die chauvinistischen Elemente des Textes erst viel später verstanden habe, sozusagen. Und bei mir lag das, glaube ich, daran, dass ich so eine Affinität auf USA habe und Alternativbewegungen und so und Woodstock-Generation und ja, was als anders deklariert wurde, war dann auch in Gänze anders einfach. Und bestimmte kritische Aspekte, da wurde manchmal einfach der Kopf ausgestaltet oder, also ich hätte es eigentlich auch verstehen können von meinen Englischkenntnissen her, aber das hat irgendwie nicht funktioniert so. Genau. Einfach erstmal die Musik und dann gibt es noch die Geschichte dazu. Genau.

0: viele ernste und nachdenkliche Gesichter im Publikum. Übrigens bei dem Video. Ja, das war Neil Young, A Man Needs a Mate. Das Lied ist auf, wenn ich mich recht erinnere, auf Harvest. So Anfang der 70er Jahre erschienen. Und die Geschichte dazu ist, ich war im Kirchenchor und die Tochter des Kantors, der blind war und die Probe geleitet hat, saß hinter mir und hatte eine LP auf dem Schoß. Und ich habe so zwischendurch gefragt, lass mal gucken und so. Und dann war das Harvest. Und ich sage, was hörst du denn für Musik und so, ne? Und sie, ja, sie findet das cool und was würde ich denn gut finden? Und ich habe gesagt, so Pink Floyd irgendwie und fand das cool. Und ich bin dann später eigentlich erst auf Neil Young gekommen und bin aber dann eben einfach wirklich auf dieses ein anderer weicher Mann und so, ne, und Alternativkultur voll reingefallen. Und wer den Text sich genau anhört, da stehen einem echt die Haare zu Berge. Ne? A man needs a mate und es geht ihm schlecht und er braucht eine Frau, die ihm den Haushalt macht und fix my meals and go away und so. Ne? Und when will I see you again? Das ist grauenhaft eigentlich, oder?
1: Ja, und das Stück ist aber auch bei der Aufnahme so grauenhaft, weil er so extra Kacke in die Saiten sich vergreift und so. Und
0: Tasten.
1: Entschuldigung, ja, meinte ich ja. Ja, ich, ja, gut, wie auch immer, ja. Nee, ich meinte natürlich Tasten. Und so total daneben liegt. Es ist schwer zu ertragen, dieses Leid.
2: Ja. Wobei, es gibt ja mit Neil Young die Crosby, Stills, Nash & Young, das Album Four Way Street.
0: Ja.
2: Und da gibt es in Chicago auch so daneben gegriffenes Piano, aber das ist grandios.
1: Ja, das ist was anderes. Klar.
2: Wahrscheinlich, weil es Graham Nash daneben gegriffen hat.

0: Bei mir, Neil Young, fällt mir eigentlich nur ein, dass es ein tolles Stück von ihm gibt in der Coverversion von, so, jetzt habe ich den Namen nicht drauf, die Sängerin von The Eurythmics.
1: Annie Lennox.
0: Von Annie Lennox, genau. Da ist nämlich die Coverversion noch viel besser als das Original von Neil Young. Aber das kann man heute nicht spielen, muss man ein andermal spielen, weil es nämlich gut ist. Bei Neil Young fällt mir nur ein, dass er seine Bisonherde ausgeliehen hatte für Filmaufnahmen. Kevin Costner, erstes großes Epos.
2: Ja.
0: Wo denn die Indianer die Bison jagen, und das sind die Bisons von Neil Young.
1: Ach, das wusste ich nicht. Interessant.
2: Das gehört auch zu Peinlichkeiten. Das war einer meiner Lieblingsfilme natürlich, weil ich da klein war.
1: Wie hieß der noch?
0: Ja, genau. Wir haben beide eine Blockade. Ja.
2: Nicht Wolfsblut, es ist nicht Jack London.
0: Der mit dem Wolf tanzt.
2: Ja,
0: der
2: mit dem Dancing Wolf. With Wolves.
1: Ah, okay.
0: Ja.
2: Grauenvoller Film.
0: Nein.
2: Doch.
1: Wie auch immer.
2: Ja, wir reden ja heute nicht über Filme. Ich habe überhaupt kein Verhältnis zu Neil Young. Also ja, ist mir bekannt und so. Es ist, ich habe da so ein emotionales Schulterzucken. Ich glaube, das Kabel wird gebraucht.
1: Ja, das Kabel wird gebraucht, ja.
0: Weil ihr spielt ja so ernsthafte Musik.
2: Oh, keine Sorge, es kommt noch etwas Komisches.
1: Kommt noch anders, ja.
0: Da muss ich jetzt was
1: Humor anderes muss ja auch einen Platz haben.
0: Eine andere Farbe.
2: Okay, dann weiß ich, was ich als nächstes spiele. Bitte sehr.
0: Genau, es hat sich nämlich in der Entwicklung des Musikgeschmacks hatten sich drei Männer mit ihren Stimmen bei mir nach vorne geschoben. Das war Tom Jones, Johnny Cash und Neil Diamond.
1: Neil Diamond, ah ja. Mhm. Also Tom Jones ja dieses Jahr beim App Jazz Anfang Juni gewesen.
0: Ja. Weil zu Tom Jones weiß ich noch, da war ich sehr jung. Da gab es eine Bildschlagzeile. Darum sozusagen, also da wurde sozusagen das Geheimnis von Tom Jones gelüftet, nämlich, dass die weiblichen Fans immer ihre Slips auf die Bühne werfen. Aber das muss 70er Jahre gewesen sein, und zwar Anfang. Also ich war wirklich noch ganz, ganz klein.
1: Ah, ja. Okay.
2: Ja, und was ist das Geheimnis?
0: Das war das Geheimnis. Also sein Geheimnis ist, dass die Frauen die Slips auf die Bühne schmeißen.
2: Ach so.
1: Und das wussten nur die Leute, die bei den Konzerten gewesen sind, sozusagen.
0: Ehrlich gesagt, aus der ersten Reihe.
1: Ja.
2: Wussten das alle, weil das doch wirklich eine richtig lahme Geschichte von und über Tom Jones ist, oder kommt das einfach durch den zeitlichen Abstand?
0: Ich vermute, dass es damit zu tun hat, dass das ganz, ganz früh in den 70ern waren, und da war es, glaube ich, noch nicht üblich, der Zusammenhang zwischen, jedenfalls der offensichtliche Zusammenhang zwischen Pop und Erotic.
1: Es ging manches noch nicht so, was heute vielleicht geht oder so.
2: Oder auch heute gar nicht mehr geht.
1: Oder heute gar nicht mehr geht, ja.
2: Keine Ahnung. Aber er singt immer noch fantastisch.
0: Ja, die Stimme ist großartig. Aber wie gesagt, ich würde jetzt wahnsinnig gerne eine...
1: Es kommt gar nichts von Tom Jones jetzt, ne?
0: Nein, jetzt kommt Neil Diamond.
1: Ja, ich hab's befürchtet.
0: Also,
1: okay.
0: Auf geht's.

0: waren immerhin zwei Neils hintereinander, ne? Neil Young und Neil Diamond. Super Anschluss eigentlich.
1: Ja, Domino. Ja, und was war jetzt daran peinlich?
2: Naja, also die Stücke sind schon schwer schlagerartig, aber... Aber der Mann hat eine Stimme zum Niederknien. Da geht leider nichts dran vorbei.
0: Ja, du hast jetzt auch während das Stück lief einen leidlich, wie soll ich sagen, angemuteten Eindruck gemacht.
2: Ja, man singt dann ein wenig mit. Man
0: singt schon noch mit, ja, okay.
1: Ja, vielleicht hat es mit der Peinlichkeit, dachte ich eben, vielleicht ist so eine Schnittmenge, dass viele Stücke, die wir heute spielen, unglaublich viele Strophen haben.
0: Okay.
1: Aber das liegt am Genre Schlager, ne?
0: Aber da,
1: oder Filmorchester hinter. Nein, es waren nicht viele, aber es kommt einem doch recht viel vor, wenn immer alles sehr schnell doch wieder...
0: Es zieht sich, ne?
1: Ja.
0: Genau.
1: Es zieht sich.
0: Aber ich fand schon, es war so eine gewisse Dramaturgie. Also erst er, dann kommen die Streicher dazu, der Bass macht dumm.
1: Bisschen Blech.
0: Genau.
2: Und oben dann ganz oben fiedelt.
0: Die Geigen, genau. Und zum Schluss noch die Background-Voices von den Frauen, ne?
1: Ja, wie ein ordentliches Filmorchester oder Studioorchester,
3: das ich gehört.
1: Kann. Ja.
0: Genau.
1: Ja, ich, also...
0: Entschuldigung,
1: ja,
0: gibt es eine Geschichte dazu?
1: Ja, ach ja,
2: nein,
1: genau.
2: Nein, tatsächlich nicht. Es gibt nur die Geschichte, dass ich eben drei Sänger plötzlich, warum auch immer, für mich auf ein Podest gehoben habe.
0: Ah ja.
2: Und da sind sie bis heute auch nicht wieder runtergekommen.
0: Ah ja.
2: Da war es mir dann auch egal. Also er ist natürlich, wenn man jetzt Tom Jones sich anguckt, wenn man sich vor allen Dingen Johnny Cash anguckt, dann ist er von den dreien natürlich nur wirklich der peinlichste. So, ne? Also Johnny Cash ist, sag ich mal, außerhalb jeder Diskussion.
1: Aha.
2: Und Tom Jones hat einfach ein paar gute Stücke hingeschmettert.
0: Also
2: viel konnte der ja nicht, aber singen konnte der.
0: Okay.
2: Unfassbar. Aha.
0: Nur, also ich will jetzt keine Diskussion anzetteln, aber inwiefern würdest du Johnny Cash außerhalb jeder Diskussion findest? Inwiefern?
2: Naja, also dass so eine Art Volksheld, das hat er ja in den USA, in der USA-Öffentlichkeit gehabt, als bekannter drogensüchtiger Mensch, das ist schon, ne, das heißt, die Leute mochten ihn noch mehr als ihre Ablehnung von Drogen oder so war. Dann tritt der im Knast auf. Das ist ja irgendwie sonst so für so einen bürgerlichen Menschen ein No-Go. Also der konnte sich einfach Dinge leisten und erlauben oder hat es einfach gemacht und man hat es ihm dann auch abgekauft, die einfach für alle anderen nicht in Ordnung gewesen wären. Ne? Und dann dieser letzte Hit von ihm, dieser Nine Inch Nails Cover, wo der Rubin mit ihm diese American Songs Platten gemacht hat. Und das Video dazu, wo er als Greis und seine Frau als Greis auftreten.
0: Ja, ja.
2: Es ist so ergreifend.
0: Es geht schon unter die Haut, ne?
2: Also das ist, da geht nicht viel mehr.
0: Ja.
2: Ich habe gerade Gänsehaut.
0: Danke, hat mich interessiert.
1: Was? Ja?
2: Ich habe gerade Gänsehaut.
1: Ach bitte, ja, die kannst du gerne haben.
0: Alles gut.
1: Die Kombination von Bürgerlichkeit und einem sogenannten Volk, das einen Outlaw feiert, weil er eben das tut, was sie nicht tun dürfen, ist aber jetzt nicht so ungewöhnlich. Ich sehe das, was du meinst bei Johnny Cash, so als super Überfigur, aber das ist jetzt was andere, gerade in der Musikbranche, doch auch immer wieder mitbringen.
0: Wir nennen es Bigotterie.
1: Zum Beispiel.
2: Oder,
1: ja.
2: Oder träumen, dass die Leute sich es nicht
1: Na,
2: trauen,
1: klar.
2: aber ihr.
1: Ja. Natürlich, das ist es ja.
2: Ihr Idol
0: ja.
2: macht es wenigstens.
1: Ja.
0: Outlaw-Image, genau. Ja, das hat mich interessiert.
1: Ja. Jetzt passt das gar nicht mehr mit dem Humor, aber ich möchte dich bitten, oder soll ich das.
0: Nee, was willst du?
1: Am PC müsstest du ein Stück anmachen.
0: Ah, okay.
1: Wenn er eingeschlafen ist, müsstet ihr noch was rum oder?
0: Da,
1: nee, dann geht es ja.
0: Und stell du mal ein.
1: Dann müsst ihr irgendwas reden oder ich rede irgendwas noch hier ins Mikrofon. Jetzt haben wir die Plätze getauscht.
2: Solche fliegenden Wechsel hier.
1: Naja.
0: Das macht nichts, aber auf Anweisungen, da bin ich immer ganz, ganz schlecht. Ich dachte, da ist nur ein Button. den ich anspielen muss, aber...
1: Wäre auch beinahe so gewesen.
0: Ah ja,
1: jetzt okay. Möchte das wieder nicht. Ja, das ist eben so, wenn man...
0: Ach, ah, ein Link.
1: Mit mehreren...
0: Ja, wir kriegen das
1: technischen
0: schon hin.
1: Dings, die es im Studio sitzt
0: okay.
1: Und so.
0: Nee, das,
1: ich sage nicht, was es ist, ihr seht es aber jetzt eh gleich. Also deswegen...
0: Ja, wir haben den Vorteil, wir gucken auf einen Bildschirm.
2: Ja,
1: ja.
2: Und, wir freuen uns jetzt schon.
0: Ja, ja, genau.

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1: Ja, war das?
2: Na, wer es nicht gehört, rausgehört hat, es war logischerweise Heinz Erhardt. Das Stück heißt Mein Mädchen und ist im Jahr 2020 nochmal rausgekommen auf der Platte Kabaretter Komiker 1939 bis 1947. Das sind also Aufnahmen aus dieser Fernseh- und Bühnenshow Kabaretter Komiker. Die Aufnahmen beginnen mit Kriegsbeginn auch. Heinz Erhardt ist auch so eine Art Volksheld des deutschen Volkes. Da nehme ich sehr gern in den Mund dieses Wort, weil es das ja auch selbst gern in den Mund genommen hat. Deswegen peinlich, weil ich den logischerweise indiskutabel finde in seiner nicht nur Spießigkeit, sondern in der Nichtreflexion von allem, was er eigentlich miterlebt und gesehen hat. Noch ein bisschen als Hintergrund, es gibt ein Interview mit ihm mit, Georg Füllmer, ich habe es aufgeschrieben, Hans Füllmer, der eine NDR und ARD-Interviewer, bevor es ARD hieß. 60er bis 80er ja. Jahre, und das ist von 67, ich spicke auf den, 65 sogar auf den Zettel. Und das ist das Einzige, was noch so relativ lang ist mit 20 Minuten. Und Heinz Erhardt erzählt über seine Kindheit in Riga und seine Jugend und dann in Leipzig. Stimmt. Und das ist in der Kürze aber auch sehr spannend. Und es wird klar, also er erzählt die ganzen, sein Vater war Kapellmeister in Riga. Und also Orchesterleiter, muss man sagen. Kapelle klingt so wie neben dem Eiscafé im Park, aber der war schon Konzertmeister.
1: Also für ein Symphonieorchester oder sowas.
2: Ja. In deren Haushalt sind alle Großen ein- und ausgegangen. Jascha Heifetz bei seinem Auftritt als Elfjähriger zum Beispiel in Riga, und Caruso, Schaljapin, Prinz Kreisler, Rubin Stein, Schlussnuss, und einfach alle sind da immer ein- und ausgegangen, und Heinz Erhardt sitzt da und das kriegt er hin, das zu erzählen. Aber bei Fragen, die dann natürlich in Richtung, es sind die 60er, Politik gehen, das heißt dann immer, wurde politisch diskutiert, sagt er, ach nein, eigentlich nicht. Und sein Blick geht so ins Leere, ins Nichts, und es ist völlig klar, er kriegt das gar nicht verhandelt und kriegt auch nicht hin zu sagen, ja, was die alle durchmachen mussten, die diesen Haushalt besucht haben.
1: Ja.
2: Das kriegt er nicht hin. Wird ja auch in Deutschland nicht verhandelt. Und die Frage war eben danach, warum der so außer jeder Diskussion quasi ist und weiter gefeiert wird, wenn auch jetzt ziemlich out of date zu sein scheint, denke ich, seit 30 Jahren. Weil er einfach so ein guter deutscher Komiker war, der Sprechgesang mit früh entwickelt hat, natürlich auch abgeguckt aus dem Jazz und so, und weil er ganz harmlos war und in den 50ern für gute Laune gesorgt hat.
1: Wo hat er denn gelebt in den 30er Jahren, auch in Riga noch?
2: Riga und dann bei Kriegsbeginn sind sie nach Leipzig. Er wurde dann als junger Mensch ins Musikfachhandel, Notengeschäft seines Onkels oder Großvaters geschickt oder irgendwie so. Hat da gejobbt und ist dann auch in Berlin gewesen, Ende des Krieges, wo auch dieses Kabaretter Komiker es gab, wo im Prinzip ja schon alle deportiert worden waren.
1: Und du mochtest das?
2: Klar, das wurde mir vorgestellt als hervorragend. Es lief auch mal diese Version, die es als Filmaufnahme gibt, eine einzige, sehr kurze, die lief mal im Fernsehen, weil irgend so ein Jubiläum war zu seinem Geburtstag oder sowas. So eine schreckliche Gala im ersten deutschen Fernsehen. Und ich fand ihn witzig. Ich fand ihn ganz witzig. Ich konnte Gedichte auswendig, hab die vorgetragen auf schrecklichen Familienfeiern und so.
1: Echt? Okay. Er hat so Unsinnsgedichte und so kurze Aphorismen und sowas gemacht.
2: Die alten Zähne wurden schlecht und man begann sie auszureißen. Die neuen kamen gerade recht, um mit ihnen ins Gras zu beißen. Finde ich immer noch gut.
1: Oder richtig punkig eigentlich.
2: Ja, für die 50er schon Punk, aber halt mehr gab es nicht an Provo oder so.
3: Oder der Vierzeiler. Das Leben kommt auf alle Fälle aus einer Zelle, doch manchmal endet es auch bei Sträuchen in einer solchen.
2: Ja.
3: Es sind schon ziemlich gute Wortspiele.
2: Ja, genau. Also gutes Handwerk hattest du ja im Off auch schon gesagt, absolut. Und wer das hört am Klavier, das ist er selber, logischerweise begleitet sich selber. Natürlich war er hervorragend, ist ja klar. Aber heute finde ich es schon auch peinlich. Also nicht richtig peinlich, aber Panne. Oder einfach so, oder es passt so gut in die deutsche Erzählung.
1: Ja, also in den 80er Jahren in Düsseldorf, in meinem Umfeld, oder ich glaube, das war schon so ein Trend, sind die ganzen Filme, die er in den 50er Jahren gedreht hat, nochmal gespielt worden und waren ziemlich beliebt. So. Und da gibt es schon so eine ambivalente Note, weil also eigentlich war klar, das ist jetzt 50er Jahre irgendwie Nachkriegszeit und alles vergessen und so und alles lustig machen, was weiß ich. Aber er war schon so ein kleiner Schussel irgendwie und nicht so ein typischer Macho-Mann. Und das war dann auch ein bisschen interessant so.
3: Naja, und schön war er auch nicht. Ne?
1: Ja, also genau.
3: Wohlbeleibt mit Hornbrille.
2: Der war schön eigentlich.
3: Aber nur in jungen Jahren.
2: Er war sehr schön.
1: Und er konnte so charmant, kokett gucken.
2: Ja, in jungen Jahren, ja.
3: Ah ja, okay.
2: Sehr hübscher Mensch.
1: Aha. Ja, wer hätte ich jetzt auch nicht gewusst, aber wenn du das sagst.
3: Ja, also diese Filme in den 60ern und bis in die 70er rein, da ist er ja nun immer nur groß und beleibt.
2: Ja, die Witzfigur halt.
1: Ja,
2: und das passt ja auch zu so, er hat auch immer diese Beamtenfiguren gespielt, das passt auch zur deutschen Seele, die gerne sich da wiederfindet in so einem Unglück und so, ach, und jetzt geht das wieder schief, aber ach, dann, ja.
1: Ja, aber auch so eine kleine verkraftbare Portion anders sein.
2: Ja.
1: Würde ich sagen.
2: Ja. Ich rechne ihm an, dass er Karl May nie gelesen hat, obwohl er in diesen schlimmen Film mitgespielt hat.
1: Der hat in einem Karl May-Film mitgespielt?
2: Ja. Als so verrückter Professor, der Schmetterlinge sammelt in der Wüste oder so ein Schwachsinn. Also furchtbar.
1: Also einer der schlimmsten, das fällt mir jetzt nur ein, das hat damit überhaupt nichts zu tun, aber Fernsehmomente in den letzten Monaten war, als sie, ich glaube Uschi Glas, die in den Kamai-Filmen einen Chochi gespielt hat oder Ribana oder
2: das
1: so.
2: Das Halbblut.
1: Okay. Und da haben sie ihr die alte Filmszene vorgespielt und haben sie Maischberger, glaube ich, und da hat sie gefragt, wie sie denn dazu steht heute so, ne? Und hat gesagt, wieso? Was ist denn da dann blöd? So in der Art. Ne? Und das, also, ja.
2: Ja, aber Uschi Glas, ja, ich rechne ihr ein paar Sachen an.
1: Aha.
2: Hoch, aber ja.
1: Tatsächlich, okay.
2: Ja, gegen Verschwörungstheorien fürs Impfen während der Pandemie hat sie sehr doll ihr Gesicht groß auf Plakate drucken lassen.
1: Ach, tatsächlich,
2: Und hat sich immer stark gegen Antisemitismus eingesetzt. Ja, ihre Filme und schauspielerische, naja.
1: Okay.
2: Lassen wir das.
1: Ja, aha, sehr interessant. Nächste Musik, seid ihr einverstanden?
2: Ja, bitte.
3: Bitte.

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0: bravo. Ich wurde schon richtig aggressiv, aber auch wahrscheinlich nur, weil ich mich erwischt gefühlt habe. Den habe ich nämlich vergessen.
1: Und du hast ihn auch gehört und hast ihn auch gemacht.
0: Ja, ich habe ihn sehr, sehr gern gemacht. Es gab sogar einen, ich schimpfe jetzt mal, Lehrerssohn, der den exakt 100% nachspielen konnte. War auch, wie Reinhard mal, sehr gut. Jetzt habe ich es verraten. Aha, am Tasteninstrument. Nein, natürlich an der Gitarre und hat dann Konzerte gegeben. Und auf diese Konzerte bin ich immer gegangen und ach, es ist so witzig, es ist alles so witzig. Und also, ja, aber ein paar Jahre später wurde mir dann auch,
1: Irgendwann kam dann doch auch der Punk, ne? Oder?
0: Nein, der war ja eh da. Ich habe auch meine AC/DC-Kassette mit, die ich mit 10 gehört habe. Insofern, das ging ja immer alles parallel. Wahrscheinlich hat es dann auch mit Handwerk oder so zu tun, wenn Leute sowas können. Aber diese Texte, diese selbstgefälligen Texte gegen jede Progression sozusagen oder wie auch immer, also. Und dann, also was ich richtig schlimm an ihm finde, es gibt so viele so Zitate von ihm oder einfach Interviews oder meinetwegen Konzertankündigungen, auf denen er betont, dass es auch Zeit wurde, dass endlich deutsche Sprache wieder gesungen wird.
1: Echt?
0: Und dass das Deutsche, ja, haben wir auch schon öfter behandelt, dass das Deutsche...
1: Ja.
0: Deutsche Sängerinnen und Sänger ihr Lied gut wiederentdecken, dass sie neue Lieder schreiben und so. Dieser ganze Müll, dieser ganze anti-englische und anti-amerikanische Müll vor allen Dingen. Genau, und es gibt eine Konzertankündigung. Was war denn das nochmal? Ich glaube, vielleicht irgendwas mit Brockdorf oder so sogar. Und wer spielt als nächstes? Hannes Wader. Und ich meine, Reinhard May singt Französisch.
1: Ja.
0: Und
1: ja.
0: Hannes Wader hat US-amerikanisches Picking. Ohne das würden sie gar nicht existieren. Und dann aber immer so zu behaupten, das ist deutsche Tradition,
1: ist deutsch
0: deutsches
1: hier.
0: Liedgut, nur modernisiert und so, das kotzt mich so dermaßen an.
1: Okay.
0: Und abgesehen von dem anderen Kram.
1: Ja. Clemens, dein Verhältnis zu Reinhard May?
2: Entspannter. Diese Art von Songs, da gibt es ja dann noch seinen Hit, irgendwie über den Wolken wird die Freiheit wohl grenzenlos sein. Das ist wahrscheinlich der Lieblingssong von allen Mallorca-Besuchern.
1: Mag wohl sein, ja.
2: Aber
1: viel später.
2: Mhm. Ja. Aber das sind nicht die Songs, an die ich denke, wenn ich an Reinhard May denke. Reinhard May ist für mich die heiße Schlacht am kalten Buffet.
1: Ja, Freitag der 13.
2: Genau. Ankomme Freitag den 13.
1: Genau.
2: Das sind
1: 14 Uhr,
0: Küchenschabe.
1: Meine kleine Küchenschabe, genau.
2: Also das sind schon ganz ungewöhnliche, lustige Geschichten ohne Moral. So, und die fand ich eigentlich gut. Ich streich mal das eigentlich.
1: Ja, also jetzt kommt meine Geschichte. Das war das erste Konzert, in das ich alleine gehen durfte. Das Konzert, wo ich nicht alleine reingehen durfte, das kommt vielleicht später noch, aber da durfte ich jedenfalls alleine hin von meinen Eltern aus. Also so mit 12, 13. Und drauf gekommen bin ich, weil ein Klassenkamerad von mir, Reinhard May Live 70, hatte, wo die ganzen Lieder, die du genannt hast, auch drauf sind. Ich war dann später mit einer Freundin zusammen und es gibt ja immer so Gegensatzpaare und sie fand Degenhardt gut und ich fand Reinhard May gut.
0: Ja, das geht dann gar nicht gut.
1: Und ich habe dann die Fraktion gewechselt später glücklicherweise und bin übergelaufen.
2: Also
1: die DKP-Phase die war ja Vater Johannes Wader, genau. Aber
0: Degenhardt auch. Ja.
1: Und fand ich aber teilweise auch ziemlich super, trotzdem.
0: Ja, ja.
1: Aber später auch wieder ganz gut. Und die ganz frühen Sachen sowieso, brillant.
2: Genau. Also als ich bei einem, eines meiner frühesten Jobs war bei einem Kfz-Teilehändler. Und der Hausanwalt war Franz Josef Degenhardt. Ich habe meine Kündigung von ihm gekriegt.
1: Das kannst du ja mal an die Wand hängen.
2: Auch das habe ich nicht mehr.
0: Och nein, also schade.
1: Also ich finde, ich würde von, also damals fand ich das auch toll und war auch von den Liebesliedern zu Tränen gerührt, so, ne? Aber ich würde von heute sagen, bin ich eher so auf deiner Linie und finde, es ist so, also so, er leistet sich in so einen leicht kritischen Anspruch und es ist aber das, was so noch gerade verkraftbar ist und immer sehr verbindlich irgendwie.
0: Verbindlich wem gegenüber?
1: Ja, denen, die eigentlich den Mainstream lieber wollen.
0: Ach so,
1: oder
0: ja.
1: Alles beim Alten lassen wollen. Also er kommt ja eigentlich aus so einem linksalternativen Kontext. Das war ja so diese Berliner Clique, ja. Schubert und Black, Ulrich Roski, Insterburg und Co. und so, ne? Die alle sehr unterschiedliche Wege. Und der Hannes war da, glaube ich, auch dabei, ursprünglich. Jünger alle als Degenhardt auch.
0: Ja, ja, ja.
1: Wesentlich jünger. Ja. Genau. Und also mir ist bei dem Lied gerade noch die Zeile, im Verein wird keiner alt. Also ich bin jetzt einfach ein bisschen älter und da kann ich, also es gibt keinen Grund, also da ist mir echt die Kotze hochgekommen.
0: Ja, ehrlich gesagt. Ja,
1: weil also im Altwerden, bitteschön mit anderen zusammen, ne? Und nicht alleine.
0: Ja, ja, ja.
1: Ne? Und dieser Individualismus und dieser Nonkonformismus, der sich so einen individualistischen Anstrich gibt, das finde ich ganz grässlich irgendwie so.
0: Ja, ein kurzer Fetzen ist ja, wo zwei sind, passt kein Dritter rein.
1: Ja,
0: immer dieses Zwei und Drei, also Zweisamkeit ist okay, und sie, aber mehr nicht, weil die wollen ja gar nicht eine Sache. Also es ist auch alles so überhaupt nicht, es ist so unglaublich platt.
1: Konnotationenreich sozusagen.
0: Ja, das auch noch, ja, ja.
2: Also ihr habt ja über Hannes Wader und über Franz Josef Degenhardt kurz gesprochen gesagt, auch zu Recht gesagt, das war ja DKP, ne? Also
1: beide phasenweise.
2: Ja, ja, okay. Ne? Aber ich würde nur kurz mal zuordnen, ich glaube, Reinhard May ist BSW.
1: Echt?
2: Naja, diese unbedingte Friedensgeschichte, das ist ja, ich finde BSW. Ich würde ihn dahin.
1: Ja, schlimm genug. Ne?
0: Wenn wir jetzt so ein Hütchenspiel machen müssten, ja, A oder B, ja, ja, klar. Aber so viel
2: kann
0: äußert
2: sein.
0: Er sich ja
2: und
0: auch.
2: Und die Widersprüchlichkeit in sich, also das, gut, aber.
1: Ja.
0: Ja.
2: Okay.
1: Genau.
2: Was haben wir da noch?
1: Jetzt brauchst du vielleicht wieder den.
2: Achso, bin ich jetzt schon wieder dran?
0: Ja, ja. Eigentlich ja. Also du musst natürlich nicht, aber.
1: Wir haben anderes auch schon geregelt gekriegt heute. Und
2: ich glaube, jetzt habe ich wirklich so ein passendes. Sowas von oberpassend und ich bin ziemlich sicher, ihr kennt es nicht.
1: Aha, dann schauen wir mal.
2: Warte mal, ich versuche hier mal schon mal anzustellen. Schieb schon mal hoch.
1: Ja, ist hoch.
2: Wollen wir mal gucken. Lädt und lädt. Es lädt, ja. Und?
0: Ihr hört im Übrigen.

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1: Ich habe es geschafft, die beiden wissen nicht, was es war.
2: Ja, in der Tat. Also ich nicht, ich kann es zeitlich allenfalls lokalisieren, ich würde so sagen 50er Jahre, aber ich habe keinen blassen Schimmer nehmen.
3: Ich würde sagen 60er und ich weiß es nicht.
1: Es ist End-70er oder 80, ich müsste jetzt gleich nochmal nachgucken. Ach, es sind die sadopoetischen Gesänge des Konstantin Wecker.
3: Ach ja, natürlich. Ja, stimmt, bescheuert. Ja, deswegen dachte ich auch, ja, das rollende R, München. Ach.
1: Genau,
3: ja,
1: aber Wunder. Also ich habe damals den schwarzen Humor für mich entdeckt. Das war auch die Zeit, wo jeder Roald Dahl las. Also Küsschen, Küsschen, ja. Noch ein Küsschen.
2: Ja. Okay. Na?
1: Und das war, jede Geschichte war ein Knaller. Am liebsten mag ich ja die Geschichte Schwein, aber es ist...
2: Von Roald Dahl.
1: Von Roald Dahl. Es müsste noch ein Küsschen sein, genau. Er wächst bei seiner Oma auf, die völlig vegan ist, aber Tiere hat. Aber es kommt selbstverständlich nicht in Frage, dass die Tiere in der Pfanne landen, sondern es gibt Kohlrabi-Schnitzel. So, und genau, und Oma verstirbt und er muss wegen des Testaments in die Stadt. Und er geht an irgend so eine... Ich würde fast sagen, Spelunke in irgendeiner Gaststätte vorbei und es riecht so verführerisch und er geht rein und er lässt es sich servieren, was da so gut riecht. Das ist ein Schnitzel, aber nicht aus Kohlrabi. Mhm. Und irgendwann schnallt dieser Wirt, dass es ein unerfahrener Dorftrottel ist, der nichts weiß von der Welt und schickt ihn zum Schlachthof. Genau, und da hängt er dann irgendwann mit am Haken. Und wenn man jetzt auch noch von Edgar Broughton Band gibt es ein Plattencover, wo genau das nochmal stattfindet. Also 20 Rinderhälften und dazwischen so ein Mensch. Mhm. Ach, und das habe ich geliebt damals, diesen schwarzen Humor.
2: Ah, okay. Ne,
1: wo man mit Entsetzen Scherz treibt.
2: Hätte mir gefallen können, bin ich aber nie in Berührung gekommen mit. Also diese sadopoetischen Gesänge, ne? Aber ich habe Konstantin Wecker irgendwie nicht gehört.
3: Nee, ich auch nicht so. Nee.
1: Habt ihr Willi nicht gehört? Willi war doch der Hit.
3: Ja, also es ist bekannt, aber natürlich ist er auch gut und so, aber ehrlich gesagt, dass es den gibt, habe ich, glaube ich, durch seine Filmmusiken geschnallt.
2: Aha,
1: okay. Nee.
3: Für Kir Royal zum Beispiel. Immer Helmut Dietl, Konstantin Wecker hat die alles geschrieben. Ach, und Stonk und so.
1: Okay.
3: Daher, glaube ich, kenne ich den überhaupt.
2: Ah, okay.
3: Also mit Namen.
1: Also Willi ist ja, wenn jemand den Song nicht kennt, Willi von Konstantin Wecker, da geht es um einen Typen, der in der Kneipe sich von Nazis nichts sagen lässt und leider stirbt. Weil die Nazis das gar nicht gut finden, wenn ihnen irgendjemand was verbieten
2: will. Querkommt.
1: Ja. Willi war schon ein ziemlich ergreifendes Stück.
2: Ja.
1: Und das haben wir damals in der Zeit, wo wir auf Wolf Biermann gehört haben, also meine Jungs so, dann Mädels, Jungs eigentlich nur.
3: Ja, passend.
1: Ja.
2: Ja, 90, der wird 90 jetzt, ne? Mhm.
1: Konstantin Wecker wird 90.
2: Nein.
1: Achso.
2: Wolf Biermann.
1: Ja. Wolf Biermann wird 90, ja, ja.
3: Ja, das hätte mich jetzt auch gewundert.
2: Nee, nee. Also manchmal muss ich für mich sagen, folge ich irgendwelchen szenegängigen Vorteilen oder so und dann waren alle Liedermacher in die nach der Generation, die wir eben hatten, kamen Klaus Hoffmann oder Konstantin, die waren einfach scheiße oder nicht mehr interessant oder
3: ja.
2: Schon irgendwie ja auch aus der linken Ecke, ne, aber eigentlich doof oder viel zu emotional oder irgendwas und da ist mir sicher auch manches entgangen, könnte ich so sagen.
3: Ja. Ja.
2: Also
1: was ja. Mir an diesem Stück übrigens oder an dieser ganzen Platte eigentlich heute peinlich ist, obwohl ich es dann doch toll finde, ich mag eigentlich keine vertonten Texte. Ich möchte, dass Musik mehr macht, als vertonte Texte zu sein. Zweifelsfalle ist für mich gute Musik auch ohne Gesang. So, ich mag Sounds und Rhythmen lieber als Gesang und vor allen Dingen, wenn das vertonte Texte, also vertonte Lyrik ist, so da bin ich nur ganz, ganz selten dabei.
2: Ah ja, also mir fallen spontan ein Wallace Bird, eine US-Amerikanerin, die in Berlin lebt, glaube ich, die hat gerade eine CD rausgebracht mit vertonten Gedichten und Natalie Merchant, die früher bei den 10.000 Maniacs gespielt hat, die hat eine CD gemacht, Deeply Asleep, mit vertonten Gedichten. Das ist ganz, ganz toll. Kann ich nur wärmstens empfehlen. Aber
3: ja, das aber ist auch eine andere Diskussion. Also,
1: ja. Aber
2: ich musste einfach mal in Widerspruch.
3: Ja, ich gehe auch mit ohne Fußnoten. Ich könnte jetzt auch.
2: Ah, ja, okay.
1: Aber du meintest tatsächlich richtige Gedichte und ich meinte tatsächlich einfach Texte, die sich als Gedicht verstehen, als Lyrik verstehen und dann noch ein bisschen Akkorde drunter gesetzt werden.
2: Aha, okay.
1: Und eigentlich so Liedermacher sind so klassisch vertonte Lyrik für mich und musikalisch meistens unergiebig.
2: Also was mich an dem Stück, was wir gehört haben von Konstantin Wecker, was mir total gefallen hat, war, und deshalb bin ich auch 50er Jahre, das Klavierintro war wie Cannonball Adderley oder so, so Hardbop aus den 50er Jahren und hat
3: plus
2: richtig
3: Hall.
2: Hat total funktioniert.
3: Mhm.
2: Das war, fand ich richtig gut irgendwie. Genau.
3: Verstehe ich.
2: Ja,
3: it's
2: your turn.
3: Sehr peinlich, das Folgende. Wir gehen rein, weil das Stück 8 Minuten lang ist oder so. Es passt ein bisschen zu vertonten Dingen. Also nur so halb, ne? Und es ist ganz schrecklich.
2: Aber ist das vertretbar, nur einen Teil zu hören, wenn das 8 Minuten...
3: Ja. Es ist vertretbar. Keine Sorge. Also keine
2: du meinst,
3: Sorge.
2: Wir halten das nicht aus oder drehen also so den Regen runter.
3: Aus.
2: Ah ja, okay. Ja, gut. Den?

0: Juhu, vorbei. Und habt ihr das Sample rausgehört?
1: Nein, kein Blasphemer.
0: Was zwar keine Gedichtsvertonung war. Nein?
1: Nee. Ich habe was von Lucifer hab ich gehört gegen Ende.
0: Ja, ja, klar, natürlich. And When He Falls heißt das Stück. Es geht natürlich um den armen Lucifer, der nie wieder to rise again, bla bla. Das war ein Theater of Tragedy von der Platte Velvet Darkness Day 4 aus dem Jahr 1996. Ganz schlimm. Richtig schlimm. Und da bin ich fast ambivalent. Ich finde es natürlich mega Panne und peinlich, aber ich finde es auch wahnsinnig lustig, weil das Sample aus einem Film da drin war. Ich fand es damals schon irre und dachte, das ist der doch, komisch, dass die den da reingetan haben. Ja. Und hatte noch nicht so ein Verständnis von Camp oder meinen Leute das ernst oder meinen sie es nicht ernst. Ich glaube, die meinen es bitter ernst. Der Film heißt The Mask of the Red Death. Von 1964, natürlich nach Edgar Allan Poe, nach der Kurzgeschichte, in der Prinz Prospero sich aus Angst vor der Pest in seinem Schloss verbarrikadiert und nur eine ausgewählte Gesellschaft mit hineinnimmt, dort aber Orgien feiert und jedes Zimmer hat eine andere Farbe. Doch einer der Gäste, der spät ankommt, scheint etwas merkwürdig zu sein. Er hat auch eine Pestmaske auf. Und mit dem streitet sich dann Prospero über den Sinn des Lebens und des Sterbens. Und wer ist es? Es
1: der
0: ist
1: Tod.
0: Der Tod selbst. Und alle sterben. Das ist die Geschichte. Und die Verfilmung hat natürlich als Star Vincent Price, der hier gesampelt worden ist. In der Haupt...
1: Die tiefe Stimme, oder was?
0: Ja, ja, klar. Sie ist Jane Asher, die als junge, unschuldige Christin mit dem roten Tod diskutiert, ob ihr Glaube an Gott Sinn hat oder nicht. Und natürlich hat es keinen Sinn. Das ist hier in diesem grauenvollen Stück gesampelt. Deswegen fand ich das, also unter anderem deswegen fand ich das gut.
1: Und du hast das erkannt, als du es gehört hast?
0: Ich habe es irgendwann dann so, das kann nicht anders sein. Und damals gab es ja kein Internet.
1: Nee.
0: Und auch nicht so viele Filme auf Englisch. Die musste Mensch sich allein aus Bibliotheken oder so. Irgendwie habe ich es dann zusammengeklaubt. Weiß ich aber auch nicht mehr wie. Irgendwann wurde es mir klar, dass das irgendwie stimmte. Und ich fand diese Musik irgendwie ganz okay, weil sie halt schlimm und hart war. Und diese super schrägen Akkorde, die natürlich eigentlich überhaupt keinen Sinn machen und auch nicht raffiniert sind, wie ich heute finde, fand ich aber irgendwie interessant und keine Ahnung. Und dass dann dieses Gegrunte neben so eine Opernsängerin, die es auch offenbar war in dieser Band, aber nicht zu einer gebracht hat, dass das gegenübergestellt war. Das war mir halt neu, damals als Jugendliche oder als, nee, da war ich schon eher fast 20, aber ja.
1: Ziemlich pathetisch.
0: Grauenvoll, ganz schlimm, ganz schlimm.
1: Ein bisschen gruftig und so.
0: Ja, aber auch so, also auch wieder so Kacke produziert und alles macht keinen Sinn und einfach unerträgliche Nekrophilie und einfach vom Sound her, muss ich sagen, unerträglich. Einfach
1: und wie hieß die Band noch?
0: Theater of Tragedy.
1: Ah, ja, das ist ja auch schon wieder so ein Name, ne?
0: Ja, ja.
2: Mhm. Aber Vincent Price ist doch der, der auch bei Thriller von Michael Jackson.
0: Ja, natürlich, klar.
1: So.
0: Und er hat auch den Erbauer von Edward Scissorhands natürlich gespielt, seinen Vater. Das war seine letzte Filmrolle. Und Vincent Price verehre ich natürlich. Ich verehre ihn für seinen unglaublich schlechten Humor und dass er diese schlechten Rollen sein Leben lang durchgezogen hat und in jedem Interview gesagt hat, it was bullshit, but it was such fun.
1: Okay.
0: Und ich rechne ihm hoch an, dass er seine lesbische Tochter nicht rausgeschmissen hat, sondern dann LGBTQ-Aktivist wurde, quasi indirekt. Und das ist für seinen Jahrgang und dieses gepaart mit diesem, mit dieser Berühmtheit als B-Movie-Actor, als überdramatisierender Shakespeare-Actor doch bemerkenswert irgendwie. Ich finde ihn super.
1: Ja. Ah ja. Ja.
0: Auch als Fußnote, ja. Aber das
1: spannend.
0: Ist natürlich peinlich, das Zeug.
2: Tja, Vincent Price.
1: Interessant.
0: Vincent, ja.
2: Vincent Price. Und dann gibt es auch noch Luigi, ja, wie heißt denn der? Den
0: Bela Lugosi natürlich.
1: Bela Lugosi.
0: Ja, der war natürlich.
1: Aber der ist älter, ne? Das war 30er Stummfilm. Jahre oder sowas. Stummfilme. Stummfilm, ja. Ist eine Welt, die mir vollkommen verschlossen geblieben ist.
0: Ich glaube, am Samstag gibt es den Golem. Da spielt natürlich niemand von denen mit. In der Nikolaikirche mit Orgel vertont.
1: Aha,
0: ich habe leider keine Zeit. Aber das ist schon, ja, ich finde diese Welt schon, ist auch peinlich auf eine Art. Aber auch interessant und sehr, sehr, da kann man sehr viel Camp reinlesen auch.
1: Ja, also.
0: Oder ist auch, steckt auch drin.
1: Also was meine familiäre Herkunft angeht, da war einfach Pessimismus verboten.
0: Ach so, ja.
1: Oder irgendwelche gruftigen Sachen oder so, und das habe ich ziemlich straight übernommen.
0: Ja, gut, ja.
1: War immer so ein Gefühl, nee. Genau.
2: Was hast du denn jetzt noch Schönes für uns?
1: Ja, ich spiel's einfach mal.
2: Oha.

0: bin.
1: Na, weil du gesagt hast, geschafft.
0: Ja. Ja. Ja, ja, auch da wieder viele Strophen.
1: Ja, aber immerhin, ja, oder da war ja überhaupt keine Strophe. Das war ja nur mal.
0: Ja, gut. Ja.
1: Rock'n'Roll-Star. Ja. Dann gehst du wieder.
0: Ja.
1: Aber immerhin war diese Band meinen Eltern so suspekt, dass ich mit 12 Jahren dann nicht alleine ins Konzert gehen durfte, in die Beethovenhalle in Bonn. Sondern ist meine Mutter mitgekommen.
0: Wow, ja. Wirklich?
1: Ach. Tatsächlich, ja.
0: Ja, Wahnsinn.
2: Also ich fand Les Humphreys Singers klasse. Du brauchst nur irgendwie einen Chor auf die Bühne stellen, der ein bisschen poppig ist und dann bin ich völlig unkritisch.
1: Ah ja,
2: okay. Völlig unkritisch.
0: Ja, ist doch cool.
1: Ja, ja, ich fand die auch super. Aber ja, in der Nachschau, also jetzt gerade bei dem Video aus der ZDF-Hitparade würde ich sagen, das ist mit Sicherheit Playback. Und sie scheinen sich auch darüber zu amüsieren und geben sich gar nicht so viel Mühe, jetzt synchron zu singen und so. Und was ich, also wirklich, was mir noch nicht aufgefallen ist, aber die Kameraführung auf den Busen der Sängerin und dann so draufgehalten und dann so langsam zum Gesicht.
0: Sehr
1: hoch,
0: langsam.
1: Ne? Sehr langsam, sehr langsam zum Gesicht. Und also, was sie sich alles leisten konnten, ist schon erstaunlich irgendwie.
0: Ja, doch recht bemerkenswert.
1: Jürgen Drews hat auch mitgesungen, ne?
0: Ach schön, ja.
2: Er war Bestandteil. Und er war mit Dunja Reiter verheiratet.
1: Jürgen Drews? Ach, das wusste ich nicht.
2: Nee, Les Humphreys.
1: Les Humphreys, ach guck mal. Ja. Und ich kriege es jetzt inhaltlich nicht mehr zusammen oder die Details, aber es gibt ziemlich schaurige Bandinterna über ihn vor allen Dingen. Also ziemlich diktatorisch und übergriffig und ich weiß nicht, ob ihr da mehr wisst?
0: Nee.
2: Ich habe
0: nur so genau das, aber mehr nicht.
1: Ist ziemlich schaurig irgendwie.
2: Als ich in deiner Liste Les Humphreys Singers gesehen hatte, da habe ich dann mal kurz Wikipedia aufgemacht
1: und
2: gelesen, dass er hier irgendwelche Schulden hatten und dann ist er so lange nach Großbritannien gegangen, bis hier die Verjährung einsetzte. Dann kam er wieder. Finde ich, ja.
0: Wow.
1: Wie findest du das?
2: Klasse.
0: Gut oder nicht?
2: Finde ich klasse unmoralisch.
1: Ah, okay. Alles klar.
2: Ich brauche übrigens mal ein Kabel für mein nächstes Stück.
1: Ja, dann mache ich noch 3 Anmerkungen.
0: Und den PC müsstest du ausmachen, sonst hören wir den parallel noch mit.
1: Ja.
0: Deinen Laptop.
1: Ach so.
0: Es geht die Hitparade weiter mit Schwertern.
1: Auch, Kansas City ist das, genau.
2: Aber ich musste jetzt mein Stück, das ich eigentlich vorgesehen hatte, ändern, weil ich möchte jetzt die Peinlichkeit steigern.
1: Ah, okay, das

0: nimmst und ja, dann eben in so eine Schlager und mixt das ziemlich schlau zusammen mit allem, was so gerade die Zeit hergibt sozusagen und die Epoche irgendwie.
1: Ja, so wie ich dachte jetzt an Gegenpol Mad Dogs and Englishmen, die das ja auch gemacht haben. Es gibt ja diese eine grandiose Platte mit Joe Cocker,
0: ja.
1: Die das auch gemacht haben, aber die konnten das wenigstens. Da okay. War dann wenigstens Gefühl drin, aber ja.
0: Okay, den Film habe ich nie gesehen, aber also
1: nein, die kennst du doch, die.
0: Die Platte ja. Sagt mir was, ja.
1: Also ja. Ich meine noch nicht.
0: Da gibt's einen Film von der.
1: Ja, den meinte ich gar nicht. Ich meinte einfach die Platte und diese Konstellation von 700 Millionen Leuten auf der Bühne, die auch zwei People of Color dabei haben und aber Gospelplünderung betreiben. Deswegen.
0: Okay, die wusste, hatte ich gar nicht mehr so präsent. Ja. Okay.
2: Aber
0: ja, jetzt
2: bekommt. Dass ihr jetzt hier Gospel so hochjubelt, das ist doch Kirchengesang. Christlicher Kirchengesang.
0: Ja, das ist korrekt.
1: Auch.
0: Aber in den USA gibt es einen sehr starken Link zu der Bürgerinnenrechtsbewegung.
2: Ja, schon.
0: Ne? Also Aretha Franklin und so. Ne? Also, das ist sicher ein christlicher Kontext, aber das ist schon mit einem von bestimmten Leuten mit einem politischen Anliegen verbunden, so. Und
2: ja, nur die Frage bleibt dann immer, wie konsequent ist das wirklich oder wie stringent ist das in sich, ne? Religion und Befreiung. Es gibt ja sogar Befreiungstheologie, aber irgendwie
0: so
2: bin ich da immer skeptisch.
0: Ja, das
1: ja,
0: ist
1: neue Diskussion mit Verweis auf versklavte Menschen, die diese Songs sozusagen erfunden haben.
0: Ja.
1: Anderes Thema. Wir haben nämlich noch 22 Minuten, das ist gar nicht so viel.
0: Dann lass ich mal in den Widerspruch stecken.
2: aber
1: ich habe ja auch widersprochen.
0: Ja.
1: Dann kannst du dich ohne Fußnote ranhängen.
2: Nee. Aber ich wollte ja, wie gesagt, ich wollte die Peinlichkeit überbieten oder das Niveau unterbieten. Und wenn ihr die Regler hochmacht, dann starte ich den Song.

0: Ende der Sendung halten wir das manchmal auch gar nicht mehr aus, die Sachen bis zu Ende zu hören. Mhm.
1: Ja, also wer sich später eingeschaltet hat, peinliche Lieblingshits ist hier heute so das grobe Motto. Und das war jetzt ein von mir eingebrachtes Stück, weil ich den Drang hatte, das Les Humphreys-Niveau noch ein wenig zu unterbieten. Als 12-, 13-Jähriger, das Stück kam 71 raus, Lady in Black von Uriah Heep. Das war eine Chance bei irgendwelchen Feten, so hießen Partys damals, einen Engtanz zu beginnen. Die einzige Chance, sich als 11-, 12-, 13-Jähriger an ein Mädel ranzumachen.
0: Dabei wurde Blues getanzt?
1: Ja, das war doch so langsam. Das wurde Blues, Blues getanzt, sagt man übrigens im Westen, ne?
0: Ja, genau.
1: Oder, und in Berlin. Hier sagte man immer Engtanz. Im Knus gab es jahrzehntelang, möchte ich fast meinen, Engtanzpartys. Das hat den Laden immer gerettet. Das war beliebt, weil es gab es nirgendwo mehr. Nur noch ein Knust in der Brandstwiete. Grauenhaft.
0: Nee, in Bonn hieß das Blues-Tanz.
1: Ja, ja, in Berlin auch. Engtanzen, genau. Und das war die einzige Chance. Und das war wirklich das Stück damals, das immer funktionierte. Und ja.
0: Ja, du hast erwähnt, dass auf der Platte, auf der LP, wo das Stück drauf ist, ein Panzer war.
1: Ja, Salisbury.
0: Salisbury, ja. Genau. Und warum?
1: Das weiß ich nicht. Ich kann nicht sagen. Ich fand das merkwürdig, das Cover, weil es war ungewöhnlich. Insofern ist es bei mir optisch hängen geblieben.
0: Ja, ja.
1: Es ist irgendwie ein Soldat in diesem Panzer, der da rausguckt.
0: Der ist zu sehen, ne?
1: Ja. Aber ich habe mich mit dieser Band nicht so beschäftigt. Meine Band damals war eigentlich Deep Purple und Uriah Heep galten irgendwie so als
0: Second Best.
1: Ja, die galten so als Deep Purple für Arme. So.
0: Aha, also da war eine soziale Geschichte.
1: Ja.
0: Ja. Also mir fällt jetzt eigentlich durch die ganze Sendung auf, insbesondere bei den englischsprachigen Sachen, also was bei mir und auch bei meinem Umfeld alles als anders oder piesig oder oppositionell durchging und was da auf den Covern und in den Texten alles an Sachen waren, die das überhaupt nicht hergaben. So.
1: Ja. Nee, also das...
0: Ja, das ist schon erstaunlich in der Rückschau. So,
1: weil es gab ja Bands, die haben Studios, dieses Hypnosestudio fällt mir ein, die haben ja Studios für Covergestaltung eingesetzt. Das heißt, die haben dann, Pink Floyd hat so berühmte Cover gehabt wie Wish You Were Here mit diesen brennenden Menschen. Das hat alles überhaupt nichts mit der Musik zu tun. Das ist eine eigene Kunstform gewesen.
0: Ja.
1: Ne?
0: Okay.
1: Ich weiß nicht, wer dieses Salisbury Cover gemacht hat, aber ich glaube, da ging es immer erstmal darum, dass du einen Blickfang hast und dass beim Platten sortieren im Plattenladen das Ding ein bisschen auffiel.
0: Nicht jeder konnte sich Andy Warhol leisten.
2: Allerdings, beziehungsweise war zufällig sowieso da.
0: Genau. Ja.
1: Oder konnte in ein Cover irgendwie einen Reißverschluss einbauen.
0: Ja. Oder ein Spiegel. Look at yourself, Uriah Heep.
2: Das stimmt.
0: Ja.
2: Oder du Geldscheine. Alice Cooper.
0: Okay.
1: Ja, es gab eine tolle LP-Cover-Kultur.
2: Na klar.
1: Und die ging natürlich völlig zu Ende, als alles auf CD-ROM, als auf CD schrumpfte, weil es ja so klein
0: natürlich,
1: war.
0: Natürlich.
1: Na, da konnte man zwar dann Booklets reinpacken und Texte veröffentlichen, aber ja.
0: Das Format hat es gekillt.
1: Ja.
2: Naja, es gibt schon noch ein anderes Thema, würde ich sagen. Wir haben noch 14 Minuten.
0: Ja,
1: eins noch zu den Alben. Es gab sogar aufklappbare Alben. Ich erinnere was von Hawkwind. Das war so dreidimensional. Es gab auch von Who, gab es auch was. Man so aufklappte und dann gingen da diese Pappfiguren hoch. Gut, jetzt haben wir ein anderes
2: Alan
1: Thema.
2: Hast Parsons
0: Jazz
2: Project.
0: Total, Stand Up.
2: Ja.
0: Genau. Im wahrsten Sinne des Wortes. Ja. Genau.
2: Ich senke das Niveau weiter. Wir gehen nämlich ins Jahr 1993 und in den Bereich Ambient nach Deutschland.
0: Ui. War das zu schnell?
2: Ja. Das war ein bisschen zu schnell und zu laut. Und ich weiß, ja, aber egal.
0: Dann bin ich jetzt fahre ich nicht ganz so hoch.
2: Ja.
0: Kann ich?
2: Ja.

0: Also jetzt wird immer ausgeblendet.
1: Ja, sehr viel mehr kommt da auch nicht. Da waren jetzt die zwei Hauptteile in diesem Stück oder überhaupt auf dieser Platte drin. Das war natürlich Enigma. Und natürlich müssen wir eigentlich weglassen. Also alle in der Schule haben das gehört.
0: Ah, deine Geschichte.
1: Ja, und irgendwie war mir Ambient vorher nicht so bekannt.
0: Und das ist Ambient?
1: Naja, ich habe jetzt ganz vorsichtig diesen Regenschirm aufgemacht.
0: Ja,
1: oder
0: ja.
1: Diese Schublade. Die Platte heißt The Cross of Changes. Ist von 93. Und das Album besteht aus so Flächen.
0: Ah ja.
1: Geflüstertem Halb, eigentlich auch nicht Gesang. Und Millionen von Samples, die unter den Bereich Weltmusik fallen, ja, weil sie erstens genauso schlecht sind und genauso geklaut. Es kommen Panflöten drin vor. Dann so Sängerinnen, die, wie ich jetzt finde, die ich in den Himalaya verorten würde. Dies und das, also keine Dudelsäcke oder so, sondern eher so irgendwie asiatisch eher viel. Und hier die Gitarre war auch gesampelt. Ich weiß jetzt nicht genau, was es war, aber in dem Stück wird Black Sabbath gesampelt, Led Zeppelin und Genesis.
0: Ach,
1: in einem Stück. Und dann gibt es noch, egal, also sie haben von Vangelis auch gesampelt. Also allein als so ein Projekt, was nur so Flächen benutzt und dann von Vangelis zu samplen, ist auch schon frech.
0: Irgendwie. Wieso?
1: Ja, wenn er das schon gemacht hat, dann muss ich doch den nicht samplen. Das ist so, so ein bisschen wie, ich spiele Klavier und sample mir das Klavier von einem anderen Pianisten. Das macht überhaupt keinen Sinn, finde ich. Die ganze Platte ist voller Samples von wirklich vielen Leuten und vielen unbenannten Leuten. Deswegen haben sie auch einen Prozess irgendwann bekommen. Das habe ich aber jetzt beim Nachsehen nochmal erfahren. Und ist eins der schlechtesten Sachen, die ich je gehört habe, wahrscheinlich.
0: Okay.
1: Und deswegen ist mir das hochgradig peinlich.
0: Ja, aber du hast es gehört, weil deine SchulkameradInnen.
1: Ja, irgendwie so nebenher haben, und wahrscheinlich auch beim Vokabellernen, glaube ich.
0: Ah ja,
1: so.
0: Okay.
1: Ja.
0: Welche Sprache?
1: Ja, I love you, I'll kill you ist ja.
0: Nein, ich meine die Vokabeln.
2: Die du gelernt hast.
1: Latein?
0: Ja, super.
1: Ja.
0: Lieblingssprache.
1: Ja, in der Tat.
0: Bei dir auch?
1: Ja.
0: Ja, das ist ja interessant.
1: Ja.
0: Hätte ich nicht gedacht.
2: Ich kann weder Latein noch habe ich jemals vorher Enigma gehört.
1: Ja, das
2: guck mal,
1: ist schön.
2: Ahnungslos.
1: Du hast es schön zusammengefasst,
0: da
1: diese
0: treffen,
1: beiden.
0: Treffen unterschiedliche Welten aufeinander.
1: Ja.
2: Völlig.
0: Aber Clemens, ich kann dir sagen, ohne das war jetzt ein schöner Zufall, dass du angefangen hast, von Deep Purple zu schwärmen, weil die schließen dann wahrscheinlich die Sendung ab.
2: Oh.
1: Da fehlt doch glatt noch eine Kabelverbindung. Ihr seid in den letzten Zügen der Gemeinschaftssendung der Musik. Redaktion am 30.06.26.
0: Ja, FSK heißt ja, wir üben noch.

0: Also die Sendung geht jetzt zu Ende. Das war jetzt tatsächlich die Purple. Der Übergang hat funktioniert, fand ich super. Speed King mit jeder Menge grässlicher Textzeilen geht gar nicht, aber hier im Studio herrscht da Einigkeit. Brillante Musiker, oder?
1: Tja.
0: Die Stimme, die Gitarre, der Schlagzeuger, der Organist auch, genau.
1: Das Schlagzeug.
2: Vor allen Dingen, die hatten ja mehrere Generationen mit mehreren unterschiedlichen Leuten und sie waren alle auf dem höchsten Niveau. Das ist ja unglaublich. Also ich oute mich mit 12. Das größte Poster an meiner Wand war die Purple.
0: Die Purple in Rock?
2: Und zwar,
0: oder
2: nein, das war
0: Machine Head?
2: Das war irgend so eine, das Poster war so eine Live-Situation, wenn ich es richtig erinnere.
1: 90 Sekunden.
2: Links war klein Susie Quattro, groß war die Purple, genau.
0: Also das Lied Speed King ist nämlich auf der LP Die Purple in Rock.
2: Okay.
0: Und die zeigt den Mount Rushmore, wo ja eigentlich die früheren amerikanischen Präsidenten drauf sind. Und statt denen sind dann die 5 Köpfe von den Musikern von Die Purple. Mhm.
2: Genau. Und sie waren einfach gigantisch. Und gab dann noch ein, zwei andere Bands wie Led Zeppelin oder so, die dann auf einem ähnlichen Niveau waren, aber sonst war da nicht mehr so viel.
0: Du guckst auf die Zeit.
1: 52 Sekunden.
0: Alles
1: ich denke, sag sie sogar durch, aber es scheint euch nicht so zu beeindrucken. Nein. Ihr hört das freie Senderkombinat, ich moderiere jetzt ab.
0: Ja, bitte.
1: Auf 93.0 Megahertz in der Antenne in Hamburg und im Livestream im Internet unter www.fsk-hh.org. Das war die Gemeinschaftssendung der Musikredaktion. Wie gesagt, heute mit dem Thema Peinlichkeiten oder lieblingspeinliche Stücke oder peinlichste Lieblingsstücke oder irgendwas dazwischen oder drumherum. Wenn ihr wollt, könnt ihr noch 20 Sekunden die Ärzte hören von Kassette, aber die müsstest du dann anmachen. Noch 15 Sekunden. Rechte Seite. Ich glaube, es ist einfach jetzt zu spät.
0: Ja.
1: Es ist zu spät.
0: Da hätte ich eine Einweisung gebraucht, weil ich den Kassettenrekorder noch nie benutzt habe.
1: Dann schaltest du bitte um auf Studio 3.
0: Das mache ich.
1: Au revoir.
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0: 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Die Ereignisse rund um die Neugründung der AfD-Jugendorganisation im letzten November haben sehr deutlich gezeigt, was uns mit der AfD in den kommenden Jahren erwartet. Cops, die Faschisten den Weg zur Messe freiboxen, Bürgermeister, die von einer angeblichen Angst der BürgerInnen vor Gegenprotesten schwafeln und ein erster Beisitzer der neuen Jugendorganisation der AfD, der das Motto der Hitlerjugend ins Mikrofon schreit. Die Angriffe der AfD und ihrer neuen Jugendorganisation auf die demokratische Grundordnung und den sozialen Zusammenhalt laufen aber nicht nur offensiv ab. Abseits der medialen Öffentlichkeit greift die AfD schon längst die Institutionen an. Wir dokumentieren in diesem zweiteiligen Beitrag faschistische Angriffe auf demokratische Institutionen, die abseits der medialen Öffentlichkeit stattfinden. So kam es am 1. Mai vergangenen Jahres zu einem Angriff von AfD-Mitgliedern auf die MitarbeiterInnen der LWL-Industriekulturstätte Zeche Zollern in Dortmund. Ein Mitarbeiter der mobilen Beratung gegen Rechtsextremismus erinnert sich.
1: Am 1. Mai 2025 versuchte die AfD erneut das Industriemuseum Zeche Zollern für ihre politische Inszenierung zu nutzen. Und das, obwohl ihnen dort zuvor schon durchaus Grenzen aufgezeigt worden waren. Eine antifaschistische Kundgebung stellte sich ihnen an dem Tag entgegen. Die Rechten verschafften sich dann teilweise gewaltvoll Zugang und führten im Museum eine improvisierte, unqualifizierte Führung durch. Dabei kam es auch zu Auseinandersetzungen mit Museumsmitarbeitenden. Auch die Museumsleiterin wurde angepöbelt und bedrängt.
2: Die Besuche und Aktionen in Helferich übrigens Kulturprogramm zum 1. Mai. Was für einen Kulturbegriff die AfD hat, zeigte sich bereits im Vorjahr, als Helferich eine Führung unter anderem mit einem Gastbeitrag vom völkisch-nationalistischen Geschichtsrevisionisten Björn Höcke organisiert hatte. 2025 erhielt die AfD-Gruppe auch keine Führung, verschaffte sich dann aber eigenmächtig Zutritt. AfD-Mitglied Gerald Christ versuchte sich mal wieder als Vortragender. Eine bewusste Provokation, denn schließlich ist bekannt, dass eigenständige Führungen nicht gestattet sind, und ließ, wie schon bei anderen Besuchen dieser Art, deutlich werden, dass Christ überhaupt keine Ahnung hatte, als er zum Beispiel fälschlicherweise von deutscher Baukunst faselte. Das provokative Vorgehen der AfD auf dem Gelände der Zeche Zollern wurde direkt im Anschluss von lokalen als auch überregionalen Medien aufgegriffen. Zuletzt hatte unter anderem die Lotta in ihrer Herbstausgabe 2025 darüber berichtet. Für uns war dieser Angriff der Anlass, einen Bericht zu machen. Denn er ist kein Einzelfall oder auch nur ein Vorfall, wie er medial zum großen Teil heruntergespielt wurde. Um zu verstehen, dass Ereignisse wie die an der Zeche Zollern in eine größere Strategie der AfD einzubetten sind, werfen wir anhand dieses konkreten Beispiels einen Blick auf die in ihrer Historie janusköpfigen Landschaftsversammlungen in Nordrhein-Westfalen, zwei zentrale kommunale Gremien, die bisher kaum öffentliche Beachtung finden. Für die faschistische Bewegung der AfD aber eine strategisch nicht zu unterschätzende Rolle spielen. Dazu sprechen wir mit einem Mitarbeiter der mobilen Beratung gegen Rechtsextremismus, den ihr eben schon kurz gehört habt, im noch kommenden zweiten Teil des Radiobeitrags ausführlich. Wir schauen auf den neoliberalen Umbau der Gesellschaft unter dem derzeitigen Bundeskanzler Merz und was das schon jetzt für die Strukturen, Projekte und Initiativen für die unmittelbar davon betroffenen Menschen unter der Schirmherrschaft des LVR und des LWL bedeutet. Denn im Schatten dieser Politik wird der Boden für die AfD nicht nur vorbereitet, sondern mit dem roten Teppich ausgestattet. Für die AfD geht es um Neu- und Umdeutung von Kultur und Geschichte, Resignifikation, ideologische und praktische rechte Graswurzelarbeit. Und es geht auch um viel Geld, das verwaltet, mit dem der Umbau unserer Gesellschaft erfolgen soll.
0: Doch zunächst einmal: Was sind Landschaftsverbände und eine Landschaftsversammlung? Und wie kommt es, dass es mit dem Rheinland, dem LVR und Westfalen-Lippe, LWL, nur zwei dieser kommunalen Körperschaften ausgerechnet in NRW gibt? Werfen wir dazu einen kurzen Blick in die Historie. Wir starten 1815 bei einer von Napoleons größten Niederlagen, Waterloo als Ende Napoleons. Schon vor Waterloo begonnen und nach der Niederlage beendet, gab es den Wiener Kongress, eine Konferenz der europäischen Großmächte, die Europa neu ordnen sollte. Das Gebiet des heutigen Nordrhein-Westfalens wurde dabei größtenteils preußisch und bestand aus zwei Provinzen, der Rheinprovinz und der Provinz Westfalen. Weil der Prozess der Industrialisierung und damit auch der Proletarisierung dort weit fortgeschritten war, waren die Rheinprovinz zusammen mit Westfalen übrigens ab Mitte des 19. Jahrhunderts die wirtschaftliche Hauptregion im Königreich Preußen. Und ihre ökonomische Stärke hatte zusammen mit anderen Faktoren und Regionen großen Einfluss darauf, dem seit 1862 amtierenden Ministerpräsidenten Otto von Bismarck die Führung dreier siegreicher Einigungskriege bis hin zur Reichsgründung zu ermöglichen. Nun ist aber ein Land, ein Reich, ja erstmal nur ein paar Striche auf der Landkarte. Wie schafft man Identifikation, Nationalgefühl, Loyalität für diese neue Ordnungsmacht? Zudem war die soziale Not der ArbeiterInnen in dieser Epoche des modernen Kapitalismus durch die Industrialisierung stark gestiegen und mit ihr diese unliebsamen Arbeiterbewegungen. Bismarck musste handeln. Aber nicht wie Marx und Engels es nahelegten, also zum Aufbau einer klassenlosen Gesellschaft beizutragen, sondern indem Bismarck zum einen in Form des Sozialistengesetzes, eine Maßnahme, um die sozialdemokratische Bewegung zu zerschlagen, und die Arbeiter zum anderen durch die Einführung von Sozialversicherungen zu beruhigen und an den neu gegründeten Staat zu binden. Diese beiden Gebiete, die Rheinprovinz und die Provinz Westfalen, hatten in der regionalen Ordnung dieses neuen Sozialsystems eine wichtige Rolle, denn sie hatten damals bereits eigene Provinzialverbände, die sich um überregionale Aufgaben kümmerten, etwa Krankenhäuser, Fürsorge oder Kultur. Sie waren damit indirekt in die Umsetzung und Verwaltung von Bismarcks Sozialversicherungsgesetzen eingebunden, insbesondere bei der Unfallversicherung. Doch solche Provinzialverbände sind nicht nur nützlich, um indirekt Identifikation zu schaffen und Herrschaft zu stabilisieren, sie können auch Herrschaftsinstrument selber sein. Im Dritten Reich waren nämlich die sozialpolitischen Maßnahmen, insbesondere in den Bereichen Fürsorge und Wohlfahrtspflege, die zur sogenannten Volkspflege wurde, am stärksten von der nationalsozialistischen Rassenhygiene geprägt. Auf den Theorien dieser radikal-eugenischen Rassehygiene baute ein wesentlicher Anteil der NS-Verfolgungsprogramme auf und teilte Menschen mit körperlicher und geistiger Behinderung, aber auch solche mit sozialer Auffälligkeit, als rassisch minderwertig ein. Sie wurden ausgegrenzt und vernichtet.
2: Nach dem Krieg, dem Morden und der industriellen Vernichtung von Millionen von Menschen wurde knapp anderthalb Jahre nach der Kapitulation am 8. Mai 1945 und ein paar wenige Jahre bevor die Nachfolgeregierung in Kraft trat, aus den beiden preußischen Provinzen, von denen wir hier sprechen, das Bundesland Nordrhein-Westfalen gegründet. Dessen bewährte Verwaltungsstrukturen wollte man aber nicht einfach abschaffen, man wollte sie modernisieren. Deshalb wurden 1953 der Landschaftsverband Rheinland, LVR, und der Landschaftsverband Westfalen-Lippe, LWL, gegründet. Sie übernehmen seither Aufgaben, die über die Zuständigkeiten einzelner Städte und Kreise hinausgehen, insbesondere in den Bereichen Jugendhilfe, Behindertenhilfe, Psychiatrie, Kultur und soziale Sicherung. Im Bereich der sozialen Sicherung mit ihren historischen Wurzeln, nahe den Konzepten von Fürsorge und Wohlfahrtspflege, wurde im Dritten Reich auf grauenhafte Weise gezeigt, wie solche Strukturen auch benutzt und gelenkt werden können. Bedauerlicherweise war die Entnazifizierung im LVR ähnlich kosmetisch wie im Rest der Republik, wozu Uwe Kaminski in seinem Artikel »Der Umgang des Landschaftsverbandes Rheinland mit der NS-Belastung seines Personals« mit dem Fokus auf den ersten Landesdirektor des neu gebildeten LVR, Udo Klauser, Folgendes schreibt.
3: Wirft man einen Blick auf die Biografien des Spitzenpersonals des LVR in den 1950er Jahren, imponiert überwiegend eine Nähe zum NS-Regime. Man trifft auf eher unauffällige Berufswege sowie mittlere Karrieren im Staatsdienst des Dritten Reiches, in deren Verlauf die Beteiligten, wenngleich nicht an exponierter Stelle, an Projekten der NS-Politik beteiligt waren.
2: Er schreibt außerdem,
3: in den Verwaltungsbereichen imponiert besonders die langjährige finanzielle Vernachlässigung der Fürsorgefelder Jugendhilfe und Psychiatrie wie Behindertenarbeit. Dies lässt sich in einem übertragenen Sinn als Folge einer Geringschätzung dieser Fürsorgefelder in der Zeit des Nationalsozialismus deuten. Und diese seien auch, Zitat, wenn auch nicht ausschließlich, auf die Stigmatisierung der Klientele in der NS-Zeit zurückzuführen.
2: Diese in Anführungsstrichen erfolgreiche Entnazifizierung durch Anpassung und Verschleierung wurde im Kontext der Causa Clausa, übrigens 1975 in der Bundesrepublik, durch kritische SozialarbeiterInnen der Sozialistischen Selbstverwaltung Köln, später Sozialpädagogische Sondermaßnahmen Köln, in die Öffentlichkeit gebracht. Was nach einem heftigen Widerstand des LVR später zu ersten Aufarbeitungen der NS-Zeit unter anderem in Form von Studien führte. Lothar Gothe, Mitbegründer der Sozialistischen Selbsthilfe Köln, kritisiert die Studie zu Clauser und die seiner Meinung nach erfolglose Aufarbeitung der institutionellen Kontinuitäten des LVR. Er wirft 2017 in seinem sehr lesenswerten Artikel Anmerkung und Ergänzung zur Clauser-Studie von Kaminski-Roth dem LVR vor, die NS-Vergangenheit nicht gebrochen, sondern mental, strukturell und institutionell fortgeschrieben und bis weit in die Gegenwart hinein gedeckt zu haben. Er schreibt, die Studie, Zitat,
3: leidet an einem Mangel. Die Lebensbedingungen der Heim- und Psychiatrieinsassen werden fast ausschließlich aus der Sicht ihrer Verwalter dargestellt, sozusagen nach Aktenlage, abgehoben und im Bürokratenslang abstrahiert. die technokratische Gefühlskälte des obersten Verwalters Klauser gegenüber dem Schicksal seiner Schutzbefohlenen tritt deshalb in den Hintergrund. Den Lesern wird die Brille der Behörden aufgesetzt, welche die konkreten Lebensverhältnisse in den Anstalten in einen fernen Nebel rückt.
0: Auch beim LWL verhielt es sich ähnlich. Die systematische Aufarbeitung der NS-Zeit begann erst Jahrzehnte nach 1945. Und auch beim LWL konnten frühere Direktoren und Ärzte nach 1945 weiter Karriere machen, ohne öffentlich hinterfragt zu werden. Die Gedenk- und Erinnerungsarbeit setzte vielerorts erst spät ein und blieb lange auf interne Fachkreise beschränkt. Gothe endet seinen Text über den LVR warnend und schreibt:
3: Manche meinen, es sei sinnlos, in der braunen Vergangenheit von Institutionen oder Personen herumzuwühlen und diese nach so langer Zeit noch an den Pranger zu stellen. Man müsse endlich einen Schlusspunkt setzen. Es geht aber in Wahrheit um unsere Gegenwart und Zukunft, denn nicht nur in Deutschland sind ja wieder Rassismus, Antisemitismus und faschistischer Geist auf dem Vormarsch.
0: Strukturen dieser Republik und ihrer Verwaltungsapparate, wie in unserem Beispiel die Landschaftsverbände, arbeiten vor dem Hintergrund des politischen Zeitgeistes und nun im Spiel zwischen neoliberaler Regierungspolitik und autoritärem Aufbegehren. Die rechtsextreme AfD steht nicht mehr nur vor den Türen der Institution. Sie drängt nach innen, besetzt Räume und möchte diese in ihrem nach gestern gewandten Sinne gestalten. Doch was genau kann dort gestaltet werden?
2: Politische Bedeutung der Landschaftsversammlung für die Infrastruktur in NRW. Die Landschaftsversammlung als zentrales Steuerungs- und Entscheidungsgremium der Landschaftsverbände hat heute eine erhebliche politische Bedeutung. Sie beschließt Haushaltssatzung, legt die Landschaftsumlage fest und damit auch, wie viel Geld in den Verbänden zur Verfügung steht. Diese Mittel beeinflussen, welche infrastrukturellen Maßnahmen zum Beispiel in sozialen und kulturellen Einrichtungen, konkret in der Jugendhilfe, Behindertenhilfe, Schulversorgung oder Kultur realisiert werden können. Sie entscheidet, wie Infrastruktur und Versorgungsaufgaben priorisiert werden, etwa bei der Entwicklung von Einrichtungen oder Angeboten im sozialen und kulturellen Bereich. Die Landschaftsverbände und damit deren Versammlungen sind Bindemitglied zwischen Kommunen, Kreisen und Landespolitik. Bei Infrastrukturfragen, beispielsweise beim Ausbau sozialer Einrichtungen oder kultureller Infrastruktur, bringen sie kommunale Interessen auf regionale Ebene ein und sorgen so für eine koordinierte Umsetzung. Das bedeutet, die Landschaftsversammlung kann aktiv Impulse geben, Prioritäten setzen und damit mittel- bis langfristig die infrastrukturelle Ausstattung der Region beeinflussen, was in Nordrhein-Westfalen mit seinem erheblichen Investitions- und Sanierungsbedarf indirekt eine große Rolle spielt und die Landschaftsversammlung so zu einem wichtigen politischen Akteur macht. Außerdem vergeben die Landschaftsverbände unter anderem Gelder für Vorgaben, um demokratische Bildung an Schulen sowie in der Kinder- und Jugendhilfe zu stärken. Aus einer Initiative von 2009 ist mittlerweile eine landesweite Koordinationsstelle zur Kinderarmut gegründet worden, welche kommunale Jugendämter unterstützt und bundesweit als Vorzeigemodell gilt. Die Zusammensetzung einer Landschaftsversammlung ist abhängig von der jeweiligen Landschaftsregion und den Ergebnissen der Wahlen durch die Mitgliedskörperschaften, das heißt den Ergebnissen der Kommunalwahlen. Ihre Mitglieder werden dabei im Regelfall nach dem Verhältnis ihrer Einwohnerzahl gewählt.
0: Ja, meine Güte, das sind ja ganz schön viele Informationen. Mein Schädel brummt. Könnte das vielleicht für mich jemand Blitzgescheites zusammenfassen, worum es also bei der Landschaftsversammlung und den Landschaftsverbänden geht?
4: Landschaftsverband, muss man kurz erklären, ist so die Ebene zwischen Kreisen und Land in Nordrhein-Westfalen. Es wird unheimlich viel Geld verwaltet. Die machen die sozialen Einrichtungen, Kulturpolitik. Du kannst dir vorstellen, was Kulturpolitik unter Umständen heißt. Ja.
0: Ah, Geld und Kulturpolitik. Danke, das war übersichtlich. Und wer jetzt denkt, Moment, die Stimme am Ende, die da kurz Ja sagt, die kenne ich doch. Nun, diese Person hat richtig gehört. Es ist Alice Weidel, die in dieser Aufnahme, welche auf der AfD-Fraktion im LVR-Facebook-Seite am 18. September des gerade vergangenen Jahres gepostet wurde, in einem Kreis aus AfDlern und ihren Personenschützern steht. Neben ihr, angezogen wie zur Kommunionsfeier mit stolz geschwellter Brust, noch eine Type, auf den die Vorrede, die wir gerade eben gehört haben, offenbar hinauslaufen wird. Es ist Yannick Noé. In seinen Händen hält er für die Kamera gut sichtbar ein kleines Büchlein. Okay, wir haben es verstanden. Er möchte das Buch anscheinend verkaufen oder hier in irgendeiner Form Werbung machen. Und wir möchten an der Stelle ehrlich sein, wir haben gewisse Vorbehalte. Aber nun gut, hören wir uns den Werbeclip einfach mal weiter an.
4: Und Yannick hat sich da sehr verdient gemacht und hat das vor allem auch eingesetzt, um eben konservative Kommunalpolitiker zu vernetzen. Hat eine Kommunalplattform aufgebaut. wo die ihre Anträge austauschen können und hat jetzt ein Buch geschrieben, das er zufällig dabei hat.
5: Genau, das möchten wir Ihnen schenken.
4: Ja.
6: Genau. Danke.
4: Genau, ist ein Ratgeber für konservative Kommunalpolitiker, ganz frisch rausgekommen, zusammen verpassen mit dem lieben Markus Wiener hier.
0: Ja. Oh, hallo, unsere Neugierde ist geweckt. Könnte uns jemand das Werk noch etwas schmackhafter machen, irgendwie einen Ausblick geben?
6: Der erste Blick geht ja immer in das Inhaltsverzeichnis. Kapitel 2 würde ich gerne mal vorlesen. Leitbilder einer konservativen Kommunalpolitik. Das ist unter Punkt 1 Sicherheit, Ordnung und Sauberkeit. Asyl und Migration, unsere Heimat, unsere Regeln. Genau richtig. Dann sparsam haushalten und die Bürger entlasten. Dann als vierten Punkt regionale Wirtschaft und Infrastruktur stärken. Das ist nämlich genau das. Und dann als letztes unsere Bräuche, Städte und Landschaften bewahren. Wollt ihr dazu was sagen?
5: Die Verwurzelung unserer AfD auf kommunaler Ebene. Wir sind gekommen, um zu bleiben. Wir werden hunderte neue Mandatsträger in NRW stellen. Und wir wollen entsprechend als Dienstleister, als Unterstützer, als LVR-Fraktion an der Seite dieser Mandatsträger stehen, zu professionalisieren, Kampagnenfähigkeit herzustellen und zu unterstützen, wo es geht.
0: Wir rasten aus. Das scheint ja nicht weniger als der Silmarillion unter Kommunalpolitik zu sein. Geklickt und gekauft. Vielleicht kommt es ja noch im Laufe dieses Beitrags an und wir können einen Blick hineinwerfen. Aber der Reihe nach, wer ist dieser Yannick Noé überhaupt?
2: Der bald 30-jährige Yannick Noé ist einer der jungen Akteure innerhalb der AfD, die besonders deutlich an der Schnittstelle zwischen Partei, identitärer Bewegung und neurechter Szene agieren. Der Historiker Noé begann seinen politischen Werdegang bereits mit 18 Jahren. 2015 wurde er stellvertretender Sprecher des AfD-Kreisverbandes Leverkusen und gleichzeitig Vorstandsmitglied der AfD-Hochschulgruppe an der Heinrich-Heine-Universität Düsseldorf, jener Hochschulgruppe, die damals wegen ihrer Kontakte zur rechten Burschenschaft Renania Zalingia in der Kritik stand. Noé leitet den Publicatio e.V. Während dieser offiziell als Kultur- und Medienverein auftritt, wird er de facto zu einem Vernetzungsort der neurechten und identitären Szenen, wo führende Identitäre wie Sellner und Mario Müller sich ohne politische Trennlinie ein Stelldichein mit AfD-Funktionären gaben. In seinem Projekt Arcadi, einem von ihm 2016 gegründeten Magazin, das sich selbst als Lifestyle der neuen Rechten inszeniert, diskutiert Noé mit Sellner die Möglichkeiten der Normalisierung und Durchsetzung rechtsextremer Weltbilder in der Gesellschaft. Natürlich nicht so direkt. Im verschwafelten identitären Sprech heißt es dann kulturelle Revolution. Noé bewegt sich zwischen kommunalen und landespolitischen AfD-Strukturen, die durch neurechte Einflüsse geprägt sind, und ist Vorsitzender der AfD-Fraktion in der Landschaftsversammlung Rheinland. Gemeinsam mit seiner Frau Regina Noé sitzt er für die AfD-Ratsfraktion im Rat der Stadt Leverkusen.
0: Weiten wir den Blick auf die ganzen Personalien der AfDler im LVR und dem LWL, werden verschiedene Taktiken deutlich. Zum einen wird das rechtsextreme Vorfeld über die Grenzen der irgendwann mal behaupteten Unvereinbarkeitsbeschlüsse der AfD hinaus in die Partei geholt. Neben Yannick Noé wäre da beispielhaft Irmhild Bosdorf und ihre mehr als nur klebrige Nähe unter anderem zur identitären Bewegung zu nennen. So war Bosdorf, ihres Zeichens Geschäftsführerin der AfD-Fraktion im LVR, Mitorganisatorin des extrem rechten Europäischen Frauenkongresses, in den ebenfalls die ID-Fraktion des Europaparlaments eingebunden war. ID steht für Identität und Demokratie, eine Fraktion rechtspopulistischer, nationalistischer und rechtsextremer Parteien im EU-Parlament. Diese sogenannten Kongresse waren Vernetzung von Parteien und vor politischem Spektrum, neurechts und völkisch. Vertreten war ebenfalls Lucreta, eine rechtsradikale Frauenbewegung, die 2019 von Irmhilds Tochter Reinhild Bosdorf, selber ehemaliges Mitglied der identitären Bewegung, mitgegründet wurde. Ein ähnlicher Vorläufer des Frauenkongress von Initiativen, AfD-Politikern und Identitären fand übrigens schon 2022 im Landeshaus Münster des Landschaftsverbandes Westfalen-Lippe statt. Aber weiter in den Personalien. Da haben wir noch Markus Wiener, Co-Autor des Buches, das wir eben bestellt haben. Der ehemalige Pro-Köln-Aktivist Wiener schaffte seine AfD-Qualifikation nicht nur mit dem Aktivismus im lokalen Pro-Deutschland-Ableger. Ihm wurde neben anderen Pro-Köln-Stadträten gewerbs- und bandenmäßiger Betrug vorgeworfen. Sie sollen über Jahre hinweg Sitzungen der Kölner Stadtratsfraktion fingiert haben, um auf diese Weise öffentliche Gelder zu erschleichen. Bester Mann, hat sich wohl die AfD gedacht und ihn trotzdem die Probewegungen mal Teil ihrer sogenannten Unvereinbarkeitsliste waren, als sachkundigen Bürger für den LVR vorgeschlagen. wurde aber abgelehnt. Die Klage blieb erfolglos. Er wird als Autor auf der Webseite der AfD-Fraktion im LVR geführt. Seine Themen dort sind zum Beispiel Sicherheit in LVR-Kliniken oder, naja, okay, die sogenannte Kritik an Genderpolitik. Diese Taktik der AfD versucht also, das sogenannte politische Vorfeld trotz unterschiedlicher Positionen oder sogenannter Unvereinbarkeitsbeschlüsse gleichermaßen abzuholen und mit der Partei zu verbinden.
2: Eine weitere Taktik liegt dem Thema entsprechend bei der Gestaltung von Historie und den durch die Landschaftsverbände geförderten Projekten. Der Blick auf die Geschichte spielt dabei eine besondere Rolle. Woran wird wie gedacht? Welche Aspekte werden betont, vielleicht sogar gleichgestellt oder ganz weggelassen? Gauland hat es vorgemacht und sagte einmal auf dem Bundeskongress der AfD-Nachwuchsorganisation Junge Alternative im thüringischen Seebach, Zitat, Hitler und die Nazis sind nur ein Vogelschiss in über 1000 Jahren erfolgreicher deutscher Geschichte. Verantwortung für die 12 dunklen Jahre, so Gauland, die würden aber auch übernommen werden. Björn Höcke wurde 2017 noch deutlicher, als er sagte, wohin die Reise gehen soll. Wir brauchen nichts anderes als eine erinnerungspolitische Wende um 180 Grad. Der moderne Rechtsextremismus ist nicht stehen geblieben. Er weiß, wie er sein Projekt einer Großmacht Deutschland wie zur Gründung 1871 verkaufen kann. Nicht mit der NS-Zeit. Nein, es werden deutsche Erfolgsgeschichten benötigt. Und die sollen das Erinnern und Gedenken an die Shoah auf die Größe des Vogelschisses Gauland verkleinern. Jens Christian Wagner, Direktor der Stiftung Gedenkstätten Buchenwald und Mittelbau-Dora, äußerte in der Jüdischen Allgemeinen, Zitat, die Sorge, die AfD könnte etwa in den Landkreisen die Finanzierung für Gedenkeinrichtungen senken oder gar streichen, in Kooperation mit CDU-Politikern. Und Geschichte findet natürlich auch auf kommunaler Ebene statt und kann auch dort gestaltet werden. Resignifikation nennt es der Historiker Volker Weiß und bezeichnet die Methode, mit der alte Begriffe oder Umstände in der Geschichte aktualisiert und in einen neuen Kontext gestellt werden, um ihnen eine neue Bedeutung zu geben und von dieser zu profitieren. Das hängt am Beispiel der Landschaftsverbände dementsprechend nah mit der Förderung oder eben Streichung von zum Beispiel politischer Bildungsarbeit zusammen. Was dann zunächst harmlos wirkend kulturelle Kontinuität oder Heimat zu betonen scheint, instrumentalisiert die Geschichte für politische Identitätsbildung. Es besteht die Gefahr, dass Erinnerungspolitik nicht mehr vor allem moralische Verantwortung ist, sondern politisches Machtmittel.
0: Eine weitere Taktik benennt Yannick Noé selber. In einer Ausgabe des Blickwinkel, dem politischen Magazin der AfD-Fraktion NRW, wenn er auf die Frage, wie sich die AfD in den Themen des LVR und LWL etablieren könne, antwortet, Zitat, wir als AfD-Fraktion haben die Chance, die soziale Ader der AfD herauszustellen und klar zu signalisieren, dass wir zu Themen wie Impfpflicht, Pflege und Behindertenhilfe eine fundierte Meinung haben. Dadurch werden wir als Partei ganz anders wahrgenommen, als es oft leider in den Medien der Fall ist. Das bietet die große Chance, dass die Bürger uns von einer neuen Seite entdecken können. Zitat Ende. Der Wolf im Schafspelz, der ins Soziale drängt. Aber wie sieht es derzeit eigentlich konkret bei der Arbeit aus, die von den Landschaftsverbänden finanziert wird? In dem 2022 erschienenen Sammelband Die extreme Rechte in der sozialen Arbeit untersuchen Christoph Gille, Birgit Jagusch, Christine Krüger und Julia Weber anhand zweier Studien, die in Nordrhein-Westfalen und Mecklenburg-Vorpommern durchgeführt wurden, die Einflussnahme der extremen Rechten in der sozialen Arbeit. So stimmten in Mecklenburg-Vorpommern Fachkräfte der Aussage, ja, solche Anzeichen gibt es, zu 85% zu und in NRW zu 66%. Gravierender fällt der Unterschied bei der Anzahl der Fachkräfte, denen Angebote und Einflussnahme der extremen Rechten bekannt sind, in Bezug auf innere Einflussnahme aus. So sind es in Mecklenburg-Vorpommern 40% der Befragten, denen diese innere Einflussnahme bekannt ist, in NRW bisher 11%.
2: Diese Einflussnahme wird im Text in drei Kategorien in jeweils unterschiedlichen Varianten differenziert. Zunächst sind dort die eigenen Angebote. Dazu zählen karitative Inszenierungen, wie beispielsweise Spenden, die über Social Media öffentlichkeitswirksam transportiert oder auch als Druckmittel in Form einer Nichtannahme eingesetzt werden. Dann gibt es besonders in ländlichen Regionen die Lückenfüller, also beispielsweise Fußball- und Partyangebote, welche wiederum zum Teil an die Scharnierangebote angrenzen, Konzerte, Kinderfeste, Familienausflug mit einer klar politischen Agenda, die in weitgehende Aktivitäten der geschlossenen rechten Szene münden können. Als weitere Varianten werden Angebote der Identitätsformierung und Angebote der Problembearbeitung genannt. Erlebnisorientierte Aktionen, Ferienlager, wie beispielsweise bei der identitären Bewegung oder der Anastasia-Bewegung, dienen der Identitätsformierung und die Angebote der Problembehandlung können von Sozial- und bei Rechtsberatung bis hin zur Gefangenenbetreuung reichen.
0: In der zweiten Kategorie werden die externen Einflussnahmen durch die extreme Rechte in vier Varianten genannt: Strukturen angreifen, bedrohen, sozialräumliche Inszenierungen und Agenda-Settings. Die Angriffe auf Strukturen sind vor allem auf parlamentarische Aktivitäten der AfD zurückzuführen. Kleine Anfragen, Anhörungen, Beschlussempfehlungen. Darüber hinaus wird versucht, Initiativen als linksextrem zu stigmatisieren, um ihre Förderstruktur zu zerstören. Die Variante bedrohen sind offene, teils klandestine Angriffe auf Fachkräfte der sozialen Arbeit. Anschläge, die Belagerung von Einrichtungen, das demonstrative Aufhalten von Rechten vor Jugendzentren, you name it. Die Varianten sozialräumliche Inszenierung und Agenda-Setting sind nicht auf direkte Angriffe ausgelegt, schreiben die AutorInnen. Stattdessen, fahren sie fort, finden gezielte rhetorische oder faktische Einflussnahmen auf bestehende Strukturen, Diskurse, Themen und Praxisfelder sozialer Arbeit statt, die mit dem Ziel der Diskursverschiebung bzw. der Etablierung neuer Ausrichtungen entsprechende Veränderungen anstreben.
2: Die dritte Kategorie fasst die internen Praktiken der radikalen Rechten. Die AutorInnen schreiben: Als interne Einflussnahmen werden alle Handlungsformen verstanden, die innerhalb etablierter Angebote der sozialen Arbeit auf ihre Themen, Strukturen, Personen, Interventionen, Konzepte oder Verankerungen einwirken. Sie können von Fachkräften, NutzerInnen oder Personen in leitungs- oder beratenden Gremien ausgehen, die den jeweiligen Angeboten zugehörig sind. Die Varianten der internen Praktiken sind die Präsenz extrem rechter AkteurInnen, diskriminierende Sprache, diskursive Verschiebungen, der Ausschluss von Angeboten bzw. der Umbau von Angeboten, sodass diese nicht mehr für alle zugänglich sind, und in der Arbeit das Unterlassen und Dulden von beispielsweise diskriminierendem Verhalten, was uns direkt zu den Landschaftsversammlungen und den in diesem Beitrag anfangs genannten Angriffen durch die AfD zurückführt. Diese Angriffe sind nie isoliert zu betrachten, sondern gehen Hand in Hand mit bereits stattfindenden Praktiken der Ausgrenzung, mit Steinwürfen auf Einrichtungen beispielsweise in der Eingliederungshilfe, Einschüchterungen. Sie mögen sich demokratisch geben, sind aber Teil der Gewalt der radikalen Rechten.
0: Zurzeit hat die Fraktion der AfD im Landschaftsverband Westfalen-Lippe nach Angaben der Fraktion 17 MandatsträgerInnen für die Legislatur 2025 gewählt. Bis 2025 hatte die AfD 6 Sitze. Laut der AfD-Fraktion des LWL betreiben sie heimatverbunden konservativ engagiert ihre Arbeit. In der Landschaftsversammlung des LVR hatte die AfD zuletzt 7 Sitze. Aktuell sind es 20.
2: Wir danken den Menschen, die wir für diesen Beitrag interviewen konnten, die uns in Gesprächen unterstützt und beraten haben und auf deren Recherchearbeit wir zum Teil in den unten verlinkten Artikel zurückgegriffen haben. Im zweiten Teil des Beitrags werden wir mit einem Mitarbeiter der mobilen Beratung gegen Rechtsextremismus über die politische Macht der AfD in den kommunalen Gremien der Landschaftsversammlung in Nordrhein-Westfalen sprechen und wie dies in spätfaschistische Theorien von Toscano passt. Außerdem ist das Buch von Yannick Noé und seinem Kartoffelkollegen Markus Wiener endlich eingetroffen. Wir werfen für euch einen Blick in diese Universalabhandlung der Allgemeinplätze und erläutern, warum auch dies für den Faschismus so relevant ist.
0: Hier ist Radio Nordpol und ihr hört den zweiten Teil von Abseits der Öffentlichkeit, in dem wir rechtsextreme Unterwanderungen dokumentieren, die in demokratische Institutionen wie die Landschaftsverbände in NRW hineinwachsen und wie damit die Infrastruktur des Landes im Sinne der AfD gestaltet werden soll. Welchen Einfluss die Landschaftsverbände politisch haben, wie ihr historischer, zum Teil katastrophaler Weg gewesen ist, welches Qualitätspersonal die AfD in diese hineinbringen will, wie faschistische Strategien einzuordnen sind und welche Angriffe bereits jetzt stattfinden, könnt ihr im ersten Teil nachhören.
2: In diesem zweiten von 3 Teilen schauen wir auf rechtsextrem motivierte Angriffe auf Menschen mit kognitiver Behinderung und sprechen dazu mit einer wissenschaftlichen Mitarbeiterin des Forschungsprojektes Maviopa, das diese konkreten Attacken untersucht. Wir versuchen, diese Entwicklung in einen gesamtgesellschaftlichen Zusammenhang und die sich aktuell schon vollziehenden Veränderungen bei den beiden Landschaftsversammlungen in Nordrhein-Westfalen zu bringen.
0: Im ersten Teil des Radiobeitrags haben wir beschrieben, wie sich in den Landschaftsverbänden der bisherige machtpolitische und verwaltungstechnische Einfluss der Rechtsextremisten gestaltet und welchen Einfluss dies auf die kulturelle und soziale Infrastruktur in NRW hat. Seit der letzten Kommunalwahl ist die AfD noch personenstärker in den Landschaftsversammlungen, das sind die demokratischen Versammlungen der Landschaftsverbände, vertreten. Dies führt dazu, dass sie unter anderem Anfragen und Anträge stellen. Themen, auf die die AfD besonders Gewicht legt, kommen dadurch stärker in den Zuständigkeitsbereichen der Landschaftsverbände zur Sprache. Eine weitere relevante Auswirkung ist, dass AfD-Fraktionen in der Landschaftsversammlung oder in Fachausschüssen Sitzvertretungen beanspruchen. Es entsteht politischer Druck auf Tagesordnung, Diskussionen, Besetzungen, aber auch institutionelle Kontrolle über diese Schritte. An dieser Stelle eine kleine Korrektur zu unserem ersten Teil. Wir sagten, dass seit der konstituierenden Sitzung Ende Januar 2026 16 Personen in der AfD-Fraktion in der Landschaftsversammlung des LWL vertreten sind. Tatsächlich sind es aktuell 18.
2: Mit stärkerer AfD-Präsenz kann erwartet werden, dass Debattenfelder, die von der AfD priorisiert werden, zum Beispiel innere Sicherheit, Migration, Ordnungspolitik, im Sinne ihrer Agenda auch in den Landschaftsversammlungen stärker aufgegriffen werden. Dies beeinflusst dann ganz direkt deren strategische Ausrichtung, die Haushaltsdebatten und die Beschlusslage der Landschaftsverbände, was wiederum Auswirkungen auf das in ihrer Verantwortung liegende Sozialwesen und deren Förderung hat. Weil die AfD bisher keine Mehrheiten stellen konnte, versucht sie sich in der Bildung einer Gegenöffentlichkeit. So hat die AfD-Fraktion einen sogenannten alternativen Heimatpreis für Heimatschützer verliehen, um ihre Inhalte und Personen außerhalb des sogenannten politischen Establishments hervorzuheben. Außerdem hat die AfD im Landschaftsverband Westfalen-Lippe Pressemitteilungen und Stellungnahmen veröffentlicht oder kritisiert Haushaltsentscheidungen und Themen. Sie benennt sich als konservative Kraft und macht eigene inhaltliche Aussagen zu Umweltschutz, Haushaltsfragen etc., auch wenn sie dort keine Mehrheiten stellen kann.
0: Ein Beispiel. Am 15. Juni 2025 veröffentlichte die AfD-Fraktion einen Beitrag mit der Überschrift 120.000 Euro für den Dortmunder Geldbaum. Darin kritisiert sie Mittelverwendungen des LWL im Kulturbereich. Konkret ging es um einen Affenbrotbaum als dekoloniales Denkmal in Dortmund, welches Widerstandskraft, Resilienz und die afrikanische Diaspora symbolisiert. Die AfD kritisierte mal wieder die Verwendung von Mitteln im Kulturbereich und markierte diese als Ideologieprojekte.
2: Und über solche Markierungen lassen sich ganz wunderbar Kulturkämpfe inszenieren, welche von anderen Parteien und Medien dann gerne aufgegriffen werden. Wer bei dieser AfD-Unterwanderung gerne hilft, ist wenig überraschend die CDU, aus deren Fleisch sich die AfD personell in ihrer Gründung 2013 zu überwiegenden Teilen ja auch zusammengestellt hatte. Man sollte aber über diese Political Correctness, Ideologieprojekt oder Migrationsdebatten, die sich daraus ergeben, nicht vergessen, wie sehr die derzeitige Regierung unter Merz die Verschmelzung von Demokratie und Neoliberalismus vorantreibt. Was manche als politische Fehlgriffe interpretieren, ist jedoch einfach eine unverhohlenere und konsequente Fortführung der kapitalistischen Logik, die sich in immer wilderen Spardiktaten und einer groß angelegten militärischen Mobilisierung ausdrückt. Die ein oder andere Stadtteildebatte kommt dort vielleicht auch gerade richtig, wenn der Plebs nicht zu sehr über die Rente oder die Pläne, länger arbeiten zu müssen, nachdenken soll. Aber bleiben wir auf Ebene der Landschaftsverbände und schauen auf die aktuelle Finanzierungspolitik des LVR. Denn auch wenn wir den Fokus auf die AfD und ihre Strategie der Unterwanderung der Landschaftsverbände legen, darf die CDU als staatstragende Kraft, die Sparimpulse setzt und ja auch möglicherweise der Koalitionspartner der AfD in spe ist, nicht unterschlagen werden. Nachdem der Präsident des Deutschen Städtetages, Burkhard Jung, SPD, auf die dramatische Finanzlage der Kommunen hingewiesen hatte, ein Defizit von über 25 Milliarden Euro für 2024 stand im Raum, kündigte Bundeskanzler Friedrich Merz daraufhin an Leistung einsparen zu wollen. Auf dem Kommunalkongress des Deutschen Städte- und Gemeindebundes in Berlin sagte er:
7: Wir werden eine umfassende Ausgabenüberprüfung vornehmen müssen, auch im Sozialrecht. Dass wir allerdings jährliche Steigerungsraten von bis zu 10% über Jahre hin bei der Jugendhilfe, bei der Eingliederungshilfe sehen, das ist so nicht länger akzeptabel.
0: Stopp mal eben. Nur mal ganz kurz, um das ins Verhältnis zu setzen. Diese Steigerungen sind kein Selbstbedienungseffekt. Sie resultieren aus steigenden Fallzahlen, mehr gemeldeten Kindeswohlgefährdungen und aus einem erweiterten Inklusionsanspruch durch Reformen wie dem Bundesteilhabegesetz als auch einer Enttabuisierung von Diagnosen wie ADHS. Die Leistungen beruhen auf Rechtsansprüchen und auf der Umsetzung der UN-Behindertenrechtskonvention. Sie sind keine freiwilligen Wohltaten, die man je nach Kassenlage einkassiert. In seiner Rede zum Haushaltsgesetz 2025 am 17. September desselben Jahres ordnete Merz seine Aussagen nach einer Welle der Kritik und Empörung in die Unumgänglichkeit des Herbstes seiner Reformen ein und betonte, er wolle die Systeme ja nur besser, effizienter und preisgünstiger machen.
8: Denn den Kern unseres Sozialstaates können wir erhalten und stärken, wenn wir vor allem wieder zu mehr wirtschaftlichem Wachstum kommen.
0: Ja, Floskel Friedrich. Aber schon Brecht wusste, was einmal ausgesprochen ist, ist in der Welt und kann nicht zurückgenommen werden. Und das möchtest du ja auch gar nicht. Denn was du Kanzler da gesagt hast, war

0: Berufsverband für soziale Arbeit, unter massiven Druck bis hin zur Existenznot, da der LVR die Tariferhöhungen nicht vollständig refinanziere, so die Medienberichte. Dem WDR gegenüber sagte der LVR, die Träger hätten keinen Anspruch auf eine volle, ungeprüfte Übernahme aller Kosten, denn
1: die Verwendung öffentlicher Mittel macht es vielmehr notwendig, bei den Vergütungshandlungen genau zu prüfen, welche finanziellen Mittel erforderlich sind und wo auch durch einen Beitrag der Leistungserbringer eine Optimierung möglich ist.
2: Wir werden eine umfassende Ausgabenüberprüfung vornehmen müssen, auch im Sozialrecht.
0: Nun, diese Überprüfungen der Sozialausgaben scheinen im vollen Gange.
3: Auch Ulla Schmidt, Bundesvorsitzende der Lebenshilfe und ehemalige Bundesgesundheitsministerin der SPD, reagierte in einem offenen Brief empört auf Merz' Einlassung und sagte:
1: Mit dieser pauschalen Aussage unterstellt der Kanzler, dass Menschen mit Behinderung und ihre Familien sowie Kinder und Jugendliche zu Unrecht Leistungen beziehen und zu viel Geld kosten.
3: Und sie fährt fort:
1: Die Steigerungen sind viel mehr auf die allgemeine Kosten- sowie die Tariflohnentwicklung zurückzuführen.
3: Das ist sachlich schon richtig, macht zwischen den Menschen mit Behinderung und den ArbeiterInnen aber einen Gegensatz auf. Und wer steigende Kosten allein mit Tariflöhnen und Inflation erklärt, verteidigt zwar die Systemlogik, aber nicht deren Arbeitsrealität. Die Refinanzierung wird schließlich durch die Arbeit der Beschäftigten erwirtschaftet. Sie halten das System am Laufen, während über Effizienz diskutiert wird. Zwischen Rechtsanspruch und Refinanzierung klafft eine Lücke. Und in dieser Lücke arbeiten Menschen, von denen gerade mal etwas mehr als die Hälfte nach Tarif bezahlt wird. Und deren Tariferhöhung, so sie denn welche bekommen, gerade mal Inflation und steigende Lebenshaltungskosten ausgleicht, wenn überhaupt. Außerdem scheint ein zu selten erwähnter Faktor in dieser Gemengelage an Nachrichten die Form der Sozialwirtschaft selbst zu sein. Denn an den Insolvenzen vieler sozialer Einrichtungen sind nicht die kleinen Tariferhöhungen schuld. Sie sind Ausdruck eines Systemproblems. Steigende Kosten, massiver selbstverschuldeter Fachkräftemangel und unzureichende Refinanzierung durch Kostenträger wie den Landschaftsverband Rheinland treffen auf Wettbewerbs- und Wachstumsdruck. In der kapitalistischen Logik werden so soziale Träger zu Marktakteuren mit Kostendruck, Expansion auf Risiko und prekäre Folgen für Beschäftigte und Leistungsberechtigte. Ein Verein wie die Lebenshilfe ist immerhin einer der größten Player in der Behindertenhilfe. Aber nicht nur bei ihr gerät soziale Daseinsvorsorge unter diese Profit- und Expansionszwänge.
0: Die soziale Marktwirtschaft geht übrigens auf Ludwig Erhard zurück und wurde durch Kohls Reformen der Marktorientierung weitergeprägt. Die marktwirtschaftliche Ausrichtung der Sozialwirtschaft wurde dann später besonders durch die Reformen unter Gerhard Schröder mit seiner Agenda-Politik und einer auf Wettbewerbs- und Effizienzlogik ausgerichteten Politik vorangetrieben. Und Ulla Schmidt, die von 2001 bis 2009 Bundesministerin für Gesundheit war, agierte innerhalb der Regierung ihres Parteigenossen. Ihre umstrittenen Reformen im Gesundheits- und Pflegebereich, die Stärkung von Wettbewerb, Effizienz und Kostenkontrolle, standen im Kontext der Agenda-Politik und der marktwirtschaftlichen Logik der Schröder-Regierung. Das soll nun nicht bedeuten, dass Frau Schmidt, die heute eine der vielen engagierten Stimmen ist, die Merz' Aussagen kritisierte und für die Rechte von Menschen mit Behinderung eintritt, an der heutigen Situation schuld ist. Bloß illustriert die Entwicklung der Lebenshilfe unter Schmidt das Wirtschaften und das Konkurrenzverhältnis sozialer Träger in der Sozialwirtschaft recht gut. Denn unter Schmidt entwickelte sich die Lebenshilfe zum Sozialkonzern, was KritikerInnen als Festschreibung von Sonderstrukturen wie Werkstätten und Heimen, also inklusionshemmend, werden. Auf der anderen Seite nutzt sie ihre politische Erfahrung und Einfluss für Erfolge wie das Wahlrecht für alle. Heute agiert der Verband zunehmend als marktorientierter Dienstleister, der mit dem selbst mitgestalteten Demokratiemonster des Bundesteilhabegesetzes zu kämpfen hat. Und das ist Ausdruck eines Sozialstaates, der Teilhabe verspricht, sie aber unter permanenten Effizienzdruck stellt. Der Druck, der in dieser politischen Auseinandersetzung entsteht, bedeutet für die Beschäftigten längere Schichten, mehr Verantwortung bei gleichbleibender oder reduzierter Unterstützung und wenig Anerkennung. Ihre prekäre Lage ist nicht nur wirtschaftlich, sondern auch rechtlich und strukturell verankert, durch unklare Refinanzierung und starre Mittelverteilungen der Landschaftsverbände. Gleichzeitig verschärfen politische Spar- und Effizienzlogiken die Belastung.
3: Und genau hier liegt die eigentliche Gefahr. Eine Partei wie die AfD nutzt diese strukturelle Prekarität und soziale Verunsicherung für eine Politik, die nicht nur Kostenbegrenzung, sondern eine Verschiebung oder sogar den Entzug sozialer Rechte verfolgt und sich im Bereich

0: Bereich der Behindertenpolitik in drei Strategien ausdrückt, wie sie im Newsletter Behindertenpolitik vom März 2024 zusammengefasst wurden. Ausgrenzung, Instrumentalisierung und Vereinnahmung. Die Strategie der Ausgrenzung von Menschen mit Behinderung zeigt sich insbesondere in der Kritik der AfD an der schulischen Inklusion. Im Parteiprogramm der AfD wird behauptet, eine
1: ideologisch motivierte Inklusion um jeden Preis verursache, Zitat, erhebliche Kosten und hemme, Zitat, behinderte wie nicht behinderte Schüler in ihrem Lernerfolg. Daher setzt sich die Partei, Zitat, für den Erhalt der Förder- und Sonderschulen ein.
0: Mit dieser Position steht die AfD im Gegensatz zur UN-Behindertenrechtskonvention, die das Recht auf inklusive Bildung betont. Für Aufmerksamkeit sorgt in diesem Zusammenhang der geschichtsrevisionistische ehemalige Geschichtslehrer Björn Höcke im MDR-Sommerinterview 2023, als er sagte:
2: Unter anderem müssen wir das Bildungssystem auch befreien von Ideologieprojekten, beispielsweise der Inklusion.
0: Eine Programmatik, die sich zumindest jetzt noch etwas weniger lautmalerisch auch bei den AfD-Fraktionen in den Landschaftsversammlungen des LVR und LWL wiederfindet. Aus den Sitzungsprotokollen des LVR-Ausschusses für Inklusion geht etwa hervor, dass die AfD Förderanträge für inklusive Projekte mehrfach ablehnte, Programme, die Inklusion über das Maß hinaus fördern, als zu weitgehend oder ineffektiv bewertet werden und in Diskussionen für die Beibehaltung der Förderschulen plädierte, statt inklusive Umbauten zu unterstützen. Während Höcke nach dem Aufschrei diverser Behindertenverbände, ob seine Aussage über Inklusion beim Ziegenonkel Kubitschek in Schnellrodach heulen ging, befragte der SWR mit Aaron Baron den nächsten Rechtsextremen im Sommerinterview. Was der Fraktionsvorsitzende der AfD in Bayern über Höckes Aussagen denken würde, wollten sie wissen, woraufhin dieser sagte:
3: Wenn er Recht hat, dann hat er Recht.
0: Widersprüche aus der AfD gab es keine. Der LVR hat auf Aussagen wie die von Höcke hin in einer Pressemitteilung klargestellt, dass er menschenverachtende Ideologien nicht dulde und sich gegen Aussagen aus der AfD stellt. Bloß schade, dass mit der eigenen Effizienzgetriebenheit und den Verzögerungen der eigene Anteil an der aktuellen im Ergebnis behindertenfeindlichen Situation gar nicht gesehen wird.
4: Die zweite Strategie ist die Instrumentalisierung. Besonders gerne wird dann das Thema Behinderung mit Migration verbunden. In einer Kleinen Anfrage vom 23. März 2018 wollten AfD-Bundestagsabgeordnete von der Bundesregierung wissen, wie sich insbesondere, Zitat,
1: durch Heirat innerhalb der Familie
4: die Zahl der Behinderten in Deutschland seit 2012 entwickelt habe und brachten dies in einer anschließenden Frage mit einem möglichen Migrationshintergrund in Verbindung. Auch werden anhand angeblicher Kosten diese beiden Felder gegeneinander in Stellung gebracht. So müsse die Bundesregierung, Zitat,
1: Gelder bereitstellen, um die soziale Lage behinderter Bürger zu verbessern, um sie besser in die Gesellschaft zu integrieren, nicht um eine Million Neubürger zu alimentieren,
4: schrieb Oliver Kirchner, damals Sprecher für Arbeit, Soziales und Integration der AfD-Fraktion in Sachsen-Anhalt, in einer mittlerweile aus dem Netz genommenen Presseerklärung. In einer weiteren Kleinen Anfrage von 2025 mit dem unscheinbaren Titel Integration von Menschen mit Behinderung in den Arbeitsmarkt werden Teile der Fragen genutzt, um die Staatsangehörigkeit der Leistungsbezieher abzufragen, was eine Instrumentalisierung von Herkunftsdaten bedeutet, um AfD-Narrative über Migranten und Sozialleistungen zu stützen und um diese dann mit Menschen mit Behinderung gegeneinander auszuspielen.
0: Mit seinem scheinbaren sozialen Bezug mündet diese Anfrage in die dritte Strategie, nämlich der Vereinnahmung von Menschen mit Behinderung. Denn diese scheinbar widersprüchlichen Strategien können problemlos nebeneinander existieren und Menschen mit Behinderung sind auch ebenso potenzielle WählerInnen, die angesprochen und ideologisch vereinnahmt werden wollen. So heißt es dazu im Newsletter Behindertenpolitik.
1: Thomas Peter Disselhoff, der noch 2021 in Salzgitter für die Wahl zum Amt des Oberbürgermeisters antrat und der selbst eine Behinderung hat, möchte Kinder bildungspolitisch integrieren, die sich, Zitat, in einer deutschen Kultur geprägten Werteordnung zurechtfinden müssten. Zugleich müsse, Zitat, das körperlich und oder geistig originäre Kind als gleichwertiges Glied in einer Gemeinschaft mitwachsen und gesellschaftlich uneingeschränkt aufgenommen werden. Disselhoff verknüpfe hier eine angeblich integrierende Bildungspolitik mit autoritären Vorstellungen von einer Werteordnung und von Gemeinschaft.
0: Disselhoff nutzte seine eigene Situation als Mensch mit Behinderung, um Kritik an der AfD-Behindertenpolitik zu entkräften. Der ehemalige Integrationslotse stellt sich selbst dafür aber laut eigenen Aussagen wegen tiefgreifender interner Zerwürfnisse nicht mehr zur Verfügung und ist im September 2026 aus der Partei ausgetreten.
4: In Stellungnahmen der AfD-Fraktion im LVR zum Doppelhaushalt des Verbandes belässt es die AfD-Fraktion eher bei der Strategie der Ausgrenzung und fordert in einer Formulierung, die auch Merz aus dem Gesicht gefallen sein könnte:
1: Die Ausgaben der Eingliederungshilfe machen einen großen Anteil des LVR-Haushalts aus. Hier sind umfassende Prüfungen auf Kosteneffizienz und Notwendigkeit bei der Umsetzung jeder einzelnen Maßnahme erforderlich.
4: Und eher im Höcke-Sprech heißt es in derselben Stellungnahme zum Haushalt weiter:
1: Zahlreiche Projekte des LVR gehen über die eigentlichen Pflichtaufgaben hinaus und folgen ideologischen Zielsetzungen. Diese Projekte sollten konsequent eingestellt werden.
0: In Deutschland war die Behindertenpolitik nach dem Zweiten Weltkrieg ein zäher und schwieriger Prozess. Nach der menschenverachtenden Politik der Nationalsozialisten blieb die Behindertenhilfe bis in die 1950er Jahre oft institutionell und segregierend, alles andere als inklusiv. Inklusion als Konzept entwickelte sich erst Jahrzehnte später aus der Selbsthilfe- und Bürgerrechtsbewegung, wie zum Beispiel durch die Lebenshilfe. In diesem historischen Kontext wirkt jede Rücknahme inklusiver Ansprüche, ob nun effizienzbegründet oder rassistisch-ideologisch, nicht nur politisch, sondern auch zivilgesellschaftlich wie ein fataler Schritt zurück.
4: In der ersten Folge haben wir anhand von Studien und Untersuchungen gezeigt, wie ableistische Sprache und Politik zu konkreten Handlungen werden kann, und sprechen nun mit Lina Brink, einer wissenschaftlichen Mitarbeiterin des Projektes MAVIOPA, ein Forschungsprojekt der Hochschule Düsseldorf, das rechtsextreme Angriffe auf Menschen mit kognitiver Einschränkung untersucht.
0: Frau Brink, stellen Sie uns doch bitte das Projekt vor.
5: Das Projekt MAVIOPA wird von Christiane Leidinger an der Hochschule Düsseldorf und Heike Radwan am Institut für Rechtsextremismusforschung an der Universität Tübingen geleitet. Und außer mir arbeiten noch Johanna Schiffner und Katja Sternberger in dem Projekt mit. Und unser Fokus in dem Projekt ist eben die Untersuchung von extrem rechter Gewalt gegen Menschen mit vor allem kognitiven Behinderungen in der BRD seit Beginn der 1990er Jahre und bis in die Gegenwart hinein. Und wir untersuchen diese Gewalt auch vor dem Hintergrund der historischen Bedeutung von Debatten um Eugenik, Rassenhygiene und auch den zeitlich späteren narzisstischen Euthanasieverbrechen oder sogenannten Euthanasieverbrechen in Deutschland.
0: Inklusion als zentrales Thema in der pädagogischen Schulbildung, Barrierefreiheit als maßgebliche Komponente in der Stadtentwicklung und sektorenübergreifende Versorgungsangebote für ältere Menschen mit Einschränkungen in der Pflege. Seit geraumer Zeit ist der Spätfaschismus auf dem Weg und damit auch eine verstärkte ableistische Diskriminierung. Waren wir nicht als Gesellschaft im Zuge der Inklusionsdebatte vor einigen Jahren schon mal weiter?
5: Auf jeden Fall sind in fachlichen und öffentlichen Debatten zumindest die Begriffe Inklusion und Teilhabe inzwischen ja fest verankert. Und mit der Ratifizierung der UN-Behindertenrechtskonvention sind wir sicherlich auch formal einen wichtigen Schritt vorangekommen. Aber Fortschritte in Gesetzen und Debatten bedeuten leider eben auch nicht automatisch, dass dies auch in den letzten Jahren überall konsequent auch umgesetzt wurde. Die Umsetzung von Inklusion ist eben auch ein fortlaufender und vor allem auch ein gesamtgesellschaftlicher Prozess, der auch beständig weiterentwickelt werden muss, wo wir eben ja noch lange nicht am Ende sind oder auch waren. Und der, das sehen wir eben aktuell auch wieder zunehmend, auch beständig verteidigt werden muss, damit es eben keine Rückschritte gibt.
0: Also eine Tendenz zur Infragestellung von Inklusion. Wie ist vor diesem Hintergrund die aktuelle Entwicklung gewalttätiger Angriffe gegen Menschen mit Behinderung?
5: Neben der Infragestellung von Inklusion, zum Beispiel im schulischen Bereich, aktuell vor allem auch durch die AfD, sehen wir derzeit eben auch eine Reihe von Angriffen auch auf Einrichtungen, in denen Menschen mit Behinderung leben oder arbeiten. So markierten Unbekannte im Sommer 2024 in Albstadt in Baden-Württemberg die Hauswand der lokalen Lebenshilfe mit Hakenkreuzen, und Ende 2024 wurden dann auf dem Gelände auch Reifen von Fahrzeugen zerstochen und eine Fensterscheibe eingeschlagen. Im August 2025 wurden in Kusel in Rheinland-Pfalz auf mehrere Gebäude auch wieder der Lebenshilfe, auf Wände, aber auch auf Schilder der Lebenshilfe tatsächlich NS-Parolen gesprüht. Und zwei Wochen zuvor hatten bereits unbekannte Eier in die Wände des Wohnheims geworfen. Außerdem vielleicht kurz zu einem Fall in Mönchengladbach, der zumindest regional auch sehr viel mehr mediale Aufmerksamkeit erlangt hat als die anderen Fälle. Und zwar wurde dort Ende Mai 2024 ein Ziegelstein gegen die Tür der Geschäftsstelle der lokalen Lebenshilfe geworfen. Und wenige Tage später traf dann ein weiterer Ziegelstein die Wand eines Wohnhauses für Menschen mit kognitiver Behinderung. Und vermutlich war das aber ein Fehlwurf und eigentlich hätte ein Fenster dieses Wohnhauses getroffen werden sollen. Und auf dem Stein, der geworfen wurde, stand Euthanasie ist die Lösung. Also eine sehr gewaltförmige Aufschrift. Und Christiane Leidinger ordnet diesen Vorfall als extrem rechte, postnarzisstische und geschichtsbezogene Massenvernichtungsandrohungsgewalt ein und kennzeichnet damit eben auch, dass in diesem Angriff psychische und physische Formen von Gewalt bis hin auch zur Androhung einer Massenvernichtung von Menschen mit Behinderung und gleichzeitig auch eine Infragestellung von Einrichtungen der sogenannten Eingliederungshilfe, dass dieses alles in diesen Angriffen verwoben wurde, diese verschiedenen Formen von Gewalt. Was wir außerdem aktuell sehen, sind auch, da haben wir einige Beispiele für verbale und auch körperliche Angriffe auf einzelne Menschen mit Behinderung, teilweise auch in Begleitung von Fachkräften im öffentlichen Raum. Und ob es sich da jetzt aktuell um eine Häufung handelt, lässt sich leider kaum sagen, denn solche Fälle von Gewalt gegen Menschen mit Behinderung fanden bisher tatsächlich kaum Beachtung, weder in den Medien noch in der Rechtsextremismusforschung. Aus einigen zivilgesellschaftlichen Dokumentationen wissen wir aber, dass es in den 90er Jahren, die auch teilweise als die Baseballschlägerjahre gerahmt werden, eine Häufung von Fällen extrem rechter, behindertenfeindlicher Gewalt gab, und zwar in fast allen Bundesländern.
0: Sie sind wissenschaftliche Mitarbeiterin des Forschungsprojektes Maviopa, in welchem bis zum Jahr 2028 extrem rechte Gewalt gegen Menschen mit kognitiver Behinderung erforscht wird. Warum diese politische Schnittstelle? Warum der Anlass?
5: Ausgangspunkt für das Projekt waren tatsächlich vor allem die geschilderten besorgniserregenden Vorfälle in Mönchengladbach. Diese Vorfälle in Kombination mit einer trotzdem gerade in überregionalen Medien, aber auch in der Bundespolitik und auch in der Wissenschaft weiterhin bestehenden und weitestgehenden Unsichtbarkeit dieser Zusammenhänge zwischen Rechtsextremismus und Behindertenfeindlichkeit. Entscheidend für uns ist mit Blick auf alle Materialien, die wir untersuchen, immer die Perspektive der Betroffenen. Und zudem nehmen wir anhand der bestehenden Materialien, also der Zeitungsartikel, Dokumentation und so weiter, insbesondere Form extrem rechter, behindertenfeindlicher Gewalt in den Blick und arbeiten dazu auch Spezifika in Bezug auf Orte, Verläufe und Kontexte von Gewalt heraus, wobei uns auch digitalisierte Formen von Gewalt interessieren. Und wir schauen in diesem Kontext auch auf Fragen von Geschlecht, Intersektionalitäten, auch in der Betroffenheit, beziehen das auch in die Analyse mit ein.
0: Bitte erläutern Sie uns doch etwas kurz zum methodischen Vorgehen des Projektes.
5: In Bezug auf die Interviews und auch die Gruppendiskussionen interessiert uns vor allem, wie unterschiedliche AkteurInnen auf die Geschehnisse, also die Vorfälle extrem rechter, behindertenfeindlicher Gewalt reagieren. Also vor allem natürlich auch die Betroffenen selber, aber auch Zuschauende, An- und Zugehörige, das pädagogische Personal in Einrichtungen, die Polizei und auch das gesamte soziale Umfeld. Und wir fragen gerade auch Fachkräfte und Leitungskräfte in Einrichtungen, zum Beispiel auch danach, ob institutionelle Maßnahmen ergriffen wurden, welche Aktivitäten oder politische Aktionen von pädagogischen Fachkräften, vielleicht auch gemeinsam mit Betroffenen, als Aktion der Gegenwehr eventuell umgesetzt worden sind im Zusammenhang mit Vorfällen. Und auch, ob es zivilgesellschaftlichen Protest gegeben hat und wenn ja, in welcher Form.
0: Was soll mit den Erkenntnissen aus dem Projekt geschehen?
5: Diese Grundlagenforschung im Projekt, also der Forschungsteil, soll dann, und das ist eben ganz wesentlich, für Materialien, für den Wissenstransfer genutzt werden, mit dem vor allem ein Problembewusstsein hergestellt werden soll bei verschiedenen Zielgruppen, aber auch die Interventionsfähigkeit und die Professionalisierung der entsprechenden Berufsgruppen gestärkt werden soll. Also vor allem in der Eingliederungshilfe. Und auf Basis der Erkenntnisse, gerade aus den Gruppendiskussionen und Interviews, sollen dann auch Schutz- und Sicherheitsmaßnahmen oder Empfehlungen für Schutz- und Sicherheitsmaßnahmen entwickelt werden und Empowerment-Ansätze, die dann gemeinsam mit Betroffenen umgesetzt werden können.
0: Können Sie etwas zu den Zwischenberichten bisher sagen?
5: Das Projekt läuft ja noch nicht so lange, seit Sommer 2025. Aber deutlich wird schon jetzt mit Blick auf unsere Analysen, dass es eben eine ganze Bandbreite an extrem rechter Gewalt gegen Menschen mit Behinderungen und auch Einrichtungen der Eingliederungshilfe gegenwärtig gibt. Da geht es um Beschimpfung und Beleidigung. Es geht um Bedrohungen, die eben auch sehr existenziell werden können und auch teilweise mit körperlicher Gewalt verbunden sind. Dann geht es natürlich auch um körperliche Formen von Gewalt bis hin zu Vernichtungsgewalt oder zumindest Gewalt mit potenzieller Todesfolge oder natürlich auch realer Todesfolge. Und was wir auch schon sagen können mit Blick auf die Medienberichterstattung, dass es tatsächlich durchgehend seit den 1990er Jahren eine relativ geringe öffentliche Aufmerksamkeit für diese Form von Gewalt, von extrem rechter Gewalt gibt. Wenig Medienberichterstattung, wenn dann eher in lokalen Medien. In den 1990er Jahren gab es vor allem bedingt durch auch zivilgesellschaftliche Informationsarbeit und Aktionen schon einen Blick auch für Zusammenhänge verschiedener Vorfälle. Gegenwärtig sieht man das in der Medienberichterstattung eigentlich gar nicht mehr, sondern wenn über Fälle berichtet werden, tauchen diese vor allem als Einzelfälle auf. Zentral ist außerdem, dass im Kontext von extrem rechter, behindertenfeindlicher Gewalt, ebenso wie auch in Mönchengladbach, immer wieder Bezug zu den Nazi-Verbrechen, der sogenannten Euthanasie, hergestellt wird. Und auch, dass ökonomistische Argumentation, die eben auch bei den Nazis und bereits auch in eugenischen Debatten vor 1933 eine zentrale Rolle gespielt haben, mit Blick auf Menschen mit Behinderung, dass diese auch gegenwärtig weiterhin oder wieder zentral sind. Und solche, ja, eigentlich sozusagen Argumentationen der Kosten-Nutzen-Abwägung in Bezug auf Menschen sind eben fatal, finden da eben eine Anknüpfung auch in aktuellen sozialpolitischen Debatten. Sei es mit Blick auf die Eingliederungshilfe oder eben auch in Debatten ums Bürgergeld.
0: Glauben Sie, dass der aktuelle soziale Kahlschlag in der Eingliederungshilfe diese Entwicklung befeuert und wenn ja, warum?
5: Mit Blick aus der Rechtsextremismusforschung lässt sich schon sagen, was zum Beispiel der Soziologe Heidmeier beschreibt, dass er von einer Art, ja, er spricht von einem Eskalationskontinuum, was eben davon ausgeht, dass Diskriminierung, Form von Diskriminierung, Beleidigung, auch strukturelle Gewalt nicht losgelöst werden kann von rechtsextremer Gewalt und dass beides eben nicht plötzlich entsteht, sondern sich auch schrittweise entwickelt und steigert. Und die Idee dahinter ist, dass es eben zwischen abwertenden Einstellungen und auch tatsächlich ausgeübter extrem rechter Gewalt natürlich eine Reihe von Zwischenstufen gibt, dass dort aber durchaus ein Zusammenhang besteht. Und der Wert von Projekten und Einrichtungen, die eben Teilhabe von Menschen mit Behinderung sichern sollen, wird natürlich auch mit Kürzungen, mit den gegenwärtigen Debatten um den Abbau von Leistungen, von Einrichtungen, von Möglichkeiten in Frage gestellt und damit natürlich auch immer wieder Inklusion als übergeordnetes gesellschaftliches Ziel. Und letztendlich entsteht dadurch ein gesellschaftliches Klima, in dem Menschen, die eben zum Beispiel Gewalt gegen Einrichtungen der Eingliederungshilfe oder gegen Menschen mit Behinderung ausüben, eigentlich davon ausgehen können oder leichter davon ausgehen können, dass ihr gewaltvolles Vorgehen potenziell auch von anderen unterstützt wird.
0: Dagmar Herzog hat vor kurzem das Buch »Der neue faschistische Körper« veröffentlicht. Ihre Analyse der Behindertenpolitik macht einen völlig ignorierten Aspekt rechter Ideologie sichtbar. Warum ist der Körper so zentral im Spätfaschismus? Und was bedeutet das für die Zivilgesellschaft im Kampf gegen den Rechtsextremismus?
5: Eindeutig waren natürlich rechtsextreme Ideologien auch historisch schon stark mit Vorstellungen eines gesunden, eines starkes und auch eines schönen ästhetischen Körpers entsprechend etablierter Normen verbunden. Und alles, was davon abweicht, eben etwa Behinderung, Krankheit oder auch einfach Nicht-Leistungsfähigkeit, wurde und wird eben ideologisch abgewertet und als Belastung in Anführungszeichen dargestellt. Und Teil solcher Ideologien ist es eben auch, Politik oft als Verwaltung von Körpern zu denken, was sich natürlich historisch extrem zeigt, unter anderem in Aktionen wie der Aktion T4, also der systematischen Ermordung von Menschen mit Behinderung unter den Nazis. Und ich denke, Herzogs Analyse macht nochmal ganz klar sichtbar, dass solche Denkmuster auch heute eben von zentraler Bedeutung in extrem rechten Ideologien sind. Und neu daran vor allem ist, dass im Sinne dessen, was wir häufig als Neoliberalismus bezeichnen, dass die Kontrolle des Körpers in gegenwärtigen Debatten immer mehr in den individuellen Verantwortungsbereich verschoben wird. Wir also selber dafür verantwortlich sind, unsere Körper zu optimieren und diese Leistungsfähigkeit, den gesunden, schönen, starken Körper zu erhalten. Ja, im Projekt Maviopa diskutieren wir derzeit ebenfalls viel über diese Relevanz von Körpern, gerade mit Blick auf extrem rechte, behindertenfeindliche Gewalt und in dem Zusammenhang auch, welche Bedeutung insbesondere auch Männlichkeitskonstruktionen in diesem Kontext haben. Und ich würde sagen, für den zivilgesellschaftlichen Kampf gegen Rechtsextremismus bedeutet das vor allem zum einen überhaupt erstmal Behindertenfeindlichkeit als Teil extrem rechter Ideologie ernst zu nehmen oder wieder ernst zu nehmen. Und dazu gehört aber sicher auch ja die Verwundbarkeit, Verletzlichkeit von Körpern generell und auch die Verbundenheit von Körpern, dass diese nicht allein sozusagen im Raum stehen, dass sie eben nicht individuell verantwortlich gestaltet werden können, sondern Körper auch miteinander in Beziehung stehen, voneinander abhängen. Das herauszustellen und sich auch normierenden und ausschließenden Körperbildern entgegenzustellen, genauso wie auch diesen übergeordneten gesellschaftlichen Normen von Leistungsfähigkeit und der individuellen Verantwortung zur Erhaltung der vor allem auch auf den Körper bezogenen Leistungsfähigkeit, also eigentlich ja auch kapitalistischer Grundprinzipien und sich dem eben auch entgegenzustellen.
0: Die anti-ableistische Aktion Ruhr hat uns ein Statement zur wachsenden Diskriminierung von Menschen mit Behinderung und der steigenden Zustimmung der AfD geschickt.
6: Die AfD stellt sich als VerfechterIn von Behindertenrechten dar. Das ist weit gefehlt von der eigentlichen Realität. Die AfD stellt in ihrem Programm und in eigentlichen Äußerungen ihren Politikern sich immer wieder auf die Seite von Behindertenwerkstätten und Förderschulen. Jede Art von Inklusion wird immer wieder angefochten. Leute werden in Strukturen, die in sich selbst gewalttätig sind, festgehalten. Während in regulären Schulen, im regulären Arbeitsplatz und Wohnleben Gewalt immer weiter zunimmt und in unterschiedlichen Kontexten stark verankert ist, so wie fehlen denn Gewaltschutz, ist es in segregierten Bereichen für behinderte Menschen sogar noch schlimmer. Es gibt meistens gar keine Orte, wo sie sich melden können, wenn es zu Vorfällen kommt. Wenn Fachkräfte es gemacht haben, sind sie in einem kompletten Abhängigkeitsverhältnis und haben keine Auswege. Und wenn es von anderen behinderten Menschen passiert, wie es meistens der Fall ist in solchen Räumlichkeiten, werden sie meistens gar nicht erst ernst genommen oder in Gespräche eingebunden. Oftmals fehlt auch einfach die Bildung davon, auf welche Rechte sich behinderte Menschen zurückrufen können. Und währenddessen sagt die AfD, behinderte Menschen sollten in diesen Räumlichkeiten bleiben müssen. Und diese sollten sogar noch restriktiver werden und Schutzmaßnahmen sollten gesenkt werden, sowie Gleichstellungsmaßnahmen. In ihrem Diskurs verfechtet die AfD immer wieder eugenische Standpunkte. Es muss natürlich nicht gesagt werden, dass Eugenik eine Wahrnehmung davon, dass Leute genetischen Wert haben, zutiefst behindertenfeindlich ist und natürlich auch, dass diese Ideologie von den Nazis für einen Massenmord gegen behinderte Menschen benutzt wurde. Die Ideologien, die die AfD hier weiterfährt, eine Wahrnehmung davon, dass es Leute gibt, die nicht wirklich arbeiten, nichts weiter leisten und einfach nur sich vom Sozialstaat bedienen, die auch von SPD und CDU immer wieder weitergeführt werden, sind Diskurse, die explizit auch behinderte Menschen, besonders psychisch erkrankte Menschen und Menschen mit Lernschwierigkeiten abwertet. Gleichzeitig werden diese Menschen immer wieder in Räumlichkeiten dann reingezwungen, um Teilhabe zu machen, was im aktiven Sinne eigentlich nur Zwangsarbeit mit extra Schritten ist. Und in diesen Räumen sollen sie dann auch noch keinen Schutz bekommen vor Gewalt innerhalb der Räume und untereinander. Gleichzeitig gibt es massive Gewalt gegen behinderte Menschen außerhalb ihrer Räume. Behinderte Menschen sollen nach AfD-Paradigma weiter segregiert und unterdrückt werden.
4: Wir möchten zum Ende hin ein paar Worte an diejenigen unter euch richten, die in diesem System arbeiten. Die Pflegenden, Sozialarbeitenden, vor allem diejenigen Malocher unter euch, die nicht in leitender Position sind.
0: Scheut nicht den Arbeitskampf, geht in die Gewerkschaften, überlasst diese nicht den Rechten. Vernetzt euch, tauscht euch aus, seid solidarisch. So abgedroschen das auch klingen mag. Denn je prekärer eure ohnehin schon harte Arbeit ist und weiter wird, je mehr Chefs euch mit Micromanagement und ähnlichem Mist im Nacken sitzen, je mehr Stellen neben der eurigen gestrichen werden, desto mehr besteht die Gefahr, euch und die Kolleginnen aus den Augen zu verlieren. Denn so wächst die Angst für die Alleinerziehenden in der Nachtschicht, nicht auch noch wegrationalisiert zu werden. Denn sie will irgendwie durchkommen, steht nicht für die angezählte Kollegin ein, die wieder auf den Deckel kriegt, ist leise und gefügig und landet so dort, wo der Chef sie haben will. In stiller Konkurrenz zu dem maluchenden Rest. Mistgünstig, vereinzelt und am Ende ihrer Kräfte.
4: Ja, und dann noch kritisch sein, dann noch nach den Rechten sehen? Das ist schwierig. Ihr seid jetzt wieder einer weniger und da bist du, die sechste Schicht in Folge. Gleich geht's in die Pflege, die Doku muss noch geschrieben werden. Und ja, da war ja noch dieser Eierwurf gestern Nacht auf die Scheibe der Einrichtung. War nicht das erste Mal, aber wirklich interessiert hat es eigentlich keinen. Wie soll man damit umgehen? Mal auf den Tisch schauen? Auf welchen eigentlich? Den, der jetzt auch noch voll ist mit den delegierten Büroarbeiten? In einer Gesellschaft, die immer mehr ins Autoritäre kippt und den Menschen in ökonomische kadrierte Raster packt, ist es schwer, ausgerechnet noch im Schichtdienst, diese Bedrohungen ernst zu nehmen und zu erkennen. Goodwill reicht da allein nicht mehr, eben weil es zusätzliche Zeit und Ressourcen braucht. Die gewollte Vereinzelung gibt diesem Zustand weiteres Futter.
0: Daher nochmal, vernetzt euch, lest eure Arbeitsverträge gründlich und am besten gemeinsam. Redet offen, fordert Sensibilisierung und Fortbildung ein. Gründet Betriebsräte, nehmt eure eigenen Gefühle und die eurer KollegInnen sowie eurer KlientInnen ernst.
4: Diese eine Klientin zum Beispiel und das, was sie über den Typen aus der Werkstatt erzählt hat, immer mal wieder. Das klang ja schon etwas seltsam, aber wurde ihr dazugehört? Oder wurde das im Team weggewischt und sie als unzuverlässige Erzählerin abgetan, weil sie halt eine kognitive Behinderung hat.
0: Überprüft eure Annahmen über Menschen, mit denen ihr arbeitet. Überprüft euch selbst, eure Moralvorstellung, eure Erziehung, eure Vorbehalte, eure Vorstellung von Sexualität und was ihr davon auf das Gegenüber übertragt im direkten Umgang oder im öffentlichen Raum. Denn sowas wie diese kleine Anekdote ist kein Einzelfall.
4: Es ist strukturelle Abwertung. Und sie passiert genau dort, wo sie am wenigsten auffallen soll. Im Nebensatz, im routinierten Umgang, im kollektiven Wegsehen, in dieser Individualisierung prekärer Arbeit. Und dies keine private Schwäche, sondern ein politisches Problem, denn die Verrohung der Gesellschaft und das Entstehen behindertenfeindlicher Ressentiments beginnen nicht erst, wenn Hakenkreuzsteine durch Scheiben fliegen. Sie passieren schon dort, wo diese Menschen Verwaltungsobjekte werden, die zusammen mit ebenfalls verwalteten ArbeiterInnen zur reinen Refinanzierungsmasse werden. Wenn ihr euch nicht organisiert, organisiert euch das System. In Konkurrenz, Erschöpfung im stillen Aushalten. Gewerkschaften, kollektiver Widerstand, öffentlicher Druck, das sind keine optionalen Extras, sondern ein notwendiges Gegenmittel gegen diesen Faschismus, diesen autoritären Reflex des Neoliberalismus. Womit wir wieder beim Miteinander, bei der Inklusion sind, in der fühlenden Anteilnahme des Gegenübers auf Augenhöhe. Denn es geht darum, Vielfalt wertzuschätzen, Barrieren abzubauen und eine Gemeinschaft zu schaffen, in der sich jeder Mensch zugehörig, respektiert und gesehen fühlt. Und das bedeutet gerade jetzt Widerstand.
0: Hier ist Radio Nordpol. Ihr hörtet den zweiten von drei Beiträgen zu den Landschaftsversammlungen in Nordrhein-Westfalen sowie den politischen Einfluss der AfD auf die sozialpolitische, gesundheitliche und kulturelle Infrastruktur in diesem Bundesland.
4: Wir danken allen Menschen, die uns unterstützt, ihre wertvolle Zeit und Hinweise gegeben haben, sowie den Menschen, auf deren Artikel wir zum Teil zurückgegriffen haben.
0: Im kommenden dritten Teil sprechen wir mit einem Mitarbeiter der mobilen Beratung gegen Rechts und möchten diese gesamte Entwicklung mit Toscanos Begriff des Spätfaschismus einordnen. Außerdem ist endlich das Buch von Yannick Noé und seinem Allmann-Kollegen Markus Wiener angekommen. In der Öffentlichkeit und von den Medien werden in erster Linie die steigenden Wahlergebnisse, die aggressiven Pöbeleien in den Parlamenten oder auch Skandale von AfD-Mandatsträgern wahrgenommen. Doch die Disruption der Institutionen erfolgt von innen und hat schon lange begonnen.
4: Hier ist Radio Nordpol und ihr hört den dritten abschließenden Teil von Abseits der Öffentlichkeit, in dem wir rechtsextreme Unterwanderungen dokumentieren, die in demokratische Institutionen wie die Landschaftsverbände in NRW hineinwachsen und diese sowie die Infrastruktur des Landes im Sinne der AfD gestalten sollen. In der ersten Folge haben wir uns mit der zum Teil sehr düsteren Historie der Landschaftsverbände beschäftigt, gezeigt, welchen Einfluss die Landschaftsverbände politisch haben und einen Blick auf das dort schon sitzende Qualitätspersonal der AfD sowie bereits stattfindende Angriffe geworfen. Im zweiten Teil beleuchteten wir die aktuelle Sparpolitik im Zeichen eines Friedrich Merz und wie sehr diese dem Faschismus die Tür öffnet und was das schon jetzt im Kontext der Eingliederungshilfe für die Mitarbeitenden und Menschen mit Behinderungen bedeutet. In diesem dritten abschließenden Teil sprechen wir mit einem Mitarbeiter der mobilen Beratung gegen Rechts über den politischen Einfluss der AfD durch die Landschaftsversammlungen in NRW und möchten die gesamte Entwicklung mit Toscanos Begriff des Spätfaschismus einordnen.
7: Ich habe ein Paket für Sie.
0: Ach ja, da war ja noch was. Wir hatten ja diesen Ratgeber vom AfD-LVRler Yannick Noé und Markus Wiener bestellt. Ihr wisst schon, das Silmarillion der konservativen Kommunalpolitik. Die Rassistin Alice Weidel hatte ihn auf Facebook gelobt und beworben. Und ja, da ist er nun. Und er ist, naja, also der Reihe nach. Auf jeden Fall haben wir uns dieses noch sehr ideenübersichtliche Elaborat zu Gemüte geführt, damit ihr es nicht drum ist. Worum es geht? Die beiden deutschen Kartoffeln und Mitglieder der AfD-Fraktion in der Landschaftsversammlung des LVR veröffentlichten im letzten Sommer das Buch Konservative Kommunalpolitik im Eigenverlag. Im ersten Teil des Radiobeitrags wurden wir durch die beiden Verwaltungsästheten und Alice Weidels backfischmädchenhaftes Testimonial auf ihr Kompendium aufmerksam.
8: Und Yannick hat sich da sehr verdient gemacht und hat jetzt ein Buch geschrieben, das er zufällig dabei hat.
9: Genau, das möchten wir Ihnen schenken.
8: Ja.
9: Genau. Danke.
0: Mit dem Wissen um ihre politische Macht und ihre gesichert rechtsextremen Beziehungen war unser Interesse an faschistischen Strategien in der Kommunalpolitik direkt geweckt. Auf nicht nachverfolgbaren Wegen erreichte uns also das 200 Seiten starke Taschenbuch, das als Ratgeber für die Praxis zu verstehen sei. Fraglich ist allerdings, für wessen Praxis? Gängige Literatur und Quellen zu einem Einstieg in die Kommunalpolitik richten sich beispielsweise an neu gewählte RatsmitgliederInnen und engagierte sowie interessierte BürgerInnen. Die beiden Regelromantiker haben aber keine klare Zielgruppe. Sie sprechen vor allem wütende und frustrierte Deutsche. Männer, nicht Frauen sei hier gesagt, an. Das Inhaltsverzeichnis lässt nicht zu wünschen übrig. Hier finden sich Begriffe des Staatsrechtlers und Stichwortgebers der Nationalsozialisten Ernst Forsthoff wieder. So ist beispielsweise von der Daseinsfürsorge die Rede. Ein Begriff, der seit 1945 in die Daseinsvorsorge gewandelt wurde. Zentrale Themen der Kommunalpolitik, wie die Digitalisierung sowie Politikverflechtung auf horizontaler Ebene als auch im Zusammenspiel mit Gemeinden, Städten, Bezirksregierungen, Land, Bund und EU, haben die beiden leider vergessen. Stattdessen vertreten sie vor allem Interessen für sicherheitsliebende Bedenkenträger und machen wie berechnet und gleichzeitig doch so langweilig, die MigrantInnen für klamme kommunale Haushalte verantwortlich. Uns beschleicht der Verdacht, dass dieser selbsternannte Ratgeber keine Orientierungshilfe für neue RatsmitgliederInnen oder politisch interessierte Menschen ist, sondern vor allem wütende Kartoffeln zum Aufstand und zur Blockade der Kommunalpolitik aktiviert werden sollen. Keine Hinweise auf Quellen, unfassbar schlechte Grafiken und verschwurbelt eingestreute Kalendersprüche mit Weisheiten von Toten sprechen nicht wirklich für fachlich fundierte Textarbeit. Diese und weitere Aspekte deuten auf die übertriebene Nutzung von KI bei der Erstellung des Buches hin. Sinnfreie Checklisten am Ende der Kapitel, kurze Sätze, die Sachverhalte auf dem Niveau einer 6. Klasse im Politikunterricht wiedergeben, sowie kaum Bezüge der Kapitel aufeinander. Interessanterweise ist der Text wirklich so dermaßen allgemein verblödet formuliert, dass wir bei der Prüfung mit diversen Softwareangeboten viele Plagiate aus kostenlosen lokalen Wochenblättchen, die sich über Anzeigen finanzieren, gefunden haben.
4: Das Nachwort der Gewinner der Bundesallgemeinplätze rundet dieses Bild ab. Ein Zitat, Gewöhnungseffekt, der sich durch faschistische Praxis ergebe, sorge dafür, dass einmal, Zitat,
10: gefallene Tabus nicht wiederkommen
4: und, Zitat,
10: die Brandmauer gegen rechts zum Fallen gebracht wird.
4: Wenngleich die Erkenntnisse dieses AfD-Büchleins nicht zwingend überraschend, sondern vielmehr sterbenslangweilig sind, legt es die demokratieverachtenden Strategien der AfD im kommunalen Raum, wie zum Beispiel durch die Landschaftsversammlungen, sowie die Instrumentalisierung von politikverdrossenen Bürgern erschreckend wie banal offen.
0: Zeche Zollern, die Landschaftsversammlung und Toscanos Spätfaschismus. Im ersten Teil des Radiobeitrags haben wir vom Angriff der AfD-Mitglieder auf MitarbeiterInnen des Industriemuseums Zeche Zollern am 1. Mai 2025 berichtet. Dies war nicht das erste Mal, dass AfD-PolitikerInnen, die in der Landschaftsversammlung vertreten sind, die Zeche Zollern und Kulturausstellungen kritisieren. Die Ausstellung Das ist kolonial, Westfalens unsichtbares Erbe, die noch bis Ende Oktober 2025 besucht werden konnte, reservierte an einzelnen Wochentagen für einige Stunden die Ausstellung in diesem Zeitraum für schwarze und indigene Menschen sowie People of Color. Dass dies eine Empfehlung und kein Ausschluss war, war den AfD-Lern Wolfgang Seitz aus Dortmund und Jan Preuß aus Gelsenkirchen egal. Sie fieberträumten von einem Rassismus gegen Weiße, einer beliebten Taktik, um tatsächlichen Rassismus und Kolonialismus sowie die historische Verantwortung und Verflechtung in diese zu egalisieren. Solche Angriffe auf Kultureinrichtungen durch rechte und faschistische Gruppen wie die AfD fangen aber gerade erst richtig an. Die Propaganda der AfD funktioniert über Halbwahrheiten, Auslassungen und Dekontextualisierung, etwa bei dem sogenannten Rassismus gegen Weiße. Das Gefühl der Abgehangenheit ihrer WählerInnen kann da leicht anknüpfen.
4: Um zu verstehen, wie die Strategien der Spätfaschisierung angelegt sind und wo die Gemeinsamkeiten und Unterschiede zum europäischen Faschismus des letzten Jahrhunderts liegen, liefern die Thesen des britischen Kulturwissenschaftlers Alberto Toscano Antworten. Er identifiziert ein Konzept von Faschismus, das nicht nur Rückbezug auf Mussolini oder Hitler heißt, sondern ein gegenwärtiges, wandelbares Potenzial beschreibt, eingebettet in die Bedingungen von Rassismus, Kapitalismus, Geschlecht und Krise. Faschismus erscheint dabei als Antwort- und Abschottungsstrategie auf Emanzipations- und Demokratisierungsprozesse. Statt einer simplen Rückkehr zu klassischen Diktaturen sieht Toscano Faschismus im Vorbeugen gegen soziale Bewegungen, Emanzipation, Diversität. Er spricht von Formen autoritärer Krisenpolitik, die nicht unbedingt eine explizite Diktatur sein müssen, sondern in liberalen Demokratien subtil wirksam werden können. Dazu gehört die These, dass Faschismus Elemente von Freiheit, zum Beispiel die Freiheit zur Dominanz, übernimmt und verfremdet, anstatt nur als reiner Widerspruch zur liberalen Freiheit zu gelten. Die Zeche Zollern ist ein Ausstellungs- und Bildungsort der Industriekultur. Die Aktion der AfD kann als Versuch gelesen werden, diesen Raum bewusst zu besetzen bzw. zu instrumentalisieren, also nicht nur politisch präsent zu sein, sondern einen kulturellen bzw. symbolischen Anspruch zu artikulieren. Das korrespondiert mit Toscanos Idee, dass faschistische Strategien nicht nur auf offenen Machtübernahmen beruhen, sondern auf kultureller Aneignung und Neuinszenierung von Ordnung, Identität und Geschichte. Ein weiterer Schlüsselpunkt. Faschistische Formationen treten laut Toscano gerade in Phasen kapitalistischer Krisen auf oder werden durch solche Krisen befördert. Die kapitalistische Struktur, insbesondere in ihren rassifizierten und neoliberalen Spielarten, liefert Bedingungen dafür, dass faschistische Potenziale aktiviert werden können. Da es bei der AfD-Veranstaltung auf Zeche Zoller nicht primär um eine Freizeitführung ging, sondern offensichtlich um eine politisch-symbolische Handlung, dem Zugang zur Industriekultur, ihren alternativen Vortrag, die Medienwirkung, zeigt eine Wechselwirkung von politischer Bewegung und Kulturraum. Nach Toscano sind gerade solche Räume, Erinnerung, Identität, Symbolik, wichtig für das Verständnis von Gegenwartsfaschismen, da sie eine Rückholung oder Neuverhandlung von Geschichte und Zugehörigkeit ermöglichen. Toscanos Analyse nimmt darüber hinaus explizit Gender- und Rassismusperspektiven mit auf. Faschismus verbindet sich mit patriarchaler Ordnung, Rassifizierung und Geschlechter- und Sexualitätskonflikten. Er erweitert damit klassische Faschismustheorien, die oft primär auf Klassen- und Nationspolitik fokussieren, um diese Dimensionen.
0: Zum Angriff der AfD am 1. Mai 2025 auf die MitarbeiterInnen der Zeche Zollern und den politischen Nachwehen in der Landschaftsversammlung des LWL haben wir mit einem Mitarbeiter der mobilen Beratung gegen Rechtsextremismus gesprochen. Im Nachgang gab es auf der Ebene der Landschaftsversammlung Reaktionen auf den Angriff am 1. Mai 2025. Die AfD hat eine Anfrage zu Verbindungen der MitarbeiterInnen der Zeche Zollern zu Antifa gestellt. Der Mitarbeiter der mobilen Beratung gegen Rechts berichtet dazu und ordnet die Anfrage politisch ein.
11: 2025, genau, also es gab da eine Anfrage der AfD auf jeden Fall. Also die war ja auch recht umfassend und hat da auch, ja, kann man glaube ich so sagen, verschiedene Tatsachen auch verdreht. So. Ich fand es sehr interessant. Ich hatte mir die Anfrage jetzt nochmal angeguckt vor unserem Gespräch heute, wie widersprüchlich sie teilweise ist. Also es wird so ein bisschen zum einen gesagt, dass es am 1. Mai gab es ja eine Besuchergruppe mit dem Bundestagsabgeordneten Helfferich und auch verschiedenen Landtagsabgeordneten und aus 2 oder 3 anderen Landesverbänden auch, also eine größere Gruppe, auch mit regionalen AfD-Vertreterinnen, Bezirkssprecher und dergleichen. Es wurde gesagt, das war jetzt eine private Gruppe und auf der anderen Seite wird dann aber auch wieder genau mit diesem Neutralitätsgebot gewedelt, also im Sinne von, diese Gruppe wäre da nicht neutral genug irgendwie empfangen worden. Also das ist so, also diese Anfrage ist an vielen Stellen widersprüchlich so. Es wird behauptet, dass die AfD angegriffen wurde. Selbst sogar Matthias Helfferich schreibt an anderer Stelle, dass die AfD sich da auch schon sehr robust auch verteidigt hat. So. Und es gab ja dann jetzt auch irgendwie Strafanzeigen wegen Verletzung von Polizeibeamten durch die Rechten. Es gab die Unterstellung, dass Mitarbeitende Infos irgendwie an die Antifa durchgesteckt hätten. Ich meine, es ist ja, glaube ich, häufiger so, dass irgendwie AfD-Veranstaltungen irgendwie bekannt werden, dass die Orte, die Restaurants, wo sie sich treffen, im Vorhinein bekannt werden. Also ich würde jetzt mal vermuten, dass diese Veranstaltung, die ja angeblich rein privat war, durchaus über Parteikanäle auch zustande gekommen ist. Da merkt man schon, das ist eine sehr, sehr zusammengekleisterte Anfrage, so ein bisschen, die ganz klar das Ziel hat, dort, ja, dass irgendwas kleben bleibt, so ein Stück weit an den Leuten vor Ort. Subtext, also ja, es wird zum Neutralitätsgebot irgendwie da ins Feld geführt. Es wird auch von Kommunalbeamten gesprochen. Dabei sind, das weiß ich jetzt nicht im Detail, aber ich glaube, die meisten Beschäftigten der Zeche Zollern wahrscheinlich Tarifbeschäftigte. Aber es ist natürlich ein stärkerer Begriff, so Kommunalbeamte, die da im Grunde ihrer Neutralitätspflicht nicht gerecht werden. Genau, also das ist so ein Punkt, wo das Ziel ist, dass da vor allem auch Dreck kleben bleibt. So. Und man natürlich so ein bisschen auch versucht anzuschließen an kulturkämpferische Diskurse, die wir jetzt auf bundespolitischer Ebene haben, wo die CDU auch durchaus drauf angesprungen ist, wenn es zum Beispiel um die Förderung von zivilgesellschaftlichen Vereinen, von Initiativen, die sich gegen Rechtsextremismus engagieren, geht. Da gab es ja durchaus großes Misstrauen. Ich meine, rund um die Omas gegen Rechts wurde ja vor allem auch diese Debatte geführt. Und ich glaube, da ist es, die AfD hat vorher auch schon versucht, dort Menschen zu diskreditieren und sie unter einen vermeintlichen Linksextremismusverdacht zu stellen oder wie auch immer. Und das versucht sie, glaube ich, seitdem nochmal stärker so. Und deswegen ist das nochmal ein Thema, das sie da versuchen zu setzen mit solchen Anfragen. Wenn man aber sich diese Anfragen genau anguckt, ist da halt sehr viel, sehr widersprüchlich und teilweise auch verdreht. Es gab dann eine Gegendarstellung von der LWL-Verwaltung auch, kurz danach, die ist ja auch öffentlich, die da sehr knapp, sehr bündig drauf eingegangen ist und glaube ich auch da der AfD ein Stück weit dann auch inhaltlich die Grenzen aufgezeigt hat, so, weil sie sich genau auf Geschäftsordnung bezieht, also dass im Grunde die Mitarbeitenden dort nur die Geschäftsordnung und die Hausordnung umgesetzt hätten. Genau, und dass im Grunde, dass die AfD dort unter Beobachtung stand, ja eben auch damit zu tun hat, dass sie vorher vor der Tür randaliert hat und die Mitarbeitenden halt im Grunde sicherstellen wollten, dass das Hausrecht dann auch notfalls angewandt werden kann und so. Ja, also diese Anfrage hat er, glaube ich, schon versucht, irgendwie nochmal das nochmal stärker zu skandalisieren. Aber meine Wahrnehmung war jetzt, dass es jetzt über diese Landschaftsversammlung heraus jetzt auch keinen Effekt hat.
0: Der LWL und seine Landschaftsversammlungen entscheiden grundlegend über die Infrastruktur in NRW mit. Als überörtlicher Träger steht er in der Verantwortung für Schulen, Kliniken und Kultureinrichtungen. Die AfD ist sich dessen natürlich bewusst. Wie ordnest du die politischen Strategien der AfD in der Landschaftsversammlung des LWL ein?
11: Ich meine, also die Landschaftsversammlung ist ein Ort, wo durchaus auch wichtige Themen behandelt werden, so. Also sei es jetzt im kulturellen Bereich, im Bereich soziale Teilhabe, Inklusion. Die öffentliche Wahrnehmung ist dafür verhältnismäßig gering, hat man ja meistens so das Gefühl. Vielleicht bin ich da jetzt auch nicht in den richtigen Medien drin, aber man kriegt da normalerweise relativ selten mit, was in der Landschaftsversammlung passiert. Teilweise sind so manche Regionalparlamente oder städtische Parlamente irgendwie nochmal stärker in der Wahrnehmung, aber dabei werden ja da ziemlich viele Gelder verteilt und auch über ziemlich wichtige Themen dort bestimmt. Meine Wahrnehmung ist, dass sie vor allem im kulturpolitischen Bereich versuchen, Akzente zu setzen. Also da fällt mir zumindest auf, dass sie dort besonders aggressiv vorgehen. Im Bereich Inklusion, soziale Teilhabe fällt es mir ehrlich gesagt jetzt nicht so auf. Also einfach von der Menge auch her und auch von der Schärfe auch. Sondern sie haben wahrscheinlich das Feld der Kulturpolitik dort als am ertragreichsten eingeschätzt. Gibt ja nicht nur jetzt rund um Zeche Zollern oder das Kolonialismusjahr dort Anfragen und Anträge, sondern auch zum Beispiel rund um das Kolonialismusdenkmal in Dortmund im sogenannten Heimathafen, wo der LWL, glaube ich, über 100.000 Euro auch teilweise dazu gibt. Und man merkt es auch teilweise an der Schärfe, mit der dann auch bestimmte Personen, also zum Beispiel die Kulturdezernentin des LWL, wird dort regelmäßig auch persönlich angegriffen. Es gibt auch diffamierende, ja, so KI-Bilder von ihr, wo dann irgendwie nur so Babsi steht. Also sie heißt ja Barbara Bischof-Patzinger. Aber wo dann, also sie persönlich und auch ihr Name so ein bisschen herabgewürdigt wird und dergleichen. Also das ist schon eine Art und Weise, die mir jetzt in anderen Feldern des LWL so nicht auffällt. Also man hat sich da schon sehr stark auf dieses Kulturdezernat, die Dezernentin eingeschossen, weil es eben so in der Aufmerksamkeitsökonomie der AfD wahrscheinlich am meisten Erfolge verspricht. So muss man sagen. Also was ansonsten auf der parlamentarischen Ebene ist es nicht anders als auch woanders, wo die AfD in relativer Größe aktiv ist, also mit Fraktionsstärke in den Lokalparlamenten oder auf landespolitischer Ebene, die beschäftigen Parlamente und Verwaltungen. Das ist eine klare Strategie, auch in der LWL-Versammlung, dass man dort ja ganz klar versucht, durch Anfragen, durch bestimmte Anträge, das Parlament, aber auch die Verwaltung zu beschäftigen. So ganz klar. Und das ist eine Herausforderung für die anderen Fraktionen und für Verwaltung, damit irgendwie einen Arbeitsmodus zu finden. Nicht über jedes Stöckchen zu springen, so ist immer so das Schlagwort, was man sagt. Klar, wenn es jetzt irgendwie gerade Personen angegriffen werden, Organisationen angegriffen werden, rassistische Äußerungen da sind, muss man widersprechen. Aber man muss auch gucken, dass man irgendwie arbeitsfähig bleibt und nicht auf alles im großen Umfang immer reagiert und ihnen immer direkt die Bühne gibt. So, das ist sicherlich eine Herausforderung, total.
0: Wie können sich Kultureinrichtungen wie die Zeche Zollern gegen solche Angriffe schützen? Und können sie sich präventiv darauf vorbereiten?
11: Ja, man kann sich, glaube ich, nicht auf alles immer richtig gut vorbereiten, aber ich glaube, Zeche Zollern zeigt schon, zumindest jetzt auch die Reaktionen, die man dort an den Maifeiertagen hatte, 2024, 2025, dass die Leute vorbereitet waren, dass sie im Grunde da auch eine genaue Vorstellung hatten, was sie da erwartet, so wie die Leute auch einzuschätzen sind, dass es jetzt keine harmlose Truppe ist, die da zu Besuch ist. Genau, also zum einen Problembewusstsein haben, also darüber zu reden, klar zu haben, wo auch das Problem für ein Museum ist. Und wir haben in den letzten Jahren mit verschiedenen Museen auch gearbeitet, teilweise auch mit Museen, wo es halt keine direkten Vorfälle gab, sondern die einfach präventiv gesagt haben, wir wollen uns da gut aufstellen und wo wir dann zusammen auch vor Ort Handlungsstrategien überlegt haben und da zu überlegen, okay, was heißt das für uns und was kann das für uns bedeuten, wenn wir bestimmte Themen setzen oder inwiefern sind wir, weil wir bestimmte Themen auch nicht setzen oder anders setzen, einfach auch, wo haben wir da eine Angriffsfläche? So, sich darüber schon mal zu verständigen, es hilft schon mal. Was ganz wichtig ist, Kultureinrichtungen, aber grundsätzlich in dem Bereich ist zunächst den Leuten vor Ort den Rücken zu stärken. Also man darf das nicht unterschätzen, wie wichtig das ist, so wenn quasi die eigene Organisation, der eigene Arbeitgeber dann in dem Fall ja auch ganz konkret da Stellung bezieht, so, weil es hilft in der Auseinandersetzung vor Ort, wenn ich jetzt, sei es jetzt in Zollern oder in einem anderen Museum, im Empfangsbereich stehe und mich mit den Leuten rumschlagen muss oder in der Führung merke, oh, was ist das für eine, was ist hier los, was haben wir hier für Leute dabei? So, das ist ja auch nicht immer greifbar. So, nicht immer sind es so bekannte Gesichter, nicht immer ist es irgendwie die AfD. Da zu wissen, okay, was ich hier sage, damit handle ich auch im Sinne der Organisation und vertrete das auch und kann das dann auch sicher vertreten, handlungssicherer sein dabei. Das ist sehr stark und wir sind, also das ist auch ein Impuls, sag ich mal, in unserer Arbeit, dass wir dort nicht sagen, es muss jetzt nur darum gehen, dass wir halt einzelne Mitarbeitende schulen, dass die jetzt irgendwie so immer super gut argumentieren können oder irgendwie so schlagfertig werden, sondern es geht auch eigentlich total darum, dass die Organisation dann Bewusstsein für entwickelt. Und ja, ich sag's jetzt mal, also da muss auch eine Leitung, weil Organisationen sind hierarchisch, an einer gewissen Stelle auch eine Leitung in Verantwortung genommen werden. So, ne? Und das sage ich jetzt ein bisschen allgemein so und muss da mitgedacht werden. Und es kann nicht irgendwie nur eine Aufgabe der einzelnen Mitarbeitenden sein, so sich dort in der Situation mit auseinanderzusetzen. So. Wichtig ist, sich da nicht verrückt machen zu lassen von so Neutralitätsanwürfen. Also es ist gerade was jetzt in dem Bereich, also LWL, Kulturverwaltung, aber wir erleben es ja auch gerade viel im Bereich Schule, Bildungseinrichtungen, Universitäten, wo gerade auch mit dem Neutralitätsgebot gewedelt wird seitens der AfD, wobei selten auch klar ausgesprochen wird, was jetzt genau in diesem Kontext das Neutralitätsgebot ist. So. An der Schule denkt man immer an den Beutelsbacher Konsens. In der Verwaltung hat man da nochmal andere Vorstellungen. Also es ist schon was, das merken wir vor Ort in Beratungsfällen, ist nicht nur an Museen, was stark für Verunsicherung sorgt und auch für so eine Schere im Kopf. So, dass Leute sich bestimmte Sachen, bestimmte Projekte dann nicht mehr trauen, weil sie schon denken, ah, das gibt auf jeden Fall Stress. So, es gibt Stress mit der Abteilungsleitung, es gibt Stress mit der AfD. Den Stress will ich nicht, deswegen gehe ich das Thema gar nicht an. Also sich davon nicht verunsichern zu lassen, ist leicht gesagt, aber ist, glaube ich, eine der größten Herausforderungen gerade tatsächlich. Und stattdessen eben die Themen selbstbewusst zu setzen, die eigenen Themen selbstbewusst zu setzen. Und dann gibt es, glaube ich, viel auf so einer Prozessebene, sagen wir mal. Also, dass man so über Geschäftsordnung, über Hausordnung und so weiter auch ins Reden kommt. Nicht alles ist immer da noch ein Thema für uns, weil wir jetzt zum Beispiel keine Juristinnen sind, aber es ist auf jeden Fall was wir grundsätzlich empfehlen, sich auch über sowas Gedanken zu machen. Eine gute Hausordnung ist immer hilfreich. Und wenn ich das jetzt so bei Zeche Zollern so beobachtet habe, zum Beispiel jetzt vom 1. Mai, war es ja auch so, dass dort die Mitarbeitenden mit Verweis auf die Hausordnung auch im Grunde der AfD auch Grenzen aufgezeigt haben. So der Besuchergruppe der AfD, die auch gefilmt haben, die fotografiert haben, die Mitarbeitenden abgefilmt haben und das ist halt eben nicht erlaubt. So. Und dann hat auch wiederum das Museum eine Handhabe dagegen vorzugehen. So, genau. Die war vorher, soweit ich das weiß, nicht gegeben, zum Beispiel vor diesen ganzen Vorfällen.
0: Die Anfrage der AfD in der Landschaftsversammlung des LWL kann als ein Beispiel dafür gelten, wie die AfD nicht nur auf parlamentarischer Ebene wirkt, sondern sich symbolisch und im öffentlichen Raum in Szene setzt. Was Toscanos Hinweis auf die Prozesse der Faschisierung in liberalen Demokratien illustriert. Es zeigt, wie Kultur- und Erinnerungsorte zum Aktionsfeld werden. Also nicht nur klassische Politik, Haushalt, Gesetze und so weiter, sondern Räume der Repräsentation, Identifikation und Provokation.
4: 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In der Öffentlichkeit und von den Medien werden in erster Linie die steigenden Wahlergebnisse, die aggressiven Pöbeleien in den Parlamenten oder auch Skandale von AfD-Mandatsträgern wahrgenommen. Doch die Disruption der Institutionen erfolgt von innen und hat schon lange begonnen.
0: Wir sind in einer Situation, in der kein gesellschaftlicher Konsens und auch keine gesellschaftliche Mehrheit mehr über Menschen-, Grund- und Freiheitsrechte herrscht. So berechtigt die linke Kritik daran ist, dass es zu keinem Zeitpunkt in der Geschichte des Staates oder westlicher Demokratien überhaupt Grund- und Menschenrechte bedingungslos gegolten haben. Doch nun sind wir in einer Situation, in der schon die öffentliche Positionierung für Menschenrechte als radikal gilt und delegitimiert wird. Wir sind in einer Situation, die vielmehr zu einem rassistischen Grundkonsens neigt. Wir sind in der Situation, in welcher grundlegende demokratische Institutionen erodieren. Denken wir nur daran, um ein Beispiel zu nennen, an die rechtswidrige Auslieferung von Maya T. nach Ungarn. In der Konsequenz sind damit die Bedingungen für die Faschisierung gesellschaftlich gegeben, indem zwischen Leben, denen Schutz, soziale und politische Sicherheit gewährt wird, und solchen, deren Leben als weniger oder nicht schützenswert gilt, unterschieden wird. Das hat direkte Konsequenzen für soziale und kulturelle Möglichkeitsräume. Die Angriffe der Faschisten werden weitergehen. Wir müssen uns darauf vorbereiten. Alerta, Alerta, Antifaschista.

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